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1: Um 3 Uhr mit Ronald Lessig. Die AfD hat die Landtagswahl in Mecklenburg-Vorpommern gewonnen. Laut vorläufigem Ergebnis kommt sie auf 38,2% der Stimmen und liegt damit vor der SPD, die 35,5% erreicht. Dahinter folgen die Linke mit 6,5% und die Grünen mit 5,7%. Die CDU erlebt in Mecklenburg-Vorpommern ein Debakel. Mit 4,9% verpasst sie knapp den Einzug in den Landtag. Auch das BSW zieht mit 4,8% nicht in das Landesparlament ein. Die bisher im Landtag vertretene FDP erreicht nur 1% und verpasst damit deutlich den Wiedereinzug. In Berlin hat die Linke die Wahl zum Abgeordnetenhaus klar gewonnen. Die Partei kommt laut jüngster Hochrechnung auf 25,6% der Stimmen. Aus Berlin Ute Schumacher.
2: Die Spitzenkandidatin der Linken, Elif Ehralp, leitet einen klaren Regierungsauftrag ab aus dem besten Ergebnis, das ihre Partei jemals bei einer Abgeordnetenhauswahl eingefahren hat. Als Koalitionspartner bieten sich Grüne und SPD an. Die drei Parteien zusammen hätten eine stabile Mehrheit. Sollten sie sich nicht einigen können, wäre auch eine Koalition zwischen CDU, Grünen und SPD möglich. Die AfD hat mit gut 16% der Stimmen ihr bislang bestes Ergebnis bei einer Abgeordnetenhauswahl erzielt. Das BSW hat den Einzug ins Berliner Landesparlament knapp verpasst.
1: Die Ergebnisse der Wahlen in Mecklenburg-Vorpommern und Berlin heizen auch die Debatte über die geplanten Sozialreformen der Bundesregierung weiter an. Aus Berlin Benjamin Großkopf.
3: SPD-Generalsekretär Tim Klüssendorf bezeichnete die Landtagswahlen als eine ganz klare Botschaft, dass man nicht mit dem Kopf durch die Wand und einfach so weitermachen könne wie bisher. Parteichef Lars Klingbeil sprach von einer Unsicherheit im Land, die man nun in der Bundesregierung analysieren müsse. Die Union hingegen plädiert für die konsequente Fortsetzung des eingeschlagenen Kurses an der Spitze Kanzler und CDU-Chef Friedrich Merz. Er sagte kurz nach Schließung der Wahllokale, die Reformen müssten kommen. Dafür übernehme er die Verantwortung.
1: Im Tennis steht das deutsche Davis Cup Team im Finalturnier im November in Bologna. Das Team mit US Open Champion Alexander Zverev setzte sich in der Qualifikation in Halle-Westfalen gegen Kroatien mit 3:1 durch. Das waren die Nachrichten. Das Wetter in Deutschland. Gebietsweise Schauer oder Gewitter, sonst teilweise bewölkt und meist trocken bei 15 bis 3 Grad. Tagsüber im Norden und Osten Schauer und Gewitter, im Südwesten meist freundlich bei 13 bis 24 Grad. Am Dienstag stellenweise Regen, im Südwesten und Nordosten freundlicher bei 13 bis 24 Grad und am Mittwoch im Norden bewölkt, später zur Nordsee hin Regen, sonst freundlich 15 bis 25 Grad. Es ist 3:03 Uhr.
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1: Um 4 Uhr mit Ronald Lessig. Bei der Landtagswahl in Mecklenburg-Vorpommern hat die AfD die meisten Stimmen geholt. Sie landet laut vorläufigem Ergebnis mit 38,2% vor der SPD mit 35,5%. Für die CDU endet der Wahltag in einem Debakel. Sie verpasst den Einzug in das Landesparlament. Aus der Nachrichtenredaktion Pascal Küpper.
2: Die bisher regierende rot-rote Koalition von SPD und Linkspartei ist abgewählt. Sie hat keine Mehrheit mehr. Denkbar ist jetzt ein Dreierbündnis zusammen mit den Grünen, die es mit 5,7% in den Landtag geschafft haben. Am meisten Sitze wird die AfD haben. Sie hat allerdings keine Partner für eine Koalition und muss deshalb wohl in die Opposition. Für die CDU wiederum ist es mit 4,9% das schlechteste Ergebnis einer Landtagswahl überhaupt. Sie wird genau wie BSW und FDP nicht im neuen Landtag vertreten sein.
1: In Berlin hat erstmals die Linke die Wahl zum Abgeordnetenhaus gewonnen. Damit zeichnet sich auch ein Regierungswechsel ab, denn die bisherige Koalition aus CDU und SPD ist abgewählt. Einzelheiten von Andrea Schnelzer aus der Nachrichtenredaktion.
3: 25,7%. So viele Stimmen konnte die Linkspartei um ihre Spitzenkandidatin Ehralp auf sich vereinen. Die CDU mit Frontmann Evers liegt abgeschlagen auf Platz 2. Sie kommt nur noch auf 18,8%. Im neuen Abgeordnetenhaus sitzen werden auch die AfD mit 16,3 und die Grünen mit 14,3%. Die bisher mitregierende SPD sackt auf 12,1% ab. Den Einzug ins Landesparlament verpasst haben das BSW mit 4,7 und die FDP mit 2,5%.
1: Der ukrainische Präsident Zelensky hat ein neues Treffen mit US-Präsident Trump angekündigt. Es sei kommende Woche in New York am Rande der UN-Vollversammlung geplant, teilte Zelensky in sozialen Medien mit. Es gebe eine diplomatische Dynamik. Er habe mit Trump telefoniert und mit ihm eine Reihe von Themen besprochen. Ein genaues Datum für das Treffen in New York nannte Zelensky nicht. In der Fußball-Bundesliga hat Paderborn gegen Hoffenheim gewonnen. Der Aufsteiger siegte mit 3:1. Zuvor hatten sich Schalke und Elversberg 0:0 getrennt und Leverkusen besiegte Leipzig mit 2:0. Das waren die Nachrichten. Das Wetter in Deutschland. Tagsüber im Norden und Osten Schauer und Gewitter, im Südwesten dagegen ist es meist freundlich. Die Höchsttemperaturen liegen zwischen 13 und 24 Grad. Morgen dann stellenweise Regen im Südosten und im Nordosten freundlicher, bei Höchstwerten zwischen 13 und 24 Grad. Am Mittwoch ist es im Norden bewölkt, später gibt es zur Nordsee hin Regen, sonst ist es meist freundlich bei schwachem Wind. Die Höchsttemperaturen liegen dann zwischen 15 und 25 Grad. Die Zeit, es ist 4.03 Uhr.
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1: Um 5 Uhr mit Ronald Lessig. Bei der Landtagswahl in Mecklenburg-Vorpommern hat die AfD die meisten Stimmen geholt. Sie landet laut vorläufigem Ergebnis mit 38,2% vor der SPD mit 35,5%. Für die CDU endet der Wahltag in einem Debakel. Sie verpasst den Einzug ins Landesparlament. Aus der Nachrichtenredaktion Pascal Küpper.
2: Die bisher regierende rot-rote Koalition von SPD und Linkspartei ist abgewählt. Sie hat keine Mehrheit mehr. Denkbar ist jetzt ein Dreierbündnis zusammen mit den Grünen, die es mit 5,7% in den Landtag geschafft haben. Am meisten Sitze wird die AfD haben. Sie hat allerdings keine Partner für eine Koalition und muss deshalb wohl in die Opposition. Für die CDU wiederum ist es mit 4,9% das schlechteste Ergebnis einer Landtagswahl überhaupt. Sie wird genau wie BSW und FDP nicht im neuen Landtag vertreten sein.
1: In Berlin hat erstmals die Linke die Wahl zum Abgeordnetenhaus gewonnen. Damit zeichnet sich auch ein Regierungswechsel ab, denn die bisherige Koalition aus CDU und SPD ist abgewählt. Einzelheiten von Andrea Schnelzer aus der Nachrichtenredaktion.
3: 25,7%. So viele Stimmen konnte die Linkspartei um ihre Spitzenkandidatin Ehralp auf sich vereinen. Die CDU mit Frontmann Evers liegt abgeschlagen auf Platz 2. Sie kommt nur noch auf 18,8%. Im neuen Abgeordnetenhaus sitzen werden auch die AfD mit 16,3% und die Grünen mit 14,3%. Die bisher mitregierende SPD sackt auf 12,1% ab. Den Einzug ins Landesparlament verpasst haben das BSW mit 4,7% und die FDP mit 2,5%.
1: Die Gewerkschaft IG Metall ruft für heute bundesweit zu Protesten auf. Anlass sind die Probleme in der deutschen Automobilindustrie. Das Protestmotto lautet: Zukunft statt Kahlschlag, Zusammenhalt ist unsere stärkste Marke. Hierzu soll es an 200 Orten verschiedene Aktionen geben, etwa Sternmärsche oder Kundgebungen. Die Gewerkschaft erwartet, dass sich mehr als 100.000 Beschäftigte beteiligen. Beklagt wird, dass vor allem die Mitarbeitenden die Folgen der Branchenkrise tragen müssten. Neben tausendfachem Stellenabbau drohen ihnen auch Einschnitte bei der 35-Stunden-Woche. In der Fußball-Bundesliga hat Paderborn gegen Hoffenheim gewonnen. Der Aufsteiger siegte mit 3:1. Zuvor hatten sich Schalke und Elversberg 0:0 getrennt und Leverkusen besiegte Leipzig mit 2:0. Und das waren die Nachrichten. Das Wetter in Deutschland. Tagsüber im Norden und Osten Schauer, im Südwesten freundlich bei 13 bis 24 Grad. Morgen stellenweise Regen, im Südwesten freundlich bei 13 bis 24 Grad. Und am Mittwoch im Norden bewölkt, sonst freundlich bis 25 Grad. Es ist 5.03 Uhr.
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1: Ich liebe den Blick in den Himmel, wenn am Firmament die Sterne funkeln. Und ich liebe das Lied »Weißt du, wie viel Sternlein stehen?« Wenn ich es höre oder singe, dann richtet es meinen Blick nach oben, zu den Sternen. Sterne faszinieren mich. Und schon seit Jahrtausenden schauen Menschen in den Nachthimmel und fragen sich, was ist da draußen? Wie weit reicht das Universum? Wie viele Sterne gibt es eigentlich?

0: Und je länger wir in den Himmel schauen, desto mehr wird uns bewusst, das Universum ist unvorstellbar groß und doch bin ich auch ein Teil dieser großen Schöpfung. Vielleicht macht uns genau das manchmal sprachlos. Wir sind klein angesichts dieser Weite. Ein Mensch, ein Leben, ein einzelner Moment und über uns diese unendliche Weite des Himmels. Aber die Sterne können noch etwas anderes. Sie können uns Orientierung geben. Früher haben Menschen sich an den Sternen orientiert, wenn sie unterwegs waren. Sie haben ihnen geholfen, ihren Weg zu finden. Besonders der Polarstern war ein wichtiger Wegweiser. Auch in unserem Leben brauchen wir solche Orientierung. Wir kennen Situationen, in denen wir nicht wissen, wohin unser Weg führt. Entscheidungen stehen an, Sorgen beschäftigen uns oder wir fragen uns, wo ist mein Platz? Dann kann der Blick zu den Sternen eine Erinnerung sein. Ich bin nicht allein und ich bin nicht zufällig hier. Hinter all dem Großen und Unbegreiflichen steht Gott, der Schöpfer. Der Gott, der die Sterne kennt und ihnen ihren Platz gibt, der kennt auch mich. Das Lied fragt, weißt du, wie viele Sterne entstehen? Und vielleicht lautet die eigentliche Antwort, nein, wir können sie nicht zählen. Aber Gott kennt sie. Und wenn Gott schon die unzähligen Sterne kennt, dann kennt und sieht er auch mich. Die Sterne zeigen uns den Weg. Sie faszinieren uns. Sie lassen uns staunen über die Größe des Universums. Und gleichzeitig erinnern sie uns daran, dass wir Teil dieser großen Schöpfung sind. Wir dürfen deshalb mit einem guten Gefühl in den Himmel schauen, um zu spüren, ich bin klein, aber nicht verloren. Ich bin ein Teil von etwas unendlich Großem und mitten in dieser großen Welt gibt es einen Gott, der mich sieht, mich kennt und mir Orientierung geben möchte.
1: Das war ein Beitrag der katholischen Kirche.

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1: Mit Thomas Becker-Glauch, guten Morgen. AfD gewinnt die Parlamentswahl in Mecklenburg-Vorpommern. Linke wird stärkste Kraft im Berliner Abgeordnetenhaus. IG Metall ruft zu bundesweiten Protesten in der Automobilbranche auf. Das Wetter mit Sonne, Wolken und einzelnen Schauern bei 17 bis 19 Grad. Bei der Landtagswahl in Mecklenburg-Vorpommern hat die AfD die meisten Stimmen geholt. Sie landet laut vorläufigem Ergebnis mit 38,2% vor der SPD mit 35,5%. Für die CDU endet der Wahltag in einem Debakel. Sie verpasst den Einzug ins Landesparlament. Einzelheiten aus Schwerin von Annalou Beckmann.
2: Sie verpasst damit das eigene Ziel der Alleinregierung. Die anderen Parteien haben bereits ausgeschlossen, mit ihr zu koalieren. Der bisherige Koalitionspartner, die Linke, steht mit 6,5% der Stimmen vor dem schlechtesten Landesergebnis der Partei. Für eine weitere rot-rote Koalition reicht das nicht mehr. Die CDU scheitert erstmals in der Geschichte der Bundesrepublik an der 5%. Hürde und fliegt mit 4,9% aus dem Landtag in Schwerin. Die Bündnisgrünen hingegen ziehen mit 5,7% erneut ins Landesparlament ein. Sie könnten eine rot-rot-grüne Koalition ermöglichen. FDP und BSW scheitern, sowie die Christdemokraten an der Sperrklausel.
1: In Berlin hat erstmals die Linke die Wahl zum Abgeordnetenhaus gewonnen. Damit zeichnet sich auch dort ein Regierungswechsel ab. Denn die bisherige Koalition aus CDU und SPD ist abgewählt. Einzelheiten von Andrea Schnelzer.
3: 25,7%. So viele Stimmen konnte die Linkspartei um ihre Spitzenkandidatin Eralp auf sich vereinen. Die CDU mit Frontmann Evers liegt abgeschlagen auf Platz 2. Sie kommt nur noch auf 18,8%. Im neuen Abgeordnetenhaus sitzen werden auch die AfD mit 16,3% und die Grünen mit 14,3%. Die bisher mitregierende SPD sackt auf 12,1% ab. Den Einzug ins Landesparlament verpasst haben das BSW mit 4,7% und die FDP mit 2,5%.
1: Bundeskanzler Friedrich Merz will trotz der schlechten Wahlergebnisse seiner Partei am Reformkurs festhalten. Er wolle das Land voranbringen, sagte Merz am Abend in der CDU-Zentrale in Berlin. An den Wahlergebnissen gäbe es aber nichts schönzureden, so der CDU-Chef. Aus Berlin berichtet Dagmar Pepping.
4: Der Kanzler sehe die Wahlergebnisse als dramatische Zäsur. Die Stimmung im Parteipräsidium am Abend sei ernst gewesen, berichtete CDU-Bundesschatzmeister Mittelberg in der ARD-Sendung Mioska. SPD-Generalsekretär Klüssendorf drängte in der Mioska-Sendung auf Gespräche in der Koalition über die geplante Rentenreform. Im Koalitionsvertrag von Union und SPD stehe, dass die abschlagsfreie Rente nach 45 Beitragsjahren weiter möglich sein soll, so Klüssendorf.
1: Die IG Metall hat für heute in ganz Deutschland zu Protesten an Automobilstandorten aufgerufen. Die Gewerkschafter erwarten bei den mehr als 200 Aktionen etwa 100.000 Teilnehmerinnen und Teilnehmer. In Bremen wollen Beschäftigte von Mercedes und Zuliefererbetrieben auf die Straße gehen. Aus der Regionalredaktion Buden und Binnen Milan Jäger.
5: Die IG Metall rechnet damit, dass sich rund 4000 Bremer Mercedes-Beschäftigte an dem Protest beteiligen. Am Werk in Bremen-Hemelingen werden 3 Demonstrationszüge starten. Die Polizei wird die betroffenen Straßen zeitweise sperren. Laut IG Metall könnte der Protest die Produktion zum Erliegen bringen. Eine Mercedes-Sprecherin sagte, dass das durch die hohe Flexibilität im Werk ausgeglichen werden könne. Zeitgleich sind auch Beschäftigte von Zulieferbetrieben im Gewerbegebiet Hansalinie zum Protest aufgerufen. In Hamburg und Emden sind ebenfalls Demonstrationen geplant. Die IG Metall wehrt sich mit der deutschlandweiten Protestaktion gegen die Sparpläne der Autohersteller.
1: In der Fußball-Bundesliga hat Paderborn gegen Hoffenheim gewonnen. Der Aufsteiger siegte mit 3:1. Zuvor hatten sich Schalke und Elversberg 0:0 getrennt. Leverkusen besiegte Leipzig mit 2:0. Und in der deutschen Eishockeyliga haben die Fischton Penguins aus Bremerhaven ihr 2. Saisonspiel gewonnen. Gegen die Gäste aus Iserlohn stand es am Ende 2:1. Aus der Sportredaktion Dino Bernabeu.
6: Den knappen Heimsieg haben sich die Fischton Penguins hart erkämpft. Vor gut 4.700 Fans in der Eisarena brachte Stürmer Miha Werlec die Penguins im Powerplay zu Beginn des 2. Drittels in Führung. In Unterzahl kassierte Fischton dann den Ausgleich nach 33 Minuten. Sekunden vor dem Ende des 2. Drittels sorgte Nico Kremmer mit einem spektakulären Treffer im Fallen für den 2:1 Siegtreffer. Im letzten Drittel gab es eine Massenschlägerei, zahlreiche Unterbrechungen und Strafen, doch die Pinguins verteidigten die knappe Führung bis zum Schluss. Mit 2 Siegen zum Saisonauftakt haben die Bremerhavener damit einen perfekten Saisonstart hingelegt.
1: Gespielt wurde auch in der Basketball-Bundesliga. Da haben die Baskets Oldenburg den mitteldeutschen BC mit 96-81 besiegt. Und Basketball-Bundesligist Raster Fechter hat nach einem Sieg gegen Warschau den Einzug in die Champions League perfekt gemacht. Das waren die Nachrichten mit Thomas Becker-Glauch.
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7: Und das sind die aktuellen Temperaturen. Bobswede, Hammelhütte, dort sind im Moment 16 Grad. Friseute, Sporthalle Altenäute 12 Grad. Bremerhaven, Columbus Center, dort sind 16 Grad gemessen. Und Bremen, Sporthafen Hasenbüren 11 Grad im Moment. Heute gibt es weiterhin lebhaften Nordwestwind, ein Wechsel aus Sonne und Wolken, örtlich auch einzelne Schauer, vor allem zwischen Weser und Elbe. Und gegen Mittag wird es etwas ruhiger dann bei maximal 17 bis 19 Grad heute.
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7: Um 6.05 Uhr gibt es keine Meldungen. Ich wünsche gute Fahrt.
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7: Einen wunderschönen guten Morgen. Das sind die Cooks. So good looking. Das müssen Sie wohl sein.

0: 6:10. Schönen guten Morgen. Hier ist Bremen 2, der Montag. Morgen, 21. September. Da war doch was gestern Abend. Wahl zum Abgeordnetenhaus in Berlin und Wahl zum Parlament in Mecklenburg-Vorpommern. Da gab es Freude und viel Leid. Bleiben wir mal in Mecklenburg-Vorpommern. Erfolg für die SPD, auch für die AfD, die gewinnt, aber nicht regieren wird. Krachende Niederlage für die CDU, fliegt aus dem Parlament raus. Schon als die CDU nach Prognosen noch über 5% lag, wollte sich bei der CDU-Wahlparty in Mecklenburg-Vorpommern erstmal keiner so richtig äußern. Die ZDF-Reporterin Christina von Ungern-Sternberg hat die Lage dort so eingeordnet.
1: Jetzt wird es große Diskussionen geben, auch hier bei dieser Wahlfeier. Was hat das mit Friedrich Merz zu tun? Welche Konsequenzen wird das haben? Was bedeutet das für die Brandmauer zur AfD? Das ist ein bitterer Abend heute hier in Schwerin.
0: Ja, das war Mecklenburg-Vorpommern. Deutlich besser war die Stimmung bei der Berliner CDU. Auch wenn dort keine Jubelsprünge gemacht wurden, war das Ergebnis von Spitzenkandidat Stefan Ewers vielleicht so etwas wie ein Lichtblick für den Kanzler und dessen Partei.
2: Ihr könnt euch vorstellen, dass das ein Abend ist, an dem ich mit gemischten Gefühlen vor euch stehe. Ein wilder Ritt liegt hinter uns. Auf der einen Seite stimmt das Ergebnis demütig. Wir kommen von einem außerordentlich guten Ergebnis, das wir bei der Wahl 2023 erreicht haben und haben heute deutlich verloren.
0: Die CDU in Berlin also auf Platz 2 hinter den Linken und deren Spitzenkandidatin und Siegerin Elif Eralp war dementsprechend selbstbewusst dann auch.
3: Wir haben die Wahl und vor allem unser Programm, unsere Inhalte haben die Wahl gewonnen. Insofern gehen wir mit diesen Forderungen auch ganz klar in die Gespräche. Die Berlinerinnen und Berliner haben uns dafür ihre Unterstützung ausgesprochen.
0: Ja, in Mecklenburg-Vorpommern hat die SPD mit Manuela Schlesig deutlich aufgeholt und landete auf Platz 2 hinter der AfD. Die CDU schien erst knapp ins Parlament zu kommen, fliegt jetzt aber dann doch raus mit 4,8% und die Generalsekretärin der CDU Mecklenburg-Vorpommern, Kathi Hofmeister, hat auch eine Schuldige gefunden.
4: Links oder rechts, beides tut unserem Land nicht gut. Und deshalb muss man einfach sagen, Frau Schwesig, hören Sie auf damit. Es kommt auf die politische Mitte an und auf den Zusammenhalt in der Gesellschaft.
0: Ja, das war also dann nochmal Mecklenburg-Vorpommern. Und so sieht die Lage aus, wenn man mal alles durchguckt. Wir wollen das ein bisschen sortieren heute Morgen. Wir gucken gleich nach Berlin und wollen uns Redaktionen auf die Landtagswahlreaktionen dann dort gleich mal einholen. So, und hier kommt noch was zwischendurch, da war ich jetzt ein bisschen abgelenkt, nämlich eine Verkehrsmeldung. Vorsicht bitte auf der A270 Ilpol Richtung Blumenthal. Zwischen der B74 und Ilental liegen Gegenstände auf der Fahrbahn. Vorsicht auf der A270 Ilpol Richtung Blumenthal. Zwischen der B74 und Ilental liegen Gegenstände auf der Fahrbahn. Bitte Vorsicht dort.

6 Uhr und 15 und noch eine dringende Verkehrsmeldung auf Bremen 2. Vorsicht bitte jetzt auf der A27 Bremerhaven Richtung Bremen. Zwischen Bremerhaven Zentrum und Geestemünde liegen Gegenstände. Bitte Vorsicht auch dort. Danke sehr.

0: 6 Uhr und 22 ist es, hier ist Bremen 2, der Morgen. Ja, das waren die Landtagswahlen, jetzt müssen wir erstmal durchatmen. In Mecklenburg-Vorpommern gewinnt die AfD, aber sie hat keine parlamentarische Mehrheit. Die regierende Ministerpräsidentin kann aber Rot-Rot-Grün zustande bringen. In Berlin gewinnt die Linke, regierende CDU ist dort auf Platz 2. Die Linke will regieren, das geht mit Rot-Rot-Grün rein rechnerisch. In Berlin geht die CDU in die Opposition, ist Zweite geworden. In Mecklenburg-Vorpommern fliegt sie aus dem Parlament. Das gab es noch nicht in der Geschichte, dass eine CDU aus einem Parlament fliegt. Das heißt, dass sie die 5%-Hürde nicht knackt. Und jetzt will ich alles mal aufdröseln, bundespolitisch, aus Berliner Sicht mit Nicole Markwald. Guten Morgen.
1: Schönen guten Morgen.
0: Frau Markwald, wie erklären Sie sich, dass der Bundeskanzler noch vor den Hochrechnungen vor die Kameras ging gestern, also kurz nach 6, als das Mecklenburg-Vorpommern-Desaster noch gar nicht in voller Gänze sich abzeichnete?
1: Das stimmt, aber es war klar, dass dieses Ergebnis nicht gut wird. Und ich glaube, der Gedanke bei Friedrich Merz war klar zu machen, hey, ich bin hier und ich bleibe hier und ich möchte diesen Spekulationen über einen möglichen Kanzlertausch auch ein Ende bereiten. Er hat ja gesagt, nochmal versucht zu werben für diese Reform, dass die wirklich nötig sind, um Deutschland wieder in die richtige Spur zu bringen. Und er sagt, es braucht jetzt Rückgrat und Durchhaltevermögen und er habe das und zwar nicht nur als Kanzler, sondern auch als Parteivorsitzender. Das hat er ja auch extra gesagt. Und das ist natürlich eine interne Botschaft an die eigene Partei, zu sagen, ich bleibe hier. Auf der anderen Seite muss man auch sagen, wer soll es denn machen? Wer würde das überhaupt machen wollen, da wo die CDU im Moment steht? Also vielleicht ist der Gedanke eben auch, wir ziehen das jetzt durch, solange unser Koalitionspartner mitmacht natürlich.
0: Jetzt stehe ich hier und kann nicht anders. Die CDU ist raus, ändert aber nichts daran, also in Mecklenburg-Vorpommern, dass Schwesig noch einen Dritten braucht. Rot-Rot reicht nicht mehr, ne?
1: Also und das wird wahrscheinlich auf Rot-Rot-Grün hinauslaufen. Das ist natürlich ein Erfolg für die Grünen, ins Landesparlament einzuziehen, denn es bietet sich keine andere Option an. Also mit der AfD will man nicht. BSW hat es nicht über die 5%-Hürde geschafft, die CDU eben auch nicht. Insofern wird es sehr vermutlich auf eine rot-rot-grüne Regierung in Schwerin hinauslaufen. Für die AfD ist dieser Wahlsieg, dieser Gewinn natürlich trotzdem ein großer Erfolg, auch wenn Manuela Schwesig sagt, sie hat es geschafft, die absolute Mehrheit der AfD zu verhindern und das schreibt man ihr zu. Sie ist eine sehr prominente, sehr populäre Politikerin und die trotz des Bundeskurses der SPD es eben geschafft hat, ihre Partei dort zu dieser fulminanten Zahl zu verhelfen. Weil man muss ja auch sagen, vor einem Jahr stand die SPD wirklich weit abgeschlagen bei 19%.
0: Sie haben es gerade gesagt, die AfD hat gewonnen, aber sie wird nicht regieren. Voraussichtlich, die AfD setzt ja Wahlergebnisse nicht in Regierungsverantwortung um. Das tut sie bis jetzt nicht. Kann sie nicht oder will sie nicht?
1: Sie kann nicht, weil ihr fehlen die Partner. Also fast alle Parteien sagen, sie möchten mit der AfD nicht zusammenarbeiten. Die Frage ist tatsächlich, wie lange geht das noch gut? Und darauf spielt die AfD natürlich. Sie spielt auf Zeit. Und da gibt es ja auch so zwei Strömungen. Es gibt die in der Partei, die sagen, Opposition ist super, da können wir weiter das machen, was wir bisher tun, nämlich einen Keil zwischen die Regierungskoalition treiben, also zwischen Union und SPD und uns als Opposition wirklich gut aufstellen. Dann gibt es aber auch diejenigen, die sagen, naja, wir wollen die Alternative für Deutschland sein, dann lasst uns doch auch mal ran. Also ich glaube, im Moment fühlt man sich noch ganz wohl mit der Position, in der man ist. Das sieht man ja Alice Weidel auch an, wenn sie im Bundestag auftritt und in Richtung Friedrich Merz sagt, sie werden nie wieder eine Wahl gewinnen.
0: Ganz kurz noch, Frau Markwald, gestern hat der Bundeskanzler erstmal gesagt, ich mache weiter. Aber was erwarten Sie jetzt für die nächsten Tage und Wochen in der Koalition? Geht es so weiter oder wird sich da irgendwas tun, verändern, wird Streit geben?
1: Also das ist eigentlich vorprogrammiert, denn jetzt kommen die wirklich großen Herausforderungen. Also Bärbel Baas, die Arbeitsministerin, muss jetzt erstmal diesen Rentengesetzentwurf vorlegen und da ist die Frage, bleibt man da bei diesen Empfehlungen der Kommission oder gibt es da doch leichte Abwandlungen? Die SPD hat ja gestern schon signalisiert, möglicherweise will man da nochmal ran, muss mal gucken, man kann nicht mit dem Kopf durch die Wand, so hat man es formuliert. Also es dürfte wirklich schwierig werden, da jetzt einen Pfad zu finden, auf den beide Koalitionspartner einschwenken können.
0: Die Landtagswahlen aus der Sicht der Bundespolitik, das war Nicole Markwald, unsere Korrespondentin aus dem Hauptstadtstudio auf Bremen 2. Danke sehr. 6.28 Uhr.

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5: Mit Thomas Becker-Glauch. Guten Morgen. Die AfD hat die Landtagswahl in Mecklenburg-Vorpommern gewonnen. Sie kam nach dem vorläufigen Ergebnis auf 38,2%. Die SPD liegt bei 35,5%. Außerdem schafften es nur noch die Linke mit 6,5% und die Grünen mit 5,7% in den Schwerin der Landtag. Die CDU kam nur auf 4,9% und scheitert damit an der 5%-Hürde, ebenso wie das BSW und die FDP. Die Berliner Abgeordnetenhauswahl hat die Linke gewonnen. Nach dem vorläufigen Ergebnis kommt sie auf 25,7% der Stimmen. Zweitstärkste Kraft ist die CDU mit 18,8%. Dahinter folgen die AfD mit 16,3, die Grünen mit 14,3 und die SPD mit 12,1%. Das BSW und die FDP scheiterten an der 5%-Hürde. Die IG Metall ruft für heute bundesweit zu Protesten auf. Anlass sind die Probleme in der deutschen Automobilindustrie. Geplant sind verschiedene Aktionen an 200 Orten, etwa Sternmärsche oder Kundgebungen. In Bremen wollen Beschäftigte von Mercedes und Zuliefererbetrieben auf die Straße gehen. Mit einer großen Gala im Oldenburgischen Staatstheater ist am Abend das internationale Filmfest zu Ende gegangen. Mehr als 50 Filmschaffende haben ihre Arbeiten in den vergangenen 5 Tagen dem Publikum vorgestellt. Um die 13.000 Zuschauerinnen und Zuschauer kamen in die Festivalkinos. Die Preise gingen an Filme aus den USA, Kanada und Italien. Und auch kurz zum Sport: In der Fußball-Bundesliga hat Paderborn gegen Hoffenheim gewonnen. Der Aufsteiger siegte mit 3:1. Zuvor hatte sich Schalke und Elversberg 0:0 getrennt. Leverkusen besiegte Leipzig mit 2:0. Das waren die Nachrichten mit Thomas Becker-Glauch.
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6: Es gibt heute wieder lebhaften Nordwestwind und einen Wechsel aus Sonne und Wolken mit auch einzelnen Schauern örtlich, also nicht überall. Vor allem zwischen Weser und Elbe kann es regnen. Und gegen Mittag wird es etwas ruhiger bei Temperaturen von 17 bis 19 Grad.
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6: Um 6.32 Uhr Vorsicht bitte auf der A27 Bremerhaven Richtung Bremen. Zwischen Bremerhaven Zentrum und Geestemünde liegen Gegenstände.
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6: Ja, schönen guten Morgen. Wir werden natürlich weiterhin versuchen, alles aufzudröseln, was man im Zusammenhang sagen kann mit den Wahlen in Mecklenburg-Vorpommern und in Berlin. Auch heute Morgen natürlich, gerade heute Morgen, am Morgen danach. Aber es gab auch absolut politikfreie Gespräche, also fast politikfrei hier auf Bremen 2 am Wochenende. Zum Beispiel mit Pasquale Aleardi, der Schauspieler, Musiker, der bei uns war. Wir fassen uns das Gespräch gleich nochmal zusammen.

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1: 6 Uhr und 36 beim letzten Ton. Hier ist Bremen 2. Der Sommer geht zu Ende und auch unsere Gesprächsreihe Sommergäste auf Bremen 2 ging am Samstag zu Ende mit einem besonderen Gespräch, mit einem lebendigen Gespräch im Bremer Theater, im Gespräch mit Katrin Krämer, meiner Kollegin. Und unser vierter Sommergast war der Schauspieler und Sänger Pasquale Aleardi, Schweizer mit griechisch-italienischen Wurzeln. Und er hatte unter anderem ein Ständchen vorgetragen, mit verstellter Stimme seine eigene Mutter gespielt oder dem Publikum Schauspielunterricht gegeben. Er hat über seine Arbeit gesprochen, auch darüber, dass er als Pariser Kommissar Georges Dupin natürlich spielt, dass er Spielfilme macht, wie zum Beispiel Ich war noch niemals in New York, und mit seiner Band auftritt, die Phonauten. Und das war nur ein Teil dessen, was er zu sagen hatte. Florian Bensch fasst Ihnen das Gespräch jetzt in 3 Minuten nochmal zusammen. Das funktioniert. Passen Sie auf.
2: Pasquale Aleardi liebt seine Band, die Phonauten. Das sei echt irre mit denen, sagt er. Sie seien unberechenbar.
3: Ich bin 55, aber wenn ich die Jungs sehe, fühle ich mich wie 12.
2: Das bekommt das Publikum hier im Theater Bremen auch prompt zu spüren. In der ersten Musikpause schnappt er sich plötzlich das Mikrofon und liefert ein Duett mit sich selbst.
4: Komm ein bisschen näher, dann geschieht ein kleines Wunder. Nie wieder weiter so.
2: Damit wickelt er alle um den Finger. Hier sitzt ein Entertainer und Charmeur, schelmisch und schwarzlockig, ganz anders als sein sturer TV-Kommissar Georges Dupin. Dessen beiges Feinkortsakko, erzählt Aleardi, bringe ihm die Figur überhaupt erst näher. Für ihn ist Dupin ein Jazz-Fan, der lieber über existenzielle Fragen nachdenkt als über seine Garderobe.
3: Wo ich immer auch jedes Mal mit den Regisseuren schimpfe und sage, Leute, könnt ihr bitte öfter zeigen, warum das so ist? Ich hatte das übrigens vor Dupin schon an.
2: Schon als Kind in der Schweiz macht er den Familienbalkon zur Krimibühne mit Erdbeermarmelade als Kunstblut. Er schnappt sich seinen Freund Leonardo und verkündet:
3: Wir inszenieren einen Mord. und Leonardo hat dann ganz viel Marmelade quasi in den Mund genommen. Puff, drauf. Und dann, wir haben dann richtig Ärger bekommen. Wir haben das sehr gut gemacht.
2: Sein Vater stammte aus Italien, die Mutter aus Griechenland. Eine Patriarchin, die nie ein Blatt vor den Mund nahm. Aleardi holt sie, gespielt, immer wieder ins Gespräch. Etwa in der Geschichte, als sie ihren Sohn zum ersten Mal im Theater sieht.
3: Kaum war ich mit meinem Monolog fertig, ging's los, ne? So.
5: Baschki! Baschki!
3: Ich habe nur gesehen, wie mein Onkel sie mit dem Ellbogen irgendwie so wirklich so attackiert hat und sie zu ihm sagt auf Griechisch, halt die Fresse, ich kann mit meinem Kind sprechen, wann ich will.
6: Was,
3: und so.
6: Was heißt es auf Griechisch?
5: Skasavre, du bedimo.
2: Sein Leben hätte er auch am Klavier verbringen können, erzählt Aleardi. Aber dann veranstaltete die Schauspielschule Zürich einen Tag der offenen Tür und das änderte alles.
3: Die haben so viele tolle Sachen gemacht, da habe ich gedacht, ich setze mich noch nicht 11 Stunden am Tag ans Klavier und übe, wenn ich hier dieses Rambazamba haben kann, was auf der Schauspielschule halt war. Und hab dann gedacht, ich probiere es einfach und es hat geklappt.
2: Ja, logisch, denkt man heute. Dieser Mann, der 5 Sprachen spricht und mühelos jeden Raum einnimmt, natürlich landet er beim Theater, beim Fernsehen, beim Musical. Oder in Hollywood beim Actionfilm, wo Aleardi einmal schwer bewaffnet durch die Apokalypse laufen durfte.
3: Und nach 3-4 Wochen waren wir alle durchtrainiert. Der Regisseur musste nur noch sagen, ihr stürmt diesen Gang und wir alle.
2: Der neue Dupin-Krimi ist jetzt abgedreht, der nächste folgt wohl im Frühjahr. Jetzt tourt er mit den Phonauten durch Deutschland und lässt es sich gut gehen. Am Ende des Gesprächs bringt er dem Publikum noch etwas bei, das er in 30 Jahren als Schauspieler immer wieder gelernt hat.
3: Den Schlüssel zu Glück, also zu jedem Zustand, den wir uns aussuchen, hat jeder eigentlich in sich drin. Man muss nur so tun, als ob. Der Körper kann gar nicht anders. Also wenn du dich glücklich verhältst, obwohl du es nicht bist, wirst du glücklich.
1: So war es mit Sommergast Pasquale Aleardi am vergangenen Samstag. Und wenn Sie jetzt sagen, hätte ich das doch hören können, hätte, ich hatte keine Zeit, dann kann ich Ihnen nur sagen, Sie können es auch nochmal hören. Wir senden die Wiederholung am nächsten Donnerstag um 18 Uhr hier in der Gesprächszeit auf diesem Sender.
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0: das war Jonathan Stephen Simons, der von Ben Howard zum Beispiel beeinflusst ist oder von den Kings of Convenience, also lauter Bremen 2 Musikern, dann scheint da unser Programm ja öfter zu hören. Glückwunsch, 6.47 Uhr. Und vielleicht sind Sie ja auch im Freudentaumel noch von Samstagnachmittag übrig geblieben. Da sind ja Fans von Werder Bremen voll auf ihre Kosten gekommen.
1: Tor, Tor, Tor, der Anschlusstreffer. Wirkung, Tor, Tor, Tor, 2:2. Weiser, Tor, Tor, Tor, das gibt es nicht, das gibt es nicht. Mitchell fucking Weiser ist da und bringt Werder mit 3:2 in Führung.
0: Ja, 3:2 nach einem 2-Tore-Rückstand und der Schütze des Siegertreffers, des Siegtreffers Mitchell Weiser war auch sehr überwältigt nach dem Spiel.
2: Ja, erstmal haben wir das Spiel gewonnen, ne? Also 3 Punkte und das ist das Wichtigste und natürlich für mich persönlich ja, ein Riesenmoment und ja, so habe ich, wie sagt man, ich will jetzt nicht sagen, dass ich jeden Tag so ins Bett gegangen bin und davon geträumt habe, aber so ähnlich.
0: So fast eben. Ja, also Werder hat schon 7 Punkte gesammelt auf diese Weise und dabei waren ja auch große Gegner wie zum Beispiel Leipzig oder jetzt die ungeschlagenen Augsburger waren dabei. Ja, und nun ist erstmal 2 Wochen lang Länderspielpause und dann geht es gegen Dortmund weiter. Ja, noch mehr Sport, wenn Sie den Morgen entsprechend bitte planen wollten, um 8:20 hier auf Bremen 2. Noch ein bisschen Zeit bis dahin. Jetzt ist es 11:07 Uhr.

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1: 6.54 Uhr.
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3: Du befindest dich auf dem Gelände der ehemaligen Martin Brinkmann AG.
4: Wohnhafte werden wissen, Woltmershausen.
3: Heute heißt es Tabakquartier.
4: Früher arbeiteten hier zeitweise mehrere tausend Menschen. Die Bremer Martin Brinkmann AG war eine der größten Zigarettenfabriken Europas.
3: Man nannte sie die Brinkmänner. Das ist lustig, weil nämlich überdurchschnittlich viele Frauen hier gearbeitet haben.
4: Wir befinden uns in einem Live-Audio-Walk, heißt Kopfhörer auf und bei einem Hörspaziergang Geschichte, Gegenwart und Zukunft des heutigen Bremer Tabakquartiers erleben. Mit atmosphärischen Klangcollagen, Stimmen von Zeitzeugen und einer Videoinstallation.
3: Energie fließt durch alle Teile der Fabrik.
4: Der Audiowalk Schall und Rauch von Katrin Brettschneider und Company wirft einen ganz neuen Blick auf die ehemalige Fabrik der Martin Brinkmann AG. Am 10. und 11. Oktober, jeweils um 16 Uhr. Los geht's am Zentrum für Kunst an der Hermann-Ritter-Straße.
3: Auch wir sind jetzt Teil dieser Geschichte.
1: Bremen 2 dringende Verkehrsmeldung. Vorsicht bitte auf der A7 Hannover Richtung Hamburg. Zwischen Hamburg-Heimfeld und Hausbruch befindet sich eine ungesicherte Unfallstelle. Und Vorsicht bitte auch in beiden Richtungen. Auf der Straße beim Industriehafen Burg Gramke, Gröpelingen, zwischen Anton-Hacker-Straße und Windhoek-Straße liegen Gegenstände auf der Fahrbahn.

0: dringende Verkehrsmeldung. Vorsicht bitte auf der A7 jetzt Hannover Richtung Hamburg zwischen Dreieck Hamburg Südwest und Waltershof. Liegen Gegenstände auf der Fahrbahn, bitte Vorsicht.
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2: Mit Thomas Becker-Glauch, guten Morgen. AfD gewinnt die Parlamentswahl in Mecklenburg-Vorpommern. Linke wird stärkste Kraft im Berliner Abgeordnetenhaus. IG Metall ruft zu bundesweiten Protesten in der Automobilbranche auf. Das Wetter mit Sonne, Wolken und einzelnen Schauern bei 17 bis 19 Grad. Die CDU ist bei den Landtagswahlen in Mecklenburg-Vorpommern erstmals in ihrer Geschichte an der 5%-Hürde gescheitert. Deutlicher Gewinner der Wahl ist die AfD. Sie landet laut vorläufigem Ergebnis mit 38,2%, klar vor der SPD mit 35,5%. Einzelheiten aus Schwerin von Annalou Beckmann.
3: Sie verpasst damit das eigene Ziel der Alleinregierung. Die anderen Parteien haben bereits ausgeschlossen, mit ihr zu koalieren. Der bisherige Koalitionspartner, die Linke, steht mit 6,5% der Stimmen vor dem schlechtesten Landesergebnis der Partei. Für eine weitere rot-rote Koalition reicht das nicht mehr. Die CDU scheitert erstmals in der Geschichte der Bundesrepublik an der 5%-Hürde und fliegt mit 4,9% aus dem Landtag in Schwerin. Die Bündnisgrünen hingegen ziehen mit 5,7% erneut ins Landesparlament ein. Sie könnten eine rot-rot-grüne Koalition ermöglichen. FDP und BSW scheitern, sowie die Christdemokraten an der Sperrklausel.
2: Die Linke hat die Abgeordnetenhauswahl in Berlin klar gewonnen. Nach dem vorläufigen Ergebnis kommt sie auf 25,7% der Stimmen. Die Partei kann damit ihr Ergebnis im Vergleich zur letzten Wahl mehr als verdoppeln. Einzelheiten aus Berlin von Sabine Müller.
4: Große Wahlverlierer sind die bisherigen Regierungsparteien CDU und SPD. Sie verlieren jeweils ein Drittel ihrer Wählerinnen und Wähler und stürzen auf 18,8 bzw. 12,1% ab. Verluste auch bei den Grünen mit 14,3%, während die AfD mit deutlichen Gewinnen auf 16,3 und Platz 3 kommt. Das BSW verpasste mit 4,7% den Einzug ins Abgeordnetenhaus. Mit diesem Ergebnis sind zwei Dreierbündnisse realistisch. Die Linke könnte mit Grünen und SPD regieren oder die CDU mit Grünen und SPD. Linken Spitzenkandidatin Elif Ereib sieht einen klaren Regierungsauftrag und will die erste linke regierende Bürgermeisterin werden.
2: Trotz der deutlichen Verluste der CDU bei den Landtagswahlen will Bundeskanzler und Parteichef Friedrich Merz seine Arbeit fortsetzen. Die geplanten Reformen auf Bundesebene müssten umgesetzt werden, sagte der Kanzler kurz nach Schließung der Wahllokale. Die Reformen müssten kommen, dafür übernehme er die Verantwortung, so Merz. Die SPD forderte dagegen noch am Abend Kurskorrekturen auf Bundesebene. Vizekanzler Lars Klingbeil sagte in der ARD, man müsse als Bundesregierung analysieren, warum es diese große Unsicherheit im Land gebe. Die IG Metall hat für heute in ganz Deutschland zu Protesten an Automobilstandorten aufgerufen. Die Gewerkschafter erwarten bei den mehr als 200 Aktionen etwa 100.000 Teilnehmerinnen und Teilnehmer. In Bremen wollen Beschäftigte von Mercedes und Zuliefererbetrieben auf die Straße gehen, berichtet aus der Regionalredaktion Buden und Binnen Milan Jäger.
5: Die IG Metall rechnet damit, dass sich rund 4.000 Bremer Mercedes-Beschäftigte an dem Protest beteiligen. Am Werk in Bremen-Hemelingen werden 3 Demonstrationszüge starten. Die Polizei wird die Betroffenen Straßen zeitweise sperren. Laut IG Metall könnte der Protest die Produktion zum Erliegen bringen. Eine Mercedes-Sprecherin sagte, dass das durch die hohe Flexibilität im Werk ausgeglichen werden könne. Zeitgleich sind auch Beschäftigte von Zulieferbetrieben im Gewerbegebiet Hansalinie zum Protest aufgerufen. In Hamburg und Emden sind ebenfalls Demonstrationen geplant. Die IG Metall wehrt sich mit der deutschlandweiten Protestaktion gegen die Sparpläne der Autohersteller.
2: In der Fußball-Bundesliga hat Paderborn gegen Hoffenheim gewonnen. Der Aufsteiger siegte mit 3:1. Zuvor hatten sich Schalke und Elversberg 0:0 getrennt. Leverkusen besiegte Leipzig mit 2:0. Und in der deutschen Eishockeyliga haben die Fischtown Pinguins aus Bremerhaven auch ihr zweites Saisonspiel gewonnen. Gegen die Gäste aus Iserlohn stand es am Ende 2:1. Aus der Sportredaktion berichtet Dino Bernabeo.
6: Den knappen Heimsieg haben sich die Fischtown Pinguins hart erkämpft. Vor gut 4.700 Fans in der Eisarena brachte Stürmer Miha Werletsch die Pinguins im Powerplay zu Beginn des zweiten Drittels in Führung. In Unterzahl kassierte Fischtown dann den Ausgleich nach 33 Minuten. Sekunden vor dem Ende des zweiten Drittels sorgte Nico Kremmer mit einem spektakulären Treffer im Fallen für den 2:1-Siegtreffer. Im letzten Drittel gab es eine Massenschlägerei, zahlreiche Unterbrechungen und Strafen, doch die Pinguins verteidigten die knappe Führung bis zum Schluss. Mit 2 Siegen zum Saisonauftakt haben die Bremerhavener damit einen perfekten Saisonstart hingelegt.
2: Gespielt wurde auch in der Basketball-Bundesliga. Da haben die Baskets Oldenburg den mitteldeutschen BC mit 96-81 besiegt. Und Basketball-Bundesligist Rasta Fechter hat nach einem Sieg gegen Warschau den Einzug in die Champions League perfekt gemacht. Das waren die Nachrichten mit Thomas Becker-Glauch.
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0: Das sind die Temperaturen. Wilhelmshaven, Störtebeker Park, dort sind 13 Grad. Emden, Industriehäfen 12. Bremerhaven, Fischereihafenschleuse 15 Grad. Und Dorum, Neufeld, Strandhalle, dort 15 Grad. Es gibt heute wieder viel Wind aus Nordwest. Außerdem ein Wechsel aus Sonne und Wolken mit örtlich einzelnen Schauern, vor allem zwischen Weser und Elbe. Und gegen Mittag wird es etwas ruhiger insgesamt bei Temperaturen von 17 bis 19 Grad heute.
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0: Um 7.06 Uhr Vorsicht bitte auf der A293 Richtung Oldenburg-West. Zwischen Oldenburg-Bürgerfelde und Dreieck Oldenburg-West steht ein defekter LKW. Vorsicht bitte in beiden Richtungen auf der Straße beim Industriehafen Burg-Rampke-Gröpelingen. Zwischen Anton-Hacker-Straße und Windhoek-Straße liegen Gegenstände. Vorsicht bitte auf der A7 Hannover Richtung Hamburg. Zwischen Dreieck Hamburg-Südwest und Waltershof sind Gegenstände auch. Und Vorsicht bitte auf der A7 Hannover Richtung Hamburg, zwischen Hamburg-Heimfeld und Hausbruch, befindet sich eine ungesicherte Unfallstelle. A1 Osnabrück Richtung Bremen, zwischen Bremen-Brinkum und Hemelingen, 4 Kilometer stockender Verkehr vor der Baustelle. A27 Bremen Richtung Bremerhaven, zwischen Bremerhaven Süd und Geestemünde, 3 Kilometer stockender Verkehr. Und die B213 Delmenhorst Richtung Kloppenburg ist in Höhe Abzweig nach Ganderkesee nach einem Unfall gesperrt.
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0: Ja, schönen guten Morgen. Die CDU schafft es nicht in ein Parlament. Das ist neu in der Geschichte der Partei. In Mecklenburg-Vorpommern ist es passiert. Dort gewinnt die AfD bei den Landtagswahlen. So wie es aussieht, regiert die SPD aber weiter. In Berlin siegt die Linke. Die Spitzenkandidatin will Bürgermeisterin werden. Und ausführlich berichten wir gleich über die beiden sehr bemerkenswerten Landtagswahlen gestern, die auch bundespolitisch nicht folgenlos bleiben werden. Wir haben auch schon Reaktionen auf die Ergebnisse, natürlich am Morgen danach. Gleich hier nach Sigge Albert.
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0: 7 Uhr 9, hier ist Bremen 2, Wahlen in Mecklenburg-Vorpommern und in Berlin. Dass dort in Berlin die schwarz-rote Koalition bei der Wahl zum Berliner Abgeordnetenhaus abgewählt wurde, das war erwartet worden. Nicht erwartet wurde aber dieser deutliche Sieg der Linken mit Spitzenkandidatin Elif Eralp.
1: In unserer Stadt hat die Liebe und die Gerechtigkeit über den Hass gewonnen. Das haben wir heute alle gemeinsam gezeigt. Und dieses Signal geht raus in die Welt,
0: sagt Elif Eralp. Und bei den Spitzenkandidaten der Sozialdemokraten, Steffen Krach, klang das doch etwas anders.
2: Liebe Genossinnen und Genossen, das ist kein Abend für Jubel. Das ist ein katastrophales Ergebnis für die Berliner SPD. Es gibt nichts schön zu reden.
0: Ja, Rot-Rot-Grün ist zwar rechnerisch möglich, dafür müssten die Parteien aber deutliche Differenzen überwinden. Uneinig sind sich SPD und Linke zum Beispiel beim Thema Enteignung. Grünen-Chef Banaschek fordert ein klares Statement gegen Antisemitismus zum Beispiel, sofern Gespräche stattfinden sollen. Ja, über die Wahl berichtet jetzt aus Berliner Sicht Kirsten Buchmann.
3: Tanz, Jubel, Umarmungen auf der Wahlparty der Linken in Berlin. Für sie ist die Wahl gut gelaufen. Spitzenkandidatin Elif Eralp feiert das Ergebnis.
1: Lasst uns rausgehen und Berlin und alles drumherum verändern für ein besseres, bezahlbares Berlin, das gerechter und sozialer wird.
3: Die Linke hat ihr Ergebnis gegenüber der vorherigen Wahl auf mehr als 25% verdoppelt. Mit Grünen und SPD könnte sie künftig ein Dreierbündnis eingehen, mit der linken Politikerin Elif Eralp an der Spitze der Landesregierung. Punkten konnte die Linke bei den Wählerinnen und Wählern vor allem mit ihrem Fokus auf dem Thema Mieten. Ein Kernthema, sie will große Wohnungskonzerne vergesellschaften. Ein Knackpunkt könnte das allerdings in Sondierungen und Koalitionsverhandlungen für ein mögliches Dreierbündnis mit Grünen und SPD werden. Zwar sind auch die Grünen dafür, das Thema voranzutreiben, doch der SPD-Spitzenkandidat Steffen Krach hatte Vergesellschaftungen im Wahlkampf stets abgelehnt. Auch nach der Wahl bleibt er dabei.
4: Ich habe da eine klare Position und ich bin mir auch sehr sicher, wir fangen jetzt wieder an, sachlich über Themen zu sprechen, dass sich das relativ schnell erledigt hat, dieses Thema, weil es einfach nicht bezahlbar ist und juristisch auch nicht umsetzbar ist.
3: Die SPD verzeichnet mit 12,1% in Berlin einen historischen Tiefstand, ein Verlust von rund 6 Prozentpunkten. Die Grünen verloren weniger stark und kommen auf 14,3%. Rechnerisch wäre mit den Zahlen auch eine Kenia-Koalition aus CDU, Grünen und SPD möglich. Die CDU sackte allerdings gegenüber der letzten Wahl mehr als 9 Prozentpunkte ab und landet bei knapp 19%. Alle Parteien der gesellschaftlichen Mitte hätten bei dieser Wahl verloren, sagt CDU-Spitzenkandidat Stefan Evers.
5: Ich glaube, wir müssen alles daran setzen, im Miteinander zu schaffen, die Polarisierung dieser Stadt und unserer Gesellschaft zu überwinden, das Erstarken der politischen Ränder. Es ist kein gutes Zeichen.
3: Die AfD legte bei der Berliner Abgeordnetenhauswahl auf rund 16% zu. Das BSW scheiterte an der 5%-Hürde. Weiterhin werden damit 5 Parteien im Landesparlament vertreten sein. Die Kräfteverhältnisse haben sich allerdings verschoben. Anders als bei der bisherigen schwarz-roten Koalition wird künftig kein Zweierbündnis mehr möglich sein, sondern nur eine 3-Parteien-Koalition. In welcher Konstellation, das werden die Sondierungen und Koalitionsverhandlungen ergeben.
0: Kirsten Buchmann war das über die Wahlergebnisse in Berlin nach den Wahlen zum Abgeordnetenhaus dort. Und wir gehen gleich nach Mecklenburg-Vorpommern und stellen die Frage, was hat eigentlich die SPD-Spitzenkandidatin richtig gemacht in puncto Social Media? Gleich Nicole Diekmann hier bei uns auf Bremen 2 mit Mein Feed. 7.13 Uhr.

0: 7:19 Uhr, hier ist Bremen 2. Wir wollen uns die Landtagswahlen gestern mal im Zusammenhang mit Social Media begucken. TikTok, Instagram und Co. Möglicherweise sind die Wahlergebnisse auch sehr darauf zurückzuführen. Gucken wir uns alleine mal die SPD-Ministerpräsidentin Manuela Schwesig an, die eine unglaubliche Aufholjagd hingelegt hat in Mecklenburg-Vorpommern, unter anderem, weil sie Social Media professionell nutzt. Andersrum live Erik Holm, ihr AfD-Gegner, der nur 42.000 Follower auf TikTok hat, sein rechtspopulistischer Kollege in Sachsen-Anhalt, Siegmund, fast 1 Million, das mal zum Vergleich. Was sagt uns das über politischen Erfolg auf TikTok, und haben Parteien inzwischen verstanden, dass sie dort sein müssen? Darüber reden wir jetzt mit ihr.
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0: Morgen, Frau Diekmann.
2: Hallo, guten Morgen.
0: Manuela Schwesig sagte, es hat sich im Wahlkampf professionell präsentiert in den sozialen Medien. Was macht sie dort anders als viele Politikerinnen und Politiker aus der politischen Mitte sonst?
2: Erstens, sie hat sich vorher Gedanken darüber gemacht, wie sie dort auftreten muss. Und zweitens, sie hat keine Angst. Also zuerstens, es gab sehr schnell den Eindruck, dass Manuela Schwesig sich nicht irgendwo hingestellt hat und jemanden, einen Praktikanten oder so, gefragt, ob er mal kurz das Handy halten und sie filmen kann. Und dann hat sie aus der Hüfte heraus irgendwas erzählt, sondern das war hochprofessionell, was sie da gemacht hat. Und zweitens, sie ist frontal mit ihren Themen auf die AfD gegangen. Das nennt man Negative Campaigning. Also sie hat wirklich sehr klar gemacht, was sie von der Politik der AfD hält. Sie ist inhaltlich geworden. Also angstfrei, professionell aufgetreten. Das ist Manuela Schwesig.
0: Warum tut sich die politische Mitte auf TikTok und so offenbar weiterhin schwer? Weil sie noch so, ich sag mal, institutionstreu sind, also Medien, Parlamente und so Sachen, wo man Informationen verbreitet?
2: Ich komme jetzt wieder mit der Angst. Das ist immer noch die Angst vorm Neuen, wobei man sagen muss, so neu sind diese Medien ja überhaupt gar nicht. Aber wir reden immer noch von so einer Generation Politikerinnen und Politiker, die sozialisiert worden sind. Man geht in ein Fernsehstudio, da ist alles schon da, dann wird man kurz gepudert, man setzt sich dahin und dann wird man befragt. Das ist das Gegenteil von dem, wie Social Media funktioniert. Da macht man sich eben vorher selber Gedanken. Was will ich platzieren? Wie soll das um mich herum aussehen? Wie will ich wirken? Und wie nah will ich an die Leute? Wie nah will ich an die Kamera? Das wird einem nicht mehr abgenommen, dass das eine, das ist immer noch nicht so richtig angekommen. Und das zweite ist, Social Media hat einen wahnsinnig schlechten Ruf. Wissen wir alle, was da teilweise los ist. Da gibt es immer noch große Berührungsängste, so ein Igitt-Faktor. Und deswegen kommen viele nicht über diese Hürde hinaus, sich zu denken, okay, klar, hier tobt auch der Mob, aber hier sind auch die, die mich wählen sollen. Und ich kann hier eigene Themen und auch einen eigenen Ton setzen, wenn ich das denn wirklich ganz entschlossen möchte und auch nicht beratungsresistent bin.
0: Die AfD macht das ja, aber auch hier gibt es eben einen Unterschied. Da fällt ja der Unterschied zwischen Sachsen-Anhalt und dem Kandidaten in Mecklenburg-Vorpommern auf. Live Erik Holm, 42.000 TikTok-Follower, das ist wenig im Vergleich zu Ulrich Siegmund in Sachsen-Anhalt. Was macht der Siegmund richtig im Vergleich zum anderen?
2: Ja, also das ist ja nichts, was Live-Erik Holm hat im Vergleich zu Ulrich Siegmund. Das muss man einmal so anerkennen. Ulrich Siegmund hat sich auch Gedanken gemacht. Die haben unfassbar viel Zeit in diesen Wahlkampf gesteckt. Er und sein Team, die AfD, auch viel Geld. Aber wie gesagt, es kommt auch darauf an, was man dann mit den Mitteln, die man zur Verfügung hat, tut. Und Siegmund hat was wahnsinnig Nahbares. Das hat er ausgebaut, auch durch Social Media. Und der weiß, wie man zuspitzt. Das ist ein Nachteil, das ist keine Frage. Aber damit muss man arbeiten. Es will niemand elaborierte, differenzierte Vorträge in den sozialen Netzwerken, sondern da geht es auf die 12. Und das hat er tatsächlich gemacht. An dieser Stelle aber einmal, das finde ich wichtig zu sagen, es ist auch eine Frage, wie skrupellos man ist mit dem, was man in den sozialen Netzwerken erzählt. Da gibt es große Unterschiede. Und das finde ich fast das Wichtigste daran, wie Manuela Schwesig das gemacht hat. Die ist frontal auf die AfD gegangen. Die hat mit den sozialen Netzwerken gespielt, aber ohne Einbußen von Anstand und Niveau. Das ist ganz, ganz wichtig.
0: Ja, also Ihr Aufruf jetzt noch mal ganz kurz. Nutzen Sie die Frequenzen von Bremen 2, Frau Diekmann, an die politische Mitte.
2: Bitte macht es endlich. Denkt nicht mehr weiter über Social Media nach. Hört auf zu versprechen, wir versuchen uns da irgendwie reinzufuchsen, sondern macht es. Es ist 3:12.
0: Und jetzt ist es 7:23. Ich darf es korrigieren, ja. ja, das war mein Feed mit Nicole Diekmann zum Thema Social Media in der Politik. Danke sehr.

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3: Mit Thomas Becker-Glauch, guten Morgen. Bei der Landtagswahl in Mecklenburg-Vorpommern hat die AfD die meisten Stimmen geholt. Sie landet laut vorläufigem Ergebnis mit 38,2% vor der SPD mit 35,5%. Außerdem schafften es nur noch die Linke mit 6,5% und die Grünen mit 5,7% in den Schweriner Landtag. Die CDU kommt nur auf 4,9% und scheitert damit an der 5%-Hürde, ebenso wie das BSW und die FDP. Die Berliner Abgeordnetenhauswahl hat die Linke gewonnen. Nach dem vorläufigen Ergebnis kommt sie auf 25,7% der Stimmen. Zweitstärkste Kraft ist die CDU mit 18,8%. Dahinter folgen die AfD mit 16,3%, die Grünen mit 14,3% und die SPD mit 12,1%. Das BSW und die FDP scheiterten an der 5%-Hürde. Die IG Metall hat für heute bundesweit zu Protesten aufgerufen. Anlass sind die Probleme in der deutschen Automobilindustrie. Geplant sind verschiedene Aktionen an 200 Orten, etwa Sternmärsche oder Kundgebung. In Bremen wollen Beschäftigte von Mercedes und Zuliefererbetrieben auf die Straße gehen. Mit einer großen Gala im Oldenburgischen Staatstheater ist am Abend das internationale Filmfest zu Ende gegangen. Mehr als 50 Filmschaffende haben ihre Arbeiten in den vergangenen 5 Tagen dem Publikum vorgestellt. Die Preise gingen an Filme aus den USA, Kanada und Italien. Und noch kurz zum Sport. In der Fußball-Bundesliga hat Paderborn gegen Hoffenheim gewonnen. Der Aufsteiger siegte mit 3:1. Zuvor hatten sich Schalke und Elversberg 0:0 getrennt. Leverkusen besiegte Leipzig mit 2:0. Das waren die Nachrichten mit Thomas Becker-Glauch.
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4: Das wird folgendermaßen heute. Es gibt weiterhin Nordwestwind, lebhaften Wechsel aus Sonne und Wolken mit örtlichen Schauern auch. Vor allem zwischen Weser und Elbe kann es Regen geben. Und gegen Mittag wird es etwas ruhiger bei Temperaturen von 17 bis 19 Grad heute.
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4: Um 7.32 Uhr A1 Osnabrück Richtung Bremen zwischen Bremen-Brinkum und Hemelingen. 4 Kilometer stockender Verkehr vor der Baustelle. Außerdem A27 Bremen Richtung Bremerhaven zwischen Bremerhaven Süd und Geestemünde. 3 Kilometer stockender Verkehr im Baustellenbereich.
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4: Ja, schönen guten Morgen. Sie haben es in den Nachrichten gehört. Eben die Mitarbeiterinnen und Mitarbeiter der IG Metall gehen auch in Bremen heute protestieren. Wofür und wie sieht's aus in der Branche, in der Automobilbranche in Bremen? Das wollen wir gleich in Erfahrung bringen.

0: 7.35 Uhr. Hier ist Bremen 2, Zukunft statt Kahlschlag. Unter diesem Motto gehen heute bundesweit Beschäftigte der Autoindustrie auf die Straße. Auch in Bremen gibt es Aktionen, bei Mercedes in Hemelingen und in der Hansa-Linie zum Beispiel. Die IG Metall protestiert gegen Stellenabbau, Standortschließungen und den Druck auf die Beschäftigten. Und gleichzeitig steckt natürlich die Autoindustrie mitten in einem tiefgreifenden Wandel. Der Absatz in China schwächelt, chinesische Hersteller werden stärker, die Unternehmen versuchen Kosten zu senken und so. Ja, was bedeutet das hier in Bremen für die Beschäftigten und wie viel Zukunft hat der Automobilstandort in Deutschland? Ich will darüber sprechen mit Stefanie Geppert, sie ist Geschäftsführerin der IG Metall Bremen. Grüße Sie erstmal, schönen guten Morgen bei Bremen 2.
1: Einen wunderschönen guten Morgen.
0: Wir müssen einmal nochmal gucken, dass ich hier irgendwie Ihr Mikrofon geöffnet bekomme. Darf ich mal eben technische Hilfe bekommen? Da haben wir ein kleines Problemchen. Wissen Sie, was ich mache? Ich spiele noch ein bisschen von Meghan Trainor und John Legend und dann können wir loslegen.

0: Heute große IG Metall-Demonstration auch in Bremen nach dem Motto Zukunft statt Kahlschlag. Und Stefanie Gebhardt ist bei uns im Studio, Geschäftsführerin der IG Metall Bremen. Und inzwischen haben wir auch ein funktionstüchtiges Mikrofon. Und ich sage nochmal guten Morgen, Frau Gebhardt, hallo.
1: Guten Morgen.
0: Also sagen Sie mal, was ist die wichtigste Botschaft, die heute von Ihrem Aktionstag ausgehen soll?
1: Die wichtigste Botschaft heute von unserem Aktionstag ist sicherlich, dass es eine andere Perspektive gibt, als in die Tarifverträge einzugreifen, als Arbeitsplätze abzubauen und mit Standortverlagerung zu drohen. Wir sind hochproduktiv in Deutschland. Die Kolleginnen und Kollegen geben tagtäglich ihr Bestes. Und wir sind der Überzeugung, dass mit Investitionen, mit guten Rahmenbedingungen hier auch eine gute Perspektive sein kann.
0: Aber die Unternehmen sagen ja, wir müssen Kosten senken, um international wettbewerbsfähig zu bleiben. Wo endet für Sie die notwendige Anpassung, wie es ja dann heißt?
1: Naja, die Frage ist ja, wie definiere ich Wettbewerbsfähigkeit an der Stelle? Definiere ich das alleine über die Kosten der Mitarbeiter, über das Einkommen der Mitarbeiter, über die Arbeitszeit der Mitarbeiter? Oder definiere ich das auch darüber, dass man innovative Produkte hat, dass die Prozesse in den Unternehmen sauber laufen, dass man mit modernster Produktionstechnologie produziert? Und wenn wir dahin gucken, dann ist da sicherlich auch in unseren Werken noch viel Luft nach oben. Man muss nicht in erster Linie auf die Mitarbeiterkosten gucken.
0: Sagen Sie es genauer. Was ist an den Rahmenbedingungen nicht in Ordnung, dass man gut produzieren kann?
1: Naja, wir haben zum einen die Themen in den Werken. Da brauchen wir modernere Anlagen, da brauchen wir modernere Prozesse, da muss investiert werden, ist das eine. Wir brauchen aber auch gute politische Rahmenbedingungen. Ein Thema, was immer wieder im Raum steht, sind Industriestrompreise. Wir haben einen sehr hohen Strompreis, sehr hohe Energiekosten in Deutschland. Da sind wir sicherlich im Nachteil. Da sind wir auch als IG Metall schon viel unterwegs gewesen. Wir haben die Rahmenbedingungen drumherum. Wir haben eine sehr aggressive Wirtschaftspolitik international, die Frage von Zollpolitik in den USA, aber auch einen sehr aggressiven chinesischen Wettbewerb. Auch China subventioniert die Automobilhersteller im eigenen Land massiv, wertet die eigene Währung ab. Das sind Rahmenbedingungen, da kann ein Unternehmen, auch wenn es noch so gesund ist, schwierig gegen bestehen, wenn es nicht auch sozusagen politische Maßgaben gibt, da zu unterstützen.
0: Nun gibt es den internationalen Druck natürlich. Sie verlangen, dass die Betriebe investieren in bessere Rahmenbedingungen. Das Geld muss ja irgendwo herkommen. Es muss ja irgendwie bezahlt werden durch Produktion. Das ist ein Teufelskreis, da beißt sich die Katze in den Schwanz.
1: Naja, wir dürfen ja nicht vergessen, dass unsere Automobilhersteller in den letzten Jahren hoch erfolgreich gewesen sind.
0: Ja.
1: Milliarden Gewinne gemacht haben, hohe Dividenden auch ausgeschüttet haben. Und auch jetzt, wir haben eine strukturelle Krise in der Automobilindustrie, aber es ist nicht so, dass die Unternehmen zurzeit keine Gewinne machen. Das heißt, aus meiner Sicht, da ist finanzieller Spielraum da und diese Investitionen müssen auch daraus getätigt werden.
0: Ganz grundsätzlich müssen sich Beschäftigte in der deutschen Autoindustrie darauf einstellen, dass es künftiger weniger Arbeitsplätze geben wird insgesamt?
1: Ich glaube, es wird sich verändern und auch in der Automobilindustrie werden Arbeitsplätze sich verändern und verschieben, Forschung und Entwicklung womöglich nochmal stärker werden, in der Produktion sich Themen verändern. Von daher will ich das nicht ausschließen, dass wir in der Zukunft womöglich weniger Arbeitsplätze haben werden, aber es ist eben auch die Frage, wie gestalten wir diesen Wandel?
0: Stefanie Gebhardt war das, Geschäftsführerin der IG Metall Bremen, zu den IG Metall-Protesten auch in Bremen heute. Ich danke Ihnen sehr für den Besuch hier im Studio.
1: Und Dankeschön.
0: Danke sehr. Dringende Verkehrsmeldung auf Bremen 2. Vorsicht bitte auf der B75 Bremen Richtung Delmenhorst in Höhe Bremen-Neustadt. Steht ein defekter PKW, bitte Vorsicht dort.

Die Indigo Girls waren das Heartache for everyone. Das ist eine nette Aufforderung. 8:10, hier ist Bremen 2. Jetzt gibt's The Anatomy of Frank. Ist eine amerikanische Band, gibt's seit 2011. Und die machen für jeden Kontinent ein Album. Das hier ist aus der North America Abteilung und heißt Minnesota Part 1.

0: 8:05.
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2: Annie Schwarz. Sie war die einzige Überlebende einer 12-köpfigen Sinti-Familie. 1933 entrissen die Nationalsozialisten sie ihrer Familie. 10 Jahre später wurde sie ins Vernichtungslager Auschwitz deportiert. Ihr 3-jähriger Bruder war zu diesem Zeitpunkt bereits ermordet worden. Ein gutes Jahr später hatte Annie Schwarz keine Familie mehr. Auch nach der NS-Diktatur lebte Annie Schwarz ein Leben in Angst. 2007 starb sie. Seit einigen Jahren heißt der Platz vor dem Bremer Kulturzentrum Schlachthof nun Familie Schwarzplatz. Sie wohnte direkt nebenan. Jetzt wäre Annie 100 geworden. Zu Annie Schwarz Geburtstag spielt das Bremerhavener Dardo Balke Ensemble ihre Lieblingslieder, unterbrochen von Texten und Spielszenen, die an ihre Lebensgeschichte erinnern. Am Mittwoch um 20 Uhr im Bremer Kulturzentrum Schlachthof.

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1: Mit Thomas Becker-Glauch, guten Morgen. AfD gewinnt die Parlamentswahl in Mecklenburg-Vorpommern. Linke wird stärkste Kraft im Berliner Abgeordnetenhaus. Ex-Verkehrsminister Scheuer steht wegen mutmaßlicher Falschaussage zur gescheiterten Pkw-Maut vor Gericht. Das Wetter mit Sonne, Wolken und einzelnen Schauern bei 17 bis 19 Grad. Bei den Wahlen in Mecklenburg-Vorpommern und Berlin haben vor allem die Parteien an den politischen Rändern stark abgeschnitten. Die AfD ist stärkste Kraft in Schwerin geworden. In Berlin hat die Linke deutlich gewonnen. Die Zahlen hat aus der Nachrichtenredaktion Michael Kück.
2: Erstmals in ihrer Geschichte scheitert die CDU bei einer Wahl an der 5%-Hürde. In Mecklenburg-Vorpommern kommt sie nur auf 4,9%. Gewonnen hat hier die AfD. Die bisherige Regierungspartei SPD mit Manuela Schwesig landet auf Platz 2. Linke und Grüne liegen über 5%. Der AfD fehlt der Koalitionspartner. Möglich ist ein Bündnis aus SPD, Linken und Grünen. Auch in Berlin haben SPD und CDU deutlich Stimmen verloren. Anders als die AfD, die nun hinter den Christdemokraten auf Platz 3 liegt. Auch hier ist ein Dreierbündnis möglich, entweder unter Linken oder CDU-Führung. Das BSW verpasst in beiden Ländern den Einzug knapp, die FDP deutlich.
1: Trotz der deutlichen Verluste der CDU bei den Landtagswahlen will Bundeskanzler und CDU-Chef Friedrich Merz seine Arbeit fortsetzen. Das kündigt er am Abend direkt nach Schließung der Wahllokale an.
3: Die Reformen müssen kommen. Natürlich bringt uns das alle in eine schwierige Situation. Aber wir übernehmen diese Verantwortung. Ich übernehme diese Verantwortung, denn ich möchte unser Land voranbringen.
1: Auch SPD-Fraktionsvize Matthias Miersch betonte die Notwendigkeit von Reformen. Die Pläne müssten aber den Menschen besser vermittelt werden, sagte er im ARD-Morgenmagazin.
4: Jetzt liegen die großen Klopfer, sage ich mal, vor uns. Das Thema Gesundheit, Pflege, Rente, all diese Dinge. Und die müssen wir anpacken. Aber wie gesagt, wir müssen die Sorgen auch der Leute ernst nehmen. Es geht nicht nach dem Motto mit dem Kopf durch die Wand. Und es gilt jetzt, das ist die Kunst in der Demokratie, auch bei unterschiedlichen Meinungen einen tragfähigen Kompromiss zu finden. Da bin ich mir sicher, sind alle Seiten weiter groß dran interessiert.
1: Kanzler Merz will sich am Mittag noch einmal ausführlich zu den beiden Wahlen äußern. Ex-Bundesverkehrsminister Andreas Scheuer steht ab heute in Berlin vor Gericht. Ihm wird vorgeworfen, vor dem sogenannten Pkw-Maut-Untersuchungsausschuss gelogen zu haben. Die Maut war 2019 vom Europäischen Gerichtshof als rechtswidrig eingestuft worden. Oder Tischewski mit Einzelheiten.
5: Zu diesem Zeitpunkt allerdings hatte der damalige Bundesverkehrsminister Andreas Scheuer bereits Betreiberverträge in Höhe von 2 Milliarden Euro abgeschlossen. Diese kündigte Scheuers Ministerium noch am Tag des EuGH-Urteils. Den entstandenen Schadenersatzanspruch schaffte die Bundesregierung später mit einem Vergleich aus der Welt, der sie 243 Millionen Euro kostete. Vor einem nach dem Urteil eingerichteten parlamentarischen Untersuchungsausschuss sollen Scheuer und sein damaliger Staatssekretär Gerhard Schulz dann bewusst falsch ausgesagt haben. An das Angebot der Betreiber, die Vertragsunterzeichnung zu verschieben, bis nach der EuGH-Entscheidung Rechtssicherheit herrsche, könnten sie sich nicht erinnern. Die Staatsanwaltschaft bezweifelt diese Darstellung.
1: Die IG Metall hat für heute bundesweit zu Protesten an mehr als 200 Automobilstandorten aufgerufen. In Bremen wollen Beschäftigte von Mercedes und Zuliefererbetrieben auf die Straße gehen, berichtet aus der Regionalredaktion Buden und Binnen Milan Jäger.
6: Die IG Metall rechnet damit, dass sich rund 4000 Bremer Mercedes-Beschäftigte an dem Protest beteiligen. Am Werk in Bremen-Hemelingen werden 3 Demonstrationszüge starten. Die Polizei wird die betroffenen Straßen zeitweise sperren. Laut IG Metall könnte der Protest die Produktion zum Erliegen bringen. Eine Mercedes-Sprecherin sagte, dass das durch die hohe Flexibilität im Werk ausgeglichen werden könne. Zeitgleich sind auch Beschäftigte von Zulieferbetrieben im Gewerbegebiet Hansa-Linie zum Protest aufgerufen. In Hamburg und Emden sind ebenfalls Demonstrationen geplant. Die IG Metall wehrt sich mit der deutschlandweiten Protestaktion gegen die Sparpläne der Autohersteller.
1: Auf der Bahnstrecke zwischen Bremen und Hamburg kommt es aktuell zu Verspätungen. Grund ist laut einer Sprecherin der Deutschen Bahn eine Signalstörung zwischen Bremen-Oberneuland und Ud-Bremen. Betroffen ist der Fern- und der Regionalverkehr. Techniker sind demnach vor Ort, um das Signal zu reparieren. Wann die Störung behoben ist, steht noch nicht fest. In der Fußball-Bundesliga hat Aufsteiger Paderborn mit 3:1 gegen Hoffenheim gewonnen. Zuvor hatte Schalke 0:0 gegen Elversberg gespielt. Leverkusen hat Leipzig mit 2:0 geschlagen. Werder Bremen steht nach dem 4. Spieltag und dem 3:2 vorgestern gegen Augsburg aktuell auf Platz 8 in der Tabelle. In der deutschen Eishockeyliga haben die Fischtown Pinguins aus Bremerhaven auch ihr zweites Saisonspiel gewonnen, und zwar mit 2:1 gegen Iserlohn. Und in der deutschen Basketball-Bundesliga setzte sich Oldenburg mit 96:81 gegen den mitteldeutschen BC durch. Das waren die Nachrichten mit Thomas Becker-Glauch.
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7: Und das sind die aktuellen Temperaturen in Oldenburg-Weser-Ems-Halle. Dort sind 16 Grad gemessen. Sendeanlage Schiffdorf bei Bremerhaven, dort sind 11 Grad. Wadenburg-Wassermühle 15 Grad und Bremen-Universum 11 Grad. Heute gibt es wieder lebhaften Nordwestwind im Wechsel mit Sonne und Wolken. Es gibt auch örtlich Schauer, vor allem zwischen Weser und Elbe wird es regnen, und gegen Mittag wird es etwas ruhiger insgesamt. Die Temperatur 17 bis 19 Grad.
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7: Um 8.05 Uhr Vorsicht bitte auf der B75 Delmenhorst Richtung Bremen. In Höhe Bremen-Neustadt steht ein defektes Fahrzeug. Außerdem A1 Osnabrück Richtung Bremen zwischen Bremen-Brinkum und Hemelingen. 4 Kilometer stockender Verkehr vor der Baustelle. A27 Bremen Richtung Bremerhaven zwischen Bremerhaven-Süd und Geestemünde. 3 Kilometer stockender Verkehr im Baustellenbereich. Und B75 Oldenburger Straße Delmenhorst Richtung Bremen zwischen Delmenhorster Dreieck und Tuchting. 3 Kilometer stockender Verkehr.
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7: Ja, schönen guten Morgen. Das war gestern Abend ein Abend, der in die Geschichte eingehen wird. Die CDU verpasst den Einzug in ein Landesparlament. Noch bevor das feststand, also gleich nach den Hochrechnungen der Wahlen oder beziehungsweise vor den Hochrechnungen noch, kurz nach 18 Uhr, hat sich der Bundeskanzler Friedrich Merz folgendermaßen geäußert.
3: Was jetzt zu tun ist, erfordert Rückgrat, Standhaftigkeit und Geduld. Ich werde das aufbringen, als Parteivorsitzender der CDU und vor allem als Bundeskanzler unseres Landes.
7: Ja, wie geht's jetzt weiter? Aus Sicht der CDU, kann es so weitergehen? Frage gleich an Wiebke Winter, Fraktionsvorsitzende der Bremischen Bürgerschaft der Partei und im CDU-Präsidium und im Bundesvorstand der Partei.

0: 8.10 Uhr ganz genau. Hier ist Bremen 2. Das ist wirklich ein Tag, der in die Geschichte eingehen wird. Die CDU, die große Partei, verpasst den Einzug in einen Landtag. So geschehen in Mecklenburg-Vorpommern gestern. In Berlin gewinnt die Linke. Die CDU hat dort keinen Regierungsauftrag mehr. Und Bundeskanzler Friedrich Merz hat sich für viele überraschend und auch mit der Aussage, ich bleibe, ich halte am Reformkurs fest, an die Öffentlichkeit gewandt. Gestern, wir haben es gehört. Und um unter anderem die Frage zu klären, warum er das gemacht hat, ist jetzt Wiebke Winter hier in der Sendung, Mitglied des CDU-Präsidiums und des Bundesvorstands der Partei, der auch gestern Abend zusammengekommen war. Und in der bremischen Bürgerschaft ist sie CDU-Fraktionsvorsitzende. Guten Morgen, Frau Winter, grüße Sie.
1: Schönen guten Morgen aus Berlin.
0: Warum hat der Kanzler kurz nach 6 zur Verwunderung vieler diese Rede gehalten, nach diesem Reinfall für die CDU?
1: Dem Bundeskanzler war es sehr wichtig, klarzumachen, dass wir weiterhin für Reformen stehen, dass wir weiterhin wollen, dass wir auch in Zukunft gut in diesem Land leben können. Und ihm war wichtig, da auch sofort seine Haltung rauszubringen. Deswegen hat er auch gesagt, er möchte direkt vor die Kameras gehen. Und ich finde das auch richtig, dass er das gemacht hat in dem Moment. Denn wir wissen ja, dass die Zeiten auch sehr verunsichernd sein können. Wir haben gestern erneut erlebt, dass die AfD in Mecklenburg-Vorpommern stärkste Kraft geworden ist. Mhm. In Berlin nun eine Linke, die ja auch wahrlich Schwierigkeiten hat, wenn es um Antisemitismus geht, die enteignen will. Wir brauchen Stabilität in dieser Zeit.
0: Es war jetzt aber nicht gerade eine Blut-, Schweiß- und Tränenrede, die er gehalten hat, sondern es war eine verzagte Rede über die schlimme Weltlage, die vielen ungelösten Probleme mit der Schlussfolgerung, ich stehe jetzt hier, ich kann nicht anders.
1: Nun ja, die Weltlage ist ja leider so, wie sie ist. Ich glaube, wir würden uns alle wünschen, dass sie eine andere wäre. Und gleichzeitig ist es natürlich so, dass wir sehen, dass in der Ukraine immer weiter Angriffe stattfinden und dass wir in Deutschland dafür Sorge tragen müssen, dass wir jetzt unsere Stärken nutzen, dass wir die Kraft, die wir noch haben, jetzt auch nutzen, um unser Land zukunftsfähig aufzustellen. Und das ist jetzt der Job der Bundesregierung.
0: Es ist ja nicht jeder zufrieden mit dem Bundeskanzler, würde ich mal freundlich sagen. In der CDU Mecklenburg-Vorpommern ist man sauer. Eckart Rehberg, darf ich zitieren, früherer Parteifraktionschef, hat gestern Abend noch gesagt, für das Desaster bei der Wahl sei der Kanzler verantwortlich, die fortwährende Blockade der SPD, die mangelnde Empathie des Bundeskanzlers.
1: Nun ja, das zeigen ja auch die Nachwahlbefragungen relativ deutlich, dass der Bund auch bei den Landtagswahlen hier eine Rolle gespielt hat. Und gleichzeitig ist klar, dass die Menschen erwarten, dass die Bundesregierung auch liefert. Und da ist jetzt jeder Koalitionspartner auch gefordert. Ich glaube, dass es falsch ist, wenn die SPD jetzt in dem Moment reaktiv, auch nach einem für sie zumindest in Berlin nicht leichten Wahlabend, sagt, Mensch, wir überlegen das jetzt alles nochmal. Nein, es geht jetzt darum, dass wir unser Land tatsächlich zukunftsfest aufstellen. Und dafür brauchen wir jetzt diese Bundesregierung.
0: Es gibt aber in der CDU durchaus verschiedene Meinungen. Wenn ich Ihren Bremer CDU-Landesvorsitzenden Heiko Strohmann zitiere, er hat Friedrich Merz zuletzt ungewöhnlich deutlich kritisiert. Wenn Sie in bestimmten Fragen eine andere Position vertreten als Herr Strohmann, wie soll denn dieser unterschiedliche Kurs innerhalb der Bremer CDU funktionieren?
1: Wir sind in der Bremer CDU sehr gut abgestimmt und Heiko Strohmann und ich teilen auch unsere Auffassungen. Aber klar ist auch, wir müssen in internen Sitzungen miteinander ehrlich sein. Ich glaube, das erwartet doch auch jeder von uns. Und das ist Heiko Strohmann gewesen. Ich bin es auch in unseren Sitzungen. Mir ist wichtig, dass wir Vertraulichkeit wahren. Dieser Satz ist nun rausgekommen. Das ist so. Damit muss man im Zweifelsfall auch rechnen. Aber ich glaube, es ist auch wichtig, dass die Menschen vielleicht wissen, was auch in internen Sitzungen zumindest teilweise besprochen wird.
0: Sie sind ja Spitzenkandidatin, Frau Winter, für die kommende Bürgerschaftswahl. Wenn der Trend anhält, bei Landtagswahlen gegen die Regierungspolitik in Berlin zu wählen, stellen Sie sich durch die Unterstützung des Kanzlers nicht selbst ein Bein? Ist das wahltaktisch nicht schlecht?
1: Naja, wissen Sie, in Bremen geht es darum, dass wir wieder sicher werden als Bundesland, dass unsere Wirtschaft floriert, dass wir eine gute Bildung bekommen und dass man im Zweifelsfall sogar noch einen Parkplatz findet vor seinem eigenen Haus. Und ich bin davon überzeugt, dass die Menschen wissen, wen sie dann zu wählen haben, damit all das passiert.
0: Aber das scheint ja nicht zu funktionieren auf Länderebene.
1: Wir sind in den momentanen Umfragen als CDU Bremen stärkste Kraft und die Menschen wissen, dass es einen Wechsel braucht in unserem Bundesland. Und ich bin davon überzeugt, dass die Menschen in Bremen sehr gut unterscheiden können zwischen der Bundes- und der Landesebene.
0: Wiebke Winter, CDU-Fraktionschefin, außerdem im Bundesvorstand der Partei und Präsidiumsmitglied der CDU. Ich danke Ihnen für das Gespräch hier heute Morgen bei uns.
1: Vielen herzlichen Dank.
0: Einen schönen Tag noch. Für Sie auch, danke. 8.15 Uhr.

0: Jackson Browne. 8.22 Uhr, Bremen 2 hier, der Morgen, Montag, 21. September. Wir haben mal nachgemessen mit unseren technischen Möglichkeiten. Seit 17.21 Uhr, Sonnabend, bekommen die Werder-Fans das Grinsen nicht mehr aus dem Gesicht. Und so ist es auch jetzt noch. Also wie gesagt, 17.21 Uhr war es.
1: Werder kommt über die linke Seite, wieder über Grüll. Der ist jetzt schon Höhe 16, er bringt ihn rein. Weiser, Tor, Tor, Tor, das gibt es nicht, das gibt es nicht.
2: Anschnallen, das Weserstadion. Stadion hebt ab, es steht 3:2 für den SV Werder Bremen in der dritten Minute der Nachspielzeit. Tor! Bremen! Und das ist das Fußballmärchen. Mitchell Weiser knallt den Ball aus 16 Metern in den Winkel.
0: So sieht's aus. Werder gewinnt nach einem 0:2 Rückstand noch mit 3:2 gegen den FC Augsburg. Und das Siegtor erzielte Mitchell Weiser, der mehr als ein Jahr verletzt war. 7 Punkte nach 4 Spielen, das ist die Zwischenbilanz. Und Felix Gerhardt aus unserer Sportredaktion. Sag mal, was macht Werder im Moment so stark?
3: Na, das sind ehrlich gesagt viele Faktoren. Das ist natürlich der Faktor Identifikation, den sie sich reingeholt haben. Natürlich durch Niklas Füllkrug und Ehren Dingci. Die strahlen wirklich in allen Interviews aus. Sie strahlen auf dem Platz aus und wahrscheinlich auch in der Kabine aus, dass sie bereit sind, sich für Werder Bremen zu zerreißen, dass es sich lohnt, für diesen Verein alles zu geben. Und so war es ja auch am Samstag nach 0:2 zurückgekommen. Jürgen Klopp, der neue Bundestrainer, hat ja mal das Wort Mentalitätsmonster geprägt. Und so war das auch ein bisschen so am Wochenende. Dann wurde das Stadion natürlich mitgerissen. Das war wie so ein Flächenbrand, der sich immer wieder selbst weiter angezündet hat. Von Spieler zu Stadion und wieder andersrum, hat Niklas Füllkrug zumindest so ähnlich interpretiert.
4: Wenn 42.000 Menschen an was glauben, dann ist der Glaube stärker, als wenn es nur 11 tun. Und das ist hier in Bremen möglich.
3: Dann kommt die Formstärke dazu von einigen Spielern, wie zum Beispiel bei Marco Grüll, der in der, wenn nicht Form seines Lebens, dann in der Form seines Werder-Lebens ist. 2 Vorlagen und 1 Tor am Wochenende wieder gemacht. Und die Transfers, die gut eingeschlagen sind, natürlich Füllkrug und Dingci, auch Juri Recher, der neue Mann im defensiven Mittelfeld, ein ganz ruhiger, aber ganz stabiler und wichtiger Mittelfeldspieler, ganz strategischer Mann. Arthur, der rechte Verteidiger, viel Dampf, da sind zwar noch ein paar Fehlpässe drin, aber viel Dampf und Kreativität auf der rechten Seite. Also wie es momentan läuft, das hätte man nach dem ersten Spieltag ja absolut nicht für möglich gehalten. Mhm. Da schließe ich mich auch mit ein.
0: Jetzt kommt eine längere Länderspielpause, das ist ja eigentlich blöde. Denn wenn man gerade einen guten Lauf hat, sollte man ja eigentlich weitermachen, ne? Kommt ungelegen.
3: Ja, und danach geht es dann direkt gegen Dortmund. Die haben alles gewonnen, sind Tabellenführer, also dann kommt direkt die nächste richtige Prüfung. Aber Trainer Daniel Thun macht jetzt nicht unbedingt den Eindruck, als wenn er sich jetzt über die Pause ärgern würde.
5: War brutal anstrengend. Der Sommer, der ganze Umbruch, die ganzen Transfers. Kaum Luft gehabt zu atmen. Dann dieser krasse Fehlstart am ersten Spieltag. Und jetzt hilft es einfach mal, ein bisschen durchzuschnaufen und zu sehen, was wir alles können, wenn wir dann noch am Limit arbeiten.
3: Man hat der Mannschaft auch eine ganze Woche freigegeben. Das kommt ja auch selten vor im Bundesliga-Alltag. Aber da kann man auch mal den Kopf dann freikriegen.
0: Ja, die Werder-Frauen müssen heute Abend ran. Um 18 Uhr spielen sie zu Hause gegen den VfB Stuttgart. Was ist da drin?
3: Das wird ein ganz spannendes Ding. Stuttgart ist aufgestiegen, sind aber trotzdem sehr gut in die Saison gekommen. Aber Werder trotz des Umbruchs mit 12 neuen Spielerinnen auch mit einem guten Start 3 Siege aus 4 Spielen geholt. Und mit einem Sieg könnten sie den Anschluss an die Tabellenspitze schaffen, also an Bayern, Frankfurt und vor allem Wolfsburg, mit denen sie dann punktgleich wären. Also da steht viel auf dem Spiel. Ich bin gespannt. Das Leistungsgefälle in der Fußball-Bundesliga der Frauen wird immer kleiner. Und deshalb kann man jetzt nicht sagen, dass gegen Stuttgart, gegen die Aufsteigerin, das irgendwie was Leichtes wäre. Also es könnte spannend werden.
0: Dann gucken wir noch auf die Fishtown Penguins. Die sind am Wochenende in die neue Eishockeysaison gestartet. Es hätte nicht besser laufen können, oder?
3: Nee, Freitag der Sieg gegen Krefeld zum Auftakt in Krefeld und gestern dann das erste Heimspiel 2:1 gegen Iserlohn. Lone Roosters gewonnen. Das waren jetzt beides keine Top-Mannschaften, aber beides auch Siege mit ganz viel Willen und ganz viel Herzblut, sagt Manager Sebastian Furchner.
6: Ich glaube, dass wir schon noch Potenzial haben, auch besser zu spielen, aber Einsatz und Leidenschaft sind zu 100% da und das sind die Basics und da muss ich meiner Mannschaft ein ganz großes Kompliment machen.
3: Und als Sinnbild dafür, gestern im dritten Drittel gab es eine Massenschlägerei, da gab es dann 5 oder 6 Zeitstrafen insgesamt und die Bremerhavener insgesamt 7 Minuten in Unterzahl mussten das 2:1 verteidigen und haben es über die Zeit gerettet, also auch da, wo wir von den Mentalitätsmonstern geredet haben, war auch schon wieder so ein bisschen so.
0: Ja, mal so betrachtet. Das war der Kollege Felix Gerhardt mit dem Sport. Danke dir sehr.
3: Sehr gerne.
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3: Mit Thomas Becker-Glauch. Guten Morgen. Bei der Landtagswahl in Mecklenburg-Vorpommern hat die AfD die meisten Stimmen geholt. Sie landet laut vorläufigen Ergebnis mit 38,2% vor der SPD mit 35,5%. Außerdem schafften es nur noch die Linke mit 6,5% und die Grünen mit 5,7% in den Schweriner Landtag. Die CDU kommt nur auf 4,9% und scheitert damit erstmals in ihrer Geschichte an der 5%-Hürde, ebenso wie das BSW und die FDP. Die Abgeordnetenhauswahl in Berlin hat die Linke gewonnen. Nach dem vorläufigen Ergebnis kommt sie auf 25,7% der Stimmen. Zweitstärkste Kraft ist die CDU mit 18,8%. Dahinter folgen die AfD mit 16,3, die Grünen mit 14,3 und die SPD mit 12,1%. Das BSW und die FDP scheiterten an der 5%-Hürde. Die IG Metall ruft für heute bundesweit zu Protesten auf. Anlass sind die Probleme in der deutschen Automobilindustrie. Geplant sind verschiedene Aktionen an 200 Orten, etwa Sternmärsche oder Kundgebungen. In Bremen wollen Beschäftigte von Mercedes- und Zuliefererbetrieben auf die Straße gehen. Auf der Bahnstrecke zwischen Bremen und Hamburg kommt es aktuell zu Verspätungen. Grund ist laut einer Sprecherin der Deutschen Bahn eine Signalstörung zwischen Bremen-Oberneuland und Ud-Bremen. Betroffen ist der Fern- und der Regionalverkehr. Techniker sind demnach vor Ort, um das Signal zu reparieren. Und noch kurz zum Sport. In der Fußball-Bundesliga hat Paderborn gegen Hoffenheim gewonnen. Der Aufsteiger siegte mit 3:1. Zuvor hatten sich Schalke und Elversberg 0:0 getrennt. Leverkusen besiegte Leipzig mit 2:0. Das waren die Nachrichten mit Thomas Becker-Glauch.
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4: Heute bei weiterhin lebhaftem Nordwestwind, Wechsel aus Sonne und Wolken. Örtlich gibt es einzelne Schauer, vor allem zwischen Weser und Elbe. Gegen Mittag wird es etwas ruhiger dann, bei Temperaturen heute von 17 bis 19 Grad.
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4: Um 8.32 Uhr A1 Bremen Richtung Osnabrück zwischen Opphusen, Bremen-Mahndorf und Asten. 3 Kilometer stockender Verkehr. A1 Osnabrück Richtung Bremen zwischen Bremen-Brinkum und Hemelingen. 4 Kilometer stockender Verkehr vor der Baustelle. A27 Bremen Richtung Bremerhaven zwischen Bremerhaven-Süd und Geestemünde. 3 Kilometer stockender Verkehr im Baustellenbereich. Und B75 Oldenburger Straße Delmenhorst Richtung Bremen zwischen Delmenhorster Dreieck und Huchting. 3 Kilometer stockender Verkehr.
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4: Schönen guten Morgen, wir gucken uns das Wahlergebnis in Mecklenburg-Vorpommern gleich nochmal an, Landtagswahl. Dort ist die CDU aus dem Parlament geflogen, hat nur 4,9% erreicht, also die 5%-Hürde nicht genommen. Und das ist nicht die einzige Frage, wie das passieren konnte, die man im Hinblick auf MecPom stellen muss. Fragen und Antworten gleich hier.

0: 8.37 Uhr, hier ist Bremen 2, der Morgen. Sowohl in Berlin als auch in Mecklenburg-Vorpommern steht nach dem gestrigen Wahlabend fest, die bisherige Landesregierung können so nicht weiter regieren. Im Nordosten gibt es ein historisches Ereignis. Erstmals fliegt die große Volkspartei CDU aus einem Landtag, weil sie die 5%-Hürde nicht nimmt. Währenddessen hatte vor allem die AfD einen Grund zum Feiern. Aus Schwerin berichtet Anna Lou Beckmann.
1: Die AfD in Schwerin auf ihrer Wahlparty im Freudenrausch. Mit 38,2% ist sie in Mecklenburg-Vorpommern stärkste Kraft und damit Wahlsieger. Ministerpräsidentenkandidat Leif-Erik Holm muss dennoch einräumen, dass das selbstgesteckte Ziel verfehlt wurde.
2: Nun hat es zur Alleinregierung tatsächlich nicht gereicht. Es war ein schwerer Kampf, dieser Wahlkampf, das muss man ganz klar sagen, gegen eine langjährige Amtsinhaberin. Aber dennoch, wir sind vorne und wir wollen natürlich nach Möglichkeit auch regieren können.
1: Allerdings will keine Partei mit ihr koalieren. Und auch die SPD verpasst ihr selbst vorgegebenes Ziel. Obwohl die Sozialdemokraten in den vergangenen Monaten in den Umfragen immer weiter in der Wählergunst stiegen und eine Aufholjagd hinlegten, am Ende verpassen sie die Spitzenposition, landen mit 35,5% auf Platz 2 hinter der AfD. Dazu Spitzenkandidatin Manuela Schwesig.
3: Ich habe so zwei Herzen in meiner Brust. Das Wahlergebnis für die SPD von wenigstens 36% ist ein starkes Ergebnis. Damit hätte man früher locker den Wahlsieg feiern können. Aber wir sehen, dass wahrscheinlich die AfD vorne liegt. Und das zeigt, dass die AfD sehr groß geworden ist. In Ostdeutschland hat sie ein Potenzial von 45%. Aber auch der Westen sollte diese Kraft der AfD nicht unterschätzen.
1: Bisher waren 34 der 36 Direktmandate im Land in SPD-Hand. Jetzt sind nur noch 14 Wahlkreise rot. Die anderen 22 gehen komplett an die AfD. Deutlich härter trifft es noch die Christdemokraten im Nordosten. Sie fahren das schlechteste CDU-Wahlergebnis in der Geschichte der Bundesrepublik ein. Von schweren Stunden spricht Spitzenkandidat Daniel Peters kurz nach 18 Uhr auf der Wahlparty.
4: Wir führen hier einen Überlebenskampf und deswegen wird das ein sehr, sehr langer Wahlabend.
1: An dessen Ende feststeht, die CDU fliegt zum ersten Mal überhaupt aus einem Landtag. Lange Gesichter auch bei der Linkspartei. Sie kommt mit 6,5% auf ihr schlechtestes Ergebnis im Nordosten. Ihre Spitzenkandidatin Simone Oldenburg sichtlich unzufrieden.
5: Es ärgert mich so insofern, dass dieser polarisierende Wahlkampf niemandem genutzt hat, keiner demokratischen Partei, weder der SPD noch uns, sondern einzig und allein der AfD. Das ist in die falsche Richtung gegangen und da haben alle demokratischen Parteien Federn gelassen.
1: Die Bündnisgrünen schaffen es mit 5,7% wieder in den Landtag und könnten damit eine rot-rot-grüne Koalition ermöglichen, für die sich Spitzenkandidatin Claudia Müller offen zeigt.
6: Wir haben weiterhin die Chance, stabile demokratische Mehrheiten im Landtag zu bekommen. Dafür stehen wir auch bereit. Aber wir haben auch gesehen, die Polarisierung hat auch wieder die AfD stärker gemacht, wie wir es auch schon in den anderen Landtagswahlen in den letzten Jahren gesehen haben.
1: Während das BSW und auch die FDP den Einzug ins Landesparlament verpassen, bleibt der Spielraum bei den Regierungskonstellationen in Mecklenburg-Vorpommern stark beschränkt.
0: Der Morgen nach der Wahl in Mecklenburg-Vorpommern von Anna Lou Beckmann. Ein Bericht hier auf Bremen 2 und allen, die sich jetzt vielleicht verdutzt die Augen reiben, schicke ich noch diesen Titel hinterher. These Things Happen von Donovan Woods. Man könnte sagen, es ist ja wie es ist, ne? Auf gutem Mecklenburgisch.

0: Calogero war das und 5:15, das heißt so viel wie Viertel nach fünf. Jetzt ist es zwar schon 9:12, aber für diese jetzige Uhrzeit hatten wir gerade kein passendes Chanson. 8:48, Bremen 2 hier und wir wollen uns um die Spritpreise kümmern. Aktuell kostet Benzin E10 ca. 2,30 Euro und Diesel 2,40 Euro. Nun soll es einen Tankrabatt geben, darauf haben sich die Bundesregierung und die Bundesländer verständigt und in dieser Woche soll das dann durch den Bundestag und den Bundesrat. Bei diesem Tankrabatt wird die Energiesteuer auf Kraftstoffe um 14 Cent pro Liter gesenkt und mit ihr sinkt auch die darauf erhobene Mehrwertsteuer. Insgesamt ergibt sich also eine Steuersenkung von knapp 17 Cent pro Liter. Das ist totaler Irrsinn, meint ARD-Hauptstadtkorrespondent Chris Berdrow.
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2: Da ist sie also, die Neuauflage des Tankrabatts. Der Staat verzichtet bis zum Ende des Jahres auf mehr als 2 Milliarden Euro, damit der Sprit für alle ein bisschen billiger wird. Geld, das eigentlich nicht da ist. Was für ein Irrsinn. Damit wir uns nicht falsch verstehen, ich finde es im Prinzip gut, wenn der Staat Menschen unter die Arme greifen will, für die wegen der hohen Spritpreise, Zitat Friedrich Merz, eine Belastungsgrenze erreicht ist. Deutschland subventioniert damit zwar gegen sein eigentliches Ziel an, sich aus sehr guten Gründen von fossilen Kraftstoffen zu verabschieden und bestraft in gewisser Weise diejenigen, die schon auf E-Autos umgestiegen sind oder Bus und Bahn fahren. Aber einverstanden, wenn die Not groß ist, dann muss man auch mal Widersprüche in Kauf nehmen. Nur, wenn man sich schon darauf einlässt, Verbrennerfahrern einen Nachlass beim Sprit auf Steuerzahlerkosten zu gewähren, dann doch bitte nicht mit der Gießkanne. Wenn die viel zitierte Altenpflegerin irgendwo auf dem Land auf ihr Auto angewiesen ist und jetzt viel mehr von ihrem wenigen Geld dafür ausgeben muss, den Wagen zu tanken, dann kann man über eine staatliche Finanzspritze reden. Gutverdiener haben diese Hilfe aber nicht nötig. Wie erklären wir alleinerziehenden Müttern und Kindern, dass sie demnächst schmerzhafte Einschnitte hinnehmen müssen und gleichzeitig rauschen in den letzten Monaten des Jahres 2,5 Milliarden Euro durch die Tankrüssel? Einfach so für jeden, der tankt. Der Staat müsste hier besser zielen. Problem, es wäre mühsam gewesen, das vorzubereiten, denn der Staat hätte wohl die Hilfe der Arbeitgeber gebraucht. Sie haben die Bankverbindungen ihrer Mitarbeiter und wissen sehr genau, wer wie viel verdient, wer ein Auto hat und welcher Anfahrtsweg damit zurückgelegt wird. Alle Informationen also, um gezielt denen zu helfen, die wenig verdienen und unter den hohen Spritpreisen besonders stark leiden. Gut möglich, dass der Kanzler und seine Bundesregierung das bis zu den Wahlen am Wochenende nicht geschafft hätten. Wahrscheinlich ging es aber genau darum, einen schnellen Effekt zu erzielen. Einen Effekt übrigens, der auch schnell wieder verpufft und der sehr teuer ist.
0: Das war ein Kommentar auf Bremen 2 von Chris Berdrow.

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2: Dimmes Licht und graue Himmel. Das Album In the Low Light der englischen Songwriterin Lucy Kitchen ist düster. Sie verarbeitet darin den Tod ihres Mannes.
3: Spring is coming, darling.
2: Es sind also persönliche Lieder, die Sängerin im Gespräch mit sich selbst, nachts auf der Suche nach dem Danach. 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
1: mit Thomas Becker-Glauch. Guten Morgen. AfD gewinnt die Parlamentswahl in Mecklenburg-Vorpommern. Linke wird stärkste Kraft im Berliner Abgeordnetenhaus. Ex-Verkehrsminister Scheuer steht wegen mutmaßlicher Falschaussage zur gescheiterten Pkw-Maut vor Gericht. Das Wetter mit Sonne, Wolken und einzelnen Schauern bei 17 bis 19 Grad. Bei den Wahlen in Mecklenburg-Vorpommern und Berlin haben vor allem die Parteien an den politischen Rändern stark abgeschnitten. Die AfD ist stärkste Kraft in Schwerin geworden. In Berlin hat die Linke deutlich gewonnen. Die noch vorläufigen Zahlen hat aus der Nachrichtenredaktion Michael Kück.
2: Erstmals in ihrer Geschichte scheitert die CDU bei einer Wahl an der 5%-Hürde. In Mecklenburg-Vorpommern kommt sie nur auf 4,9%. Gewonnen hat hier die AfD. Die bisherige Regierungspartei SPD mit Manuela Schwesig landet auf Platz 2. Linke und Grüne liegen über 5%. Der AfD fehlt der Koalitionspartner. Möglich ist ein Bündnis aus SPD, Linken und Grünen. Auch in Berlin haben SPD und CDU deutlich Stimmen verloren. Anders als die AfD, die nun hinter den Christdemokraten auf Platz 3 liegt. Auch hier ist ein Dreierbündnis möglich, entweder unter Linken oder CDU-Führung. Das BSW verpasst in beiden Ländern den Einzug knapp, die FDP deutlich.
1: Nach den beiden Landtagswahlen beraten die Bundesparteien am Vormittag über die Konsequenzen. CDU-Chef und Bundeskanzler Friedrich Merz hatte gestern, kurz nach Bekanntwerden der ersten Zahlen, von einem Desaster gesprochen, gleichzeitig aber angekündigt, als Kanzler und Parteichef die Reformen fortzusetzen. Bremens CDU-Fraktionschefin Wiebke Winter, auch Mitglied des CDU-Bundesvorstands, begrüßte das am Morgen hier auf Bremen 2.
3: Dem Bundeskanzler war es sehr wichtig, klarzumachen, dass wir weiterhin für Reformen stehen, dass wir weiterhin wollen, dass wir auch in Zukunft gut in diesem Land leben können. Und ihm war wichtig, da auch sofort seine Haltung rauszubringen. Deswegen hat er auch gesagt, er möchte direkt vor die Kameras gehen. Und ich finde das auch richtig, dass er das gemacht hat in dem Moment. Denn wir wissen ja, dass die Zeiten auch sehr verunsichernd sein können. Wir haben gestern erneut erlebt, dass die AfD in Mecklenburg-Vorpommern stärkste Kraft geworden ist. Mhm. In Berlin nun eine Linke, die ja auch wahrlich Schwierigkeiten hat, wenn es um Antisemitismus geht, die enteignen will. Wir brauchen Stabilität in dieser Zeit.
1: AfD-Chef Tino Chrupalla sagte zum CDU-Ergebnis in Mecklenburg-Vorpommern, seine Partei hätte der CDU gerne ein Angebot zum Regieren gemacht. Die CDU sei aber nun hinter ihrer eigenen Brandmauer verschwunden. Ex-Bundesverkehrsminister Andreas Scheuer steht ab heute in Berlin vor Gericht. Ihm wird vorgeworfen, vor dem sogenannten Pkw-Maut-Untersuchungsausschuss gelogen zu haben. Die Maut war 2019 vom Europäischen Gerichtshof als rechtswidrig eingestuft worden und gescheitert. Oder Tischewski mit Einzelheiten.
4: Zu diesem Zeitpunkt allerdings hatte der damalige Bundesverkehrsminister Andreas Scheuer bereits Betreiberverträge in Höhe von 2 Milliarden Euro abgeschlossen. Diese kündigte Scheuers Ministerium noch am Tag des EuGH-Urteils. Den entstandenen Schadenersatzanspruch schaffte die Bundesregierung später mit einem Vergleich aus der Welt, der sie 243 Millionen Euro kostete. Vor einem nach dem Urteil eingerichteten parlamentarischen Untersuchungsausschuss sollen Scheuer und sein damaliger Staatssekretär Gerhard Schulz dann bewusst falsch ausgesagt haben. An das Angebot der Betreiber, die Vertragsunterzeichnung zu verschieben, bis nach der EuGH-Entscheidung Rechtssicherheit herrsche, könnten sie sich nicht erinnern. Die Staatsanwaltschaft bezweifelt diese Darstellung.
1: Bundesweit hat die IG Metall heute zu Protestkundgebungen an Automobilstandorten aufgerufen. Neben Hamburg und Emden sind auch mehrere Demonstrationszüge vom Bremer Mercedes-Werk aus geplant. Bremens IG Metall-Chefin Stefanie Gebhardt hat im Interview auf Bremen 2 vor allem bessere Rahmenbedingungen für die Autoproduktion gefordert.
5: In den Werken, da brauchen wir modernere Anlagen, da brauchen wir modernere Prozesse, da muss investiert werden, das ist das eine. Wir brauchen aber auch gute politische Rahmenbedingungen. Ein Thema, was immer wieder im Raum steht, sind Industriestrompreise. Wir haben einen sehr hohen Strompreis, sehr hohe Energiekosten in Deutschland. Wir haben die Rahmenbedingungen drumherum. Wir haben eine sehr aggressive Wirtschaftspolitik international, die Frage von Zollpolitik in den USA, aber auch einen sehr aggressiven chinesischen Wettbewerb. Das sind Rahmenbedingungen, da kann ein Unternehmen, auch wenn es noch so gesund ist, schwierig gegen bestehen.
1: Die Gewerkschaft erwartet, dass sich mehr als 100.000 Beschäftigte an den heutigen Protesten beteiligen werden. In der Fußball-Bundesliga hat Aufsteiger Paderborn mit 3:1 gegen Hoffenheim gewonnen. Zuvor hatte Schalke 0:0 gegen Elversberg gespielt. Leverkusen hat in Leipzig mit 2:0 geschlagen. Werder Bremen steht nach dem vierten Spieltag aktuell auf Platz 8. In der deutschen Eishockey-Liga haben die Fischtown Penguins aus Bremerhaven auch ihr zweites Saisonspiel gewonnen, und zwar mit 2:1 gegen Iserlohn. In der Basketball-Bundesliga setzte sich Oldenburg mit 96:81 gegen den mitteldeutschen BC durch. Und Rasta Vechta hat sich durch ein 93:82 gegen Warschau für die Champions League qualifiziert. Das waren die Nachrichten mit Thomas Becker-Glauch.
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6: Und ich sehe mir gerade den Hafen von Wilhelmshaven an, hier über eine Webcam. Und sehe rechts groß und weit den Jadebusen und einen Himmel, der mir Wolken zeigt. Weiße Wolken, graue Wolken und ein bisschen Blau ist auch dazwischen. Und der Innenhafen ist ruhig im Moment, ein bisschen windig, das kann man der Wasseroberfläche ansehen. Und hinten ganz verschwommen die Kaiser-Wilhelm-Brücke. Das war früher mal Europas größte Drehbrücke überhaupt. Ja, Schiffe im Moment nicht, die muss man sich dann wohl denken. Und die Temperatur 14 bis 17 Grad.
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6: Überall bei uns, also Wilhelmshaven sind 16. 9:05 und wie komme ich jetzt vom Bild auf die Verkehrsnachrichten? Das ist eine Operation, die ich mit Ihnen nicht teilen möchte. Gut, dass Sie das nicht machen müssen. A1 Bremen Richtung Osnabrück zwischen Uphusen, Bremen-Mahndorf und Arsten. 3 Kilometer stockender Verkehr. A1 Osnabrück Richtung Bremen zwischen Bremen-Brinkum und Hemelingen. 4 Kilometer stockender Verkehr vor der Baustelle. A27 Walsrode Richtung Bremerhaven zwischen Achim-Nord und Bremen-Sebalsbrück. 3 Kilometer stockender Verkehr. A27 Walsrode Richtung Bremerhaven zwischen Achim-Nord und Bremen-Sebalsbrück, 4 Kilometer stockender Verkehr vor der Baustelle, und B75 Oldenburger Straße, Delmenhorst Richtung Bremen zwischen Delmenhorster Dreieck und Huchting, 3 Kilometer stockender Verkehr.
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6: Ja, schönen guten Morgen, Nicole Dickmann gleich hier, mein Feed. Sie guckt auf die Wahlen von gestern, den Hinblick auf den Umgang mit Social Media, und kommt zu dem Ergebnis, dass die schleswig-holsteinische, Quatsch, die mecklenburg-vorpommerische Ministerpräsidentin einiges richtig gemacht hat, Manuela Schwesig. Das hier ist Ben Folds, Winslow Gardens.

0: 9 Uhr und 10 Minuten. Dringende Verkehrsmeldung. Vorsicht bitte auf der A29 Oldenburg Richtung Wilhelmshaven zwischen Kreuz Oldenburg Ost und Oldenburg Hafen. Liegen Gegenstände auf der Fahrbahn. Wir wollen uns die Landtagswahlen gestern mal im Zusammenhang mit Social Media begucken. TikTok, Instagram und Co. Möglicherweise sind die Wahlergebnisse auch sehr darauf zurückzuführen, wie man mit Social Media umgeht. Gucken wir uns mal genauer die SPD-Ministerpräsidentin Manuela Schwesig an von Mecklenburg-Vorpommern, die ja eine unglaubliche Aufholjagd hingelegt hat, unter anderem deswegen, weil sie Social Media sehr professionell nutzt. Andersrum live Erik Holm, ihr Gegner von der AfD, für AfD-Verhältnisse im Umgang mit Social Media relativ schlecht. Ja, was sagt uns all das über den politischen Erfolg auf Social Media? Haben die Parteien das überhaupt inzwischen verstanden? Das müssen wir diskutieren, und zwar mit
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0: Manuela Schwesig sagte, es hat sich im Wahlkampf professionell präsentiert in den sozialen Medien. Was macht sie dort anders als viele Politikerinnen und Politiker aus der politischen Mitte sonst?
2: Erstens, sie hat sich vorher Gedanken darüber gemacht, wie sie dort auftreten muss. Und zweitens, sie hat keine Angst. Also zuerstens, es gab sehr schnell den Eindruck, dass Manuela Schwesig sich nicht irgendwo hingestellt hat und jemanden, einen Praktikanten oder so, gefragt, ob er mal kurz das Handy halten und sie filmen kann. Und dann hat sie aus der Hüfte heraus irgendwas erzählt, sondern das war hochprofessionell, was sie da gemacht hat. Und zweitens, sie ist frontal mit ihren Themen auf die AfD gegangen. Das nennt man Negative Campaigning. Also sie hat wirklich sehr klar gemacht, was sie von der Politik der AfD hält. Sie ist inhaltlich geworden. Also angstfrei, professionell aufgetreten. Das ist Manuela Schwesig.
0: Warum tut sich die politische Mitte auf TikTok und so offenbar weiterhin schwer? Weil sie noch so, ich sag mal, institutionstreu sind, also Medien, Parlamente und so Sachen, wo man Informationen verbreitet?
2: Ich komme jetzt wieder mit der Angst. Das ist immer noch die Angst vorm Neuen, wobei man sagen muss, so neu sind diese Medien ja überhaupt gar nicht. Aber wir reden immer noch von so einer Generation Politikerinnen und Politiker, die sozialisiert worden sind. Man geht in ein Fernsehstudio, da ist alles schon da, dann wird man kurz gepudert, man setzt sich dahin und dann wird man befragt. Das ist das Gegenteil von dem, wie Social Media funktioniert. Da macht man sich eben vorher selber Gedanken. Was will ich platzieren? Wie soll das um mich herum aussehen? Wie will ich wirken? Und wie nah will ich an die Leute? Wie nah will ich an die Kamera? Das wird einem nicht mehr abgenommen, dass das eine, das ist immer noch nicht so richtig angekommen. Und das zweite ist, Social Media hat einen wahnsinnig schlechten Ruf. Wissen wir alle, was da teilweise los ist. Da gibt es immer noch große Berührungsängste, so ein Igitt-Faktor. Und deswegen kommen viele nicht über diese Hürde hinaus, sich zu denken, okay, klar, hier tobt auch der Mob, aber hier sind auch die, die mich wählen sollen. Und ich kann hier eigene Themen und auch einen eigenen Ton setzen, wenn ich das denn wirklich ganz entschlossen möchte und auch nicht beratungsresistent bin.
0: Die AfD macht das ja, aber auch hier gibt es eben einen Unterschied. Da fällt ja der Unterschied zwischen Sachsen-Anhalt und dem Kandidaten in Mecklenburg-Vorpommern auf. Live Erik Holm, 42.000 TikTok-Follower, das ist wenig im Vergleich zu Ulrich Siegmund in Sachsen-Anhalt. Was macht der Siegmund richtig im Vergleich zum anderen?
2: Ja, also das ist ja nichts, was Live Erik Holm hat im Vergleich zu Ulrich Siegmund. Das muss man einmal so anerkennen. Ulrich Siegmund hat sich auch Gedanken gemacht. Die haben unfassbar viel Zeit in diesen Wahlkampf gesteckt. Er und sein Team, die AfD, auch viel Geld. Aber wie gesagt, es kommt auch darauf an, was man dann mit den Mitteln, die man zur Verfügung hat, tut. Und Siegmund hat was wahnsinnig Nahbares. Das hat er ausgebaut, auch durch Social Media. Und der weiß, wie man zuspitzt. Das ist ein Nachteil, das ist keine Frage. Aber damit muss man arbeiten. Es will niemand elaborierte, differenzierte Vorträge in den sozialen Netzwerken, sondern da geht es auf die 12. Und das hat er tatsächlich gemacht. An dieser Stelle aber einmal, das finde ich wichtig zu sagen, es ist auch eine Frage, wie skrupellos man ist mit dem, was man in den sozialen Netzwerken erzählt. Da gibt es große Unterschiede und das finde ich fast das Wichtigste daran, wie Manuela Schwesig das gemacht hat. Die ist frontal auf die AfD gegangen, die hat mit den sozialen Netzwerken gespielt, aber ohne Einbußen von Anstand und Niveau. Das ist ganz, ganz wichtig.
0: Ja, also Ihr Aufruf jetzt nochmal ganz kurz, nutzen Sie die Frequenzen von Bremen 2, Frau Diekmann, an die politische Mitte.
2: Bitte macht es endlich. Denkt nicht mehr weiter über Social Media nach. Hört auf zu versprechen, wir versuchen uns da irgendwie reinzufuchsen, sondern macht es. Es ist 3 vor 12.
0: Das war mein Feed mit Nicole Diekmann zum Thema Social Media in der Politik. Danke sehr.
2: Gerne.

0: Bremen 2 dringende Verkehrsmeldung. Vorsicht bitte auf der A29. Und zwar Oldenburg Richtung Wilhelmshaven zwischen Kreuz Oldenburg Ost und Oldenburg Hafen Gegenstände. Und Vorsicht bitte in Bremen auf der B6 Walle Richtung Mitte in Höhe Utbremer Kreisel eine ungesicherte Unfallstelle.
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0: Das waren die Tiny Habitson, Folk-Pop-Trio aus Boston. Und Elton John, Marcus Mumford, wie wir hören, gehören zu den Fans dieser Band. Und das war eben ein Stück aus dem Studioalbum Keepers. Das zweite Studioalbum Anything We Was haben wir gehört. Und mit diesem Album kommen sie auch für ein paar Termine nach Deutschland. Zum Beispiel am 10. März, dies bitte schon mal vorgemerkt, geben sie ein Konzert im Knust in Hamburg. Bremen 2. Und wir kommen nochmal zu den Wahlen in Berlin und Mecklenburg-Vorpommern. In Berlin zeigt der gestrige Wahlabend ein anderes Bild als in Mecklenburg-Vorpommern natürlich, denn in der Hauptstadt wird die Linke nach dem vorläufigen Endergebnis mit 25,7% stärkste Kraft. Die CDU kommt auf 18,8%, die zweiten. Die AfD liegt mit 16,3% auf Platz 3. Und auch hier verlieren die bisherigen Regierungsparteien deutlich. Wie gucken die Menschen in Bremen auf diese Wahl, haben wir mal gefragt.
1: Berlin, das mit den überhöhten Mieten, Wohnraum, dass das angegangen werden muss, das ist klar. Ne?
2: Was die Linken vorhaben, ist sowieso Quatsch, das geht nicht. Und Berlin war immer komisch, weil die kriegen ja nie was gereilt. Früher war es besser, aber so viele Schulden.
3: Naja, die Linken sollte man ja nun auch nicht wählen. Ich meine, mit deren Vergangenheit und wie es entstanden ist, aus welcher Partei, sollte man sich auch mal genau überlegen, was man da wählt.
4: Grundsätzlich erstmal gut, dass eine Linkpartei gewonnen hat. Ich denke mal, es wird der Stadt gut tun.
5: Ja, da sieht man, wie das unterschiedlich ist, wenn, also finde ich, von der Bevölkerung, was ja doch recht bunt ist dort, dass das Wahlergebnis so fundamental das Gegenteil ist.
6: In einer Stadt, die eh schon bunt ist, dass da bunt gewählt wird, das war keine Überraschung, dass da die Linken so abgeräumt haben. Und ich hätte mich gefreut, wenn die CDU noch weniger bekommen hätte.

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1: Es ist 9:50.
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1: Oder 10.31 Uhr, klingt besser. Heute bei weiterhin lebhaften Nordwestwind, Wechsel aus Sonne und Wolken, örtlich einzelne Schauer. Vor allem zwischen Weser und Elbe kann es nass sein. Und gegen Mittag wird es etwas ruhiger. Temperatur 17 bis 19 Grad.
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1: Um 9.31 Uhr, A1 Osnabrück Richtung Bremen, zwischen Bremen-Brinkhorn und Themelingen. 4 Kilometer stockender Verkehr vor der Baustelle. Und A27 Walsrode Richtung Bremerhaven, zwischen Achim-Nord und Bremen-Sebaldsbrück. 4 Kilometer stockender Verkehr vor der Baustelle.
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1: Wunderschönen guten Morgen.

Dringende Verkehrsmeldung auf Bremen 2. Vorsicht bitte auf der A1 Bremen Richtung Hamburg zwischen Bremer Kreuz und Rastplatz Thünen steht ein defektes Fahrzeug. Und Vorsicht bitte auf der A7 Hamburg Richtung Hannover in der Einfahrt Hamburg-Heimfeld steht ein defektes Fahrzeug ebenso.

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1: Und dieses kommt von Moritz Eislinger, der normalerweise für die Zeit berichtet über Krisen, Politik, Weltgeschehen. Und darum geht es auch in seinem neuen Buch im Jahre Null. Nur blickt er diesmal nicht auf die Gegenwart, sondern tief in die Vergangenheit. Das Jahr Null, von dem ab wir die Jahre seitdem zählen, war nämlich nicht nur die Geburtsstunde des Christentums, sondern markierte eine Epoche monumentaler Veränderungen überall auf der Welt. Wie erlebten die Menschen damals ihre Gegenwart? Also Moritz Eislinger hat sich auf Spurensuche begeben ins Jahr Null. Florian Dentsch.
2: Das Jahr 34. Im späteren Ostwestfalen Lippe schert man sich wenig um die sogenannte Jesus-Bewegung. Was kümmert die Germanen, dass irgendwo in Golgatha ein jüdischer Prophet am Kreuz hing? Sie knabbern noch an den Folgen der Varusschlacht. Arminius, ihr Hermann, sollte sie vereinen, doch es kam anders.
3: In den Wäldern Germaniens haben sich die Menschen nach dem Mord an Arminius wieder in ihre Dörfer zurückgezogen. Die Stämme misstrauen und bekämpfen sich wieder. Alles wandert, alles zerfließt. Nur das schlechte Wetter. Das bleibt.
2: Geschichte als erlebte Gegenwart. Auf Basis der Niederschriften derer, die dabei waren, beschreibt Moritz Eislinger die etwa 30 Jahre vor und die etwa 40 Jahre nach dem Jahr Null, dem Jahr der Zeitenwende. Eislinger fragt sich, was waren das für Menschen damals? Was haben sie gesehen, gefühlt? Was mögen sie gedacht haben? In einem herkömmlichen Geschichtsbuch liest man vielleicht einen Satz wie Octavian, der spätere Kaiser Augustus, führte 29 vor Christi die Kinder von Kleopatra der Siebten und Marcus Antonius als Trophäen durch Rom. Bei Eislinger aber klingt die Szene so.
3: Schon seit Stunden steht das Mädchen so da, müde und verloren. Sie wartet auf den Befehl, loszulaufen. Es ist heiß und stickig. Vom Himmel sticht eisern die Augustsonne auf ihren Kopf. Irgendwo hinter ihr scharren Pferde mit den Hufen. Die Pferde, festlich geschmückt, sind vor einen glänzenden Streitwagen gespannt. Und in dem Streitwagen thront jetzt jener Mann, der dem Mädchen alles genommen hat. Die Eltern, die Familie, die Heimat.
2: Der Autor beschreibt drei Generationen von Menschen überall auf der Welt, die sich ein neues, goldenes Zeitalter herbeisehnen. Einen Bruch von der gewalttätigen Vergangenheit hin zu neuen Religionen, neuen Regierungsformen, großen Dichtungen, einer neuen Menschlichkeit. Von Germanien und Rom nach Ägypten und China, wo Überflutungen des Gelben Flusses für einen Bauernaufstand sorgen.
3: China. Um 18 nach der Zeitenwende. Ihre früheren Felder dörren grau und offen unter dem zornigen chinesischen Himmel. Das Leben ist aus der Erde gespült.
2: Die sonore Stimme von Sprecher Omid Paul Eftekhari nimmt Hörerinnen und Hörer mit auf diese große und einfühlsame Zeitreise. Eine Art Protagonist findet Eislinger im römischen Dichter Ovid. Er lebte von 43 vor bis 17 nach Christi und mischte die Antike auf mit seiner radikalen und jugendlich rebellischen Dichtkunst. Er liebt und leidet, wie es nur ein junger Künstler kann.
3: Er wartet nicht mehr auf den Sommer. Ovid friert und friert und mit ihm friert die Welt. Zweimal nahte die Sonne sich mir nach dem eisigen Winter. Erreicht hat sie ihn nicht. Was Ovid Halt gibt, ist das Schreiben.
2: Im Jahr Null. Moritz Eislinger vermutet, kaum ein anderer Zeitraum der Geschichte hat den heutigen Menschen so geformt. In diesem umfangreichen, eindrucksvollen Hörbuch verdichtet der Autor die Epoche der Zeitenwende zu einem einzigen zusammenhängenden Erzählstrang und öffnet uns damit den Zugang zur Lebenswirklichkeit unserer Vorvorfahren.
1: Florian Bentsch über das Hörbuch von Moritz Eislinger im Jahr Null. Rom, Ägypten und ein Prophet in Palästina, gelesen von Omid Paul Eftekhari. Wie gesagt, bei Hörbuch Hamburg erschienen. Und das dauert alles 12 Stunden und 6 Minuten, die sich anscheinend lohnen. Und kostet 16,95 Euro.

0: Das war eine Landtagswahl in Mecklenburg-Vorpommern gestern, die wahrscheinlich in die Geschichte eingeht. Unter anderem, weil die CDU nicht die 5%-Hürde genommen hat und das erste Mal insofern nicht in ein Landesparlament gewählt wurde. Der Bundeskanzler hatte schon bevor das feststand, kurz nach 18 Uhr, das Bedürfnis, sich an die Öffentlichkeit zu wenden. Und warum er das zur Überraschung vieler gemacht hat, darauf hatte unsere Hauptstadtkorrespondentin Nicole Markwald eine Antwort heute Morgen.
1: Ich glaube, der Gedanke bei Friedrich Merz war klarzumachen, hey, ich bin hier und ich bleibe hier und ich möchte diesen Spekulationen über einen möglichen Kanzlertausch auch ein Ende bereiten. Er hat ja nochmal versucht zu werben für diese Reform, dass die wirklich nötig sind, um Deutschland wieder in die richtige Spur zu bringen. Und er sagt, es braucht jetzt Rückgrat und Durchhaltevermögen und er habe das und zwar nicht nur als Kanzler, sondern auch als Parteivorsitzender. Das hat er ja auch extra gesagt. Und das ist natürlich eine interne Botschaft an die eigene Partei, zu sagen, ich bleibe hier. Auf der anderen Seite muss man auch sagen, wer soll es denn machen? Wer würde das überhaupt machen wollen, da wo die CDU im Moment steht? Also vielleicht ist der Gedanke eben auch, wir ziehen das jetzt durch, solange unser Koalitionspartner mitmacht natürlich. Jetzt

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2: Er war zweifelsohne einer der einflussreichsten Saxophonisten und prägte den sogenannten Spiritual Jazz wie kaum ein anderer. John Coltrane. Jetzt wäre er 100 geworden. 1961 wird er von Miles Davis wegen Drogensucht aus der Band gefeuert. 3 Jahre später erscheint Coltranes Meisterwerk A Love Supreme. Es verkauft sich wie eine Popplatte. In der Zwischenzeit war John Coltrane mit Band 2 Mal in Stuttgart zu Gast, 1961 und 1963. Der Süddeutsche Rundfunk zeichnete beide Auftritte auf.

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1: Britta Lohmer gleich hier auf Bremen 2 und sie wird mit dem Psychologe und Sachbuchautor Manfred Lutz tief in Churchills Augen blicken. Björn Albrecht ist raus und wünscht noch einen schönen Tag mit Madness. Tschüss.

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1: Mit Thomas Becker-Glauch. Bundesparteien beraten über die Wahlergebnisse aus Mecklenburg-Vorpommern und Berlin. Kreml-Partei gewinnt die Duma-Wahlen in Russland. Ex-Verkehrsminister Scheuer steht wegen mutmaßlicher Falschaussage zur gescheiterten Pkw-Maut vor Gericht. Das Wetter mit Sonne, Wolken und einzelnen Schauern bei 17 bis 19 Grad. Nach den Wahlen in Mecklenburg-Vorpommern und Berlin beraten die Bundesparteien gerade über die Ergebnisse. Kanzler und CDU-Chef Friedrich Merz will sich am Mittag noch einmal dazu äußern. Merz hatte bereits gestern, kurz nach Bekanntwerden der ersten Zahlen, von einem Desaster gesprochen. Gleichzeitig aber angekündigt, als Kanzler und Parteichef die Reformen fortführen zu wollen. Einzelheiten aus Berlin von Chris Perdrow.
2: CDU-Fraktionsvize Matthias Mittelberg stärkte Merz in der ARD-Sendung Karin Mioska den Rücken. Das Parteipräsidium habe die Erklärung des Kanzlers hundertprozentig unterstützt. SPD-Generalsekretär Tim Klüssendorf stellte den Kurs der Bundesregierung dagegen in Frage. Die Koalition könne nach den Wahlergebnissen nicht einfach so weitermachen. Während die CDU in Mecklenburg-Vorpommern dramatisch abstürzte, könnte die SPD-Ministerpräsidentin Manuela Schwesig dort trotz Verlusten im Amt bleiben, mit Unterstützung von Linkspartei und Grünen. Stärkste Kraft wurde die AfD. Bei den Wahlen zum Berliner Abgeordnetenhaus büßten CDU und SPD an Stimmen ein. Wahlsiegerin wurde die Linkspartei mit deutlichem Abstand vor den bislang regierenden Christdemokraten. In der Hauptstadt ist nun ein rot-grün-rotes Regierungsbündnis möglich oder eine Koalition aus CDU, SPD und Grünen.
1: Nach den Landtagswahlen in Berlin und Mecklenburg-Vorpommern haben sich die Vorsitzenden von SPD und CDU in Bremen besorgt gezeigt. Die Reformpolitik der Bundesregierung sei grundsätzlich richtig. Den Menschen im Land müsse aber wieder mehr Sicherheit gegeben werden, sagten beide gegenüber Buten und Binnen. Einzelheiten von Sven Kuhn.
3: Auf das starke Abschneiden der AfD müssten alle anderen Parteien reagieren, sagte CDU-Chef Heiko Strohmann.
4: Ich glaube, wir müssen unsere eigenen Themen setzen und wir müssen endlich die Themen beginnen, die den Menschen wichtig sind. Und das ist eben Ungerechtigkeit im normalen Leben, das ist Sicherheit, das ist Angst vor Arbeitsplatzverlust und dergleichen.
3: SPD-Chef Falk Wagner ergänzte, die Reformen in Berlin müssten gerechter gestaltet werden, damit wieder Vertrauen entstehen kann. AfD-Landeschef Sergej Minnich wies Kritik zurück, seine Partei würde versuchen, die Demokratie schwächen zu wollen.
5: Ich kann Ihnen sagen, dass es mehr Demokratie geben wird mit der AfD. Wir möchten das Land nach vorne bringen und nicht zerstören.
3: BSW-Landeschef Christopher Schulze forderte ein Ende der sogenannten Brandmauer, die die AfD immer stärker gemacht habe. Über einen erfolgreichen Wahlkampf in Berlin für bezahlbares Wohnen freute sich die Landessprecherin der Bremer Linken, Anna Fischer. Enttäuscht über das schlechte Abschneiden seiner Partei zeigte sich Ole Humpig von der Bremer FDP, das für ihn aber absehbar war. Und für Grünensprecherin Josephine Asmus ist ihre Partei in Berlin und Mecklenburg-Vorpommern notwendig für stabile Mehrheiten.
1: Gewählt wurde die vergangenen drei Tage auch in Russland. Und dabei hat die Kreml-Partei Geeintes Russland ihre bisherige Zweidrittelmehrheit in der Staatsduma massiv ausgebaut. Die Wahlen standen wegen des Ausschlusses einer echten Opposition und wegen fehlender Presse- und Meinungsfreiheit als unfair und nicht demokratisch in der Kritik. Fürs ARD-Studio Moskau berichtet Björn Blaschke.
6: Ausgezählt sind mittlerweile rund 90% der Stimmen. Und davon hat die Partei Geeintes Russland die überwältigende Mehrheit errungen. Die Nachrichtenagentur TASS meint sogar, dass sie auf dem Weg sei, ihre Zweidrittelmehrheit in der 450 Sitze umfassenden Staatsduma zu verteidigen. Das würde ihr Verfassungsänderungen ermöglichen. Da allerdings ohnehin alle 10 Parteien, die mit landesweiten Listen angetreten waren, Kreml treu sind, fällt das nicht so sehr ins Gewicht.
1: Der frühere Bundesverkehrsminister Andreas Scheuer steht seit dem Morgen in Berlin vor Gericht. Es geht noch einmal um die gescheiterte Pkw-Maut. Die war 2019 vom Europäischen Gerichtshof als rechtswidrig gestoppt worden. Scheuer hatte da aber schon Verträge mit Betreibern geschlossen. Der Staat musste letztendlich 270 Millionen Euro Schadenersatz zahlen. Scheuer wird nun vorgeworfen, dass er in einem Untersuchungsausschuss falsche Angaben über den Vertragsabschluss gemacht hat. Konkret wollte er sich nicht daran erinnern, dass die Betreiber offenbar eine Verschiebung der Unterschrift angeboten hatten. Niedersachsens Umweltminister Christian Meyer fordert die Einleitung von Abwasser aus dem Kalibergbau in die Werra spätestens im kommenden Jahr zu beenden. Das Wasser gelangt von der Werra in Hessen auch in die Weser. Es muss so Schluss sein mit der Versalzung der Flüsse, sagte Meyer der Hannoverschen Allgemeinen Zeitung. Gemeint ist der Düngemittelhersteller K+S aus Kassel. K+S hatte angekündigt, die Einleitung von Salzwasser aus der Produktion ab 2028 zu unterlassen. Umweltminister Meyer wirft dem Unternehmen vor, auf Zeit zu spielen. Das waren die Nachrichten mit Thomas Becker-Glauch.
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7: Ja, und so schauen sie aus, die aktuellen Temperaturen. Bremen am Universum, viele Wolken bei 12 Grad. Bremerhaven am Cell City sieht ebenso aus, noch ein bisschen leichter Regen dazu bei 15 und Soltau stark bewölkt bei 12 Grad. Heute wieder ein ziemlich windiger Tag mit einem Mix aus Sonne und Wolken. Es kann auch immer wieder regnen bei maximal 17 bis rauf auf 19 Grad.
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7: Mit zwei Meldungen. Die erste kommt von der A1 Osnabrück Richtung Bremen. Zwischen Bremen-Brinkum und Hemelingen 3 Kilometer stockender Verkehr. Und A27 Walsrode Richtung Bremerhaven. Zwischen Achim-Nord und Bremen-Sebaldsbrück 4 Kilometer stockender Verkehr. Da vor der Baustelle.
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7: Einen wunderschönen guten Morgen wieder nach einem ereignisreichen Wochenende. Es wurde gewählt, es wurde Fußball gespielt und vieles, vieles mehr. Da bringen wir Sie natürlich hier am Vormittag auf den neuesten Stand. Gleich erstmal psychologische Lichtblicke in irren Zeiten. Die kommen von dem Psychiater und Psychotherapeuten Manfred Lütz. Und wie diese Lichtblicke für irre Zeiten aussehen könnten, das erzählt er uns gleich persönlich. Guten Morgen Ihnen.

0: Lord, sind das hier mit Royals auf Bremen 2. Ich kenne so einige Menschen, die regelmäßig ein Nachrichten-Sabbatical einlegen, weil sie die Schwere der Themen einfach nicht mehr aushalten und einfach mal eine Pause brauchen, wenn es tagtäglich um zum Beispiel autoritäre Herrscher wie Donald Trump oder Wladimir Putin geht oder um Kriege oder um verstörende politische Systeme und Wahlen, wir mittendrin. Und da haben sie sich vielleicht auch schon die Frage gestellt, was ist eigentlich los mit dieser Welt? Der Psychiater und Psychotherapeut Manfred Lütz, der schaut regelmäßig auf all diese Themen und auch auf die alltäglichen Dinge, auf Angst und Einsamkeit oder Glück oder Selbstoptimierung und auf die Frage, wie wir mit uns selber am besten klarkommen können. In seinem neuesten Buch Churchills Augen gibt es von ihm auch psychologische Lichtblicke in irren Zeiten. Guten Morgen, Herr Lütz.
1: Guten Morgen.
0: Ihr Buch beginnt ja mit einer ziemlich zugespitzten Beobachtung. Die Welt scheint immer verrückter zu werden. Es ist eine Psychozeit, sagen Sie da. Sie sind tagtäglich mit Menschen beschäftigt. Würden Sie sagen, dass Sie sagen, die Welt ist verrückter geworden oder nehmen wir Ihre Verrücktheit heute einfach nur viel, viel stärker wahr als eben zu anderen Zeiten?
1: Ich glaube schon, dass die Welt etwas verrückter geworden ist, aber es ist ja und nein. Also jeweils nach großen Kriegen ist die Menschheit sozusagen ein Schrecken gefahren und dann haben sie eine regelbasierte Ordnung geschaffen nach den napoleonischen Kriegen, die Heilige Allianz, nach dem Ersten Weltkrieg den Völkerbund, nach dem Zweiten Weltkrieg die UNO. Aber jetzt tritt wieder sozusagen Normalität ein und wir haben merkwürdige Herrscher der Welt, wie man das aber zum Beispiel im 18. Jahrhundert auch hatte. Das heißt, es tritt eine Normalität ein, die wir aber gar nicht gewöhnt sind. Und ich glaube, dass Psychologie heute so wichtig ist wie kaum je zuvor, sowohl in der Politik, in der Außenpolitik mit diesen merkwürdigen Herrschern, aber auch in der Innenpolitik mit diesen merkwürdigen Wahlergebnissen, aber auch im Umfeld. Also ich habe in meinem Buch ja versucht, so moderne, tolle Psychotherapiemethoden zu beschreiben, mit denen man auch seinen Alltag besser bewältigen kann, aber wo man auch psychische Krankheiten besser verstehen kann. Also es ist so in kleinen Häppchen ein bisschen, damit man nicht so viel lesen muss, aber dass man mal sozusagen kompetenter, psychologisch kompetenter mit Situationen umgehen kann.
0: Und was haben mit all dem Churchills Augen zu tun? Das ist ja der Titelgeber Ihres Buches.
1: Ja, das ist eigentlich ein Geheimnis, das eigentlich erst rauskommen soll, wenn man es gelesen hat. Aber Ihnen kann ich schon mal sagen, wir sind ja unter uns. Also es geht um unseren Hund. Churchill ist unser Basset Hound und ich habe ein kleines Kapitel darüber, dass es gut ist, ein schlechtes Gewissen zu haben, wenn man dann überhaupt ein Gewissen hat. Und dass Immanuel Kant sogar sagt, dass das Gewissen den Menschen vom Tier unterscheidet. Und als ich das schrieb, fiel mir auf, dass Churchill gerade vor einer Woche mit demonstrativ schlechtem Gewissen aus der Küche kam, wo er wieder eine Einkaufstasche zerlegt hatte, obwohl er genau wusste, dass er keine Einkaufstaschen zerlegen darf und auch gar nicht in die Küche darf. Aber dieser Hund ist völlig gewissenlos, weil das ist rein manipulatives Verhalten. Er versucht dadurch zu vermeiden, dass ein Donnerwetter kommt und wenn er dann aus seinen tiefbraunen Augen einen noch anschaut, dann ist jede Erziehungsmaßnahme sowieso völlig ausgeschlossen.
0: Sie warnen ja vor den großen, einfachen Erklärungen für eine komplizierte Welt. Warum sind Menschen offenbar so anfällig für einfache Antworten, siehe Wahlen in Deutschland, gerade in Krisenzeiten?
1: Ja, gerade in einer Krise ist natürlich der große Führer, der große Leiter, derjenige, der die eine Idee hat, die wirklich rettend ist, attraktiv. Aber die Welt ist sehr kompliziert geworden und in dieser Kompliziertheit, finde ich, muss man das Neuartige der Situation auch wahrnehmen. Was mir sehr bedenklich erscheint, ist, dass die politischen Debatten so laufen wie noch vor 20 Jahren. Niemand kümmert sich in den politischen Debatten zum Beispiel um die AfD-Wähler. Die Parteien nicht, aber auch die Journalisten vielfach nicht. Man diskutiert über Reformen ja, Reformen nein, über Schwierigkeiten in der Koalition und so. Aber diese Dinge bleiben außen vor. Und da plädiere ich dafür, dass man ein bisschen mehr auch einfühlsam mit Wählern umgeht und die versucht, wieder zurückzugewinnen für die demokratischen Parteien.
0: Ja, und Sie nehmen auf jeden Fall die Menschen an die Hand und mehr lesen können Hörerinnen und Hörer ab sofort mit dem Buch Churchills Augen, psychologische Lichtblicke in Irren Zeiten, das gibt es im Kösel Verlag für 22 Euro. Geschrieben von dem Psychiater und Psychotherapeuten Manfred Lütz und ich danke Ihnen sehr für Ihre Gedanken hier bei uns. Auf Bremen 2. Schönen Tag.
1: Tschüss.

ist der neue Hit von Backseat Lover. Apropos Backseat, wir gucken noch mal kurz auf den Verkehr. Vorsicht bitte auf der A7 Hannover Richtung Hamburg. Zwischen Schwarmstedt und Westenholz liegen Metallteile. Fahren Sie an dieser Stelle bitte besonders vorsichtig.

0: So Sweet Song, Bremen 2 hier am Vormittag. Das war doch mal wieder ein ziemlich gelungener Fußballnachmittag am Samstag, oder? Zumindest aus Sicht der Werder-Fans. Nach einem 0:2 Rückstand hat das Team um Daniel Thun aufgedreht, sehr zur Freude aller Werder-Fans.
1: Grün, Tor, Tor, Tor, der Anschlusstreffer! Füllkrug, Tor, Tor, Tor, 2:2! Weiser, Tor, Tor, Tor, das gibt es nicht, das gibt es nicht! Mitchell, fucking Weiser ist da! Und bringt Werder mit 3:2 in Führung.
0: Ja, 3:2 nach einem 2-Tore-Rückstand und der Schütze vom Siegestreffer, Mitchell Weiser, der konnte es selber gar nicht richtig glauben.
2: Ja, erstmal haben wir das Spiel gewonnen. Ne? Also 3 Punkte und das ist das Wichtigste. Und natürlich für mich persönlich ja, ein Riesenmoment. Und ja, so habe ich, wie sagt man, ich will jetzt nicht sagen, dass ich jeden Tag so ins Bett gegangen bin und davon geträumt habe, aber so ähnlich.
0: Ja, und happy ist er. Und Werder hat somit schon 7 Punkte gesammelt und ist weit oben auf Platz 8 der Tabelle. Jetzt aber erstmal ein bisschen Päuschen machen. 2 Wochen Länderspielpause und dann geht's weiter gegen Dortmund. Bremen 2 ist es hier.

0: Die Idee ist schön. Easy sein. Singt hier der Pohlmann.
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0: Ja, und das wird langsam stabiler da draußen und sogar fast schon schön. Wir schauen mal. Bremen zum Beispiel an der Schlachte. Viele Wolken, Hauch von Sonne bei 15 Grad. Bremerhaven am Schaufenster Fischereihafen auch wolkig. Der Regen hat langsam nachgelassen bei 16. Und Wulsdorf viele Wolken bei 14 Grad. Also heute wieder ein ziemlich windiger Tag. Packen Sie auf jeden Fall ein Strickjäckchen ein, falls Sie da raus wollen. Es gibt einen Mix aus Sonne und Wolken. Es kann immer wieder ein bisschen tröpfeln bei maximal 17 bis rauf auf 19 Grad.
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0: Drei Meldungen. Vorsicht bitte auf der A281, Airport Stadt Richtung Neustädter Hafen. In der Ausfahrt der Bremer Neustadt, da liegen Gegenstände. A1, Osnabrück Richtung Bremen, zwischen Bremen-Brinkum und Hemelingen, 3 Kilometer stockender Verkehr. Und A27, Walsrode Richtung Bremerhaven, zwischen Achim Nord und Bremen-Sebaldsbrück, 4 Kilometer stockender Verkehr da vor der Baustelle.
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0: Und hier gleich musikalischer Besuch. Uns kommt Marco Letonia besuchen, Chefdirigent der Bremer Philharmoniker, nach einem großen Saisonauftakt gestern in der Glocke. Ein fulminantes Konzert. Und auf das Konzert und auch die ganze Saison, die jetzt bevorsteht, schauen wir gleich mit ihm zusammen. Guten Morgen.

A great big world rockstar. Gestern Vormittag sind die Bremer Philharmoniker in eine neue Konzertsaison gestartet. Und was für ein pompöser Auftakt das war. Auf dem Programm stand nämlich unter anderem ein bombastisches Werk von Richard Strauss. Also sprach Zarathustra. Wir hören mal ganz kurz rein.

0: Da mag man gar nicht dazwischen gehen. So überwältigend klingt der Anfang von Also sprach Zarathustra. Filmfans werden die Musik sicherlich auch aus dem Klassiker 2001 Odyssee im Weltraum von Stanley Kubrick kennen. Heute Abend können Sie das Werk in voller Länge live nochmal in der Glocke erleben. Dann spielen die Philharmoniker, die Bremer Philharmoniker, nämlich noch einmal ihr erstes philharmonisches Konzert. Dirigiert wird das Ganze, wie auch gestern schon, vom Chefdirigenten persönlich, von Marco Letonia. Für ihn ist diese Spielzeit 2026-27 die letzte mit den Bremer Philharmonikern. Sprechen wir drüber. Herzlich willkommen hier im Studio.
1: Morgen.
0: Einen wunderschönen guten Morgen. Das ist ja wirklich ein ikonisches Werk der Musikgeschichte. Wie hat es sich für Sie angespielt, gestern diese Musik von Richard Strauss zu spielen?
1: Ich glaube, gestern sind uns die Farben außerordentlich gut gelungen, nämlich die helle Farbe von der Natur und die dunkle Farbe von der menschlichen Sterblichkeit, worum es im Stück eigentlich geht. Und dieser Kontrast ist gestern, glaube ich, ganz gut gelungen. Und es waren, also man könnte sagen, das Orchester, ich war sehr zufrieden und ich habe an den Gesichtern von unseren Musikern auch gesehen, dass sie auch zufrieden waren. Das, was mir am meisten bedeutet, das Publikum offensichtlich auch.
0: Das heißt, was kriegen Sie überhaupt vom Publikum mit, wenn Sie halt vorne stehen?
1: Man merkt, wenn das Publikum unruhig wird. Das merkt man. Und vor allem merkt man die 2 Sekunden Stille, wer alle innehalten, weil es so überwältigend ist. Und das gibt's im Stück. Gerade so einen Moment in der Mitte vom Stück gibt es so einen Moment. Und dann war es wirklich so, sagen wir so, Todesstille im Saal. Und das ist eigentlich noch ein höherer Reward als der Applaus am Schluss. Die Konzentration des Publikums, das bedeutet uns dann auch noch fast noch mehr als der Applaus am Schluss.
0: Also auch eine Sprachlosigkeit war da beeindruckt.
1: Ja, und vor allem, also wenn die Musik wirklich spricht und mit allen, mit Energie, mit Farben, mit der Kraft, mit der Schönheit, mit der Liebe, was alles Musik ausdrücken kann, wenn die Musik so präsent ist, dass man wirklich ergriffen wird von der Musik, einfach, dass man nichts anderes denken kann, dann entstehen solche Sachen, wo sich dann 1000 Leute und die 100 Musiker auf der Bühne dann vereinen und dann entsteht ein einziger Klangkörper, wo das Publikum auch mitmacht. Und da spielt das Orchester danach auch viel anders, als wenn es solche Momente nicht gegeben hätte.
0: Und was fasziniert Sie persönlich an dieser großen Musik von Richard Strauss?
1: Naja, es ist klar. Ich meine, es geht um das, was ich am Anfang gesagt habe. Und für mich ist es ganz wichtig, dass man dieses spätromantische Werk doch auch noch dramaturgisch beleuchten kann. Nämlich, es hat ja natürlich mit dem Buch von Nietzsche was zu tun. Und das ist eine sehr, sehr, sehr anspruchsvolle Vorlage. Und um dem gerecht zu werden, muss man zuerst Nietzsche vielleicht 3 oder 4 Mal lesen. Beim ersten Mal habe ich nichts verstanden, beim 4. Mal ein bisschen, sagen wir so, aber nur ein bisschen. Und von dem konnte ich ein paar Sachen mitnehmen in die Proben und habe versucht, dann einfach von dem Aspekt her das Ganze zu beleuchten. Und um das ging es, nämlich um die scharfen Kontraste zwischen der Helligkeit und der Dunkelheit und so weiter und so fort. Es gibt mindestens 10 wichtige Kontraste oder 10 wichtige Spaltungen, die im Leben von uns allen laut Nietzsche und laut Strauss dann passieren.
0: Es ist ja für Sie eine Abschiedssaison. Sie werden Ihren Posten nach der Saison eben abgeben. Was glauben Sie, ist das nun auch für Sie der richtige Zeitpunkt, um zu sagen Goodbye?
1: Ich glaube, wissen Sie, es ist schwierig für Künstler, die auf der Bühne leben. Es ist immer schwierig, wegzugehen. Und vor allem ist es schwierig, in eigener Person festzustellen, wann der Moment gekommen ist, dass es besser wäre, dass man sich woanders dann begibt. Und ich bin der Meinung, dass in modernen Zeiten die Äras von Chefdirigentinnen oder Dirigenten, die 20, 25 Jahre in einem Orchester geblieben sind, so wie wir das aus den 80er und 90er Jahren noch kennen, diese Ära ist vorbei. Und deswegen ist eine Periode von, sagen wir so, zwischen 5 und 10 Jahren richtig. Dann braucht das Orchester neue Impulse und die Stadt auch neue Impulse. Und das ist wichtig, dass sich das verändert, weil obwohl es ist egal, wie erfolgreich eine Zeit war, wenn es erfolgreich ist, dann ist umso besser. Dann muss man sich an die alte Regel erinnern und sagen, man muss abgehen, wenn es gerade schön ist.
0: Und wir schauen ja noch auf eine große, fulminante Saison. Also es ist ja auch noch Zeit. Das 12. Philharmonische Konzert im Juni 2027 wird dann Ihr großes Abschiedskonzert sein. Jetzt freuen wir uns aber erstmal auf das, was kommt. Gestern sind die Bremer Philharmoniker nämlich in die neue Konzertsaison gestartet. Und heute Abend findet dieses erste Philharmonische Konzert erneut in der Bremer Glocke statt. Los geht das Ganze um 19.30 Uhr. Tickets gibt es über die Bremer Philharmoniker oder direkt vor Ort beim Ticketservice in der Glocke. Marco Legetonia, vielen Dank für Ihren Besuch hier bei uns auf Bremen 2.
1: Schönes
0: Konzert heute Abend.
1: Dankeschön.

Scan sind das Hardest Yards. Bremen 2, kurzer Blick auf den Verkehr. Vorsicht bitte in Bremen. Auf der B6 Autobahn zu Bringer Asten in Höhe A1 Bremen Asten steht ein defektes Fahrzeug und es sind Personen auf der Fahrbahn. Bitte Vorsicht an dieser Stelle.

0: Das hier ist Bremen 2, unser Vormittag. Ja, Zahlen können auch sprechen. In Mecklenburg-Vorpommern markiert das vorläufige Endergebnis einen deutlichen Einschnitt. Die AfD wird mit mehr als 38% stärkste Kraft. Knapp dahinter liegt die SPD von Ministerpräsidentin Manuela Schwesig. Die CDU verfehlt mit 4,9% den Einzug in den Landtag. Erstmals seit Bestehen der Bundesrepublik scheidet die Partei damit aus dem Landtag aus. Das Ergebnis wird auch bei uns in Bremen auf der Straße diskutiert.
1: In Mecklenburg-Vorpommern, da bin ich schon enttäuscht und auch ein Stück weit entsetzt. Ich hoffe, dass die SPD es schafft, dort den Regierungsauftrag zu bekommen.
2: Die AfD wieder die stärkste Kraft in Mecklenburg. Das ist wohl ein Schrei der Bevölkerung, mal Änderungen zu machen. So, ne? Und da soll wohl die AfD helfen.
3: Die Zeiten drehen sich sehr gefährlich.
4: Unser Bundeskanzler sollte sich mal Gedanken machen. Was die CDU und SPD da treiben, ist blöd.
5: Ich denke, es muss mal gehandelt werden von allen Seiten.
6: Finde ich irgendwie ein bisschen beängstigend. Weckt ja doch irgendwie Erinnerungen.
1: CDU raus, das hat mich schon ein bisschen gewundert, muss ich sagen.
7: Das ist für mich ein innerliches Fest. Wer irgendwie in der letzten Minute einen Tankrabatt raushaut, um die 5%-Hürde zu vermeiden, der hat es nicht verdient. Im Sport werden diese Leute wegen Unsportlichkeit vom Platz gestellt. Und jetzt haben sie genau das bekommen vom Schiedsrichter, vom Wähler, nämlich die rote Karte.
0: Ja, der Morgen nach den Wahlen. Was ist Ihre Meinung dazu? Zu hören hier bei uns auf Bremen 2.

0: Oh Brother. 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
2: Kennen Sie Cornwall und die Küste der Kelten im Südwesten Englands? Vor knapp 110 Jahren reiste Sir Arnold Edward Trevor Beggs gemeinsam mit seiner heißgeliebten Pianistin Harriet Cohen dorthin. Ihr widmete er diese Musik. Sie ist geprägt vom Cornwall, von Wellen und Felsen, von Klippen und grüner Weite. Und vom Tintagel Castle, der Burg, in der möglicherweise König Artus gezeugt wurde. Als Beggs 1953 starb, wurde seine Musik fast vergessen. Hören Sie ihn und seine sinfonische Dichtung Tintagel, gespielt vom Philharmonischen Orchester Bremerhaven. 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Sehr romantisch. Am Montag, dem 28. September um 20 Uhr und Dienstag und Mittwoch jeweils um 19.30 Uhr im Stadttheater Bremerhaven.
1: Und das hier ist nochmal ein kurzer Blick auf den Verkehr. Vorsicht bitte auf dem Autobahnzubringer Aßen, Landesgrenze Richtung Bremen-Kattenturm. Da steht ein defektes Fahrzeug und es sind Personen auf der Fahrbahn. Und nochmal Vorsicht bitte auf der A29 Wilhelmshaven Richtung Oldenburg. Zwischen Farel-Obenstroh und Jaderberg liegen Gegenstände. Bitte Vorsicht da.

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1: Mit Thomas Becker-Glauch. Bundesparteien beraten über die Wahlergebnisse aus Mecklenburg-Vorpommern und Berlin. Kreml-Partei gewinnt wie erwartet die Duma-Wahlen in Russland. Arbeitgeber kritisieren den bundesweiten Protesttag in der Autoindustrie. Das Wetter mit Sonne, Wolken und einzelnen Schauern bei 17 bis 19 Grad. Nach den Wahlen in Mecklenburg-Vorpommern und Berlin beraten die Bundesparteien gerade über die Ergebnisse. Kanzler und CDU-Chef Friedrich Merz will sich am Mittag noch einmal dazu äußern. Er hatte bereits gestern, kurz nach Bekanntwerden der ersten Zahlen, von einem Desaster gesprochen. Gleichzeitig aber angekündigt, als Kanzler und Parteichef die Reformen fortführen zu wollen. Eins leiten aus Berlin von Chris Berdrow.
2: CDU-Fraktionsvize Matthias Mittelberg stärkte Merz in der ARD-Sendung Karin Mioska den Rücken. Das Parteipräsidium habe die Erklärung des Kanzlers hundertprozentig unterstützt. SPD-Generalsekretär Tim Klüssendorf stellte den Kurs der Bundesregierung dagegen in Frage. Die Koalition könne nach den Wahlergebnissen nicht einfach so weitermachen. Während die CDU in Mecklenburg-Vorpommern dramatisch abstürzte, könnte die SPD-Ministerpräsidentin Manuela Schwesig dort trotz Verlusten im Amt bleiben, mit Unterstützung von Linkspartei und Grünen. Stärkste Kraft wurde die AfD. Bei den Wahlen zum Berliner Abgeordnetenhaus büßten CDU und SPD an Stimmen ein. Wahlsiegerin wurde die Linkspartei mit deutlichem Abstand vor den bislang regierenden Christdemokraten. In der Hauptstadt ist nun ein rot-grün-rotes Regierungsbündnis möglich oder eine Koalition aus CDU, SPD und Grünen.
1: Nach den beiden Landtagswahlen haben sich die Vorsitzenden von SPD und CDU in Bremen besorgt gezeigt. Die Reformpolitik der Bundesregierung sei grundsätzlich richtig. Den Menschen im Land müsse aber wieder mehr Sicherheit gegeben werden, sagten beide gegenüber Buten und Binnen. Eins leiten von Sven Kuhn.
3: Auf das starke Abschneiden der AfD müssten alle anderen Parteien reagieren, sagte CDU-Chef Heiko Strohmann.
4: Ich glaube, wir müssen unsere eigenen Themen setzen und wir müssen endlich die Themen beginnen, die den Menschen wichtig sind. Und das ist eben Ungerechtigkeit im normalen Leben, das ist Sicherheit. Das ist Angst vor Arbeitsplatzverlust und dergleichen.
3: SPD-Chef Falk Wagner ergänzte, die Reformen in Berlin müssten gerechter gestaltet werden, damit wieder Vertrauen entstehen kann. AfD-Landeschef Sergej Minnich wies Kritik zurück, seine Partei würde versuchen, die Demokratie schwächen zu wollen.
5: Ich kann Ihnen sagen, dass es mehr Demokratie geben wird mit der AfD. Wir möchten das Land nach vorne bringen und nicht zerstören.
3: Über einen erfolgreichen Wahlkampf in Berlin für bezahlbares Wohnen freute sich die Landessprecherin der Bremer Linken, Anna Fischer. Und für Grünen-Sprecherin Josefine Asmus ist ihre Partei in Berlin und Mecklenburg-Vorpommern notwendig für stabile Mehrheiten.
1: Gewählt wurde übers Wochenende auch in Russland. Und dabei hat die Kreml-Partei Geeintes Russland ihre bisherige Zweidrittelmehrheit in der Staatsduma massiv ausgebaut. Sie kommt nun auf knapp 58% der Stimmen, teilte die Wahlleiterin mit. Aus Moskau berichtet Björn Blaschke.
6: Der Vorsitzende von Geeintes Russland, Dmitri Medvedev, selbst Ex-Präsident und Ex-Regierungschef, erklärt, dass seine Partei die Entscheidungen von Kreml-Chef Putin umsetzen werde. Er fügte hinzu, dass der Feind, und Medvedev dürfte damit die Ukraine meinen, große Anstrengungen unternommen habe, die Duma-Wahl zu stören. Das aber habe die Menschen im Land nur geeint. Tatsächlich war die Wahl von ukrainischen Angriffen überschattet. Allein gestern und vorgestern soll die Region Moskau Ziel von 1600 Drohnenattacken gewesen sein. Eine große Raffinerie nahe Moskau wurde von einer Drohne getroffen und geriet in Brand. Mehrere Menschen sollen umgekommen sein.
1: Die IG Metall veranstaltet heute einen bundesweiten Automobilaktionstag. Geplant sind verschiedene Aktionen an mehr als 200 Orten. In Bremen wollen sich Beschäftigte von Mercedes- und Zuliefererbetrieben beteiligen. Scharfe Kritik am Protest kommt vom Arbeitgeberverband Nordmetall. Die Herausforderungen seien gewaltig und ließen sich nicht wegdemonstrieren, heißt es in einer Mitteilung. Mehr dazu von Michael Kück.
7: Nordmetall lehnt die Kundgebungen klar ab. Streikähnliche Aktionstage belasteten die Unternehmen zusätzlich und schwächten die norddeutschen Standorte im internationalen Wettbewerb, sagte Nordmetall-Hauptgeschäftsführer Nico Fickinger. Es brauche stattdessen einen Dialog zwischen Arbeitgebern und Gewerkschaften über die Zukunft der Automobilindustrie. In mehreren Städten, neben Bremen auch in Hamburg und Emden, wollen sich heute tausende Beschäftigte der Branche am Aktionstag beteiligen. Dazu aufgerufen hat die IG Metall. Sie wehrt sich gegen die von den Konzernen angekündigten Sparpläne. Statt vor allem beim Personal zu kürzen, müsse mehr in die Werke investiert werden, so Bremens IG Metall-Chefin Stefanie Gebhardt.
1: Das waren die Nachrichten mit Thomas Becker-Glauch.
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8: Und das hier, das sind die aktuellen Temperaturen. Bremen am Rhododendronpark. Viele Wolken, klitzekleiner Hauch von Sonne bei 14 Grad. Bremerhaven am Auswandererhaus, das ist wolkig bei 16. Und Diepholz, ein Sonne-Wolken-Mix bei 15 Grad. Auch heute wieder recht windig da draußen, also ziehen sich auf jeden Fall eine Jacke drüber. Es könnte ein bisschen frischer werden. Heute gibt es einen Mix aus Sonne und Wolken. Es kann auch immer wieder ein bisschen Regen runterkommen bei maximal 17 bis 19 Grad.
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8: Zwei Meldungen. Die erste kommt von der A1 Osnabrück Richtung Bremen. Zwischen Bremen-Brinkum und Hemelingen, da stockt der Verkehr aktuell auf 3 Kilometer. Und die A27 Walsrode Richtung Bremerhaven zwischen Achim-Nord und Bremen-Seewaldsbrück. 4 Kilometer stockender Verkehr vor der Baustelle.
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8: Eine neue Woche und neue schöne Gewinne hier bei uns bei Bremen 2 in unserem Halbwissen-Quiz. Neben Konzertkarten, ich habe gerade nochmal in die Liste geguckt, gibt es auch Karten für Lesungen und Theater zu gewinnen. Also wirklich gute Sachen dabei. Wir legen heute am Montag los mit dem Festival Women in Emotion, das ja noch bis Mitte Oktober läuft in Bremen. Und zu Gast da unter anderem die Sängerin Melody Jane Poole. Und die stellen wir Ihnen gleich vor, denn 2 Karten können Sie von der Sängerin für Ihr Konzert am Mittwoch im Kito im Fegesack gewinnen. Erzählen wir gleich mehr. Guten Morgen.

0: Bedouin sind das one thing right. Bremen 2 hier. Und übrigens, apropos Bremen 2, die nämlich mit Sparkasse und Konzert präsentieren ja auch dieses Jahr wieder das Festival Women in Emotion. Wieder mit starken Frauenstimmen aus aller Welt. Dieses Jahr sind auch wieder spannende Musikerinnen dabei aus Norwegen, aus den USA, aus Großbritannien und aus Australien. Daher kommt nämlich die Sängerin Melody Jane Poole. Auf ihr Konzert können Sie jetzt am Mittwoch gehen im Kito in Bremen-Fegesack. Und Lilly Meyer, Redakteurin der Sendung, ist bei mir im Studio. Guten Tag, liebe Lilly.
1: Guten Tag.
0: Der Name, der klingt ja schon ziemlich nach Musik, ne? Also ich meine, Melody Jane Poole, wer ist sie denn?
1: Sie ist eine Singer-Songwriterin, die auch schon ziemlich lange im Folk- und Amerikaner-Bereich unterwegs ist. Und sie hat sich dort auch schon Anfang 20 einen Namen gemacht und hat zwei Alben veröffentlicht, die ziemlich viel Aufmerksamkeit bekommen haben, jedenfalls in Australien. Und sie hat einfach so eine sehr spannende Stimme und sie singt damit auch sehr persönliche Songs. Wir können ja mal reinhören. Also man hört, ne? Also eine sehr kraftvolle Stimme, aber auch gleichzeitig irgendwie so warm und persönlich. Und sie kann auch sehr emotionale Songs singen, ohne dass es irgendwie kitschig klingt, finde ich. Genau, am Mittwoch, wie du gesagt hast, da spielt sie dann um 20 Uhr im Kito in Fegesack. Und wir haben Karten für das Konzert schon online verlost. Die sind jetzt alle weg. Jetzt könnte man noch Karten im Vorverkauf kaufen oder gewinnen.
0: Oder, genau, oder mitspielen, weil die Fragen von uns, die sind ja sehr schön, die du dir hier ne, ausgeknobelt hast. Und übrigens, die Sängerin, die soll so mehrere Oktaven, soll sie. Ne? Also die kann das, was sie da macht. So, also danke liebe Lilly und in zwei Tagen können Sie, wie gesagt, diese spannende Sängerin live erleben. Diese Sängerin aus Australien, da spielt sie bei Women in Emotion, die Melody Jane Poole. Jetzt am Mittwoch um zwei Karten können Sie, wie gesagt, hier spielen. Gleich im Halbwissen-Quiz schnappen Sie sich gerne Ihr Telefon und rufen Sie mich jetzt an und spielen Sie eine Runde Halbwissen. 04212466624, da wie gesagt gleich 6 Wissensfragen und sollten Sie mindestens 3 richtig beantworten, gehen Sie am Mittwoch ins Kito im Bremen-Fegesack zu Melody Jane Poole. 0421 246624 0421 für Bremen 246624. Trauen Sie sich, wir beißen hier nicht.

0: Wild Rivers, a week ago, Bremen 2, hier Montag, 21. September. Mensch, eigentlich schon mitten im Herbst oder kurz davor, dass es wieder so richtig frisch wird. Wir wollen spielen unser Halbwissen-Quiz zusammen mit Petra Glatte aus Bremen Fegesack. Ich wünsche einen wunderschönen guten Morgen.
1: Ja, guten Morgen, hallo.
0: So, wie geht es Ihnen? Wie ist die Stimmung auch nach diesem doch sehr turbulenten Wochenende mit Werder und Wahlen und allem, was da so zugehört?
1: Also Fußballfan bin ich nicht und obwohl ich Samstag nochmal in Bremen war, habe ich jetzt gar nicht so viel mitgekriegt. Meistens immer sehr voll, wenn Fußball ist und nee, das ist so gar nicht meins. Und Wahlen, ja gut, das, ich dachte mal, das... Ja, hätte man fast voraussehen können, ne? Was jetzt los ist mit der AfD. Und aber dass die CDU abgestraft wird, ich muss sagen, das finde ich gar nicht mal so schlecht.
0: Das muss man jetzt alles. Das muss man jetzt alles einordnen und verdauen und mal schauen, wie dann die Politiker in Berlin darauf reagieren. Das kommt ja jetzt gleich, das Statement auch bei uns in der Sendung. Und Women in Emotion, waren Sie bei dem Festival schon mal?
1: War ich nicht, aber ich denke mal, ich kenne so ein bisschen die Richtung, die Musik.
0: Ja, schön, weil zwei Karten können Sie ja für das Kito bei Ihnen in Fegesack gewinnen. Und wenn Sie mögen, spielen wir beide los. Ich stelle Ihnen 6 Fragen und bei nur 3 richtigen Antworten gehen Sie mit Begleitung. 2 Karten können Sie ja gewinnen. Gehen Sie mit Begleitung jetzt am Mittwoch zu Women in Emotion. Wollen wir loslegen?
1: Ja, wir können loslegen.
0: Na gut, dann kommt hier die erste Frage. In welchen 2 Bundesländern wurde denn gestern gewählt?
1: Berlin und Mecklenburg-Vorpommern.
0: So, da ist schon der erste Punkt. Wie heißt denn die aktuelle Ministerpräsidentin und Spitzenkandidatin der SPD in MECPOM?
1: Das müsste Schwesig sein.
0: Genau, Manuela Schwesig.
1: Manuela, ne? Vorname, ja.
0: 2. Punkt. In einem Land östlich von uns wurde ebenfalls gewählt, allerdings weniger frei. Wo genau? Was schätzen Sie?
1: Sind wir jetzt gerade stehen über Leitung irgendwie?
0: Das macht gar nichts. Ist auch ja, mit den deutschen Wahlen ein bisschen untergegangen. Das ist in Russland gewesen.
1: Russland? Ich habe jetzt auch gedacht...
0: Ja, da wurde die Duma neu gewählt.
1: Korea oder...
0: Nee.
1: Also.
0: 4. Frage. Die Satire-Sendung Extra 3 feiert heute einen runden Geburtstag. Den wievielten denn?
1: 50.
0: Richtig! Werder hat am Samstag im Weserstadion 3:2 gewonnen. Gegen welches Team denn nochmal?
1: Obwohl ich kein Fußballfan bin. Ich glaube, es war HSV.
0: Nee, Augsburg. Augsburg. So, die Bundesregierung plant einen neuen Tankrabatt. Wie viel Cent sollen denn durch Steuersenkung pro Liter gespart werden?
1: Ich hatte mal was mit 17 Cent im Hinterkopf.
0: Richtig!
1: Sogar richtig, ne?
0: Ja, oh, okay. Mensch, gut. Also, ich zähle mal durch. 1, 2, 3, 4. 4 von 6 richtigen. Sie gehen sowas von sicher zu Melody Jane Pool im Kito in Bremen. Fegesack jetzt am Mittwoch und ich wünsche Ihnen richtig viel Spaß da und haben Sie einen schönen Abend zusammen mit Bremen 2 dort.
1: Ja, das ist ja. Also okay, ich habe jetzt ganz spontan mal angerufen.
0: Ja, super. Okay, super. Sie gehen dahin. Viel Spaß.
1: Ja, okay, danke schön.
0: Liebe Grüße und einen schönen Tag.

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2: Kurzer Blick auf die aktuellen Temperaturen. Bremen am Weserstadion, viele Wolken bei 15 Grad. Bremerhaven am Zoo leichter Regen und viele dicke Wolken bei 16. Und Verden am Dom auch ein Mix aus Sonne und Wolken gerade bei 16 Grad. Auch heute wieder ein recht windiger Tag mit einem Mix aus Sonne und Wolken. Es kann immer wieder ein bisschen Regen runterkommen bei maximal 17 bis 19 Grad.
0: Verkehr.
2: Nur zwei Meldungen, die erste von der A1 Osnabrück Richtung Bremen, zwischen Bremen-Brinkum und Hemelingen, 3 Kilometer stockender Verkehr. Und A27 Walsrode Richtung Bremerhaven, zwischen Achim-Nord und Bremen-Fahr, 4 Kilometer stockender Verkehr vor der Baustelle.
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2: Nach dem Wahldebakel für die CDU in Mecklenburg-Vorpommern und Berlin schaut alles in die Hauptstadt. Wie wird der Kanzler weiter regieren und reagieren? Reichen die anstehenden Reformen da aus? Hat er überhaupt noch den nötigen Rückhalt in seiner Partei? Dazu gleich unser Kommentar hier bei Bremen 2. Guten Tag.

0: Paul McCartney and the Wings and Just Listen to What the Man Said. Eine Klatsche ist noch ein gelinde gesagt netter Ausdruck für das, was die CDU gestern bei der Landtagswahl in Mecklenburg-Vorpommern einstecken musste. Sie ist raus, hat die 5%-Hürde dort nicht geschafft und ist somit aus dem Landesparlament rausgeflogen, erstmalig in der Geschichte der Partei. In Berlin kommt die CDU auf rund 19% und landet damit nur auf Platz 2 hinter den Linken. Bundeskanzler und CDU-Chef Friedrich Merz bezeichnet das Ergebnis in MacPom selbst als Desaster. Konsequenzen für seinen Kurs will er daraus aber bislang noch nicht ziehen. Wir warten aber den Tag und den Vormittag noch ab. Merz hält an seinen Reformplänen fest und auch an seinem Amt. Gestern Abend hat er nämlich das hier gesagt.
1: Diese Reformen sind das Mittel gegen das autoritäre Gift, das mit der Faszination des Autoritären immer tiefer in unsere Gesellschaft eindringt. Was jetzt zu tun ist, erfordert Rückgrat, Standhaftigkeit und Geduld. Ich werde das aufbringen, als Parteivorsitzender der CDU und vor allem als Bundeskanzler unseres Landes.
0: Das also gestern Abend seine Worte, kurz nach 18 Uhr. Benjamin Großkopf aus dem ARD-Hauptstadtstudio kommentiert diese Entscheidung.
2: Bundeskanzler Friedrich Merz hat direkt nach Schließung der Wahllokale ein für seine Verhältnisse ganz ordentliches Statement abgegeben. Überraschend der Zeitpunkt, weil noch nicht einmal klar war, ob seine Partei zum ersten Mal aus einem Landtag fliegt. Aber verbindend der Inhalt, nach vorne sollte es erkennbar gehen, Reformen umsetzen, Wachstum ermöglichen, standhaft sein. Das Problem daran ist, es war ein Statement, das vielleicht vor einem Jahr gepasst hätte. So allerdings konnte man an diesem Sonntagabend um 18.14 Uhr einem Kanzler im qualifizierten Selbstgespräch mit sich und seiner Partei zusehen. An sich selbst die Botschaft: Friedrich, du bist es jetzt nun mal. Und an seine Partei: Ihr habt doch niemand anderen, der das gerade kann bzw. will. Also hört auf, über mein Ende zu raunen. Das Ende der Kanzlerschaft von Friedrich Merz ist sowieso besiegelt. Die Union wird ihn nicht mehr für eine neue Amtszeit aufstellen. Die Frage ist jetzt nur, ob Merz bis zu einer regulären Bundestagswahl Kanzler bleibt. Oder habt ihr jemand anderen? Die Frage hat er nicht gestellt, aber so habe ich Merz verstanden. Er weiß, dass er bei weiten Teilen der Deutschen so unbeliebt ist wie kein Kanzler vor ihm, dass seine Partei an 2 Wahlwochenenden 3 deftige bis desaströse Niederlagen eingesteckt hat, dass seine Bundesregierung zurzeit mehr trennt als eint und dass alle seine Ankündigungen bisher nicht Realität geworden sind. Übrigens egal ob innenpolitisch oder in der Außenpolitik, was ja das große Steckenpferd dieses Kanzlers sein soll. Kann es trotzdem noch was werden mit dieser Regierung? Aus Friedrich Merz Sicht ja. Allerdings unter einer Bedingung: Er muss die Chance nutzen, die er eigentlich nicht mehr hat. Befreit aufspielen oder, anderer Sport, gleiches Prinzip, die Zügel in die Hand nehmen. Dem Pferd die Sporen geben und nicht Richtung Sonnenuntergang reiten, sondern Richtung Zielgerade. Reformen umsetzen, Regierung verändern, wenn es nicht vorwärts geht. Reden auf ein Minimum beschränken, denn von diesem Kanzler wollen viele gerade nicht mehr viel hören. Ist das gut für die politische Stimmung eines Landes, in dem immer mehr Menschen am Rand oder weit über die Ränder hinaus wählen, weil sie keinen anderen Ausweg sehen? Wahrscheinlich nicht. Eine Neuwahl oder merkwürdige Gedankenspiele über Minderheitenregierung sind es aber jetzt noch weniger. Merz hat klar gesagt, dass er weitermachen will. Ob seine Partei das auch will, das müssen ihre Spitzen nun schnell sagen. Und schnell meint nicht schnell im Sinne der bisherigen Regierungsentscheidungen, sondern schnell meint heute, morgen, diese Woche. Denn das Schlimmste wäre ein monatelanges Hin und Her. Klarheit, wer dieses Land führt, wenn das aus diesem Wahlabend entsteht, dann wäre das doch mal ein Achtungserfolg.
0: Ein Kommentar zum Absturz der CDU bei den Landtagswahlen in Mecklenburg-Vorpommern und der Wahl zum Abgeordnetenhaus in Berlin von Benjamin Großkopf hier auf Bremen 2.

0: Bona Vella and the Wind Bremen 2 hier. 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
0: 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Und das hier ist Bremen 2 mit Bauen Howard.

0: Dann hört es das Keep Your Head Up. Und damit gucken wir mal, was so geht hier bei uns in der Region und haben einen schönen Tipp für Sie.
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0: Das ist musikalisch und kommt von Florian Bentsch.
2: Erhaben und geradezu himmlisch, nannte das Magazin Rolling Stone die Stimme der australischen Folkmusikerin Melody Poole und zeichnete Deep Dark Savage Heart, Pools zweite Platte, aus als eines der besten Alben des Jahres 2016. Spätestens seitdem ging es für Melody Poole steil bergauf.

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1: Mit Alexander Wohlfahrt. Druck erhöht sich nach Wahlen auf die Bundesregierung. Iran droht den USA erneut mit Angriffen und man muss sich wegen mutmaßlicher IS-Mitgliedschaft in Bremen vor Gericht verantworten. Das Wetter, es gibt heute einen Mix aus Sonne und Wolken bei bis zu 19 Grad. Nach den Wahlen in Mecklenburg-Vorpommern und Berlin erhöht sich der Druck auf die schwarz-rote Bundesregierung. Die Opposition fordert Konsequenzen für den Reformkurs der Koalition. Weitere Informationen aus Berlin von Dietrich Karl Meurer.
2: AfD-Co-Chefin Alice Weidel glaubt nicht, dass die CDU so weitermachen kann. Sie sieht notwendige Reformen nicht umgesetzt und Deutschland im Stillstand. Die Abgrenzung der CDU zur AfD macht sie für die Verluste der CDU mitverantwortlich. Weidel fordert Gespräche zwischen AfD und CDU. Grünen-Chefin Franziska Brandner fordert eine Korrektur des Reformkurses der Bundesregierung. Reformen müssten gerecht sein und den Menschen Verbesserungen bringen, statt nur Kürzungen. Auch aus den Reihen der Koalitionsparteien selbst kommt Kritik. Saarlands Ministerpräsidentin und SPD-Vizechefin Anke Rehlinger sieht in den Wahlergebnissen vor allem eine Reaktion auf die Bundespolitik. Sie fordert mehr Wirtschaftswachstum und sozialgerechte Reformen.
1: Und soeben hat Mecklenburg-Vorpommerns Ministerpräsidentin Manuela Schwesig von der SPD angekündigt, dass sie nach der Landtagswahl die Bildung einer rot-rot-grünen Landesregierung anstrebt. Am Abend würden die Parteigremien tagen. Sie werde vorschlagen, mit Linken und Grünen Gespräche zu führen, sagte Schwesig soeben in Berlin. Die Kreml-Partei geeintes Russland ist nach der dreitägigen Parlamentswahl als Siegerin bestätigt worden. Nach Angaben der Wahlleitung kam die Kreml-treue Partei auf 57,8% und baut damit ihre Zweidrittelmehrheit in der Staatsduma aus. Weitere Informationen aus Moskau von Björn Blaschke.
3: Der Vorsitzende von geeintes Russland, Dmitri Medvedev, selbst Ex-Präsident und Ex-Regierungschef, erklärt, dass seine Partei die Entscheidungen von Kreml-Chef Putin umsetzen werde. Er fügte hinzu, dass der Feind, und Medvedev dürfte damit die Ukraine meinen, große Anstrengungen unternommen habe, die Duma-Wahl zu stören. Das aber habe die Menschen im Land nur geeint. Tatsächlich war die Wahl von ukrainischen Angriffen überschattet. Allein gestern und vorgestern soll die Region Moskau Ziel von 1600 Drohnenattacken gewesen sein. Eine große Raffinerie nahe Moskau wurde von einer Drohne getroffen und geriet in Brand. Mehrere Menschen sollen umgekommen sein.
1: Für den Fall neuer US-Angriffe auf den Iran haben die Revolutionsgarden Veränderungen bei Gegenangriffen angekündigt. Ein Sprecher sagte, man werde bisher nicht attackierte Ziele mit neuen Waffen angreifen. Die Welt werde überrascht sein. Am Wochenende hatte die iranische Armee im Staatsfernsehen erklärt, die USA wollten erneut militärisch gegen den Iran vorgehen. Details nannte sie nicht. Nach einem Wiederaufflammen der gegenseitigen Angriffe Ende August hatten sich die Kämpfe zuletzt wieder abgeschwächt. Der frühere Bundesverkehrsminister Andreas Scheuer von der CSU steht ab heute in Berlin vor Gericht. Es geht noch einmal um die gescheiterte Pkw-Maut. Die wurde vom Europäischen Gerichtshof 2019 als rechtswidrig gestoppt. Scheuer hatte da aber schon Verträge mit Betreibern geschlossen. Der Staat musste 270 Millionen Euro Schadenersatz zahlen. Scheuer wird nun vorgeworfen, dass er in einem Untersuchungsausschuss falsche Angaben über den Vertragsabschluss gemacht hat. Konkret wollte er sich nicht daran erinnern, dass die Betreiber offenbar eine Verschiebung der Unterschrift angeboten hatten. Vor dem Bremer Landgericht hat am Morgen der Prozess gegen einen Mann begonnen, der sich der Terrororganisation Islamischer Staat angeschlossen haben soll. Die Ermittler werfen dem 21-Jährigen vor, eine schwere staatsgefährdende Gewalttat vorbereitet zu haben. Die Einzelheiten hat aus der Nachrichtenredaktion Peter Behrendt.
4: Laut Staatsanwaltschaft soll der damals 20 Jahre alte Mann spätestens im Februar 2025 beschlossen haben, nach Syrien in ein Lager des IS auszureisen. Dort soll er den Umgang mit Sturmgewehren gelernt haben. Eine dieser Waffen soll er auch erworben haben. Im April 2025 sei er dann nach Deutschland zurückgekehrt. Auf die Spur kamen die Ermittler dem Verdächtigen offenbar durch seine Beiträge in den sozialen Medien. Einzelheiten dazu sollen laut Landgericht erst im Laufe des Prozesses bekannt gegeben werden.
1: Und das waren die Nachrichten mit Alexander Wohlfahrt.
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5: Das hier, das sind die aktuellen Temperaturen. Frisch aus unserer Wetterstation Bremen in der Überseestadt. Ja, viele Wolken, ein bisschen Sonne bei 15. Bremerhaven am Klimahaus wolkig mit einem Sonne-Wolken-Mix bei 16. Und Wangerland-Hoxil am Außenhafen gerade eben mal via Webcam vorbeigeschaut. Ach ja. Also es sieht ein bisschen uselig aus, aber Hoffnung, also ein bisschen Sonne schaut da auch durch bei 17 Grad. Also heute auch wieder ein recht windiger Tag, besonders an der Küste mit einem Mix aus Sonne und Wolken. Es kann immer wieder regnen bei bis zu 19 Grad am Nachmittag.
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5: Zwei Meldungen. Die erste kommt von der A1 Osnabrück Richtung Bremen. Zwischen Bremen-Brinkum und Hemelingen, da stockt der Verkehr aktuell auf 3 Kilometer. Und die A27 Walsrode Richtung Bremerhaven zwischen Achim Nord und der Bremer Pfarr. 4 Kilometer stockender Verkehr da vor der Baustelle.
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5: Und wir schauen hier gleich nach Russland, nach den Duma-Wahlen im Land. Wie fallen die Ergebnisse rund um den Sieg der Kreml-Partei Geeintes Russland aus und wie frei waren diese Wahlen wirklich? Antworten gleich von unserem Korrespondenten in Moskau. Guten Tag.

0: Calvin Jones, Call You Home, Bremen 2 ist es ja unser Vormittag. Nicht nur hierzulande, auch in Russland ist ja gewählt worden. Dort wurde erstmals seit Beginn des Krieges gegen die Ukraine ein neues Parlament gewählt. Laut vorläufigem Wahlergebnis hat erwartungsgemäß die Kreml-Partei Geeintes Russland gewonnen. Damit kommt sie seit gut 20 Jahren regierende Partei auf 57,83% der Stimmen und hat damit ihre bisherige Zweidrittelmehrheit in der Staatsduma massiv ausgebaut. Alle Parteien, die zur Wahl gestanden haben, sind Kreml-treu und unterstützen den russischen Angriffskrieg gegen die Ukraine. Sprechen wir drüber. Lassen wir uns alles einordnen. Von unserem Korrespondenten in Russland mit Stefan Lag. Hallo nach Moskau.
1: Ja, schönen guten Tag.
0: Das Ergebnis kommt ja wenig überraschend. Unliebsame Parteien sind ja von der Wahl ausgeschlossen worden. Regt sich denn in Russland überhaupt noch irgendwo ein Widerstand dagegen?
1: Also, wenn man sich so die Wahlergebnisse anschaut, dann kann man nicht davon sprechen, dass irgendwo großer Widerstand zu erkennen ist. Sie haben es schon gesagt, die einzige wirkliche Oppositionspartei Jabloko, die war ja schon im Vorfeld von der Wahl ausgeschlossen worden. Lediglich einige Einzelkandidaten dieser Partei durften zur Wahl antreten und so wie es aussieht, haben sie es nicht geschafft, irgendwo ein Direktmandat zu holen. Ganz genau wissen wir es noch nicht, aber es ist davon auszugehen, dass Jabloko keinen Abgeordneten in der zukünftigen Duma stellen wird. Die Partei hatte ja dazu aufgerufen, Stimmzettel zum Beispiel ungültig zu machen, dort, wo keine eigenen Kandidaten antreten. Jetzt ist beim vorläufigen amtlichen Endergebnis nicht zu erkennen, dass diesem Aufruf viele Leute gefolgt sind. Also diese Form des Protests hat offenbar nicht funktioniert. Und auch ein anderer Aufruf zum Protest ist anscheinend ins Leere gelaufen, nämlich am Sonntag um Punkt 12 zu den Wahllokalen zu strömen und so dort für Schlangen zu sorgen. Es hieß wohl auch, die Wahllokale mit Äpfeln zu bewerfen. Auch da ist anscheinend nichts Nennenswertes geschehen.
0: Erstmals haben ja auch die von Russland besetzten Gebiete mitgewählt. Wie sehen denn die Wahlbeteiligungen und Ergebnisse dort aus?
1: Also dort begann die Abstimmung schon Anfang des Monats. Es betrifft die vier Regionen Saporischschja, Cherson, Donetsk und Luhansk. Man muss dazu sagen, dass diese Regionen von Russland völkerrechtswidrig annektiert worden sind und auch überhaupt Russland nicht in allen Regionen auch die komplette Kontrolle hat. Trotzdem wurden da sogenannte Wahlen abgehalten. Insgesamt heißt es, habe es dort eine ziemlich hohe Wahlbeteiligung gegeben, um die 80% und auch entsprechend hohe Zustimmungswerte für die Regierungspartei Geeintes Russland. In den russischen Staatsmedien wurde gezeigt, wie Menschen etwa im Gebiet Donetsk unter Bewachung von bewaffneten Soldaten ihre Stimmzettel in die Wahlurnen warfen. Und ukrainische Aktivisten berichten, dass die Wählerinnen und Wähler in diesen Regionen eingeschüchtert und genötigt worden seien, dort zur Wahl zu gehen. Die ukrainische Regierung jedenfalls bezeichnete die Abstimmung dort als illegal und forderte andere Staaten auf, die Ergebnisse nicht anzuerkennen. Und die Europäische Union sprach von einem eklatanten Verstoß gegen das Völkerrecht.
0: Ich habe es ja eben schon erwähnt, bei uns ist ja auch gewählt worden und die AfD wurde Sachsen-Anhalt und Mecklenburg-Vorpommern stärkste Kraft. Inwiefern werden diese Wahlausgänge auch in Russland zur Kenntnis genommen?
1: Also heute steht in Russland alles im Zeichen der Duma-Wahl. Insofern gibt es da, was die Wahlen in Berlin oder in Mecklenburg-Vorpommern angeht, jetzt keine neuen Kommentare. Aber wenn wir ein bisschen zurückblicken auf die Landtagswahl in Sachsen-Anhalt, so ist dies schon thematisiert worden. Zum einen wurde es als Zeichen dafür gesehen, dass die Tage von Kanzler Merz gezählt sind. Und es wurde auch insbesondere der Sieg der AfD bejubelt und es ist durchaus die Hoffnung deutlich geworden, dass dann doch eines Tages die Sanktionen gegen Russland fallen könnten, wenn AfD und BSW weiter Stimmen gewinnen und Zuwächse verzeichnen. Und es wird immer wieder darauf hingewiesen, dass die derzeitige Russlandpolitik letztlich der deutschen Bevölkerung schade, weil es ja eben ja dadurch nur höhere Preise gebe, dadurch, dass man dann kein Gas aus Russland bezieht und sich das anderswo besorgen muss. Also es spielt schon eine Rolle in der Berichterstattung, das kann man sagen.
0: Nach der Duma-Wahl in Russland hat erwartungsgemäß die Kreml-Partei geeint, dass Russland gewonnen. Informationen waren das von Stefan Lark, unserem Korrespondenten in Moskau. Vielen Dank für das Gespräch hier bei uns auf Bremen 2.
1: Danke auch.

So klingt eine Frau, die 5 Grammy Awards schwer ist. Unter anderem 4-mal in der Folge als beste weibliche Country-Gesangsdarbieterin gewonnen hat und über 13 Millionen Alben verkauft hat. Das war die amerikanische Country- und Folksängerin Mary Chapin Carpenter hier auf Bremen 2. Hier gibt es jetzt ein bisschen Liebe durchs Radio gesungen von Annie Burroughs. If I Had a Heart.

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4: Da guckt hier gerade beim Studio die Sonne durch rein und ist ganz motiviert. Bremen hier bei uns an der Schlachte. Sonnenschein bei 16 Grad. Bremerhaven am Historischen Museum. Auch so ein Sonne-Wolken-Mix, da schaut immer stärker die Sonne durch bei 16. Und Oldenburg auch Sonnenschein, ein paar Wölkchen bei 17 Grad. Heute dennoch ein recht windiger Tag mit, wie gesagt, einem Mix aus Sonne und Wolken. Es kann bis zum Abend immer mal wieder kurz regnen bei maximal 17 bis 19 Grad.
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4: A1 Osnabrück Richtung Bremen zwischen Bremen-Brinkum und Hemelingen, 3 Kilometer stockender Verkehr. Und die A27 Walsrode Richtung Bremerhaven zwischen Achim Nord und der Bremer Fahr, 4 Kilometer stockender Verkehr da vor der Baustelle.
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4: Und wir nehmen Sie gleich mit nach Oldenburg, denn da gestern Abend Abschluss vom Filmfest. Wer da welche Preise bekommen hat und wie die Stimmung war, lassen wir uns alles gleich erzählen. Guten Tag.
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0: So, die Kinotüren, die sind wieder gut verschlossen, die roten Teppiche sind eingerollt und auch die letzten Gäste reisen heute ab nach aufregenden 5 Tagen Filmfieber in Oldenburg. Die Tage sind nämlich schon wieder zu Ende. Gestern Abend wurde im Oldenburgischen Staatstheater wurden die Preise vergeben und meine Kollegin Christine Hunfeld war beim Filmfest Oldenburg dabei.
1: German Independence Award for Best Film goes to
2: Der Preis für den besten Film ging an Variations on Violence über einen Soldaten der US-Armee, der Todesdrohnen steuert und zunehmend von Albträumen geplagt wird.
3: I made a really weird film that very few places in the world will show.
2: Es sei nicht leicht, so einen Film ans Publikum zu bringen, sagt Regisseur Zachary Nichols, der aus einer Kleinstadt in Iowa stammt. Eigentlich ging es ihm um Traumata, aber mittlerweile würde er doch sagen, Variations on Violence ist ein Antikriegsfilm. Nachdenkliche Worte kamen auch von Matthew Osubor.
4: Being from the United States, you know, we have an election this year, and you know, everyone is sort of feeling a sense of uncertainty.
2: In den USA stehen Wahlen an und auch in Deutschland habe es ja gerade wichtige Wahlen gegeben, sagt der 28-Jährige, der in Ohio aufgewachsen ist und dessen Eltern aus Nigeria stammen. Überall herrsche so ein Gefühl der Unsicherheit.
4: And to see a space that takes risks, that enables, you know, that boldness, that recklessness a little bit.
2: Umso wichtiger sei es, Mut zu haben und Risiken einzugehen und Orte, die das ermöglichen. Für seinen wunderbar anarchischen, knallbunten und abgedrehten Film Big Daddy's Flowers über einen jungen Blumenkurier, der in mysteriöse Machenschaften hineingezogen wird, bekam Matthew Osubor den Preis für das beste Spielfilmdebüt.
4: So thank you so much and this is in my life this is the greatest experience I've ever had. So.
2: Eigentlich hätte er den Film schon Anfang des Jahres in Rotterdam oder Berlin einreichen wollen, aber er sei nicht rechtzeitig fertig geworden. Das war am Ende wohl gut so, sagt Matthew. Das Oldenburger Filmfest fördere Wagemut und Unerschrockenheit. Im großen Angebot der Berlinale wäre sein Film womöglich untergegangen.
5: Seeing how much they just champion risk-taking and boldness, the more I see it, the more I'm like, wow, I mean, we would probably have been lost. In the lineup of Berlin.
2: Auch der Publikumspreis ging an ein Langfilmdebüt, an den kanadischen Film Foreign Tongue. Im Mittelpunkt eine Frau, die nach einem Unfall aus dem Koma erwacht und plötzlich mit bosnischem Akzent Englisch spricht.
6: It's a foreign accent syndrome, which is real, but there's only 83 cases, I think, now in the world.
2: Das Phänomen gibt es wirklich, wenn auch selten. 83 Fälle weltweit seien nachgewiesen, sagt Regisseur Boris Moisowski.
7: Wow, thank you so much. I'm so moved and I'm so moved by this place, this special magical place full of people who believe in art.
2: Gia Kravatin bekam den Preis für die beste Schauspielerin. Nicht nur der Preis bewege sie sehr, sondern auch dieser Ort voller Menschen, die an die Kunst und die Kraft des Geschichtenerzählens glauben. Ausgezeichnet wurde sie für die Hauptrolle im neuen Film ihres Ehemanns Neil LaBute, Murderess, ein klug konstruiertes Kammerspiel um eine aufsteigende Drehbuchautorin und Regisseurin, die ihren Erfolg um jeden Preis verteidigen will, hat in Oldenburg Weltpremiere gefeiert.
7: And to my sweet, wonderful husband and collaborator, you are the universe. And I'm just so grateful. Dankeschön.
2: Gia Kravatin und Neil LaBute, dessen Theaterstücke auch im deutschsprachigen Raum viel gespielt werden, waren zum ersten Mal in Oldenburg und haben die Zeit sichtlich genossen. Das Schloss, die Museen, die spezielle Atmosphäre des Globe, des 50er-Jahre-Kinos aus der britischen Besatzungszeit, in dem Murderess am Freitagabend Weltpremiere gefeiert hat, alles hat sie begeistert, sagen die beiden. Am Samstag haben sie eine szenische Lesung im Staatstheater gegeben. Da würden sie gerne mal ein Stück machen, das haben sie dem Intendanten schon gesagt. Mal sehen, ob er anbeißt.
8: We'd love to work here.
9: Rainer, hire me, please.
8: Yeah, we tried
9: bitte.
8: We tried to make that clear that we're ready to come back and do a play, but we'll see if he bites.
0: Ja, richtig schöne Stimmung da gestern Abend. Krönender Abschluss vom Filmfest in Oldenburg mit vielen emotionalen Momenten. Meine Kollegin Christine Hunfeld war dabei für Bremen 2.

0: Matt Corby. Winning Ticket ist das ja. Heute ist übrigens auch ein ganz besonderer Geburtstag gefeiert. Wird heute gefeiert. 50 Jahre Extra 3, die Satire-Sendung im Ersten, wurde nämlich am 21. September 1976 nicht nur gegründet, sondern die ist damit an den Start gegangen. Das zeigt, wie beständig Satire sein kann über Generationen hinweg. Seit fast 15 Jahren moderiert Christian Ehring diese Sendung und uns hat er im Gespräch verraten, warum er es auch heute manchmal schwierig findet, Satire zu machen. Also auch heute schwieriger als noch zum Beispiel vor 10 oder auch vor 50 Jahren.
1: Man ist natürlich immer etwas eitel seiner eigenen Zeit verhaftet. Deshalb sage ich jetzt aus meiner Perspektive, ist es wesentlich schwerer geworden. Damals hatte man die Halböffentlichkeit des dritten Programms, da war Extra 3 so ein Nischenformat. Die konnten sich da auch ein bisschen ausprobieren, die konnten sich da ein bisschen austoben. Und dann hat mal irgendwann ein empörter Diplom-Ingenieur einen wütenden Brief in seine Adler Triumph gehackt. Und dann wurde darauf reagiert. Natürlich gab es ab und zu mal Beschwerden, bestimmt auch Klagen. Aber die Dynamik, die heute Shitstorms entwickeln, ist doch eine vollkommen andere. Und ich würde auch sagen, die Sendung ist politisch artikulierter. Sie ist auch relevanter geworden.
0: Ja, und die Extra 3 Jubiläumsshow, die große, die finden Sie übrigens in der ARD Mediathek. Und auch eine Doku über die komplette Satire-Sendung gibt es auch da zu sehen. Und das hier ist

0: Wir sind das mit Hey, hey.
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2: Kommt von Florian Bentsch.
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2: So, hier gibt's gleich noch reichlich Musik, dann die Nachrichten und dann geht's weiter mit dem Kollegen Martin Busch und er spricht gleich mit dem Politikwissenschaftler Albrecht von Lucke über die Wahlen gestern. Ihnen schönen Tag, wir hören uns gerne morgen wieder. Tschüss, sagt Britta Luhmer.

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1: Mit Alexander Wolfert. SPD erwartet von Union nach Landtagswahlen Bewegung bei Reformen. Iran droht den USA erneut mit Angriffen und man muss sich wegen mutmaßlicher IS-Mitgliedschaft in Bremen vor Gericht verantworten. Das Wetter, es gibt heute einen trockenen Wechsel aus Sonne und Wolken bei bis zu 19 Grad. Nach den Landtagswahlen erwartet die SPD von der Union Bewegung bei umstrittenen Reformvorhaben. Die Regierungskoalition dürfe nicht ignorieren, was ihnen die Wählerinnen und Wähler bei den drei Landtagswahlen mitgegeben hätten, so Klingbeil. Ähnlich äußerte sich auch die SPD-Co-Vorsitzende Bärbel Baas vor der Presse.
2: Für uns ist klar, wir haben Verantwortung in der Bundesregierung übernommen. Wir sind in dieser Koalition und wir wollen das auch beibehalten. Dennoch muss man aus den Wahlkämpfen die Analyse auch ziehen, dass die Menschen mit den anstehenden Reformen nicht zufrieden sind. Und das heißt für uns auch, dass wir gemeinsam mit dem Koalitionspartner nach Lösungen suchen müssen, wie wir am Ende auch den Menschen, die bezahlbares Leben wollen, die vor allen Dingen aber auch wollen, dass ihre Arbeitsplätze sicher sind, dass das Wirtschaftswachstum auch herbeigeführt wird. Wir haben ein Infrastrukturpaket, wir haben die ersten Zahlen, die langsam auch nach oben zeigen, aber wir müssen auch Lösungen für die anstehenden Reformen finden.
1: Mecklenburg-Vorpommerns Ministerpräsidentin Manuela Schwesig hat angekündigt, dass sie nach der Landtagswahl die Bildung einer rot-rot-grünen Landesregierung anstrebt. Am Abend würden die Parteigremien tagen und sie werde vorschlagen, mit Linken und Grünen Gespräche zu führen, sagte die SPD-Politikerin. Nach der Abgeordnetenhauswahl in Berlin beraten die Gremien der Landesparteien heute darüber, wie es nun weitergeht. Bei der Wahlsiegerin Linkspartei will Spitzenkandidatin Elif Eralp Ende der Woche die Weichen für rot-grün-rote Sondierungsgespräche stellen. Einzelheiten aus Berlin von Sabine Müller.
3: Wenn die Linke am Freitag zu einem Parteitag zusammenkommt, erwartet Eralp Rückenwind für ihre Pläne. Inhaltlich ist es ihre Priorität, Berlins Mietenkrise anzugehen. Im RBB 24 Inforadio sagte Eralp, sie wolle eine Regierung bilden, die bereit sei, konkrete Maßnahmen inklusive der Vergesellschaftung großer Wohnungskonzerne anzugehen. Der potenzielle Koalitionspartner SPD bremst allerdings, weil die dramatisch geschrumpfte SPD erstmal einige interne Fragen klären muss und weil Spitzenkandidat Steffen Krach weiter gegen Vergesellschaftung ist. Große Offenheit dagegen bei den Grünen. Deren Spitzenkandidat Werner Graf nennt bei Radio 1 eine rot-grün-rote Koalition das klare Ziel. Es gäbe aber auch noch Klärungsbedarf, etwa beim Thema Antisemitismus. Antisemitische Äußerungen, vor allem aus dem Neuköllner Kreisverband der Linken, sorgen seit Monaten für Diskussionen.
1: Der frühere Bundesverkehrsminister Andreas Scheuer hat zum Prozessauftakt den Vorwurf einer Falschaussage im Zusammenhang mit der gescheiterten Pkw-Maut zurückgewiesen. Scheuer sagte vor dem Landgericht Berlin, er habe vor dem Untersuchungsausschuss des Bundestags wahrheitsgemäß geantwortet. Die Staatsanwaltschaft wirft Scheuer vor dem Untersuchungsausschuss gelogen zu haben. Im Kern geht es darum, ob Scheuer von einem Angebot der Mautbetreiberfirmen gewusst hat, das dem Bund den rechtzeitigen Ausstieg aus dem Projekt ermöglicht hätte, ohne Schadenersatz in Höhe von rund 270 Millionen Euro zahlen zu müssen. Für den Fall neuer US-Angriffe auf den Iran haben die Revolutionsgarden Veränderungen bei Gegenangriffen angekündigt. Ein Sprecher sagte, man werde bisher nicht attackierte Ziele mit neuen Waffen angreifen, die Welt werde überrascht sein. Am Wochenende hatte die iranische Armee im Staatsfernsehen erklärt, die USA wollten erneut militärisch gegen den Iran vorgehen. Details nannte sie nicht. Nach einem Wiederaufflammen der gegenseitigen Angriffe Ende August hatten sich die Kämpfe zuletzt wieder abgeschwächt. Vor dem Bremer Landgericht hat am Morgen der Prozess gegen einen Mann begonnen, der sich der Terrororganisation Islamischer Staat angeschlossen haben soll. Die Ermittler werfen dem 21-Jährigen vor, eine schwere staatsgefährdende Gewalttat vorbereitet zu haben. Die Einzelheiten hat aus der Nachrichtenredaktion Peter Behrendt.
4: Laut Staatsanwaltschaft soll der damals 20 Jahre alte Mann spätestens im Februar 2025 beschlossen haben, nach Syrien in ein Lager des IS auszureisen. Dort soll er den Umgang mit Sturmgewehren gelernt haben. Eine dieser Waffen soll er auch erworben haben. Im April 2025 sei er dann nach Deutschland zurückgekehrt. Auf die Spur kamen die Ermittler dem Verdächtigen offenbar durch seine Beiträge in den sozialen Medien. Einzelheiten dazu sollen laut Landgericht erst im Laufe des Prozesses bekannt gegeben werden.
1: Und das waren die Nachrichten mit Alexander Wolfert.
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5: Heute Nachmittag wird es immer freundlicher. Es bleibt wohl trocken. Der Wind ist aber ziemlich intensiv unterwegs aus nordwestlicher Richtung. Maximal bekommen wir 19 Grad im Moment an der Burg Bederkesa. 15 Grad im Museumsdorf Kloppenburg, 16. Auch hier in Bremen am Weserwehr 16 Grad.
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5: Um 13 Uhr und gleich 6 Minuten A1 Hamburg Richtung Osnabrück zwischen Eutten und Bremen-Arsten. 5 Kilometer stockender Verkehr vor der Baustelle. A1 Osnabrück Richtung Bremen, die Gegenrichtung zwischen Bremen-Brinkum und Hemelingen. 4 Kilometer stockender Verkehr. Kreis Friesland, die Landesstraße zwischen Wiefels und B210, Jefer West, ist wegen Bergungsarbeiten gesperrt. Beide Richtungen sind betroffen. Und noch eine Meldung aus dem Kreis Stade. Die Kreisstraße zwischen Ahlerstedt und Ahrensmoor West ist aufgrund eines Unfalls in beiden Richtungen gesperrt.
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5: Guten Tag.
6: Was jetzt zu tun ist, erfordert Rückgrat, Standhaftigkeit und Geduld. Ich werde das aufbringen, als Parteivorsitzender der CDU und vor allem als Bundeskanzler unseres Landes.
5: Auch ich weiß, was ich zu tun habe, bis 16 Uhr zum Beispiel über die Wahlen von gestern reden. Machen wir gleich.

0: Bremen 2 hier am Montagmittag, 21. September 2026. Die geografische Mitte Deutschlands befindet sich im Westen Thüringens oder im Osten Hessens. Sie ist jedenfalls da. Die politische Mitte scheint uns gerade abhanden zu kommen. Das legen zumindest die jüngsten Landtagswahlen nahe. Erst der Kantersieg der AfD in Sachsen-Anhalt, jetzt die Ergebnisse in Mecklenburg-Vorpommern und Berlin. Oben an der Ostsee hat auch die AfD die meisten Stimmen bekommen. In der Hauptstadt hat erstmals die Linke gewonnen. Ich habe vor der Sendung mit dem Politikwissenschaftler Albrecht von Lucke gesprochen, Redakteur der Blätter für deutsche und internationale Politik. Und meine erste Frage lautete: Unsicherheit auf der rechten, Ungerechtigkeit auf der linken Seite. Sind das die beiden wahlentscheidenden Gefühle in der Bevölkerung?
1: Ja, das muss man wohl so sehen. Und insofern haben wir es wirklich mit einer absoluten neuen Unübersichtlichkeit zu tun. Drei Wahlergebnisse, wir müssen ja Sachsen-Anhalt noch dazu fassen, in diesem September, die nur eine Konstante hatten. Es gab einen konstanten großen Verlierer, das war die Union. Das muss man deutlich sagen. Ansonsten haben wir es tatsächlich mit drei völlig disparaten Ergebnissen zu tun. In Sachsen-Anhalt, das dürfen wir nicht vergessen, ist eine AfD nach wie vor sehr bemüht. Man weiß aber nicht, ob wirklich ernsthaft, aber jedenfalls simuliert, eine Regierungsmehrheit zu finden mit ihrem ungeheuren Ergebnis von 44%. In Mecklenburg-Vorpommern hingegen haben wir das erstaunliche Phänomen, ob der historischen Niederlage der Union, die am Schluss aus dem Landtag gefallen ist, dass die klassische Konstellation Rot-Rot-Grün mit Manuela Schwesig ihre Arbeit erweitert, jetzt um die Grünen, aber dass die AfD trotzdem ein riesiges Ergebnis erzielt hat und das ohne einen Kandidaten vom Schlage Ulrich Siegmunds. Das muss man deutlich sagen. Auch hier fast 40%. Mhm. Das zeigt, die blaue Färbung ist weiter stark. Und in Berlin jetzt ein völlig anderes, ein wirklich völlig historisch neues Ergebnis. Die Linkspartei zum ersten Mal vor der Chance, die Bürgermeisterin zu stellen. Aber das mit einer Partei, völlig ohne Regierungserfahrung. Auch das so etwas wie eine große neue Unsicherheit und Ungewissheit. In der Tat, von links der Wunsch nach Gerechtigkeit, von rechts mehr nach Sicherheit. Und das spielt doch offensichtlich mehr den Rändern in die Hände.
0: Ja, was macht Ihnen als Bürger, würde ich Sie jetzt mal ansprechen, mehr Angst? Der Erfolg einer nationalistischen Partei oder der einer sozialistischen mit Hang zum Antisemitismus, ausgerechnet in der Stadt, in der der Holocaust erdacht wurde?
1: Naja, wir müssen aufpassen. Die große, wirkliche Gefahr ist der rechtsradikale Angriff, der ja letztlich mit der populistischen Versuchung spielt, die da lautet: Das, was uns Merz zufügen will. Es ist ja unwahrscheinlich fokussiert auf einen Kanzler, der letztlich durchaus Reformen durchführen muss, die erforderlich sind. Aber diese Attacke von rechts, die mit Versprechungen aus dem Blauen daherkommt, Renten bei 70%, bei gleichzeitigen Steuernachlässen, sondergleichen. Diese ist eine ganz fundamentale Anfrage, die nämlich dahin geht, ist dieses Land überhaupt reformfähig? Ist diese Bevölkerung willens in völlig anderen Zeiten, harten Zeiten, ökonomisch, geopolitisch, ist sie bereit, die Härten auch der Veränderung überhaupt mitzumachen? Das ist eine so fundamentale Anfrage, dass sie sich weit unterscheidet von der Frage einer Linkspartei, die in der Tat riesige Schwachstellen hat. Und ich habe große Zweifel, ob die so sympathische Spitzenkandidatin Elif Ereib, übrigens genau wie Friedrich Merz ohne jede Regierungserfahrung, ob sie in der Lage ist, diesen Laden, salopp gesagt, in den Griff zu kriegen und zu manövrieren. Aber im Zweifel geht dieses Experiment schnell vor die Wand. Das ist denkbar, aber das ist eine andere und viel geringere Gefahr als die Tatsache, dass wir quasi das Ende möglicherweise einer gemäßigt konservativen Volkspartei CDU erleben und den Weg in eine rechtsradikale, populistische, man möchte fast sagen, Anti-Vernunftsorientierung, die nur mit nostalgischen Gefühlen spielt und letztlich ein Retro will, aber nicht ein vernünftiges in die Zukunft.
0: Ja, Sie haben es gesagt, die CDU fliegt tatsächlich sogar aus dem Landtag in Schwerin in Mecklenburg-Vorpommern. Das ist eine absolute Zäsur. Friedrich Merz hat dennoch, und das schon um kurz nach 18 Uhr gestern Abend, sinngemäß betont: Ich bin der Fels in der Brandung. Weiter geht's. Wie haben Sie sein Statement wahrgenommen?
1: Ich glaube, es war sehr klug, weil er damit all dem die Spitze genommen hatte, was danach an permanenten Spekulationen über die Lage in der Union aufgekommen war. Er hat zwei Botschaften gesendet. Er hat klar gemacht: Ich bin nicht einmal willens, den Parteivorsitz abzugeben, denn das war davor gewaltig spekuliert worden. Muss er Konzessionen machen? Aber man hatte in der letzten Woche auch gesehen, dass niemand da war, der bereit war, letztlich Friedrich Merz in der eigenen Partei zu stürzen. Das heißt, Merz ist die Flucht nach vorne angetreten und hat somit signalisiert, egal wie die Wahlen ausgehen, das war die zweite Botschaft, ich stehe hier und werde versuchen, die Reformen durchzusetzen. Ob das nach dem Knall, der ja spät am Abend erst eintrat, der nicht einmal 5% jetzt leichter geworden ist, das kann sich jeder denken, sicherlich nicht. Friedrich Merz wird ungemein zu kämpfen haben mit einer mittlerweile ja auch Stimmung an der Basis in der eigenen Partei, die Sorge hat, dass die Union völlig erodiert.
0: Sagt Albrecht von Lucke, Redakteur der Blätter für deutsche und internationale Politik, im Gespräch auf Bremen 2. Und um 13:30 heute Mittag will der Kanzler erneut vor die Kameras treten. Wir sind gespannt. Danke fürs Gespräch, Herr von Lucke.
1: Ich danke Ihnen, Herr Busch.

Angus und Julia Stone waren das mit Love Will Take You. Gestern war ein Weihe-Apfeltag, hatte der NABU organisiert. Zum einen gab es leckeren Apfelkuchen, klar. Zum anderen hat man jede Menge erfahren rund um diese heimische Obstsorte. Wobei, von wegen heimisch, wissen Sie, in welchem Land vergangenes Jahr die meisten Äpfel geerntet wurden? In China. Besteht übrigens zu 85% aus Wasser, der Apfel. Weltweit gibt es ca. 30.000 Sorten. 30.000. Und der Urvater unseres heutigen Apfels kommt aus Kasachstan. Die Sängerin, die jetzt auf Bremen 2 zu hören ist, die kommt aus England. Hier ist Corinne Bailey-Ray.

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5: 16 bis 18 Grad im Moment und die Sonne wird immer dominanter im Laufe der nächsten Stunden. Der Wind allerdings, der ist schon spürbar aus nordwestlicher Richtung. Maximal 19 Grad. Kommende Nacht geht's runter bis auf 7. Morgen kein Niederschlag in Sicht. Ähnliche Temperaturen wie heute.
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5: Um gleich eine Minute nach 13:30 A1 Hamburg Richtung Osnabrück zwischen Euthen und Bremen-Arsten. 5 Kilometer stockender Verkehr vor der Baustelle. A1 Osnabrück Richtung Bremen zwischen Bremen-Brinkum und Hemlingen. 4 Kilometer stockender Verkehr. Eine Meldung aus dem Kreis Friesland. Die Landesstraße zwischen Wiefels und B210 Jever West ist wegen Bergungsarbeiten in beiden Richtungen gesperrt. Und noch eine Sperrung im Kreis Stade. Die Kreisstraße zwischen Ahlerstedt und Ahrensmoor West ist nach einem Unfall in beiden Richtungen gesperrt. Kommen Sie gut an.
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5: Freue mich, dass Sie dabei sind. Schönen Mittag Ihnen. Wie finden Sie denn den VAR beim Fußball? Falsche Entscheidungen, die werden unwahrscheinlich, aber dafür werden die Spiele immer wieder unterbrochen. Auch nicht schön. 10 Jahre gibt es den Videobeweis mittlerweile. Unser Thema gleich.

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1: 21. September 2016. Heute vor 10 Jahren wurde während eines niederländischen Pokalspiels erstmals ein Videoschiedsrichter im Profifußball eingesetzt, der VAR. Norbert Kunze.
2: Amsterdam Arena, Mittwochabend, mildes Wetter. Es läuft die 58. Minute der Pokalbegegnung zwischen Ajax Amsterdam und Willem II Tilburg, als Lasse Schöne brutal von einem Gegenspieler abgegrätscht wird.
3: Das ist gelb für Kali.
2: Schiedsrichter Danny Makkeli zögert keine Sekunde, gelbe Karte für den Sünder. Doch da meldet sich sein Kollege Paul van Buckel. Der sitzt in einem Übertragungswagen außerhalb des Stadions und beobachtet das Spiel vor 6 Bildschirmen.
3: Na, das Bekijken von diesen Bildern heeft duidelijk gemaakt aan Makkeli dat dit geen gele kaart is zoals Makkeli aanvankelijk gaf, maar rood.
2: Über Funk teilt van Buckel seinem Kollegen mit, das war mitnichten nur gelb, das war glasklar eine rote Karte. Makkeli korrigiert seine Entscheidung und geht damit in die Geschichtsbücher ein mit der ersten VAR-Entscheidung im Profifußball. Die Geschichte könnte an dieser Stelle eigentlich beendet sein, ist sie aber nicht und wird sie vermutlich niemals sein, denn nichts ist im Fußball aktuell so umstritten wie der Video Assistant Referee, kurz VAR. Und der klingt so.
4: So, das war auf jeden Fall nicht sauber. Jetzt warte mal, wir gucken nochmal. Ja.
2: Die einen sind dafür, die anderen dagegen. Wer über den VAR spricht, kennt nur schwarz oder weiß. Seit 10 Jahren. Der Fanaktivist Markus Soterianos drückt es so aus.
5: Wofür brauchen wir den Kram dann eigentlich, wenn es uns den Kern, weswegen wir ins Stadion gehen, nämlich die Freude über ein Torjubel, kaputt macht? Wenn ich in diesem Glücksmoment oder in diesem Trauermoment nicht da frei sein kann, dann verändert es einfach das, weswegen ganz viele Leute ins Stadion gehen.
2: Und der offizielle Sprecher, der Elite-Schiedsrichter Alex Feuerherd, meint:
6: Die moderne Technik ist aus dem professionellen Sport ganz grundsätzlich einfach nicht mehr wegzudenken. Wir können überlegen, wie kann man ihn verbessern, was kann man tun, wie kann man Prozesse optimieren, vielleicht beschleunigen, was kann man technisch vielleicht noch tun, aber ohne VAR im professionellen Sport wird es nicht mehr gehen.
2: In der Fußball-Bundesliga soll der VAR seit der Saison 2017-18 auf Fehlentscheidung des Schiedsrichters im Zuge eines erzielten Tores oder bei Strafraumsituationen hinweisen. Das Regelwerk wird jedoch laufend angepasst und sieht weitere Zuständigkeiten vor.
7: Ich habe das Gefühl, dass einfach der VAR mittlerweile der Chef ist und nicht mehr der Unparteiische,
2: sagt der Fußballtrainer Lukas Kwasniok. Dabei soll der VAR ausschließlich bei klaren und offensichtlichen Fehlentscheidungen des Schiedsrichters oder bei schwerwiegenden übersehenden Vorfällen korrigierend eingreifen. Gelingt oft, aber nicht immer. Das weiß auch Schiedsrichter-Experte Thorsten Kienhöfer.
8: Mit dem VAR sagt der Schiedsrichter: Mensch, ich habe es nicht hundertprozentig richtig gesehen, dann lasse ich es lieber, weil dann wird mir schon der VAR helfen.
2: Aus leidvoller Erfahrung wissen deutsche Fans, dass auch auf internationaler Ebene dem VAR das eine oder andere durch die Lappen gehen kann. Wie bei Marc Cucurellas umstrittenen Handspiel gegen Deutschland während der EM 2024.
9: Und dann extremer Handspielverdacht. Cucurella nach Musiala-Schuss, kein Pfiff, kein Check. Glück, Spanien.
2: Als Synonym für den VAR hat sich in Deutschland der sogenannte Kölner Keller etabliert. Dort sitzen bis zum Ende der aktuellen Saison, wie einst Paul van Buckel in Amsterdam, die Video Assistant Referees, die gekommen sind, um zu bleiben. Und erstmals im Profifußball am 21. September 2016 in der Amsterdam Arena eingesetzt wurden. Das war heute vor 10 Jahren.
10: Kein Schadschuss, abseits.

0: Dota war das mit Sommer für Sommer, unterstützt vom Filmorchester Babelsberg. Dota, die in jungen Jahren auch als Straßenmusikerin unterwegs war und 2014 den renommierten Fred J. Preis gewonnen hat. Für deutschsprachige Liedtexter gibt es den einmal im Jahr. Lebt übrigens in Berlin und hat insofern wahrscheinlich auch mitbekommen, was sich da zugetragen hat. Hoffentlich selbst gewählt bei der Wahl zum Abgeordnetenhaus gestern. Mehrere Premieren könnte es geben. Zum ersten Mal könnte die Linke in unserer Hauptstadt regieren. Zum ersten Mal eine Frau und eine mit türkischen Wurzeln. Und so hat das auch einige Aufmerksamkeit in der Türkei erregt, wie unsere Korrespondentin Pia Masurczak berichtet.
1: Der Sieg von Elif Erhalp bei der Berlin-Wahl ist vielen türkischen Medien eine Schlagzeile wert. Erste türkische Ministerpräsidentin in Berlin, schreibt beispielsweise der Opposition nahestehende Sender Halk TV. Und dass Erhalp auf ihrer Wahlparty den traditionellen Halay tanzt, sorgt für die passenden Bilder. Erhalp hat ihre Familiengeschichte auch im Wahlkampf immer wieder zum Thema gemacht. Ein gewisser Stolz, vor allem im oppositionellen linken politischen Spektrum in der Türkei, ist offensichtlich. Immer wieder wird die Spitzenkandidatin der Linken auch mit dem New Yorker Bürgermeister Soran Mamdani verglichen. Aber selbst die staatliche Nachrichtenagentur Anadolu Ajansı und der eher regierungsnahe Sender CNN Türk machen Erhalps Wahlsieg zum Thema. Allerdings ohne zu erwähnen, dass ihre Eltern 1981 nach dem Militärputsch nach Deutschland geflohen waren. Mit Blick auf die türkische Innenpolitik schränkte die Journalistin Sezin Önay dann auch in ihrem Post auf dem Netzwerk X ein, ein bedeutender Teil derjenigen, die heute den Erfolg von Elif Erhalp feiern, würde leider, wenn sie in der Türkei kandidieren würde, an ihrem Scheitern arbeiten.
0: Ja, das ist einer der Unterschiede zwischen Ankara und Berlin. Türkische Reaktionen auf den Wahlsieg der Linken Elif Erhalp in der deutschen Hauptstadt. Hier ist Bremen 2 jetzt mit Billy Joel und Alan Tuck.

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1: Mit Alexander Wohlfahrt. Merz bezeichnet Landtagswahlen als tiefe Zäsur. EU droht Russland nach Wahlen erneut mit Sanktionen und Metaller demonstrieren in Bremen gegen Sparpläne. Das Wetter? Es gibt heute einen trockenen Wechsel aus Sonne und Wolken bei bis zu 19 Grad. Deutschland hat bei den Landtagswahlen nach Angaben von Kanzler Friedrich Merz eine tiefgreifende Veränderung des Parteiensystems erlebt. Dies gehe über die Kritik an seiner Person hinaus, sagt er soeben nach den CDU-Gremiensitzungen.
2: Ich weiß, dass bei diesen Landtagswahlen sowohl vor 2 Wochen in Sachsen-Anhalt auch bei diesen Landtagswahlen am gestrigen Tag die Bundespolitik eine große Rolle gespielt hat. Auch meine Person. Die Wahlergebnisse und die Gründe für diese Wahlergebnisse reichen aber weit über meine Person hinaus.
1: Zuvor hatte die SPD bereits deutlich gemacht, dass der Druck auf die schwarz-rote Koalition

0: Koalition wächst, ihren Reformkurs zu ändern. Die SPD-Spitze fordert Korrekturen und stellt sich zugleich klar hinter das Regierungsbündnis. Weitere Informationen aus Berlin von Dietrich Karl Meurer.
1: Nach den Wahlschlappen ihrer Partei sieht SPD-Chefin und Bundesarbeitsministerin Bärbel Baas Änderungsbedarf. Die Menschen sind mit den anstehenden Reformen nicht zufrieden, sagt sie nach Beratungen der Parteispitze im Willy-Brandt-Haus. Deshalb müssten diese einen Realitätscheck und vor allem einen Gerechtigkeitscheck bekommen. Über Rente, Pflege und Gesundheit müsse die Koalition jetzt sprechen. Baas betont, die SPD steht fest zur Regierung mit der Union. Auch der SPD-Co-Vorsitzende und Bundesfinanzminister Lars Klingbeil verlangt Änderungen. So wie in den vergangenen Monaten könne es nicht weitergehen. Auch für ihn gilt, Reformen sind nötig, müssen aber gerecht sein.
0: Die Europäische Union hat nach der Parlamentswahl in Russland Sanktionen gegen Verantwortliche für die Abstimmungen in den besetzten Gebieten der Ukraine angekündigt. Weder die dort abgehaltenen Wahlen noch deren Ergebnisse würden jemals anerkannt, heißt es von der EU-Außenbeauftragten Kaja Kallas. Mit Strafmaßnahmen müssten sowohl Kandidaten und Organisatoren dieser Scheinwahlen rechnen. Vor allem die Entscheidung, Kandidaten der Partei Iobloko von einer Kandidatur über die föderale Liste auszuschließen, habe die Wahlmöglichkeiten für die russischen Wähler eingeschränkt. Damit sei eine der letzten verbliebenen Oppositionskräfte vom Wahlprozess ausgeschlossen worden, heißt es. Der frühere Bundesverkehrsminister Andreas Scheuer hat zum Prozessauftakt den Vorwurf einer Falschaussage im Zusammenhang mit der gescheiterten Pkw-Maut zurückgewiesen. Scheuer sagte vor dem Landgericht Berlin, er habe vor dem Untersuchungsausschuss des Bundestags wahrheitsgemäß geantwortet. Die Staatsanwaltschaft wirft Scheuer vor dem Untersuchungsausschuss gelogen zu haben. Im Kern geht es darum, ob Scheuer von einem Angebot der Mautbetreiberfirmen gewusst hat, das dem Bund den rechtzeitigen Ausstieg aus dem Projekt ermöglicht hätte, ohne Schadenersatz in Höhe von rund 270 Millionen Euro zahlen zu müssen. Der Arbeitgeberverband Nordmetall hat die heutigen Protestkundgebungen von Beschäftigten der Autobranche scharf kritisiert. Die Herausforderungen seien gewaltig und ließen sich auch nicht wegdemonstrieren, heißt es in einer Mitteilung. Allein in Bremen wollen heute laut IG Metall etwa 4000 Mercedes-Beschäftigte und Mitarbeiter von Zulieferern auf die Straße gehen. Mehr dazu aus der Nachrichtenredaktion von Michael Kück.
2: Nordmetall lehnt die Kundgebungen klar ab. Streikähnliche Aktionstage belasteten die Unternehmen zusätzlich und schwächten die norddeutschen Standorte im internationalen Wettbewerb, sagte Nordmetall-Hauptgeschäftsführer Nico Fickinger. Es brauche stattdessen einen Dialog zwischen Arbeitgebern und Gewerkschaften über die Zukunft der Automobilindustrie. In mehreren Städten, neben Bremen auch in Hamburg und Emden, wollen sich heute tausende Beschäftigte der Branche am Aktionstag beteiligen. Dazu aufgerufen hat die IG Metall. Sie wehrt sich gegen die von den Konzernen angekündigten Sparpläne.
0: Der Getränkekonzern Berentzen aus dem emsländischen Haselünne wird von einem amerikanischen Whisky-Hersteller übernommen. Man habe mit dem Unternehmen Sazerac eine entsprechende Zusammenschlussvereinbarung unterschrieben, teilte Berentzen mit. Sazerac wolle ein öffentliches Übernahmeangebot von 5,55 Euro je Aktie abgeben. Dieses Niveau sei schon seit mehr als 2 Jahren nicht mehr erreicht worden. Berentzen hatte zuletzt mit einer sinkenden Nachfrage zu kämpfen. Und das waren die Nachrichten mit Alexander Wolfert.
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4: Im Binnenland haben wir teilweise 17, 18 Grad. In Cuxhaven sind es nur 15 und die Webcam dort in Dunen Richtung Wasser zeigt auch, dass es ordentlich windig ist und auch nicht so mild, dass man irgendwie im T-Shirt rumlaufen könnte. Aber trocken ist es eben doch. Der Wind in Böen nämlich stark aus nordwestlicher Richtung. Es bleibt heute Nachmittag trocken, auch kommende Nacht. Da geht es dann runter bis auf 7 Grad und morgen ganz ähnliches Wetter wie heute Nachmittag.
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4: Um 14 Uhr und 5 Minuten. Vorsicht bitte auf der A26 Stade Richtung Hamburg. Zwischen Dollern und Horneburg ein defektes Fahrzeug. Vorsicht auf der A1 Bremen Richtung Osnabrück. Ein defektes Fahrzeug zwischen Holdorf und Neunkirchen-Vörden. A1 Hamburg Richtung Osnabrück zwischen Olten und Bremen-Arsten 5 Kilometer stockender Verkehr vor der Baustelle und in der Gegenrichtung zwischen Bremen-Brinkum und Hemelingen 4 Kilometer stockender Verkehr. Die B71 Zeven-Soltau ist zwischen Söhlingen und Tevel nach einem Unfall in beiden Richtungen gesperrt. Noch eine Sperrung im Kreis Friesland. Die Landesstraße zwischen Wiefels und B210 Jever West. Beide Richtungen. Grund sind Bergungsarbeiten. Und im Kreis Stade ist die Kreisstraße gesperrt nach einem Unfall in beiden Richtungen zwischen Ahlerstedt und Ahrensmoor West.
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4: Guten Tag. Bei Aal muss ich irgendwie an meinen Großvater väterlicherseits denken. Hat er, glaube ich, ziemlich gerne gegessen, geräucherten Aal. Das war Ende der 70er, Anfang der 80er. Der Fisch ist mittlerweile vom Aussterben bedroht. Hat, glaube ich, nichts mit meinem Opa zu tun. Was hierzulande dagegen unternommen wird, das erfahren Sie gleich bei uns.

0: Norah Jones mit Sunrise auf Bremen 2. Wissenschaftler sagen, auf unserem Planeten sei gerade das 6. Massensterben im Gange, erstmals vom Menschen verursacht. Der Aal gehört jedenfalls zu den bedrohten Arten. Züchten lässt er sich bislang nicht. Deswegen ist es so wichtig, dass möglichst viele Tiere den Weg zu ihren Laichplätzen finden. In Deutschland engagieren sich viele Angelvereine. Sie setzen kleine Aale in den Flüssen aus, millionenfach, auch in Elbe, Weser und Ems. Aber Naturschützer beklagen, dass lediglich ein Bruchteil davon überlebt. Woran das liegt, hat sich Kollege Nicolas Golsch erklären lassen.
1: Das Bremer Weserwehr im Osten der Stadt. Für viele Aale ist die Endstation, denn die Anlage reguliert nicht nur den Wasserstand des Flusses, sondern erzeugt durch ihre Turbinen auch Strom und wird damit für die Fische oft zur tödlichen Falle, beschreibt Klaus Lummer.
2: Hier geht das Wasser rein zur Turbine. Davor sind so eine Art Stäbe, damit die Fische nicht mit in die Turbine kommen. Aber wenn der Druck so hoch ist, das kennt man aus der Badewanne, wenn man seine Hand auf den Abfluss hält, dann wird der ja auch so festgesaugt. Und so ähnlich geht das den Fischen auch hier bei bestimmten Bedingungen.
1: Lummer ist Vorsitzender des Bremer Sportfischervereins und ihm ist das Weserwehr schon seit langem ein Dorn im Auge. Vor allem im Herbst und Winter, wenn die Aale aus den Binnengewässern Richtung Meer wandern, um zu ihren Laichplätzen in der Sargassosee zurückzukehren, verenden jeden Tag Dutzende an der Anlage. Viele andere Aale würden das Wehr erst gar nicht erreichen, sagt er.
2: Weil die Mortalität schon so bei 23% pro Anlage liegt. Das heißt, wenn der irgendwo oben 5 wäre, weiter oben losschwimmt, dann wird er hier niemals ankommen.
1: Am Bremer Wehr gibt es zwar eine Fischtreppe, die den Tieren den Weg an den Turbinen vorbei ermöglichen soll. Die sei jedoch so klein, dass viele Tiere sie erst gar nicht fänden, sagt Klaus Lummer. Um dem Aal auf die Sprünge zu helfen, setzen viele Angelvereine deswegen jedes Jahr Millionen Jungfische in die Binnengewässer ein. Gefangen wurden die meist zuvor an der französischen Atlantikküste, wo sie nach dem Schlüpfen in der Sargassosee östlich des US-Bundesstaates Florida ankommen. Künstlich vermehren lässt sich die Art bisher nicht.
3: Wir haben dieses Jahr tatsächlich mehr als 3 Millionen Aale ausgesetzt,
1: sagt Florian Müllers, Biologe beim Anglerverband Niedersachsen.
3: Und wir sehen darin auch ein ganz, ganz großes ehrenamtliches Engagement unserer Vereine. Das sind also Hunderte oder sogar Tausende von Stunden im Ehrenamt, die geleistet werden, um diesen Aalbesatz durchzuführen. Auf der anderen Seite sitzen natürlich auch die direkten Nutznießer des Aalbesatzes und freuen sich, wenn sie einen schönen Aal für die Küche fangen können.
1: Genau das kritisieren Naturschutzverbände wie der BUND, die darin eher eine Maßnahme zur Fischereiförderung sehen. Das Land Niedersachsen unterstützt den Besatz durch die Angelvereine trotzdem finanziell, um die Populationen in Deutschland stabil zu halten. Bremen hat seine Förderung dagegen eingestellt, erklärt Staatsrat Karl Stürenberg, der im linksgeführten Wirtschaftsressort für die Fischerei zuständig ist.
4: Wir haben in Bremen eine koalitionäre Vereinbarung auf Betreiben der Grünen. Wir als Fischereibehörde beobachten diese Debatte sehr intensiv, die wissenschaftliche Diskussion. Da gibt es auf der einen Seite das Thünen-Institut, das sagt, das ist nicht gut mit dem Besatz. Das führt nicht zum Schutz des Aales. Da gibt es andere Institutionen, die sagen, das ist sinnvoll. Die Beobachtungen sind die, dass der Aalbestand nicht zurückgegangen ist hier zurzeit.
1: Klaus Lummer vom Bremer Sportfischerverein verweist dagegen auf alte Berichte, wonach noch vor einigen Jahrzehnten sehr viel mehr Aale ihren Weg nach Bremen gefunden haben. Dass Bremen den Besatz nicht mehr fördert, findet er deswegen richtig.
2: Ja, in den vergangenen Jahren haben wir uns tatsächlich, wie alle Angelvereine, immer dem Aalbesatz verschrieben und haben aber dadurch keine wirkliche Verbesserung am Ende gesehen. Also durch die Wissenschaftler wurde nicht belegt, dass der Aalbesatz jetzt dazu führt, dass mehr Aale wiederkommen.
1: Sein Verein setzt mittlerweile auch keine Aale mehr aus. Lummer erhöht stattdessen den Druck auf die Politik, etwas gegen das Fischsterben am Weserwehr zu unternehmen.
2: Also Fische haben einfach keine Lobby, weil man die nicht sieht. Die sind unter Wasser. Erst wenn die tot an der Oberfläche treiben, dann sieht man sie. Und dann ist das auch eher so eklig, die stinken jetzt, mach die mal bitte weg.
1: Klaus Lummer plädiert etwa dafür, die Fischtreppe deutlich zu vergrößern, damit die Fische sie auch finden. Als Angler zieht er mittlerweile keine Aale mehr aus dem Wasser.
0: Fische haben keine Lobby. Nicolas Golsch berichtete ich habe Nicolas gesagt, ne? Er heißt Nicolas, also so viel Zeit muss sein. Nico, von mir Nico genannt, berichtete. Und John Regan, der singt jetzt und der New Yorker begleitet sich sogar am Klavier. Higher Ground.

Gleich 5 Minuten vor 3 an diesem Montag früh Nachmittag und vom Folk-Pop eines Sean McConnell kommen wir zum Jazz einer Norwegerin, nicht irgendeiner norwegischen Jazzsängerin, sondern einer der renommiertesten, nämlich Silje Nergård, mittlerweile 60. Mit 16 stand sie bereits beim Jazzfestival in Molde auf der Bühne und falls Sie mal wieder live sehen wollen oder erstmals in Oldenburg tritt sie am 14. November auf in der Kulturetage. Jetzt hören wir Silje Nergård auf Bremen 2 mit You Are the Very Moon.

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1: 16 bis 18 Grad haben wir im Moment. 19 können es maximal werden. An diesem Montag, es ist heute Nachmittag durchaus bewölkt, aber eben auch sonnig. Die beiden Player ergänzen sich quasi. Regen ist nicht zu erwarten, der Wind ist aber meist mäßig unterwegs in Böen, stark aus nordwestlicher Richtung. Blick auf kommende Nacht, da geht es dann runter bis auf 7 Grad. Morgen wieder so ungefähr 19 Grad maximal und wohl auch kein Niederschlag. Am Mittwoch dann vielleicht wieder ein paar Schauer.
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1: Um 14:30 A1 Hamburg Richtung Osnabrück zwischen Euten und Bremen-Arsten. 5 Kilometer stockender Verkehr vor der Baustelle. A1 Osnabrück Richtung Bremen zwischen Bremen-Brinkum und Hemelingen. 4 Kilometer stockender Verkehr. Die B71 Zevensoltau ist zwischen Söhlingen und Tevel nach einem Unfall in beiden Richtungen gesperrt. Auch die Sperrung im Kreis Friesland hat Bestand. Die Landesstraße zwischen Wiefels und B210 Jever West ist betroffen wegen Bergungsarbeiten beide Richtungen. Und nochmal beide Richtungen, eine Sperrung im Kreis Stahle, die Kreisstraße zwischen Ahlerstedt und Ahrensmoor West aufgrund eines Unfalls.
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1: Hoffe, Sie sind gut in diese neue Woche gestartet. Jetzt Bremen 2, Musik von Decca und davor gibt's Mercy von Duffy.
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1: Die kommt heute aus Dänemark, beziehungsweise von einer Dänin, die in Berlin lebt, Agnes Obel. 6 Jahre gab es nichts Neues. Jetzt hat sie mit The Meaning of Flowers etwas wahrhaft Eigenes produziert, meint zumindest unsere Kollegin Carlotta Röllecke. Don't worry.
2: Kreisende Synthesizer im Spiel mit Harfe und Streichern. Darüber schwebt eine elfengleiche Stimme. Nach wenigen Sekunden taucht man direkt in diese verträumte, geheimnisvolle Klangwelt ein, die nur Agnes Obel erschaffen kann. Entstanden ist The Meaning of Flowers während ihrer Schwangerschaft. In ihrem Berliner Studio hat die dänische Musikerin sich mit den Themen Natur, Wachstum und Geburt beschäftigt und dafür einen organisch und zugleich abstrakt wirkenden Sound gefunden. Im Titeltrack scheint es, als würden gleich mehrere Organismen zur Sonne streben. Melodien kreisen ständig umeinander, schwellen an und dann öffnet sich der Sound in einen reichen Klang aus Harfe und Violine. Die für die Sängerin typischen Klangkreisläufe ziehen sich durch das gesamte Album. Ihr Gesang ist oft mit Hall versehen, die Rhythmen umkreisen sich permanent, darüber liegen lange Streicherbögen, wie man sie von Agnes Obel kennt. Der Song Blood So Red ist inspiriert von den Texten der antiken Dichterin Enchredoana, die hier wie ein beruhigendes Mantra zur Vorbereitung auf die Geburt erklingen. An einigen Stellen wird der Sound auf The Meaning of Flowers treibender. In Gemini entfalten elektronische Harfen, Synthesizer und brasilianische Percussion einen musikalischen Sog, der gleichzeitig organisch und futuristisch wirkt. Als wäre man auf einem traumhaften Flug durch den Kosmos, wo man an jeder Ecke neuen Klangfiguren begegnet, die sich in Zellen, Organismen und ganzen Welten formen.

In der zweiten Hälfte wird das Album deutlich ruhiger. Stücke wie No Such Thing as Silence konzentrieren sich auf Klavier, geschichteten Gesang und meditative Wiederholungen.

0: Geburt und Schwangerschaft werden, entgegen der Erwartung, auf dem Album nur in wenigen Songs thematisiert. So bietet The Meaning of Flowers aber ganz viel Platz für die eigene Vorstellungskraft. Mit verträumten Melodien, hallenden Stimmen und kreisenden Klanglandschaften lädt Agnes Obel dazu ein, Zeit und Raum für eine Stunde komplett zu vergessen.
1: Das ist doch dann und wann eine sehr gute Idee. The Meaning of Flowers heißt das neue Album von Agnes Obel. Ich musste auch mal ganz kurz an Enya denken. Aktuell ist Agnes Obel in Australien auf Tour, aber Ende nächsten Jahres spielt sie auch in Deutschland, zum Beispiel am 12. November in Hamburg. Und wenn Sie neugierig geworden sind, Karten gibt es bereits zu kaufen. 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

0: Eine Stimme mit hohem Wiedererkennungswert, Alan Doyle. Und We Are Still Here gehört auf Bremen 2. War eine denkwürdige Pressekonferenz neulich von Jürgen Klopp, oder? Politisch und sportlich. Der Nachfolger von Bundestrainer Julian Nagelsmann hat für die anstehenden Nations League-Spiele quasi zwei komplette Kader präsentiert. Und auch für Leute, die wie ich viel Fußball gucken und sich meinen, damit ein bisschen auszukennen, waren da ein paar Namen dabei, die man googeln musste. Die Vorbereitung auf die Länderspiele, die beginnt heute in Herzogenaurach. Frage an den Kollegen Burkhard Hupe aus der ARD-Sportredaktion. War für dich bei ein, zwei Spielern auch ein Namensschild hilfreich?
1: Ja, ich bin auch gespannt. Die treffen ja heute erst ein, die Neuen. Also einige wird man sicherlich erkennen, andere eben auch nicht. So ehrlich muss man dann schon sein. Ein Max Rosenfelder vom SC Freiburg zum Beispiel, wie der aus der Nähe aussieht, das weiß ich nicht. Aber das macht diese Tage hier in Herzogenaurach ja auch ziemlich aufregend. Fast ein Dutzend Neulinge, 44 Spieler insgesamt, aufgeteilt in zwei Gruppen, um dann vier Länderspiele zu bestreiten. Das ist echt mal eine XXL-Premiere für das neue Trainerteam beim DFB. Jürgen Klopp ist übrigens schon seit Freitag hier und hat jeden Tag stundenlang Fußball im Fernsehen geguckt, um sich bei seinen Spielern auf den neuesten Stand zu bringen. Und vom FC Bayern sind auch schon ein paar Jungs eingetroffen, weil die ja schon am Freitag gegen den FC Union mit 7:0 gewonnen hatten. Und auch Kevin Schade vom FC Brentford ist schon hier in Franken gelandet. Heute kommen dann die übrigen Spieler. Viel Zeit zur Eingewöhnung und auch für Trainingseinheiten bleibt ja nicht, weil die Premiere von Jürgen Klopp als Bundestrainer schon am Donnerstag in Amsterdam gegen die Niederlande ansteht.
0: Donnerstagabend also die erste Partie mit Jürgen Klopp als Bundestrainer. Ab heute bereitet sich die deutsche Fußballnationalmannschaft in Herzogenaurach vor mit einer ganzen Reihe von Neulingen. Das Etikett, das trifft auf unsere nächsten Interpreten nicht zu. Deep Blue Something haben vor rund 30 Jahren einen großen Hit gelandet. Mit diesem Song hier, Breakfast at Tiffany's.

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1: Kommt von Jens Schellhass.
2: Er ist der provokanteste Denker des aktuellen Jazz, schreibt das Magazin Rolling Stone über den Pianisten Jason Moran. Er will davon nichts wissen. Moran sagt, ich lade alte Dinge mit neuen Ideen auf. Und seine Ideen sucht er auch in der Malerei, in der Architektur, der Literatur oder in gesellschaftlich relevanten Themen. 14 Jahre lang leitete Jason Moran die Jazzsparte des John F. Kennedy Center of Performing Arts in New York. Im vergangenen Jahr ging er. Aus Protest gegen die Regierung Donald

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1: Mit Alexander Wohlfahrt. Merz will an Reformen festhalten. AfD und BSW einigen sich in Sachsen-Anhalt auf Kandidaten für Landtagspräsidium und Arbeitgeber kritisieren Demos von Autobauern. Das Wetter: Es gibt heute einen trockenen Wechsel aus Sonne und Wolken bei bis zu 19 Grad. Bundeskanzler Friedrich Merz hat nach den Landtagswahlen in Mecklenburg-Vorpommern deutlich gemacht, dass die Regierung an den bevorstehenden Reformen festhalten will. Gleichzeitig zeigte sich Merz soeben auf einer Pressekonferenz selbstkritisch mit der bisherigen Kommunikation bei diesem Vorhaben.
2: Wir wollen auch den Reformprozess selbst voranbringen, aber wir wissen, dass wir den Menschen auch Antworten auf ihre Sorgen, auf ihre Ängste schuldig sind. Viele Menschen machen sich Sorgen um den Arbeitsplatz, machen sich Sorgen um die Familien, machen sich Sorgen um ihre Alterseinkommen, machen sich Sorgen um die Gesundheitsversorgung. Es ist die historische Aufgabe der Koalition hier in Berlin und der politischen Mitte insgesamt, unser Land mit allen diesen Fragen fit zu machen für die nächsten Jahre. Die Extremisten suggerieren, dass es einfache Lösungen gibt, aber jeder

0: Wer, der einmal regiert hat, weiß, es gibt keine einfachen Lösungen.
1: Zuvor hatte die SPD bereits deutlich gemacht, dass der Druck auf die schwarz-rote Koalition wächst, ihren Reformkurs zu ändern. Die SPD-Spitze fordert Korrekturen und stellt sich zugleich klar hinter das Regierungsbündnis. Weitere Informationen aus Berlin von Dietrich Karl-Meurer.
2: Nach den Wahlschlappen ihrer Partei sieht SPD-Chefin und Bundesarbeitsministerin Bärbel Baas Änderungsbedarf. Die Menschen sind mit den anstehenden Reformen nicht zufrieden, sagt sie nach Beratungen der Parteispitze im Willy-Brandt-Haus. Deshalb müssten diese einen Realitätscheck und vor allem einen Gerechtigkeitscheck bekommen. Über Rente, Pflege und Gesundheit müsse die Koalition jetzt sprechen. Baas betont, die SPD steht fest zur Regierung mit der Union. Auch der SPD-Co-Vorsitzende und Bundesfinanzminister Lars Klingbeil verlangt Änderungen. So wie in den vergangenen Monaten könne es nicht weitergehen. Auch für ihn gilt, Reformen sind nötig, müssen aber gerecht sein.
1: Mecklenburg-Vorpommerns Ministerpräsidentin Manuela Schwesig hat angekündigt, dass sie nach der Landtagswahl die Bildung einer rot-rot-grünen Landesregierung anstrebt. Am Abend würden die Parteigremien tagen und sie werde vorschlagen, mit Linken und Grünen Gespräche zu führen, sagte die SPD-Politikerin. In Sachsen-Anhalt haben sich die AfD und das BSW nach der Wahl auf Kandidaten für das Landtagspräsidium geeinigt. Das bestätigten beide Parteien dem ARD-Hauptstadtstudio. Demnach wird es einen Landtagspräsidenten von der AfD und einen Vizepräsidenten vom BSW geben. Den Vorsitz für das Leitungsgremium eines Landesparlaments bekommt für gewöhnlich die stärkste Fraktion des neu gewählten Parlaments. In Sachsen-Anhalt ist das nach der Wahl vor rund 2 Wochen die AfD. Die Europäische Union hat nach der Parlamentswahl in Russland Sanktionen gegen Verantwortliche für die Abstimmungen in den besetzten Gebieten der Ukraine angekündigt. Weder die dort abgehaltenen Wahlen noch deren Ergebnisse würden jemals anerkannt, heißt es in einer von der EU-Außenbeauftragten Kaja Kallas gegebenen Mitteilung. Mit Strafmaßnahmen müssten sowohl Kandidaten und Organisatoren dieser Scheinwahlen rechnen. Vor allem die Entscheidung, Kandidaten der Partei Jabloko von einer Kandidatur auszuschließen, habe die Wahlmöglichkeiten für die russischen Wähler eingeschränkt. Damit sei eine der letzten verbliebenen Oppositionskräfte vom Wahlprozess ausgeschlossen worden, heißt es. Der Arbeitgeberverband Nordmetall hat die heutigen Protestkundgebungen von Beschäftigten der Autobranche scharf kritisiert. Die Herausforderungen seien gewaltig und ließen sich auch nicht wegdemonstrieren, heißt es in einer Mitteilung. Allein in Bremen wollen heute laut IG Metall etwa 4000 Mercedes-Beschäftigte und Mitarbeiter von Zulieferern auf die Straße gehen. Mehr dazu aus der Nachrichtenredaktion von Michael Kück.
3: Nordmetall lehnt die Kundgebungen klar ab. Streikähnliche Aktionstage belasteten die Unternehmen zusätzlich und schwächten die norddeutschen Standorte im internationalen Wettbewerb, sagte Nordmetall-Hauptgeschäftsführer Nico Fickinger. Es brauche stattdessen einen Dialog zwischen Arbeitgebern und Gewerkschaften über die Zukunft der Automobilindustrie. In mehreren Städten, neben Bremen auch in Hamburg und Emden, wollen sich heute tausende Beschäftigte der Branche am Aktionstag beteiligen. Dazu aufgerufen hat die IG Metall. Sie wehrt sich gegen die von den Konzernen angekündigten Sparpläne.
1: Unbekannte haben in der Bremer Überseestadt mehr als 60 Scheiben eines Logistikunternehmens beschädigt. An dem Gebäude in der Konsul-Schmitz-Straße wurden laut Polizei am Wochenende Scheiben eingeschlagen und mit Parolen beschmiert. Diese nehmen unter anderem Bezug auf die Feier zum Tag der Deutschen Einheit in Bremen am 3. Oktober. Zu der Tat hat es heute ein anonymes Bekennerschreiben gegeben, das mutmaßlich aus der linksradikalen Szene stammt. Der Staatsschutz der Polizei Bremen ermittelt. Und das waren die Nachrichten mit Alexander Wohlfahrt.
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5: 16 bis 18 Grad im Moment, die 16 in Wilhelmshaven gemessen am Deutschen Marinemuseum. Hier in Bremen am Fernsehturm in Walle 17 Grad und Spitzenreiter, an der Niedersachsenhalle in Verden 18 Grad. Es bleibt überwiegend sonnig heute Nachmittag. In der kommenden Nacht geht es dann runter bis auf 7 Grad. Kein Niederschlag in Sicht, auch morgen tagsüber nicht. Ähnliche Temperaturen wie heute.
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5: Um 15:06 Uhr, Vorsicht auf der A28, Oldenburg Richtung Leer zwischen Leer-Ost und Dreieck-Leer. Dort liegt ein Metallteil. A1 Hamburg Richtung Osnabrück zwischen Olten und Bremen-Arsten, 5 Kilometer stockender Verkehr vor der Baustelle. A1 Osnabrück Richtung Bremen, also auf der anderen Seite zwischen Bremen-Brinkum und Hemelingen, 4 Kilometer stockender Verkehr. Kreis Friesland, immer noch die Sperrung Und zwar die Landesstraße zwischen Wiefels und B210 Jever West wegen Bergungsarbeiten. Beide Richtungen sind betroffen. Bestand hat auch die Sperrung im Kreis Stade, die Kreisstraße zwischen Ahlerstedt und Arnsmoor West aufgrund eines Unfalls. Auch hier in beiden Richtungen die Sperrung. Kommen Sie gut an.
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5: Guten Tag, die Ortsfeuerwehr Brinkum spielt gleich für einige Minuten hier die Hauptrolle.

0: Christoph Mae war das auf Bremen 2. Die Politik betont es ja regelmäßig. Ohne Ehrenamt würde der Laden nicht laufen. Das ist bei Sportvereinen so und beim Thema Feuer auch. Es gibt zum Glück jede Menge Zeitgenossen, die bereit sind, mitten in der Nacht aufzustehen und loszueilen, um anderen zu helfen, neben ihrem normalen Job. Freiwillig Feuerwehr heißt die neue Wochenserie bei den TV-Kollegen von Boden und Binnen. Und Heiko Haben ist Autor der Serie und jetzt bei mir. Grüß dich.
1: Hallo, Heiko. Moin.
0: Ihr habt eine Woche lang die Ortsfeuerwehr Brinkum begleitet, 24/7,
1: genau.
0: Mit dem Pieper neben dem Bett. Wie war das für dich?
1: Oh, das war schon ziemlich spannend, muss ich sagen. Aber ehrlich gesagt, ich weiß nicht, wann ich das letzte Mal eine komplette ganze Woche so schlecht geschlafen habe, weil man erwartet ja die ganze Zeit, dass was passiert. Man ist auf Bereitschaft, der Pieper liegt neben dem Bett. Klar wünschst du dir eigentlich nicht, dass was passiert, brauchst es aber trotzdem für deine Serie mal so einen Einsatz. Also du bleibst irgendwie immer in der Nähe deines Autos, weil du denkst, du musst gleich los. Der Pieper liegt neben deinem Kopfkissen. Und für die, die lange dabei sind bei der Freiwilligen Feuerwehr, ist das wahrscheinlich alles ganz normal und die nehmen das alle ganz cool. Aber für so einen Neuling wie mich war das echt eine Woche Daueranspannung. Und dazwischen dann immer noch die Übungen, die waren super realistisch gemacht, dass jeder, der da, glaube ich, zufällig vorbeikam in Brinkum, gedacht hat, boah, hier ist wirklich was los.
0: Ist auf jeden Fall nicht ohne. Ich weiß noch nicht, ob was für mich wäre. Warum macht man das letztlich?
1: Ach, das habe ich Luis Ravens, einen meiner Hauptrotas, auch gefragt. Er ist Feuerwehrmann in Brinkum, macht das seit 2019. Vorher hatte der mit der Feuerwehr gar nichts zu tun. Heute rennt er sofort los, sobald der Pieper geht. Und seine Antwort kam auch ziemlich schnell ohne Nachdenken.
2: Dass ich Menschen helfen kann. Ne? Also das ist wirklich das, was das Beste daran ist. Man hilft Leuten in den schlimmsten Situationen in ihrem Leben. So einfach ist das. Und das gibt mir ein richtig gutes Gefühl.
0: Gut, dass es einfach für ihn ist. Aber der Mann hat auch Familie. Wie ist das für die?
1: Ja, genau. Er hat eine Frau, Vanessa, und zwei Kinder. Und mit denen saß ich auch am Küchentisch und habe lange mit denen darüber geredet, wie das so ist, wenn der Melder losgeht und der Papa plötzlich losrennt. Und das große Ding ist ja, man weiß ja nie, was es ist. Der hat ja selten Zeit, da nochmal zu sagen, ist es was Kleines, ist es was Großes. Und dann geht natürlich auch bei seiner Frau das Kopfkino los. Wann kommt er wieder? Sagt dir jemand Bescheid, wenn was passiert ist? Ja, und meistens geht das wirklich so schnell, vor allem nachts, sagte sie, liegt man dann schon nervös im Bett und hofft, dass die Tür bald wieder aufgeht und er wiederkommt. Und ja, klar ärgert man sich auch mal über Tag beim Kaffee trinken und die Familie ist eingeladen und der Mann rennt plötzlich weg. Aber ja, sie sagt, es ging wohl jedem so, der jemanden hat, der bei der Feuerwehr ist.
3: Sein Totschlagargument immer, wenn ich genervt bin, dass er weg ist, ist immer, du würdest auch wollen, dass jemand kommt, wenn das Haus brennt. Und ja, was soll ich dazu sagen? Ist so, würde ich wollen. Ja.
0: Was soll ich dazu sagen? Und es brennt nicht nur, Heiko, Brinkum liegt direkt an der A1, wir haben gesagt, Ortsfeuerwehr Brinkum. Da muss die Feuerwehr sich auch ausrücken, wenn es Unfälle gibt, richtig?
1: Ja, genau, das ist auch ein wichtiger Punkt. Die Ortsfeuerwehr Brinkum ist mit zuständig für dieses, dieses Stück zwischen Dreieck Stur und Brinkum. Da ist wegen der Baustelle an der Weserbrücke ständig Stau und in den letzten Monaten, hat man ja auch immer wieder in den Medien gehört, gab es da immer wieder richtig schlimme Unfälle, auch mit Toten. Und dann rücken da wirklich Feuerwehrleute aus, die sonst ganz normale Jobs haben im Büro, in der Werkstatt, im Laden. Und die stehen dann da auf der Autobahn und sehen auch Dinge, die man so schnell nicht wieder vergisst.
0: Und wie gehen die damit um?
1: Darüber reden wir in der Serie auch. Also was so ein Einsatz mit einem macht, wer hinterher einen auffängt und wie man danach wieder nach Hause kommt. Und es geht auch um den Nachwuchs, denn ohne junge Leute gibt es irgendwann niemanden mehr, der nachts kommt und einem hilft.
0: Hast du den Pieper behalten?
1: Nee, also den habe ich wieder schön brav abgegeben und jetzt an dieser Stelle auch nochmal von mir Hut ab vor allen, die das machen und danke, dass ich dabei sein durfte. Aber ich glaube, jetzt schlafe ich erstmal eine Woche wieder richtig schön durch.
0: Sei dir gegönnt. Heiko Haben über die neue Wochenserie bei Buden und Binnen. Heute Abend um 19:30 Uhr geht's los. Danke dir.
1: Danke dir.

0: Montagnachmittag, hier ist Bremen 2. Himmelhoch jauchzend, zu Tode betrübt. So könnte man die Gefühlswelt der KI-Erfinder wohl beschreiben. Nach der anfänglichen Euphorie haben sie in den vergangenen Wochen vor allem eines getan: gewarnt. KI könnte irgendwann das Internet zerstören. Sogar die Menschheit. Das Entwicklungstempo jedenfalls, das sollte gedrosselt werden, so die einhellige Meinung der Verantwortlichen in den KI-Konzernen. Und schon wird über eine Art KI-Notschalter gesprochen. Antje Sieb.
1: Ein Notschalter für künstliche Intelligenz klingt erstmal ziemlich einfach und sinnvoll. Ein Modell oder einen KI-Agenten, der gefährlich wird, einfach abschalten. In der Praxis könnte das deutlich schwieriger sein, sagen Experten. KI-Politikforscher Miles Brundage beschrieb eines der Probleme im Gespräch mit dem US-Sender Bloomberg so.
2: Wenn zum Beispiel in ein paar Jahren alle möglichen Krankenhäuser KI verwenden und wir sagen, oh, mit dem neuesten Modell ist was nicht okay, aber wenn wir es abschalten, dann sterben jede Menge Leute, weil unsere Gesundheitsversorgung oder unser Finanzsystem davon gesteuert werden, dann ist das vielleicht keine wirkliche Option.
1: Die weitere wichtige Frage, wenn es einen Notschalter gäbe, in welcher Form auch immer, wer entscheidet darüber, ob er tatsächlich aktiviert wird? Viele Experten und Politiker wollen diese Entscheidung nicht den Unternehmen überlassen. Der KI-Pionier Geoffrey Hinton gibt sich bei CNN außerdem wenig optimistisch, dass das Konzept auch dann noch funktionieren würde, wenn KI erstmal schlauer sei als Menschen. KI könne sehr überzeugend sein und werde den Verantwortlichen einreden, es gebe keinen Grund zum Abschalten.
3: A kill switch is no good for that. Because the AI will be much better than people at persuading people of things. So it will be able to persuade the people in charge of the switch, not to pull the switch.
0: Geoffrey Hinton im Beitrag unserer USA-Korrespondentin Antje Sieb. Es ist und wird kompliziert bleiben. Jetzt Bremen 2 Musik von Arlo Pax.

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1: Wird immer besser. 16 bis 19 Grad im Moment, also 16 eher an der Küste, 19 zum Beispiel hier in Bremen, aber auch in Verden. Wärmer wird es nicht mehr, aber die sonnigen Anteile, die nehmen heute Nachmittag zu. Der Wind, der bleibt erhalten aus nordwestlicher Richtung, ist ja mäßig in Böen auch stark unterwegs. Kommende Nacht geht es runter bis auf 7 Grad. Morgen kein Niederschlag und wieder so knapp 20 Grad wie heute.
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1: Um kurz nach 3:30 A1 Hamburg Richtung Osnabrück zwischen Euthen und Bremen-Arsten. 5 Kilometer stockender Verkehr vor der Baustelle. A1 Osnabrück Richtung Bremen zwischen Bremen-Brinkum und Hemlingen. 4 Kilometer stockender Verkehr. Die A29 Oldenburg Richtung Wilhelmshaven ist nach einem Unfall gesperrt zwischen Oldenburg, Hafen und Kreuz Oldenburg Nord. Die Sperrung im Kreis Friesland gibt es immer noch. Die Landesstraße zwischen Wiefels und B210, Jever West, wegen Bergungsarbeiten. Und auch die Kreisstraße im Kreis Stade ist noch gesperrt zwischen Allerstedt und Ahrensmoor West aufgrund eines Unfalls. Beide Richtungen.
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1: Schönen Nachmittag Ihnen. Jetzt gibt es Bremen 2 Musik von den Crash Test Dummies. Das sind die mit diesem aber mit einem anderen Song. Heute mal Afternoons and Coffee Spoons. Und den Anfang dieser halben Stunde machen Deacon Blue mit You Can't Know Everything. Das ist ja wohl mal der Fall.

0: Für Jüdinnen und Juden ist seit gestern Abend und auch heute noch der höchste Feiertag, Yom Kippur, ist der Schlusspunkt einer 10-tägigen Buß- und Reuezeit. Wie wichtig jüdische Mitbürgerinnen und Mitbürger vor den Grauen des Nationalsozialismus für Wohlstand und internationale Reputation Deutschlands waren, das ist den meisten, glaube ich, bekannt, ob ökonomisch oder wissenschaftlich. Viele, viele herausragende Männer und Frauen, ohne die unsere Heimat nicht so erfolgreich gewesen wäre. Im Folgenden wollen wir auf die Bedeutung jüdischer Kunstsammlerinnen und Kunstsammler bis 1945 blicken. Anlass ist eine neue Ausstellung in Düsseldorf.
1: Es sind Meisterwerke, selten gesehen. Ein verwuschelter Mädchenkopf von Van Gogh, ein Frauenporträt von Modersohn-Becker, ein abstrakter Kopf von Jawlensky oder ein Harlekin von Picasso. Hier beginnen die Bilder zu sprechen. Denn die Ausstellung ist viel mehr als ein Who is Who der klassischen Moderne. Hier wird die Frage gestellt, wer hat die Kunstwerke gekauft, gesammelt, als Erste ausgestellt? In 5 Jahren detektivischer Arbeit wurden 15 ehemalige Sammlungen rekonstruiert, lange vergessen. Die Sammlung Oppenheim, Silberberg, von Mendelssohn etwa. Jüdische Sammler wie Max Emden.
2: Mein Großvater hat hier in Klein-Flottbek, ist aufgewachsen in der Jenischstraße und ist zur Schule gegangen. Es ist hier der Kernpunkt von allem, Hamburg.
1: Seine Urenkelin, die Deutsch-Chilenin Maeva Emden, sieht die Bilder zum ersten Mal wieder vereint. Ihr ist die Rührung anzumerken.
2: Hier zu sein ist eine Würdigung und Ehre an die Familiengeschichte und Lebenswerk meines Urgroßvaters Max Emden. Es ist eine tolle Gelegenheit, dass ein breites Publikum diese Geschichten hört und reintauchen kann und dass diese Biografien, diese jüdische Biografien nicht vergessen werden.
1: An den Wänden laden Texttafeln und Schwarz-Weiß-Fotografien der früheren Besitzer zum Entdecken ein. Deutsche jüdische Sammlerinnen und Sammler hatten die Kunst bei sich zu Hause hängen. Damals war sie meistens noch unbekannt, war Avantgarde. Im letzten Moment vor den Nazis gerettet oder von den Nazis geraubt. Ihre Eigentümer wurden verfolgt, oft ermordet. Max Emden ist vor den Nazis geflohen, lebte im Tessin und musste die Bilder unter Wert verkaufen. Maeva Emden zeigt auf eine kleine Kreidezeichnung von Manet. Ein Mädchen, das neugierig aus dem Bild zu schauen scheint.
2: Wenn man sieht, das kleine Manet, was wir haben hier, wenn der sprechen könnte, dieses Bild, der war einst von Hamburg nach Brissago, dann ist er nach Chile, ist in Chile aufbewahrt und jetzt wieder heute da. Das ist großartig.
1: Für die Direktorin des Bucerius Kunstforums, Katrin Baumstark, ist die direkte Begegnung mit den Familien, wie mit Maeva Emden, ein Geschenk.
3: Das macht mich natürlich auch total glücklich, dass sie mir so vertraut hat, mir Werke gegeben hat, mir die Geschichten erzählt hat, ihres Urgroßvaters und ja, ich hoffe, dass man auch da ihn spürt ein bisschen hier.
1: Sie und der Journalist Stefan Kolderhoff haben die Ausstellung kuratiert, sind auf die Suche gegangen, denn die Sammlungen sind heute weltweit verstreut. Geholfen haben historische Quellen, Zeitschriften von damals. Und Stefan Kolderhoff hat viele Familien direkt angeschrieben. Die Überraschung?
4: Wir haben nicht ein einziges Mal Ablehnung erfahren. Wir haben E-Mails bekommen innerhalb der Familien, wo dann drin steht, die wollen tatsächlich an Uroma erinnern. Endlich tut das mal jemand.
1: Einigen Bildern sieht man die Spuren der Flucht an. Sie haben kleine Löcher und Schrammen bis heute. Fast 100 Meisterwerke, die endlich ihre Geschichte preisgeben. Als bildgewordene Erinnerung.
0: Von Monet bis Picasso, jüdische Kunstsammler in Deutschland. Bis Ende März im Bucerius Kunstforum in Düsseldorf. Peter Helling berichtete für Bremen 2.

0: Kleiner Nachtrag, Korrektur zum Beitrag eben. Also bitte keine Zugtickets nach Düsseldorf jetzt irgendwie sich besorgen. Das Bucerius Kunstforum ist natürlich in Hamburg und da ist auch die Ausstellung von Monet bis Picasso. In den nächsten Monaten aber. Bis Ende März, das stimmt. Also in Hamburg.
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Zac Brown und Gregory Porter waren das mit Closer to Heaven. Zwei wirklich stimmgewaltige Zeitgenossen. Und der Kollege, der jetzt gleich dran ist, ist ähnlich talentiert, was das Singen betrifft, aber ein paar Jahre jünger, wird im Oktober 30, nämlich Lewis Capaldi aus Schottland. Das ist sein größter Hit bislang. Someone You Loved, Lewis Capaldi auf Bremen 2. Viel Spaß.

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1: Kommt in diesem Fall von Jens Schillers.
2: Die Angst war immer das bestimmende Gefühl in meinem Leben.
3: Caroline Wahl ist Schnellschreiberin und Bestsellerautorin.
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3: 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Oktober um 20 Uhr ins Kulturzentrum Schlachthof.
4: Jetzt noch das Gespräch mit Luca und dann kann ich hier weg.
1: Apropos weg. In 4 Minuten ist es 16 Uhr. Martin Busch geht. Julian Bayer kommt. Guten Nachmittag Ihnen mit ihm. Schönen Abend und gern bis morgen. Tschüss.

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1: Mit Alexander Wolfert. Merz warnt vor Antisemitismus. AfD und BSW einigen sich in Sachsen-Anhalt auf Kandidaten für Landtagspräsidium. Und rund 3000 Beschäftigte der Automobilindustrie protestieren in Bremen. Das Wetter? Heute Abend ist es wolkig, ab und zu gibt es noch etwas Sonne bei bis zu 15 Grad. CDU-Chef und Bundeskanzler Friedrich Merz hat ein drastisches Umdenken seiner Partei angekündigt. Man müsse einsehen, dass man nur noch teilweise Volkspartei sei, so Merz. Weite Teile der Bevölkerung habe man nicht mehr erreicht. Gleichzeitig kritisierte Merz einen seiner Meinung nach steigenden Antisemitismus, der sich bei der Wahl zum Berliner Abgeordnetenhaus gezeigt habe.
2: Das, was mich am allermeisten besorgt, ist, dass wir nicht nur in Berlin, aber vor allem in Berlin seit einigen Monaten einen zunehmenden, radikalen, offen vorgetragenen Antisemitismus erleben, der hier auch geradezu mit Beifall in Berlin begrüßt wird. Und das ist etwas, was mich wirklich zutiefst verstört, dass dies auch von Teilen der Gesellschaft unwidersprochen bleibt. Und ich hoffe sehr, dass insbesondere die SPD, aber auch die Grünen hier eine sehr klare Antwort geben, gerade hier in Berlin.
1: CSU-Chef Markus Söder geht bei der Diskussion über die Rentenreform auf die SPD zu. Insbesondere bei der Abschaffung der Rente mit 63 kann er sich noch Änderungen vorstellen. Zudem lobte der bayerische Ministerpräsident die Aufholjagd von SPD-Ministerpräsidentin Manuela Schwesig in Mecklenburg-Vorpommern. Weitere Informationen aus München von Anita Fünfinger.
3: CSU-Chef Markus Söder streckt der SPD die Hand aus. Mit Blick auf die Rentenreform, insbesondere auf die geplante Abschaffung der sogenannten Rente mit 63, sagt der bayerische Ministerpräsident bei der Klausur seiner Fraktion im oberfränkischen Kloster Banz, an Ausnahmen oder Übergangsfristen wird ein solches Projekt nicht scheitern. Die Sozialdemokraten sind bei der Diskussion über die abschlagsfreie Rente nach 45 Beitragsjahren zurückgerudert. Generalsekretär

0: Im Klüssendorf hatte die Abschaffung der Rente mit 63 gestern komplett in Frage gestellt, obwohl die neue Regelung mit der Union bereits festgezurrt war. In Mecklenburg-Vorpommern hatte Ministerpräsidentin Manuela Schwesig im Wahlkampf massiv gegen die Abschaffung protestiert. Deren Aufholjagd zollte Söder großen Respekt.
1: In Sachsen-Anhalt haben sich die AfD und das BSW nach der Wahl auf Kandidaten für das Landtagspräsidium geeinigt. Das bestätigten beide Parteien dem ARD-Hauptstadtstudio. Demnach wird es einen Landtagspräsidenten von der AfD und einen Vizepräsidenten vom BSW geben. Den Vorsitz für das Leitungsgremium eines Landesparlaments bekommt für gewöhnlich die stärkste Fraktion des neu gewählten Parlaments. In Sachsen-Anhalt ist das nach der Wahl vor rund 2 Wochen die AfD. Die US-Nachrichtensender CNN und MS Now sowie das Magazin Politico wehren sich gegen den Ausschluss ihrer Journalisten aus dem Weißen Haus. Sie wollen noch heute Klage gegen die Regierung von Präsident Donald Trump einreichen. Die Medienhäuser erklärten, das Verbot gefährde die Pressefreiheit und das Recht der Öffentlichkeit auf unabhängigen Journalismus. Trump hatte am Freitag verkündet, dass den 3 Medien ab sofort der Zugang zum Weißen Haus verboten ist. Er warf ihnen vor, Falschnachrichten zu verbreiten. Kritiker sprechen von Einschüchterungsversuchen und einem Angriff auf die Pressefreiheit. Bundesweit sind heute Beschäftigte der Automobilbranche auf die Straße gegangen. Die Gewerkschaft IG Metall hat zu einem Aktionstag an Automobilstandorten aufgerufen. 175.000 Menschen sind in ganz Deutschland dem Aufruf gefolgt. Auch in Bremen haben Beschäftigte von Mercedes und Zuliefererbetrieben mitgemacht. Weitere Informationen aus der Regionalredaktion Buten und Binnen von Heike Zeigler.
2: Bei mehreren Demonstrationszügen von Beschäftigten und Zulieferbetrieben des Bremer Mercedes-Werks haben sich laut Schätzungen der Polizei 2.800 Menschen beteiligt. Sie protestieren gegen die angekündigten Sparpläne in der Branche. Mercedes erklärte, dass insbesondere die Arbeitskosten zu hoch seien, um wettbewerbsfähig zu bleiben. Unter anderem sollen die Beschäftigten für dasselbe Geld mehr arbeiten. Anfang Oktober beginnen die Tarifverhandlungen in der Automobilbranche. Bei den Protesten haben auch Beschäftigte von Zulieferbetrieben wie Lear Corporations und MA Automotive teilgenommen.
1: Der Getränkekonzern Berentzen aus dem emsländischen Haselünne wird von einem amerikanischen Whiskyhändler übernommen. Man habe mit dem Unternehmen Sazerac eine entsprechende Zusammenschlussvereinbarung unterschrieben, teilte Berentzen mit. Sazerac wolle ein öffentliches Übernahmeangebot von 5,55 Euro je Aktie abgeben. Dieses Niveau sei schon seit mehr als 2 Jahren nicht mehr erreicht worden. Berentzen hatte zuletzt mit einer sinkenden Nachfrage zu kämpfen. Und das waren die Nachrichten mit Alexander Wolfert.
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4: Es ist wolkig, aber nicht zugezogen. Die Sonne, die wirft immer wieder Licht und damit auch Wärme zu uns nach unten. In Bremen am Schütting auf den Marktplatz macht sich das bei 18 Grad bemerkbar. In Bremerhaven am Weserdeich inmitten der Hafenwelten 17 Grad und in Diepholz am Bremer Eck 18 Grad. Später kann zwischen Weser und Elbe heute Abend ab und an Regen geben. Die meiste Zeit soll es aber trocken bleiben und die Temperaturen, die landen dann heute Abend bei um die 15 Grad.
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4: Vorsicht nun bitte auf der A1 Bremen Richtung Hamburg. Zwischen Stuckenborstel und Bokel liegen Gegenstände. Dann nochmal A1 Hamburg Richtung Osnabrück. Zwischen Euten und Bremen-Arsten 5 Kilometer stockender Verkehr vor der Baustelle. Dann nochmal A1 Osnabrück Richtung Bremen, die Gegenrichtung. Zwischen Bremen-Brinkum und Hemeling 4 Kilometer stockender Verkehr. Im Kreis Friesland, die Landesstraße ist zwischen Wiefels und B210 Jever West wegen Bergungsarbeiten in beiden Richtungen gesperrt. Und im Kreis Stade, da ist die Kreisstraße gesperrt. Zwischen Allerstedt und dem Ahrensmoor West nach einem Unfall ebenfalls in beiden Richtungen. Kommen Sie gut an.
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4: Schönen Nachmittag. Wir machen jetzt was Optimistisches. Der Brite Jonathan Jeremiah, der beschreibt sich selbst nämlich als Optimist von Natur aus. Davon gibt es ja, ich sag mal so, nicht genügend, ne? Optimisten. Wir hören ihn jetzt, Jonathan Jeremiah, mit seinem Song U-Bahn.

0: Schönen Montag. Auf Bremen 2. Smart Glasses. Das sind diese Brillen von Meta, die aussehen wie eine Brille, aber auch eine Kamera sind. Also die Brillen, die können alles filmen, was sie sehen. Und das meist ja unbemerkt für alle anderen. Weil das echt ein Problem ist, sucht die Politik jetzt nach Maßnahmen, uns vor diesem heimlichen Gefilmtwerden zu schützen. Die Grünen fordern zum Beispiel, dass die Brillen ein Geräusch machen sollen, bevor etwas gefilmt wird. Ein Geräusch also, ja. Das muss ja auffällig sein, nicht einfach nur ein Piepen. Wie wär's denn hiermit? Vielleicht muss es auch nicht so was Brachiales sein. Vielleicht reicht ja auch eher ein Warnhinweis, aus welchem Land diese Smart Glasses eigentlich kommen. Sowas vielleicht.
1: This country is the home of freedom. This is the land of liberty. And we're doing better now than we've ever done before.
0: Da hat man dann auch genug Zeit, sich wegzuducken, wenn man plötzlich Trump hört. Da weiß man, oh, jetzt filmt wieder einer, schnell weg. Vielleicht reicht's aber auch, wenn das Geräusch einfach so unangenehm ist, dass sich niemand mehr traut, dieses Ding überhaupt zu benutzen in der Öffentlichkeit. Ne? Achtung, Kamera läuft.

0: Nina June ist das, eine Sängerin aus den Niederlanden mit ihrem Song Blanket of Dust bei Bremen 2. Was weiß unser Fernseher eigentlich alles über uns? Ja, was im Wohnzimmer passiert, bleibt auf jeden Fall nicht mehr nur im Wohnzimmer. Ein Technikmagazin aus den USA, das hat mit Forscherinnen und Forschern Fernseher vom Hersteller LG auseinandergenommen und dann herausgefunden, die modernen Geräte, die sammeln, was wir schauen. Unser Netzkolumnist auf Bremen 2 ist Jörg Schieb, mit dem wollen wir jetzt drüber sprechen. Hallo Jörg.
1: Hallo Julian, grüß dich.
0: Was haben die Forscher und Forscherinnen da konkret alles gefunden?
1: Boah, so einiges, was ein Bildschirm nun garantiert eigentlich nicht tun muss. Die Geräte durchsuchen zum Beispiel ganz unbemerkt das eigene Heimnetz, also das WLAN zum Beispiel, und notieren, was da sonst noch so hängt. Handys, Rechner, Drucker, das Thermostat möglicherweise. Sie erfassen die WLAN-Namen der Nachbarschaft und daraus lässt sich dann der Standort besser abschätzen zum Beispiel. Dazu kommt aber noch die automatische Inhaltserkennung, kurz ACR, Automatic Content Recognition. Darauf muss man erstmal kommen. Der Fernseher macht nämlich sekündlich einen Fingerabdruck vom Bild, vom aktuellen Bild, und gleicht den dann mit einer Datenbank ab und weiß dann so ganz genau, was wir uns anschauen. Also eher Krimis oder vielleicht auch Serien oder Shows. Das kriegen die also tatsächlich mit. Das läuft selbst dann, wenn der nur als Monitor für die Spielekonsole dient, und ist er mal offline, sammelt er die Daten und reicht sie später nach. Der heikelste Punkt ist aber wohl das Mikrofon im Fernseher. Die Forscher fanden Gesprächsfetzen im Klartext in Protokolldateien. Manche Fernseher zeichnen also auf, was wir sprechen im Wohnzimmer. Da widerspricht Hersteller LG allerdings deutlich, es werde nicht mitgehört. Eine Sprachsitzung dauere etwa 18 Sekunden. Die Funktion sei ab Werk aus, aber unbestritten bleibt der ganze Rest. Das ist eine ganze Menge.
0: Ja, warum macht LG das? Warum wollen die das wissen?
1: Ja, weil der Fernseher quasi zweimal Geld verdienen soll. Einmal beim Verkauf, das akzeptieren wir, aber dann auch noch jeden Abend in den Verkaufsgesprächen mit Werbekunden fällt dazu nämlich ein Satz, der sagt alles. We own the glass. Uns gehört die Scheibe. Uns, LG, was schon mal skandalös genug ist. Ich dachte immer, ich habe mir meinen Fernseher gekauft und der gehört dann mir, aber da gibt es anscheinend getrennte Ansichten. Sinngemäß sagten die Hersteller weiter, wir wissen, wer in diesem Haushalt lebt, welche Geräte dort stehen, was auf dem Fernseher läuft und wie wir dieselben Menschen auf dem Handy wiederfinden können. Das ist ja mal eine Ansage. Und das ist kein Nebengeschäft. LG hat dafür eine eigene Werbefirma und bietet Werbekunden nach eigenen Angaben 216 Millionen Fernseher weltweit schon an. Samsung macht dasselbe eigentlich nach demselben Prinzip. Die Startseite auf dem Fernseher ist also eine Werbefläche geworden, die ein Vermarkter verkauft. Und der Datenschutz ist damit keine Einstellungsfrage mehr, sondern Teil der Kalkulation.
0: Ja, interessiert nicht mehr der Datenschutz. Das hat aber, wenn wir jetzt mal in Richtung Wirtschaft schauen und Werbeindustrie, ja, das hat doch mit Sicherheit dann auch Auswirkungen für die Sender bei uns im Fernsehen, die ja auch unsere Aufmerksamkeit für ihre Werbung wollen.
1: Absolut. Für die privaten kommerziellen Sender wird es immer enger, und zwar von zwei Seiten. Der Verband Bornet rechnet für dieses Jahr mit einem Minus von 4% bei der klassischen Fernsehwerbung und nach minus 9 im Jahr davor. Die Werbung im Streaming, machen sie ja auch, wächst dagegen um 18%. Nur von diesem wachsenden Kuchen gehen rund 72% jetzt an Google, Amazon und die anderen großen Plattformen. Also die kriegen immer weniger davon und der Rest wandert jetzt auch noch ins Gerät. Wer als Sender auf die Startseite will und da sichtbar sein will, der verhandelt heute nicht mehr mit einem Kabelnetzbetreiber, sondern mit einem Elektronikkonzern aus Südkorea. Das ist schon kurios, wo deutsche Sendergruppen die Oberfläche genau diese Hersteller mitvermarktet haben in der Vergangenheit und jetzt müssen sie zahlen. Damit haben sie sicher im doppelten Sinne nicht gerechnet.
0: Ja, und das ist natürlich keine Alternative, sich jetzt wieder so eine alte Röhre irgendwie ins Wohnzimmer zu stellen, nee, und dieses alte, schlechte Fernsehbild da anzusehen. Wie kann ich mich sonst irgendwie wehren?
1: Also erstmal gucken in die Anleitung, 10 Minuten in den Einstellungen lohnen sich. Die Inhaltserkennung lässt sich jedenfalls abschalten bei den großen Marken. Bei LG heißt sie Live Plus, bei Samsung Viewing Information Services. Gut versteckt natürlich oft, aber vorhanden. Und wer den Fernseher ohnehin nur mit Streaming-Stick oder Konsole nutzt, gibt's ja auch, nimmt ihn, also den Fernseher selber einfach aus dem WLAN, dann ist er wieder das, was auf der Verpackung steht, ein Fernseher, ein Bildschirm. Wichtiger ist der Blickwechsel. Wir haben uns ja angewöhnt zu fragen, was ein Gerät alles kann. Die bessere Frage lautet also inzwischen, womit verdienen die eigentlich ihr Geld? Wir müssen leider mit allen rechnen und unseren Datenschutz dann selbst aktiv auch durchsetzen, auch im Fernseher.
0: Jörg Schieb über Fernseher, die auch unsere Daten sammeln hier auf Bremen 2. Vielen Dank, Jörg.
1: Gerne.

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3: Es ist meist ruhig und angenehm, weiße Wolken, dazwischen blauer Himmel und immer wieder Sonne bei derzeit 17 bis 18 Grad im Nordwesten. Dazu weht an der Küste und auf den Inseln frischer Wind mit Böen. Im Binnenland weht er etwas weniger, alles in allem haben wir heute einen bisher freundlichen Montag gesehen. Das bleibt auch meist so. Es kann zwar heute Abend noch so ein paar Schauer geben, das gilt dann für das Geestland, die Bremervörde, auch den Landkreis Stade, aber insgesamt soll es die meiste Zeit trocken bleiben heute Abend.
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3: Um 16.31 Uhr A1 Hamburg Richtung Osnabrück zwischen Olten und Bremen-Arsten. 5 Kilometer stockender Verkehr dort vor der Baustelle. Dann A1 Osnabrück Richtung Bremen zwischen Bremen-Brinkum und Hemeling. 4 Kilometer stockender Verkehr. Im Kreis Friesland die Landesstraße zwischen Wiefels und der B210 Jever West. Die ist wegen Bergungsarbeiten in beiden Richtungen gesperrt. Und im Kreis Stade die Kreisstraße. Die ist gesperrt zwischen Ahlerstedt und Ahrensmoor West nach einem Unfall. Auch dort in beiden Richtungen. Kommen Sie gut an.
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3: Moin. Wenn Friedrich Merz nicht Bundeskanzler wäre, sondern einen normalen Job hätte, hätte er sich heute wahrscheinlich krank gemeldet. Hat er nicht getan. Und was er gesagt hat, das besprechen wir in der nächsten halben Stunde hier bei Bremen 2.

0: 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Eine der ersten Frauen in Deutschland, die einen Verlag gegründet hat, war Antje Kunstmann. Ihr Anspruch war, Neugier zu erzeugen, Neugier für Bücher, die wichtig sind, weil sie eben von Themen handeln, mit denen wir uns mehr beschäftigen sollten. Das waren Bücher über Abtreibung, über unsere Justiz, über Kolonialismus. Wie heute erst bekannt geworden ist, ist Antje Kunstmann am vergangenen Mittwoch im Alter von 77 Jahren verstorben. Unser Kollege Knut Kortzen vom Bayerischen Rundfunk, der hat die Verlegerin in München über viele Jahre immer wieder getroffen und begleitet. Und deshalb hören wir jetzt seinen Nachruf auf Antje Kunstmann.
1: Sie war eine Vorreiterin, aber machte kein Aufhebens darum. Antje Kunstmann war alles großspurige fremd, weshalb sie einem, wenn man sie darauf ansprach, dass sie doch eine der allerersten Verlegerinnen hierzulande gewesen ist, lakonisch antwortete:
2: Naja, objektiv war ich das vielleicht.
1: Bis zuletzt war Antje Kunstmann, wiewohl sie 2023 die Amtsgeschäfte an ihren Sohn übergeben hatte, eine Verlegerin, die voller Neugier nach Stimmen, Stoffen und Themen Ausschau hielt. Neugier, das war ohnehin die wichtigste Eigenschaft für diese Frau, die als eine der ersten überhaupt in der Bundesrepublik 1976 einen unabhängigen Verlag gründete, dessen 50-jähriges Bestehen in diesem Herbst sie nun nicht mehr mitfeiern kann. Die leise lächelnde, Lebensfreude ausstrahlende Verlegerin, die Feste zu feiern verstand wie keine andere. Ob in den Münchner Verlagsräumen mit der hochbetagten, Zigarre rauchenden US-amerikanischen Radiolegende Studs Terkel, dessen Interviewbuch »Gespräche um Leben und Tod« sie Anfang des Jahrtausends auf Deutsch herausbrachte, oder bei sich zu Hause. Als sie 2022 auf der Leipziger Buchmesse mit dem renommierten Kurt-Wolf-Preis dafür geehrt wurde, dass sich ihr Münchner Verlag durch alle Branchenkrisen hindurch die Unabhängigkeit bewahrt hatte, gab sie als Maxime ihres Handelns aus:
2: Erstens mal muss man in seiner Zeit aufmerksam leben, politisch. Das, glaube ich, ist eine wichtige Sache. Und dann ist es so, dass man, wenn man auch alles gut macht und professionell macht, immer noch dieses Glück dazu braucht.
1: Dass sie es war, die Christoph Magnusson und Axel Hacke zu Bestseller-Autoren machte, bewies ihr feines verlegerisches Gespür, zu dem sich ein Faible für alles Humoristische gesellte, wie die von ihr etablierte Reihe »Meister der komischen Kunst« zeigt. Antje Kunstmann verlegte die Karikaturisten Achim Gräser und Herbert Lenz, komische Dichtungen von Fritz Ekenga und Zeichnungen von Marie Marx.
2: Das stimmt, weil nämlich das Buch von Marie Marx, damit fing alles an. Das war das erste Buch, das ich akquiriert habe. Und das kam einfach so, dass ich in der Süddeutschen Zeitung immer diese Karikaturen von ihr besonders komisch gefunden habe. Und das sagt ja was. Also, und wenn man dann diese Autorin als erste in so einem Verlegerleben hat, dann bedeutet das was. Also dann kommen andere dazu, ja. Also ich glaube, dieses erste Buch war ganz ausschlaggebend für diese ganze Reihe, die sich dann im Verlag so eingeschlichen hat, sag ich mal.
1: Feministische Gedichte finden auf diese Weise bis heute im facettenreichen Kunstmann-Programm genauso Platz wie üppig illustrierte Kinder- und Kochbücher sowie international herausragende Romane der anglophonen und spanischen Welt. Dabei war die literarische Relevanz dieser engagierten Verlegerin ebenso wichtig wie die gesellschaftliche. Die Zeitläufte begleitete sie stets kritisch, auch mit Mammut-Editionen wie den 2018 von Kunstmann verlegten Protokollen des NSU-Prozesses.
2: Auf jeden Fall, also weil ich denke, dass man bestimmte gesellschaftliche Fragen durch Bücher am besten vertiefen kann. Und darum ist es mir immer gegangen, ob es Umweltfragen waren oder richtig harte politische Fragen. Und bei dem NSU-Prozess, den mein Sohn übrigens in den Verlag gebracht hat, das ist mir ein großes Anliegen gewesen, diese Protokolle in einem Buch haltbar zu machen, weil ich glaube, dass man darin sehr, sehr viel nachlesen kann. Einmal irgendwie die ganze Geschichte der Wiedervereinigung und auch diese Geschichte des Rechtsradikalismus, die uns wirklich noch lange beschäftigen wird. Das ist leider eine traurige Tatsache, glaube ich.
1: Ihren Verlag, den Kunstmann Verlag, führte Antje Kunstmann jahrzehntelang wie eine Familie.
0: Die Verlegerin Antje Kunstmann aus München ist im Alter von 77 Jahren verstorben. Ein Nachruf war das hier auf Bremen 2.

0: 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Der Bundeskanzler hat gestern angekündigt, die Reformpläne werden fortgesetzt. Kein Grund, irgendwas zu ändern. Dabei war seine Partei, die CDU, zum ersten Mal aus einem Landesparlament in Mecklenburg-Vorpommern rausgeflogen, als er das gesagt hat. Heute hat Friedrich Merz wieder reagiert. Er hat quasi auf sich selbst sozusagen reagiert und nochmal ein Statement abgegeben. Und darüber sprechen wir jetzt mit Maximilian Ulrich aus unserem ARD-Hauptstadtstudio. Schönen guten Tag.
1: Hallo.
0: Zieht der Kanzler nun doch irgendwelche Konsequenzen?
1: Naja, ich kann mir schon vorstellen, dass es ein paar Konsequenzen geben wird, dass zum Beispiel bei dieser abschlagsfreien Rente nach 45 Beitragsjahren, also dass man mit 63 schon in Rente gehen kann, dass es da noch ein paar Ausnahmeregelungen geben könnte, Übergangsfristen, dass es nicht einfach so abgeschafft wird.
0: Aber er hat ja quasi auch schon 2 Wochen Zeit gehabt, darauf zu reagieren, schon in Sachsen-Anhalt. Da haben nur 13% angegeben, dass sie sich wünschen, dass diese Reform Rente, auch die Gesundheitsreform, wirklich umgesetzt werden. Warum tut sich der Kanzler so schwer, das auch selber anzuerkennen?
1: Naja, man muss schon sagen, diese Reform macht die Bundesregierung ja nicht einfach nur aus froher Laune so. Also die müssen schon her, das bestreitet niemand, das sagt sogar die AfD. Und bei der Rente zum Beispiel, das ist einfach absehbar, dass in Zukunft immer weniger junge Menschen für immer mehr alte Menschen die Rente erwirtschaften müssen und dass der Staat immer mehr Geld zuschießen muss. Das ist ein totales Minusgeschäft. Da haben tatsächlich vergangene Regierungen auch versäumt, das zu reformieren. Und bei dieser Umfrage, die du erwähnt hast, da lehnen die Leute ja Reformen auch nicht grundsätzlich ab, sondern wollen eben, dass es an einzelnen Stellen, wie bei dieser Rente mit 63, Kurskorrekturen gibt.
0: Und nun ist ja bei dieser Reform auch der Koalitionspartner, die SPD, maßgeblich mit beteiligt. Wie reagiert die denn heute darauf?
1: Ja, die erkennt auch an, dass offenbar die Menschen das alles nicht als so gerecht empfinden. Viele Menschen seien nicht zufrieden mit dem, was die Bundesregierung da plant. Und sie merken auch, sagt die SPD, wenn die Reformen von den Menschen als Bedrohung oder Verschlechterung wahrgenommen werden, dann muss die Partei was ändern, auch an dieser Erzählung. Das ist so ein bisschen die Botschaft der SPD heute. Sie will in der Regierung bleiben, an der Verantwortung festhalten, will aber die Art und Weise der Reform ändern. Sie will einen Realitäts- und Gerechtigkeitscheck für die geplanten Reformen. Was das genau heißt, weiß ich noch nicht, aber ich glaube zum Beispiel beim Thema Rente würde die SPD sehr gerne die Rente mit 63 noch ein bisschen behalten.
0: Es ist ja auch eine symbolische Aussage, wenn man so will, wenn wir noch nichts Konkretes haben. Vielleicht können wir auch mal über diese Symbolik der Kanzlerstatements sprechen. Es waren ja 2 innerhalb von 18 Stunden. Was bedeutet das? Ist das üblich? Will er da Schaden von der Partei abwenden? Will er sich selbst retten, von beidem etwas?
1: Also das sich Friedrich Merz heute geäußert hat, das ist total normal. Am Tag nach einer Landtagswahl geben die Parteichefs, und Merz ist ja CDU-Parteichef auch, zusammen mit den Spitzenkandidaten eine Pressekonferenz. Das machen die anderen Parteien auch alle. Das ist so Business as usual. Da dürfen sich dann die freuen, die gewonnen haben, und die anderen müssen irgendwie eine gute Erklärung finden, warum es nicht geklappt hat. Dieser Auftritt aber gestern, so eine Viertelstunde nach der ersten Prognose um 18 Uhr, der war ungewöhnlich. Das macht ein CDU-Bundeskanzler normalerweise nicht. Aber ich glaube, es war notwendig, damit Merz eben weitermachen kann. Denn spielen wir das mal durch. Nach diesem wirklich schlimmen Wahlergebnis, und es war klar, dass es nicht gut wird für die CDU, hätte jeder CDU-Politiker in einem Interview die Frage gestellt bekommen, ist Friedrich Merz als Kanzler und Parteichef noch zu halten? So. Und dann wäre vielleicht der ein oder die andere ins Schlingern gekommen, hätte nicht so eine gute Antwort geliefert. Und Merz hatte den Tonfall gesetzt. Und es gab tatsächlich seit gestern Abend, seit seiner Rede, keine wirkliche Diskussion öffentlich in seiner Partei darüber, dass er Kanzler und Parteichef bleiben soll.
0: Die wird vielleicht noch kommen in dieser Woche, dann werden wir auch wieder sprechen. Jetzt hat Friedrich Merz erstmal auf die Krise der CDU reagiert und unser Korrespondent im ARD-Hauptstadtstudio, Maximilian Ulrich, hat sich das für uns angehört. Ich danke dir sehr. Vielen Dank, Maximilian.
1: Danke dir.

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1: Ist der Drops, wie man so sagt, gelutscht?
2: Wir müssen uns mit der Thematik beschäftigen, was passiert, wenn der rechte Rand regiert.
1: Sagt Sally Lisa Starken, Autorin von Wenn der rechte Rand regiert. Ihr zweites investigatives Buch über das weltweite Aufflammen rechter, autoritärer Strukturen und Regierungen. Ein Buch über einen politischen Klimawandel, der womöglich nicht mehr aufzuhalten ist.
3: Wie fühlt es sich?

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1: Mit Alexander Wohlfahrt. Merz kündigt Umdenken seiner Partei an. Tankrabatt kostet Bremen rund 13 Millionen Euro und große Medienhäuser schränken Berichterstattung über Trump ein. Das Wetter? Heute Abend ist es wolkig, ab und zu gibt es noch etwas Sonne bei bis zu 15 Grad. Nach den gestrigen Wahlen in Mecklenburg-Vorpommern und Berlin hat CDU-Chef und Bundeskanzler Friedrich Merz ein drastisches Umdenken seiner Partei angekündigt. Man müsse einsehen, dass man nur noch teilweise Volkspartei sei, so Merz. Weitere Informationen aus Berlin von Markus Sambale.
2: Friedrich Merz spricht von einem dramatischen Ergebnis, von einer tiefen Zäsur. Dass die CDU in Mecklenburg-Vorpommern erstmals aus einem Landesparlament geflogen ist, das hat dem angeschlagenen Parteichef und Bundeskanzler einen zusätzlichen Schock versetzt. Nach einem Krisentreffen in der CDU-Parteizentrale trat Merz vor die Presse und deutete als Konsequenz Änderungen am Reformkurs der Bundesregierung an. Konkreter wurde er dabei noch nicht. Merz wies auf das Gefühl in der Bevölkerung hin, dass es in Deutschland nicht mehr gerecht zugehe. Der Kanzler kündigte an, dass er selbst weitermachen will. Mit Blick auf Spekulationen über seine politische Zukunft sagte Merz, niemand in seiner Umgebung habe seit gestern Abend personelle Fragen gestellt. Und Merz bekannte sich ausdrücklich zur Koalition mit den Sozialdemokraten.
1: Und mehr zu den gestrigen Wahlergebnissen und den Konsequenzen auch gleich hier bei Bremen 2. In Sachsen-Anhalt haben sich die AfD und das BSW nach der Wahl auf Kandidaten für das Landtagspräsidium geeinigt. Das bestätigten beide Parteien dem ARD-Hauptstadtstudio. Demnach wird es einen Landtagspräsidenten von der AfD und einen Vizepräsidenten vom BSW geben. Den Vorsitz für das Leitungsgremium eines Landesparlaments bekommt für gewöhnlich die stärkste Fraktion des neu gewählten Parlaments. In Sachsen-Anhalt ist das nach der Wahl vor rund 2 Wochen die AfD. Durch den geplanten Tankrabatt entgehen Bremen mindestens 13,6 Millionen Euro an Steuereinnahmen. Das geht aus einer ersten Einschätzung des Finanzressorts hervor. Weil sich die Senkung der Energiesteuer auch auf die Umsatzsteuer auswirkt, könnte der Beitrag noch höher ausfallen.

0: ein. Weitere Informationen aus der Regionalredaktion Buten und Binnen von Pascal Faltermann.
1: Das fehlende Geld reißt ein weiteres Loch in Bremens klammen Haushalt. Deswegen kritisiert Finanzsenator Björn Fecker von den Grünen den Tankrabatt deutlich. Es sei nicht klar, woher das Geld kommen soll.
2: Die Bundesregierung kriegt ja zu Recht massive Kritik für diesen Vorschlag, weil sie natürlich erstens Teile der Bevölkerung außen vor lässt, nämlich diejenigen, die kein Auto nutzen, zweitens keine Gegenfinanzierung anbietet. Das heißt, wir brauchen die Übergewinnsteuer und wir brauchen Lösungen für breite Teile der Bevölkerung, insbesondere für kleine und mittlere Einkommen.
1: Fecker fordert zum Beispiel ein günstigeres Deutschlandticket, eine niedrigere Stromsteuer und direkte Auszahlung an kleine und mittlere Einkommen. Wie Bremen im Bundesrat abstimmt, ist noch offen. Der Senat will zunächst den Gesetzentwurf abwarten, so Fecker. Wie er hatte Bremens SPD-Bürgermeister Andreas Bovenschulte schon mehrfach eine Übergewinnsteuer gefordert. Bund und Länder haben sich grundsätzlich auf eine Entlastung bei den Spritpreisen verständigt. Ab 1. Oktober soll der Liter Sprit 17 Cent günstiger werden.
0: Nach den Hausverboten für den US-Sender CNN und weitere Medien im Weißen Haus schränken 4 weitere große Sender ihre Berichterstattung über Präsident Donald Trump vorerst ein. Die Sender ABC, CBS, Fox News und NBC erklärten gemeinsam mit CNN, sie würden vorerst nicht mehr über Trump-Auftritte berichten. Trump hatte neben CNN auch dem Sender MS Now und der zum Springer Verlag gehörenden Plattform Politico den Zutritt zum Weißen Haus untersagt. Der Präsident begründete dies mit Falschinformationen über seine Arbeit. Die 3 Medien wollen dagegen klagen. Der frühere Bundesverkehrsminister Andreas Scheuer und sein damaliger Staatssekretär Schulz haben zum Prozessauftakt den Vorwurf einer Falschaussage im Zusammenhang mit der gescheiterten PKW-Maut zurückgewiesen. Im Kern geht es darum, ob Scheuer und Schulz von einem Angebot der Mautbetreiberfirmen gewusst haben, das dem Bund den rechtzeitigen Ausstieg aus dem Projekt ermöglicht hätte, ohne Schadenersatz in Höhe von rund 270 Millionen Euro zahlen zu müssen. Weitere Informationen aus Berlin von Oda Tischewski.
3: In den Befragungen gaben sie an, sich an ein Angebot der Firmen, die Vertragsunterzeichnung zu verschieben, bis ein Urteil des Europäischen Gerichtshofs vorliege, nicht erinnern zu können. Die Angeklagten legten ausführlich dar, dass es sich bei den betreffenden Firmen zu diesem Zeitpunkt noch nicht um Betreiber, sondern lediglich um Bewerber gehandelt habe. Ein Vertragsabschluss sei fraglich gewesen. Dass eine Verschiebung der Unterzeichnung in dem betreffenden Gespräch Ende November 2018 überhaupt Thema gewesen sei, sei damit äußerst unwahrscheinlich. Von den Vorwürfen der Falschaussage zeigten sich beide auch persönlich getroffen. Scheuer und Schulz droht im Falle einer Verurteilung eine Freiheitsstrafe zwischen 3 Monaten und 5 Jahren, wobei eine Haft von maximal 6 Monaten auch in eine Geldstrafe umgewandelt werden kann.
0: Und das waren die Nachrichten mit Alexander Wohlfahrt.
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5: Vor Cuxhaven ist Ebbe und das Watt zeigt sich weit und breit am Strand von Dun. Und was die Webcam auch noch zeigt, sind die flatternden Fahnen, die vom Wind gerade richtig durchgestreckt werden. Da weht ein frischer Wind an der Küste mit Böen. Dazu haben wir in Cuxhaven 16 Grad. Auch in Bremerhaven sind es 16 Grad. Im Binnenland, da weht der Wind nicht so kräftig. Auch da gibt es den ein oder anderen Windstoß, aber alles eben nicht so kräftig. Dazu sind es in Bremen zum Beispiel aktuell aber auch 16 Grad. Es kann heute zwischen Weser und Elbe ein paar Schauer geben. Gerade soll das schon in Bremerhaven der Fall sein. Die Schauer, die sollen aber nicht so großflächig runterkommen. Die meiste Zeit bleibt es auch heute Abend trocken bei uns.
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5: Vorsicht bitte jetzt auf der B6 Nienburg Richtung Bremen. In Nienburg Nord in der Überleitung zur B214 liegen Holzteile und das ausgerechnet dort im Kurvenbereich. Bitte vorsichtig. Dann A1 Hamburg Richtung Osnabrück zwischen Euthen und Bremen-Arsten. Stockender Verkehr vor der Baustelle 5 Kilometer lang. Auch auf der Gegenrichtung haben wir stockenden Verkehr. A1 Osnabrück Richtung Bremen zwischen Bremen-Brinkum und Hemelingen 4 Kilometer stockender Verkehr. Im Kreis Friesland die Landesstraße ist zwischen Wiefels und der B210 Jever West wegen Bergungsarbeit in beiden Richtungen gesperrt. Im Kreis Strade, die Kreisstraße ist zwischen Allerstedt und Ahrensmoor-West weiterhin in beiden Richtungen gesperrt. Da hat es heute einen Unfall gegeben. Und in Leeste, die Leester Straße ist jetzt zwischen der Hardenbergstraße und der Straße an der Weide nach einem Unfall in beiden Richtungen gesperrt. Viel Geduld, eine gute Fahrt.
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5: Moin. Noch gibt's keine große Diskussion in der CDU darüber, ob Friedrich Merz noch der richtige Bundeskanzler ist. Das hat unser Korrespondent in Berlin vorhin hier auf Bremen 2 berichtet. Langfristig muss sich seine Partei aber fragen, wie das weitergehen soll. Bei Wählerinnen und Wählern unter 25 hat die CDU jetzt gestern bei den Wahlen schlecht abgeschnitten. Und wir fragen gleich bei einem Politikwissenschaftler nach der Zukunft der CDU.

0: Hier ist Bremen 2 am Tag nach den Wahlen in Berlin und auch in Mecklenburg-Vorpommern. Und dass die CDU ja in mehreren Bundesländern in der Rolle der Opposition ist, das war immer Teil des demokratischen Geschäfts. Der eigene Anspruch der Partei war es natürlich nie. So, in Mecklenburg-Vorpommern ist die Partei nun nicht mal mehr das, raus aus dem Landtag. Was bedeutet das für die ja eigentliche Volkspartei? Oliver Lemke ist Politikwissenschaftler an der Ruhr-Universität in Bochum. Schönen guten Tag ins Ruhrgebiet.
1: Hallo, guten Tag.
0: Was bedeutet es, wenn die regierende Partei auf Bundesebene in einem Bundesland aus dem Parlament fliegt?
1: Schock. Also man schüttelt sich und man wird aber das Problem nicht los, sondern man sieht in einen Abgrund und stellt fest, dass das, was wir seit längerer Zeit ja schon mit der SPD kennengelernt haben, nämlich eine Erosion, keine Volkspartei mehr wirklich zu sein, dass das jetzt plötzlich an die Tür der CDU selber klopft. Und zwar eben halt in Form eines Ereignisses, bei dem sofort natürlich irgendwie die Schuldfrage auch losgeht.
0: Ja, und was wir sozusagen für alle Wahlen, die es in der jüngsten Vergangenheit gegeben hat, sagen können, ist, dass Wählerinnen und Wähler der eigenen Partei zur AfD wechseln. Warum sprechen sich dann immer noch so viele Politikerinnen und Politiker der CDU gegen ein Verbotsverfahren der AfD aus?
1: Weil man nicht glaubt, damit das Problem zu lösen, sondern im Gegenteil die Wählerinnen und Wähler, die man eben halt zurückgewinnen möchte, im Grunde genommen, das Wort vom Kanzler halbieren, kennen wir alle, dass man die dann gewissermaßen auf ewig verprellt hätte. Also natürlich verlieren auch andere Parteien an die AfD, das ist ja klar, aber die AfD speist sich vor allem aus zwei Quellen, vor allem nämlich aus den Nichtwählern, die sie auch hier wieder bei den jüngsten Wahlen sehr, sehr gut aktivieren konnte, und eben CDU-Wählern. Und wenn man jetzt ein Parteiverbotsverfahren machen würde, wäre das Ressentiment, dass man dann bei den Wählern, die man gerade erst einmal an die AfD verloren hat, das ist die Strategie oder das ist die Überlegung, so stark, dass man sie wahrscheinlich nie wieder zurückgewinnt. Könnte.
0: Das heißt, da bleibt dann nur noch, müssen Sie gleich sagen, lieber Herr Lemke, aber Option 2, und zwar Schluss mit der Brandmauer?
1: Naja, also das Dilemma der CDU besteht ja darin, dass wenn man Brandmauer will und jetzt rechnerisch in die ostdeutschen Bundesländer guckt, dann kann man eigentlich keine Unvereinbarkeitsbeschlüsse nach links mehr haben. Wir erinnern uns, 2018 gibt es einen Unvereinbarkeitsbeschluss, und zwar nach rechts und nach links, also zur Linkspartei wie auch zur AfD. Und der ist auch erkauft worden mit diesem Jungtim, also wenn das eine, dann aber auch bitte das andere, so ungefähr. Und wenn man jetzt also eine Brandmauer machen wollte, dann kann man das ja oftmals, kann ja jeder durchzählen, oftmals nur schaffen, wenn man eben halt sich mit der Linkspartei irgendwie verständigt und die in diese Abwehrallianz, siehe beispielsweise Sachsen-Anhalt, hineinholt. Und da kommt das Dilemma her, dass eben halt die Brandmauer selber schon einen großen Tribut fordert und deswegen schon irgendwie immer so ein bisschen Glaubwürdigkeitsprobleme für die CDU schafft.
0: Wir sind ja bei beiden, also bei links als auch bei der AfD, auch bei vielen jungen Wählerinnen und Wählern. Das haben nun die Ergebnisse von gestern aus Berlin und Mecklenburg-Vorpommern gezeigt, dass diese Parteien bei unter 25-Jährigen sehr beliebt sind. Wenn sich jetzt die CDU zum Beispiel in die eine Richtung, also nach links, doch bewegen würde, könnte das dann auch wieder für kommende Wahlen junge Leute mehr ansprechen, oder ist auch da der Zug vielleicht sogar schon abgefahren?
1: Der Zug ist in der Politik nie abgefahren. Also das ist vielleicht auch das Beste, was man jetzt noch im März sagen kann. Es gibt immer irgendwie die Möglichkeit, Dinge auch zu verändern. Aber einfach nur so ansprechen oder auch mal ein bisschen Social Media machen oder irgendwie so, so wird das nicht funktionieren, sondern das braucht immer auch eine Authentizität, eine Glaubwürdigkeit, eine längere sozusagen Beschäftigung und auch Repräsentation von Feldern, die für junge Menschen attraktiv sind. Und das so ein bisschen zu kaschieren oder so ein bisschen irgendwie zu werben oder Schnuppermitgliedschaften oder sowas zu machen, das ist nicht attraktiv. Sondern man müsste sich tatsächlich in einer Weise sozusagen für junge Generationen auch einsetzen, glaubwürdig und nachweislich aber einsetzen, wie es übrigens beide Volksparteien, CDU und SPD, schon längere Zeit eben nicht mehr gemacht haben. Ihr Problem ist, dass sie sehr stark im Verdacht sind, Status Quo-Politik zu betreiben und die Reformen den Namen kaum verdienen. Und so kommt es jedenfalls bei vielen Jugendlichen oder jungen Wählern an. Und deswegen neigen sie zu radikaleren, sozusagen zum stärkeren Tobak, wenn man so sagen möchte.
0: Wie kann es weitergehen mit den Volksparteien, besonders mit der CDU nach den Wahlergebnissen? Dazu der Politikwissenschaftler Oliver Lemke von der Ruhr-Uni in Bochum bei Bremen 2. Herr Lemke, vielen Dank.
1: Herzlich gern.

0: Joe Jackson, Fabulous People, hier bei Bremen 2 am Montag. 175.000 Menschen haben heute demonstriert, mit gelben Helmen auf, Warnwesten an, roten Fahnen in der Hand. Das waren Beschäftigte der Automobilindustrie, die sind dem Aufruf der Gewerkschaft IG Metall gefolgt. Da geht es um Stellenabbau, Werkschließungen, mit denen die Mitarbeitenden in Automobilindustrien ja in Deutschland an vielen Orten konfrontiert sind. In Emden, Hannover, auch in Bremen, da sind heute Tausende vom Mercedes-Werk in Sebalsbrück, auch von vielen Zulieferbetrieben im Gewerbepark Hansa-Linie durch die Straßen im Bremer Südosten gezogen. Und deshalb ist unsere Wirtschaftsreporterin Heike Zeigler im Studio. Moin.
1: Moin.
0: Wozu diese groß angelegte bundesweite Aktion?
1: Ja, es geht natürlich darum, ein Zeichen zu setzen. Und das haben sie eben auch lautstark in Bremen getan. Das hört man so ein bisschen im Hintergrund, Trillerpfeife, alles, was sie bieten konnten. Und die Beschäftigten haben eben Angst um ihre Jobs. VW zum Beispiel streicht ja schon tausende Jobs. Bei Mercedes hat zwar auch ein Sparpaket angekündigt, aber da gibt es immerhin bis 2034 das Versprechen, keine betriebsbedingten Kündigungen auszusprechen. Aber die Beschäftigten machen sich trotzdem Sorgen, dass sie beispielsweise Kürzungen beim Lohn hinnehmen müssen.
2: Im Moment wollen sie an alles ran und das finden wir ungerecht. Und wir wollen auch für unsere Zukunft hier kämpfen. Was soll das, dass der Aktionär 50 Cent mehr kriegen soll? Und wir sollen hier 40-Stunden-Woche machen beim gleichen Ausgleich. Für uns wird auch alles im Umfeld teurer und nicht billiger. Und dann sollen wir noch mehr arbeiten.
1: Genau, und Mercedes will bis Ende 2027, also Ende nächsten Jahres, 5 Milliarden Euro einsparen. Die Mitarbeiter haben das Gefühl, dass es vor allem auf ihrem Rücken passieren soll.
0: Ja, und das ist ja ein Beispiel. Auch bei VW sollen ja 25.000 Arbeitsplätze noch gestrichen werden, Sparmaßnahmen überall. Gibt es denn Hoffnung, dass dieser Protesttag noch irgendwas bringt?
1: Also, naja, die Gewerkschaft will natürlich den öffentlichen Druck auf den Arbeitgeber durch die Aktion erhöhen. Und das sagt auch Stefanie Gebhardt von der IG Metall.
3: Uns geht es nochmal ganz klar darum, darauf aufmerksam zu machen, dass wir gute industrielle Arbeitsplätze in Deutschland brauchen und erhalten wollen. Es geht darum, dass auch unsere Arbeitgeber ein klares Bekenntnis zu unseren Standorten abgeben und hier eben investieren. Wir haben hoch ausgebildetes Fachpersonal, wir haben hier eine hohe Produktivität. Wir haben hier richtig gute Produkte, die produziert werden können. Das wollen wir hier in Deutschland.
1: Genau, und deshalb appellieren eben die Beschäftigten heute vor allem an die Arbeitgeber, nicht bei den Beschäftigten und den Arbeitsplätzen zu sparen.
0: Was sagen die denn dazu? Also das waren um die 200 bundesweite Aktionen. Gab es da schon Reaktionen?
1: Ja, tatsächlich kritisiert der Arbeitgeberverband Nordmetall die heutigen Protestaktionen scharf. Sie sagen eben, die Herausforderungen seien derzeit so gewaltig und solche Aktionen würden die Lage eher noch verschlechtern. Sie fordern deshalb mehr ein Entgegenkommen der Gewerkschaften, auch angesichts eben der Probleme für diese Branche.
0: Was genau sind das für Probleme?
1: Also die deutsche Autoindustrie steht unter hohem Druck, keine Frage. Da ist zum Beispiel der Konkurrent China, der weiterhin viele Autos nach Deutschland importiert. Das zeigen auch die jüngsten Zahlen vom Statistischen Bundesamt. Allein in den ersten 7 Monaten dieses Jahres sind die Importe aus Fernost um 120% gestiegen, auf immerhin 175.000 Pkw. Zudem kommt natürlich auch, dass die deutsche Autoindustrie bei der Elektromobilität an den Konkurrenten viel Boden verloren hat. Und dann kommen eben zum Beispiel auch noch die hohen Energiepreise dazu, die die Produktionskosten nach oben schicken sozusagen.
0: Du hast ja gerade gesagt, dass bei Mercedes erstmal betriebsbedingte Kündigungen ausgeschlossen sind, derzeit noch. Was genau weißt du noch über die Zukunft des Werks in Bremen?
1: Also da wird, glaube ich, hinter den Kulissen gerade viel verhandelt, mit den Betriebsräten unter anderem, aber man weiß noch nicht wirklich Genaues. Das Bremer Werk läuft tatsächlich eigentlich auf ganz modernen Schienen sozusagen. Die Produktionsbänder sind wirklich top aktuell und bisher waren die Signale auch aus der Geschäftsleitung, dass für das Bremer Werk eigentlich alles recht gut läuft, dass sie einen guten Stand haben innerhalb des Konzerns. So, aber natürlich die Arbeitskosten, das ist das, was Mercedes jetzt ausgerufen hat. Da wollen sie runterkommen, damit seien sie nicht wettbewerbsfähig, da wollen sie ran und da muss man einfach gucken, Arbeitszeit zum Beispiel eben verlängern bei keinem Lohnausgleich ist eine Möglichkeit. Das werden jetzt auch die Tarifverhandlungen zeigen, weil die beginnen nämlich Anfang Oktober. Und wahrscheinlich war diese Aktion so eine Art vorbereitender Kampf schon.
0: Genau, und selbst wenn eine Stelle nicht gekürzt wird, kann sie sich dann verändern. Und das macht den Beschäftigten Sorgen. Deshalb sind sie heute an vielen Orten in Deutschland auf die Straße gegangen. Und wir haben drüber gesprochen mit Heike Zeigler aus unserer Wirtschaftsredaktion. Danke.
1: Gerne.

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6: Heute Abend kann es noch ein paar wenige Schauer geben, die meiste Zeit soll es aber trocken bei uns bleiben, bei Temperaturen von maximal 16 Grad. Und in der Nacht bekommen wir dann teilweise Sterne zu sehen, also je nachdem, ob der Himmel gerade mehr oder weniger bewölkt ist, das wechselt sich so ein bisschen ab. Die meiste Zeit bleibt es aber auch in der Nacht trocken bei Tiefstwerten zwischen 8 und 12 Grad.
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6: Um 17 Uhr und jetzt 32 Minuten die A1 Hamburg Richtung Osnabrück. Die meldet immer noch stockenden Verkehr zwischen Euthen und Bremen-Arsten. Da wird es aber weniger. 2 Kilometer jetzt nur noch wegen Fahrbahnverengung. Auch in der Gegenrichtung zwischen Bremen-Brinkum und Hemeling gibt es da 2 Kilometer stockenden Verkehr. Im Kreis Friesland die Landesstraße ist zwischen Wiefels und der B210 Jever West wegen Bergungsarbeiten immer noch in beiden Richtungen gesperrt. Und das gilt auch für den Kreis Stade. Da ist es die Kreisstraße zwischen Aderstedt und Ahrensmoor West. Auch da hat es einen Unfall gegeben, deshalb immer noch die Sperrung in beiden Richtungen. Neu hinzugekommen ist dann vorhin Leeste. Die Leester Straße zwischen der Hardenbergstraße und der Straße an der Weide ist auch weiterhin nach einem Unfall in beiden Richtungen gesperrt. Und in Bremen B6 im Verlauf Autobahnzubringer Überseestadt bis zur Oldenburger Straße Richtung Walle. Zwischen dem Hochschulring und Walle Überseestadt, da ist stockender Verkehr wegen Demonstrationen. Gute Fahrt.
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6: Schönen Nachmittag weiterhin bei uns.

0: Ben Folds ist das. Am 1. Dezember spielt er in Hamburg in der Lace-Halle. Und ob Friedrich Merz dann noch Bundeskanzler ist, der Kanzler will weitermachen, trotz der Wahlergebnisse in Berlin und in Mecklenburg-Vorpommern, wo seine CDU ja zum ersten Mal die 5%-Hürde nicht geschafft hat. Kann das gut gehen?
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0: Dazu die Meinung von unserer Reporterin Anna Engelke.
2: Ich melde mich bei Ihnen mit meinem Kommentar aus einer hochnervösen Hauptstadt. Die drei Landtagswahlen in diesem September haben gezeigt, die Parteien am rechten und am linken Rand sind stark und stärker und die Parteien in der Mitte, sie sind kleiner geworden, haben weniger Gewicht. Die ehemals stolze Volkspartei CDU ist sogar aus einem Landtag geflogen, zum ersten Mal in ihrer mehr als 80-jährigen Geschichte. Von einer tiefen Zäsur spricht auch Friedrich Merz. Wie mies es um den Bundeskanzler Friedrich Merz steht und wie sehr er auch selbst dafür verantwortlich ist, das ist viel besprochen. Zu markiges Auftreten, zu große Versprechen, zu schlechtes Handwerk. Der Bundeskanzler ist unbeliebt wie kein anderer Kanzler vor ihm. Warum also sollte er weitermachen? Darauf muss Friedrich Merz in den nächsten Tagen und Wochen eine Antwort finden. Und lediglich die, dass es gerade niemand anderen in der CDU oder CSU gibt, der dafür den Finger hebt, diese Antwort trägt auf Dauer nicht. Und auch die SPD muss sich überlegen, welche Rolle sie in dieser Bundesregierung spielen will. Wollen die Sozialdemokraten Manuela Schwesigs Beispiel in Mecklenburg-Vorpommern folgen und Opposition in der eigenen Regierung sein? Oder wollen sie tatsächlich noch regieren? So ganz klar ist das nicht. Das Problem: sämtliches Führungspersonal in der schwarz-roten Koalition, angefangen von Friedrich Merz über Lars Klingbeil bis hin zu Bärbel Baas, ist angeschlagen, hat nur noch wenig Autorität. Keine guten Aussichten, um über die großen Fragen zu verhandeln, etwa wie künftig die Rentenversicherung aussehen soll, die Kranken- oder die Pflegeversicherung. Aber dennoch, CDU, CSU und SPD haben schon ein Stück des gemeinsamen Regierungswegs hinter sich gebracht. Und auch im Ausland sind viele froh über die Koalition mit Friedrich Merz an der Spitze. Außerhalb Deutschlands haben die Landtagswahlergebnisse, insbesondere die Erfolge der AfD, für regelrechtes Entsetzen gesorgt. In den europäischen Hauptstädten sind viele nervös, während Russlands Machthaber Putin sein Glück wohl kaum fassen kann. Selbst wenn es sich anders anfühlt, CDU, CSU und SPD stellen auch nach diesen drei Landtagswahlen die Bundesregierung. Und es wäre schön, sie handelten danach. Immerhin trägt ihr Koalitionsvertrag den Titel Verantwortung für Deutschland. Die große Frage ist allerdings, haben die Beteiligten noch die Kraft dazu?
0: Der Kommentar von Anna Engelke auf Bremen 2.

0: 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Als Aljoscha Mutardi jung war, da hat er noch nicht geahnt, dass er mal ganz viel von sich preisgeben muss, dass er sich damit auch nicht wohlfühlen wird, das preisgeben zu müssen. Er hat schon geahnt, dass er vielleicht schwul ist, aber er konnte diesen Gedanken lange Zeit gar nicht zu Ende denken oder ihn aussprechen. Er hat sich so ein bisschen auch davor versteckt. Zumindest hat er sein Zimmer damals mit ganz unauffälligen Postern vollgetackert.
1: Es war Heidi Klum, Jessica Alba und es waren Autos, die ich mir an die Wand geklebt habe. Um in dem Gedanken, wenn jetzt jemand reinkommt, wird er sehen, das ist ein richtiger Mann. Der steht auf Frauen, der steht auf Brüste, der steht auf Autos.
0: Sein Coming-out hatte Aljoscha Mutardi dann gegen Ende seines Medizinstudiums. Heute ist er Anästhesist, er ist Autor und er ist schwuler YouTuber. Und seinen ganzen Weg erzählt er Ihnen gleich ganz ausführlich bei meinem Kollegen Fabian Metzner in der Gesprächszeit bei Bremen 2 um kurz nach 6.

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1: Mit Theresa Waffer. Guten Abend. Merz kündigt Umdenken der CDU an. Bremen entgeht durch geplanten Tankrabatt mehrere Millionen Euro an Steuereinnahmen. Große US-Sender schränken Trump-Berichterstattung ein. Das Wetter. Am Abend und in der Nacht meist trocken bei Tiefstwerten um 8 Grad. CDU-Chef und Bundeskanzler Merz hat ein Umdenken seiner Partei angekündigt. Man müsse einsehen, dass man nur noch teilweise Volkspartei sei, so Merz. Weite Teile der Bevölkerung habe man nicht mehr erreicht. Was der Kanzler noch gesagt hat, dazu Markus Sambale.
2: Friedrich Merz spricht von einem dramatischen Ergebnis, von einer tiefen Zäsur. Dass die CDU in Mecklenburg-Vorpommern erstmals aus einem Landesparlament geflogen ist, das hat dem angeschlagenen Parteichef und Bundeskanzler einen zusätzlichen Schock versetzt. Nach einem Krisentreffen in der CDU-Parteizentrale trat Merz vor die Presse und deutete als Konsequenz Änderungen am Reformkurs der Bundesregierung an. Konkreter wurde er dabei noch nicht. Der Kanzler kündigte an, dass er selbst weitermachen will. Mit Blick auf Spekulationen über seine politische Zukunft sagte Merz, niemand in seiner Umgebung habe seit gestern Abend personelle Fragen gestellt.
1: Durch den geplanten Tankrabatt entgehen Bremen mindestens 13,6 Millionen Euro an Steuereinnahmen. Das geht aus einer ersten Einschätzung des Finanzressorts hervor. Aus der Regionalredaktion Buten und Binnen, Pascal Faltermann dazu.
3: Das fehlende Geld reißt ein weiteres Loch in Bremens klammen Haushalt. Deswegen kritisiert Finanzsenator Björn Fecker von den Grünen den Tankrabatt deutlich. Es sei nicht klar, woher das Geld kommen soll. Die Bundesregierung bekomme zu Recht massive Kritik, weil sie Menschen, die kein Auto nutzen, außen vor lässt. Deswegen sei es total richtig, die derzeit hohen Profite von Ölkonzernen zu besteuern, so Fecker. Er fordert außerdem ein günstigeres Deutschlandticket, eine niedrigere Stromsteuer und direkte Auszahlungen an kleine und mittlere Einkommen. Wie Bremen im Bundesrat abstimmt, ist noch offen. Der Senat will zunächst den Gesetzentwurf abwarten, so Fecker. Bund und Länder hatten sich grundsätzlich auf eine Entlastung bei den Spritpreisen verständigt. Ab 1. Oktober soll der Liter Sprit 17 Cent günstiger werden.
1: Mehrere große US-Sender schränken ihre Berichterstattung über US-Präsident Trump ein. Gemeinsam mit CNN erklärten ABC, CBS, Fox News und NBC vorerst nicht mehr über Trump-Auftritte zu berichten. Die Sender reisen sonst im Rotationsverfahren zu Terminen des Präsidenten und versorgen auch europäische Medien mit Bildern. Grund für die Ankündigung ist das Hausverbot, das Trump für Journalisten von CNN und zwei weiteren Medienunternehmen ausgesprochen hatte. Er wirft ihnen vor, Falschnachrichten zu verbreiten. In Bremerhaven kann der SPD-Politiker Martin Güntner sein Amt als Oberbürgermeister antreten. Hintergrund ist, dass das Bremer Oberverwaltungsgericht die Beschwerde eines Mitbewerbers abgelehnt hat. Dieser hatte unter anderem bemängelt, dass die Ausschreibung auf Güntner als Kandidaten zugeschnitten gewesen sei. Bereits das Verwaltungsgericht hatte den Eilantrag zurückgewiesen. In der Frauenfußball-Bundesliga hat gerade das Spiel zwischen Werder Bremen und Stuttgart begonnen. Das Spiel findet im Weserstadion statt. Live vom Spiel berichtet Till Gruppe.
4: Es ist das erste Aufeinandertreffen der beiden Mannschaften, SV Werder Bremen Frauen und VfB Stuttgart Frauen. Und beide Teams sind gut in die Saison gekommen.

0: gestartet. Stuttgart mit 7 Punkten aus 4 Spielen und Werder sogar noch ein bisschen besser. 9 Punkte und damit Platz 5 nach 4 Spielen. Wir können uns also auf ein Spiel auf hohem Niveau freuen und die Atmosphäre, die ist auch toll. Ungefähr 3000 Zuschauer sind hier, wenn ich mich umgucke. Nur wenige Plätze sind noch frei. Bei Flutlicht auf Platz 11 neben dem Weserstadion. Noch ist nichts passiert hier, aber das kann ja noch werden. Es sind ja erst 2 Minuten 20 gespielt.
1: Und das waren die Nachrichten mit Resa Waffer.
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3: Es gibt noch ein bisschen Abendsonne, die kann sich aber auch gut hinter den Wolken verstecken, die nämlich mal mehr, mal weniger am Himmel auftauchen, an der Küste und auch zwischen Weser und Elbe eher mehr. Da kommt nämlich auch Regen runter heute Abend. Es ist aber nicht allzu viel und auch nicht durchweg, sondern die meiste Zeit soll es trocken bei uns bleiben. Bei 16 Grad aktuell am Biotop in Hasenbüren in Seehausen in Bremen, 16 Grad im Bürgerhain in Schiffdorfer Damm in Bremerhaven und auch rund 16 Grad um die Kraftwiesen in Delmenhorst. Heute Nacht, da bleibt es weiter wechselhaft bewölkt, meist trocken, bei dann Temperaturen zwischen 8 und 13 Grad.
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3: Um gleich 5 Minuten nach 6, A1 Hamburg Richtung Osnabrück, zwischen Euthen und Bremen-Asten, 2 Kilometer stockender Verkehr wegen Fahrbahnverengungen, ebenso in der Gegenrichtung zwischen Bremen-Brinkum und Hemelingen auf der A1. Im Kreis Friesland ist die Landesstraße zwischen Wiefels und B210 Jever West wegen Bergungsarbeiten in beiden Richtungen immer noch gesperrt. Es hat im Kreis Stade auf der Kreisstraße einen Unfall gegeben, deshalb gibt es auch dort eine Sperrung zwischen Aderstedt und Ahrensmoor West in beiden Richtungen. Und in Bremen B6 im Verlauf Autobahnzubringer Überseestadt bis zur Oldenburger Straße Richtung Walle, zwischen dem Utbremer Kreisel und Walle-Überseestadt. Stau und stockender Verkehr wegen Demonstration. Gute Fahrt und damit viel Vergnügen bei unserer Gesprächszeit.
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1: Mit Fabian Metzner einen wunderschönen guten Abend oder guten Tag oder guten Morgen, je nachdem, wann Sie das hier hören. Heute haben wir hier einen echten Allrounder bei uns zu Gast. Er ist nämlich Influencer, Arzt, Aktivist, Moderator, Autor und irgendwo dazwischen ist er auch nochmal Mensch. Ayosha Mutadi. Kennen Sie vielleicht noch von Instagram, YouTube, TikTok oder auch von der Netflix-Serie Queer Eye Germany? Und wenn nicht, kein Problem, dann lernen wir ihn jetzt mal gemeinsam kennen und sagen erstmal Hallo Ayosha.
4: Hallo, ich habe gerade überlegt, die einzige Aufzählung, die noch gefehlt hat, war, wenn Sie ihn daher nicht kennen, vielleicht aus dem OP.
1: Stimmt. Aber da schlafen dann doch die meisten, die du da unter dem Messer hast, oder?
4: Ja, und ich würde auch sagen, die meisten vergessen es danach. Also ich glaube nicht, dass irgendjemand auf der Straße sagt, ach, Sie haben mir doch eine Narkose gegeben.
1: Arzt, haben wir gesagt, Autor, Aktivist, Content Creator, über all diese Rollen werden wir heute sprechen. Ich würde mal aber gerne gar nicht damit anfangen, sondern erstmal wissen, wer ist denn eigentlich Ayosha, wenn diese ganzen anderen Dinge wegfallen? Also wer ist der Mensch dahinter?
4: Oh, das ist eine gute Frage. Wer ist der Mensch dahinter? Ja, wenn man das immer so weiß, ne? Ich bin ein Hundepapa. Ich habe einen kleinen süßen Hund, den ich liebe, der mir sehr viel Sicherheit und wie so ein Ruhepol in meinem Leben ist, weil er, ich glaube, das liegt vor allem daran, dass Tiere generell bedingungslos lieben, habe ich das Gefühl. Das ist ja wie so ein Rückzugsort, den man immer hat. Ja. Und ja, ich würde sonst sagen, dass ich ein Mensch bin, der auch ein sehr tolles und liebes Umfeld hat, was für ihn da ist und für das er da ist und der gerne Sport macht und Leute regelmäßig daran erinnert, an Sonnencreme zu denken, der sehr, sehr gern und sehr viel isst.
1: Aber vegan, das darf man auch dazu
4: vegan,
1: sagen.
4: Auf jeden Fall.
1: Vegan auf jeden Fall.
4: Seit 11 Jahren.
1: Aber du setzt dich auch sehr dafür ein, dass viele Menschen eben diesen Weg auch gehen möchten.
4: Also ich setze mich dafür ein, dass die Menschen, so wie ich damals, auch die Bilder sehen, die mir gezeigt wurden. Das ist ja so eine Industrie, die gut funktioniert, weil wir sie nicht sehen. Wir sehen ja immer nur diese fertigen Produkte, wir sind sehr bequem und dann habe ich irgendwann damals so ein Video gesehen, wie Tiere geschlachtet werden und gehalten werden in allen Industrien und es hat mir die Augen geöffnet.
1: Und du hast auch mal einen Satz gesagt, den ich gerne zitieren würde. Du hast lange versucht, Erwartungen zu erfüllen. Und welche Erwartungen das waren und woher die gekommen sind, das kennen wir gleich hier in der Bremen 2 Gesprächszeit.

0: Man kennt ihn heute als jemanden, der sehr offen über sich spricht und auch ziemlich klar die Haltung zeigt. Das sieht man vor allen Dingen auch auf seinen Social-Media-Kanälen. Aber das war natürlich nicht immer so. Die Rede ist von Aljoscha Mutadi, Arzt, Influencer, Autor und noch sehr, sehr, sehr vieles mehr. Und mein heutiger Gast in der Bremen 2 Gesprächszeit. Aljoscha, würdest du sagen, heute der Aljoscha und damals als Kind und auch als Jugendlicher sind zwei völlig unterschiedliche Typen vom Charakter her?
1: Ich würde sagen, das trifft auf die meisten Menschen zu. Ich glaube schon, dass ich sehr viel Veränderung durchgemacht habe. Ich glaube, das ist schwierig zu beantworten, was man, also ich habe als Kind, als Jugendlicher, als Heranwachsender einfach sehr, sehr, sehr viele Selbstzweifel gehabt. Die habe ich auch heute noch, aber anders. Es ist, glaube ich, verlagert. Wenn ich überlege, so als Kind hat man natürlich auch viel weniger als Jugendlicher, viel weniger Verantwortung. Mhm. Man befasst sich, also ich habe mich aber auch sehr wenig mit mir selbst befasst und hatte immer das Gefühl, ich bin irgendwie falsch. Ich bin so, wie ich bin, wie ich fühle, das ist falsch, das ist nicht richtig. Ich habe mich so gefühlt, als ob irgendwas mit mir grundlegend nicht stimmt, weil ich damals schon gemerkt habe, dass ich schwul bin, es aber nie laut aussprechen konnte, noch nicht mal den Gedanke zu Ende führen konnte. Und ich hatte die ganze Zeit das Gefühl, ich muss Erwartungen erfüllen, wie ich mich zu bewegen habe, wie ich zu sein habe, wie ich zu denken habe, wie ich als Mann in dieser Gesellschaft zu wirken habe, zu sprechen habe. Und das hat mich, glaube ich, sehr nachhaltig geprägt. Zusätzlich zu dem enormen Leistungsdruck, mit dem ich aufgewachsen bin. Auch, also ich glaube, das ist auch ein Gesellschaftsding wieder. Weiß nicht, wie du das siehst, aber ich finde, Leistung ist etwas, was in dieser Gesellschaft als sehr hoch einem angerechnet wird,
0: ja.
1: Leistungsstatus und leider irgendwie sehr wenig so zwischenmenschliche Werte.
0: Obwohl, also für diesen Status, den ja immer alle haben, wo auch immer diese Chancengleichheit und sowas alles gesagt wird, da heißt es ja auch immer, ach, das ist, jeder hat die gleichen Chancen. Aber das stimmt ja nicht, oder?
1: Nee, oh Gott. Ich glaube, dass ich früher auch so eine Person war. Ich glaube, ich habe sowas auch gesagt. Wir haben alle die gleichen Chancen, sagen die Leuten, die ein relativ entspanntes Leben.
0: Ja.
1: Nein. Also ich habe früher auch immer gedacht, alle haben die gleichen Chancen, aber ich komme zum Beispiel aus einer sehr privilegierten Familie. Ich musste mir als Kind, als Jugendlicher nie Sorgen machen, dass ich mal irgendwie Eltern habe, die ums Geld kämpfen mussten oder sowas. Wir sind immer in Urlaub geflogen, ich hatte ein Haus zur Verfügung, ich hatte Essen, ich habe Zugang zu Bildung gehabt. Ich denke jetzt aber auch an sowas wie strukturelle Diskriminierung, dass ich mir nie Gedanken machen musste, keine Wohnung zu bekommen aufgrund meines Nachnamens, aufgrund meines Aussehens, aufgrund meiner Identität, dass ich in der Bahn beleidigt, bespuckt wurde, dass ich von vornherein in eine Familie geboren wurde, die nicht die Ressourcen hatte, wie ich sie jetzt zum Beispiel hatte. Das ist ja maßgeblich dafür verantwortlich, wie wir durch unser Leben gehen. So, ich bin auf Internat gegangen, das haben alles meine Eltern mir möglich gemacht.
0: Da kommen wir auch gleich noch zu. Genau, du hast auch gerade eben gesagt, so, du hast schon relativ früh gemerkt, dass du da doch eher Jungs interessiert findest.
1: Nicht eher.
0: Nur. Hast dann aber, ich fand diesen einen Satz sehr schön, den du gesagt hast, du hast versucht, das Biertrinken zu lieben. Ist das so, dieser Wunsch dann doch, also in Anführungsstrichen normal zu sein, ich weiß, dass der Begriff komplett wahnsinnig ist und dumm, aber dann doch in die Gesellschaft besser zu passen?
1: Ja, ich glaube tatsächlich, dass die meisten Menschen diesen Wunsch irgendwie haben, einfach nur Anerkennung zu bekommen, akzeptiert zu werden, sich fallen lassen zu können. Und manchmal ist das gar nicht so leicht, weil wir gar nicht, ich glaube, wir wissen oft auch gar nicht, wer wir eigentlich sein wollen oder können, weil es so viele Regeln in dieser Gesellschaft gibt, so viele Schubladen, dass ich mich oft gefragt habe, jetzt rückblickend, weil du mich auch am Anfang gefragt hast, wie ich als Kind mich gesehen habe, wie ich jetzt bin. Und ich mich manchmal frage, wer wäre ich heute, würde es all diese Strukturen nicht geben, würde es keine Regeln geben, wie man als Mann zu reden hat, sich zu bewegen hat, ob man Kleider trägt, ob man High Heels trägt, alles Sachen, die ja über die Jahre, über die Jahrzehnte sich auch verändert haben, ne? Also früher waren zum Beispiel High Heels und Make-up ein Statussymbol bei Männern, heute wird man dafür diskriminiert. Und deswegen frage ich mich das tatsächlich oft, wer ich heute wäre. Und genau aus dem Grund, glaube ich, ist es auch so ein Mechanismus, den man entwickelt, also das habe ich auch gemacht, ja, dass man sich überlegt, okay, was ist etwas, womit ich mich nach außen hin so ein bisschen schützen kann, weil das machen die anderen auch, die anderen heterosexuellen Männer, die so männlich sind, Bier trinken, Fleisch essen, grillen. Bei Fußball war Schluss, da habe ich gesagt, nee, das, da muss das andere reichen.
0: Es gibt auch Grenzen.
1: Es gibt auch Grenzen.
0: Aber ist das dann auch, weil das passt dazu, dass du, habe ich gelesen, in dem englischen Internat, wo du warst, hast du auch extra dein ganzes Zimmer voll plakatiert. plakatiert mit so Postern, mit so jungstypischen Themen halt eben. Naja, ich weiß nicht, ob man das fragen soll.
1: Darfst du.
0: Aber hast du dich selber belogen?
1: Also komplett. Aber also das hast du gelesen in meinem Buch dann oder was? Weil das habe ich, glaube ich, sonst noch nirgendwo online gesehen.
0: Ja.
1: Also in meinem Buch habe ich mich sehr nackt gemacht, würde ich behaupten. Und habe das alles auch vor allem nochmal durchlebt. Also das war ein krasser Prozess, weil man irgendwann auch gar nicht mehr so viel über das Heranwachsen nachdenkt. Und für mich war das so, ich weiß noch genau, ich musste auf einmal darüber nachdenken, dass ich mir diese ganzen Bilder von, es war Heidi Klum, Jessica Alba und es waren Autos, die ich mir an die Wand geklebt habe. Um in dem Gedanken, wenn jetzt jemand reinkommt, wird er sehen, das ist ein richtiger Mann. Der steht auf Frauen, der steht auf Brüste, der steht auf Autos. Aber daran merkst du ja, das ist so absurd, ne? Und genau, aber übrigens, dieselben Mechanismen habe ich auch auf eine sehr negative Art und Weise genutzt. Also ich habe zum Beispiel mich auch sehr queer und transfeindlich geäußert. Also ich habe, ich war in einem Bus und habe ganz laut zu einer Kommilitonin gesagt, ich habe kein Problem mit Homosexualität, solange die mich alle nicht anfassen und ich finde Transmenschen sind psychisch krank. Ich glaube sogar, dass ich es noch schlimmer gesagt habe. Ich will das nur jetzt so nicht sagen, wie ich es gesagt habe. Ja. Und das habe ich gemacht, weil ich mich damals distanzieren wollte. Ich wollte quasi nach außen hin das Gefühl vermitteln, ich habe nichts damit zu tun. Niemand darf jemals auf die Idee kommen. Jemand, der sowas sagt, der kann nicht schwul sein. Und das ist im Endeffekt dieser Schutzmechanismus, den leider ja viele immer noch haben, der im Kern auch eigentlich nur bedeutet, ich möchte in Frieden leben. Auf Kosten anderer Menschen.
0: Ich habe auch erstaunlicherweise sehr viele Parallelen zu mir in dir entdeckt. Unter anderem, als ich dann gelesen habe, dass, obwohl du halt gemerkt hast, dass du schwul bist, aber es dann halt nach außen noch nicht kommuniziert hast, dass dann aber in der 5. und 6. Klasse bei dir angefangen wurde von Mitschülerinnen und Mitschülern eben genau sowas zu sagen. So, der ist doch schwul und dass eben Gerüchte gestreut wurden. Und genauso war das bei mir auch. Und ich finde, ich weiß nicht, wie man das beschreiben soll, aber das ist so, die anderen wissen es und man selbst hat es sich noch nicht eingestanden. Und deswegen ist man da irgendwie so komplett völlig von den Socken, wenn die dann plötzlich sowas sagen, weil man dann nicht weiß, wie man darauf reagieren soll. Wie war das bei dir?
1: Also ich weiß nicht, ob sie es wissen oder ob sie einfach nach den Normen gehen, die wir kennengelernt haben, weil also theoretisch gesehen hätte ich ja auch nicht schwul sein können. Ich war es, ja, und natürlich passiert es, dass wenn man von dieser sogenannten Norm abweicht, egal wie jetzt, in welcher Form, bei mir war es halt so, dass ich zum Beispiel, ich habe mich viel besser verstanden mit meinen Freundinnen, ich habe halt auf mein Aussehen geachtet, also ich würde sagen, ich habe mich halt sehr oft gestylt, das haben aber auch andere gemacht. Ich finde das jetzt nicht etwas, wo man im Nachhinein sagt, das war aber ganz eindeutig, aber sie haben natürlich einen Nerv damit getroffen, weil ich ganz doll Angst davor hatte. Ich hatte Angst davor, dass sie recht haben. Und ich wusste, dass sie recht haben, aber diese Angst war für mich existenziell. Also ich habe wirklich gedacht, wenn das stimmt, und ich wusste, dass es stimmt, dann ist mein Leben vorbei. Und dann bin ich eine Enttäuschung für mein Umfeld, für meine Eltern, für meine Freunde und Freundinnen. Dann wird mein Leben nie wieder so sein. Und ich habe auch wirklich damals gedacht, das ist wie eine Erkrankung. Ich muss das jetzt einfach unterdrücken.
0: Aber dann hast du trotzdem gewagt und getraut, dich zu outen, wie es ja so schön heißt. Genau. Und wie das genau abgelaufen ist, darüber sprechen wir gleich in der Bremen-Zeuge Gesprächszeit.
2: Jetzt ist 18.19 Uhr, hier ist der Bremen 2 Verkehrsservice. Vorsicht bitte auf der A27 Bremerhaven Richtung Bremen zwischen Bremerhaven-Wulsdorf und Bremerhaven-Süd liegen Gegenstände.

0: ein Coming-out zu haben, das erfordert immer sehr viel Mut, weil man leider nie weiß, wie andere darauf reagieren. Deshalb outen sich einige nie oder auch vielleicht auch relativ spät. Alyosha Mutadi ist Arzt, Influencer und Autor und hat zumindest in jungen Jahren viel dafür getan, damit seine Sexualität geheim bleibt und er sich nicht outen muss. Alyosha, du hast dann wirklich auch gerade eben gesagt, du hattest Angst davor. Und ich habe ein Zitat gefunden von dir, das du mal, ich glaube 2022 oder so gesagt hast. Mhm. Du hast gesagt, ich dachte mal, Krebspatienten fühlen sich bestimmt auch so nach dem Motto, wieso hat es mich getroffen? Ich habe nichts getan. Warum hattest du so viel Angst?
1: Also ich muss auch dazu nochmal sagen, ich habe diesen Gedanken gehabt, ich finde das natürlich einen sehr schlimmen Vergleich. Ne? Also das habe ich damals aber wirklich gedacht und das ist der einzige Grund, warum ich dieses Zitat gesagt habe, ist, ich wollte damit nur klar machen, wie schlimm das in meinem Kopf aussah, also wie drastisch die Vergleiche waren, die ich gemacht habe. Ich habe das also gedacht, weil ich diesen Bezug dazu so gelernt habe. Ich habe halt in meiner Kindheit und beim Heranwachsen keine queeren Menschen gesehen und wenn ich sie gesehen habe, dann wurde es sofort als etwas Schlimmes, Schlechtes, Ekelhaftes porträtiert. Im Fernsehen habe ich es gar nicht gesehen, in den Medien war es für mich kaum präsent. Wie gesagt, wenn, dann immer nur, dass ich über sie lustig gemacht wurde. Nie, dass es als etwas Normales dargestellt wurde, sondern als eine also ja, wie eine Krankheit für mich damals. So habe ich es wahrgenommen. Und deswegen dachte ich immer, das gehört so nicht. Ich habe das, was heute Social Media ja teilweise macht, die Sichtbarkeit zumindest zu schaffen und Menschen das Gefühl zu geben, dass es diese Realitäten gibt, das gab es für mich damals nicht. Und das hat halt genau zu diesen sehr, sehr giftigen Gedanken geführt, die ich hatte. Und ich war auch alleine damit. Ich hatte keine Möglichkeit, mich mit jemandem da auszutauschen. Weder mit meinem Umfeld, weil ich mich nicht getraut habe, noch habe ich es irgendwo in ein Tagebuch geschrieben, noch habe ich irgendwas gemacht, weil ich Angst hatte, dass man das rausfindet. So, man ist wirklich komplett auf sich alleine gestellt. Und das ist, ich glaube, das kann in sehr düsteren Gedanken enden bei Kindern.
0: Ist das dann aber, glaube ich, auch so, weil ich glaube, auch das Umfeld macht es gar nicht bewusst, aber es sind dann so kleine Mini-Aussagen oder auch manchmal auch größere Aussagen oder Handlungen, die dann folgen, die einem das Gefühl geben, ach du grüne Neune, ich werde hier bald nicht mehr akzeptiert werden.
1: Ja.
0: War das bei dir verstärkt im Elternhaus oder auch im Freundeskreis?
1: Also eher im Elternhaus und auch niemals mit Absicht. Also meine Eltern haben das natürlich nicht in böser Absicht gemacht. Das ist, glaube ich, auch wichtig, nochmal generell zu sagen, dass vieles, was wir sagen und was wir machen, auch gesellschaftlich, viele Menschen, glaube ich, würden von sich selbst nicht behaupten, dass sie queerfeindlich sind, transfeindlich sind oder rassistisch sind. Und darum geht es oft auch gar nicht, wenn das gesagt wird, sondern es geht darum, dass wir queerfeindliche und rassistische Aussagen tätigen, sehr unbewusst, weil wir in einer Gesellschaft aufwachsen, die so ist. Wir lernen diese Aussagen, wir machen das so im Nebensatz. Also ich erinnere mich an eine Zeit im Internat, da habe ich auch ganz normal gesagt, boah, das ist so schwul, als Beleidigung. Und natürlich war das nicht mit Absicht. Natürlich wollte ich damit niemanden beleidigen. Natürlich wollte ich mit vielen Sachen, die ich gesagt habe, niemanden beleidigen. Aber dieser Perspektivwechsel, den ich jetzt habe, auch durch die Arbeit von vielen Menschen, die mir Sachen beigebracht haben, also ob es jetzt irgendwie Antirassismusarbeit ist oder feministische Arbeit, das hat mir halt die Augen geöffnet und Perspektivwechsel gegeben. Und deswegen würde ich sagen, ja, definitiv, das ist immer so ein kleiner Seitenhieb. Ne? Also ich weiß nicht, wie es für dich war, aber so, ich stelle mir das immer ein bisschen vor, wie so ein Mückenstich juckt mal, aber wenn man jeden Tag 20 Mückenstiche bekommt, irgendwann wird es echt unerträglich.
0: Ja, und ich glaube auch, da trägt die Schule auch sehr viel bei. Vor allen Dingen, wenn du dann halt so in Klassenzimmern bist mit so gemischten Kulturen, mit verschiedenen Hintergründen, da ist halt dieses Männerbild geprägt und wenn du dann eben außer der Reihe tanzt, weil du halt eben nicht so prollig daherkommst, bist du dann halt gleich unten durch und du musst dich halt so der Norm anpassen, um da irgendwie durch die Schulzeit zu kommen.
1: Ich finde, das Männerbild, was wir haben, ist überall, also das ist halt auch gesellschaftlich überall so. Also nicht nur in der Schule, das ist ja das Problem, ist ja bei strukturellen Themen ist es, dass es nicht nur in der Schule so ist, sondern in Institutionen überall, dass es im Fernsehen so dargestellt wird, in Serien oft so dargestellt wird. Natürlich ist es besser geworden in Teilen, aber ich habe das Gefühl, dass die Art und Weise, wie Männer sozialisiert werden, weltweit einfach eine große Gefahr darstellt. Und das meine ich jetzt auch auf Männer bezogen. Also auch wenn man jetzt darüber spricht, Suizidrate unter Männern ist generell höher, die Risikobereitschaft unter Männern ist höher. Das heißt mehr Unfälle, mehr selbstverletzendes Verhalten, die daraus resultieren. Weniger Psychotherapie, so, weil Männer holen sich keine Hilfe. Männer sind im Schnitt für mehr Kriege verantwortlich, also die Gefängnisse sind voller Männer, also viel mehr mit Männern gefüllt. Und da sind die Täter männlich. Ne? Also Täter insgesamt sind zu weit über 80% Männer. Es ist halt, und das hat viel mit dieser männlichen Sozialisierung zu tun. Das heißt natürlich nicht, dass alle Männer scheiße sind, sondern die Art und Weise, wie Männer sozialisiert werden, das Bild, was wir von Männlichkeit haben, das ist das Problem.
0: Und was hat dir da geholfen? Also bei mir war es dann so, dass dann irgendwann, ich glaube dann, also nicht auf den öffentlich-rechtlichen, sondern auf den Privatsendern kam dann irgendwann die erste Schwulenserie raus, also Queer as Folk.
1: Kenne ich.
0: Das damals, genau. So, und das hat mir so ein bisschen Unterstützung gegeben, weil ich dann so gesehen habe, so ach krass, es kann wirklich gut sein, so ein Leben. Was war das bei dir?
1: Also bei mir war es eher so, dass ich irgendwann Kontakt damit hatte. Das kam nach meinem Coming Out. Das hat aber ein bisschen gedauert. Und selbst da muss ich sagen, selbst nach meinem Coming-out habe ich mich immer noch geschämt und habe lange gebraucht, um das für mich zu akzeptieren und überhaupt auch sowas, also allein zu sagen, ich bin schwul, das war für mich jahrelang eine Hürde, weil das in meinem Kopf immer noch ein sehr negativ behaftetes Wort war. Und ich dachte, ich will das nicht sein, ich will damit nichts zu tun haben. Ich bin nicht so einer von denen. Mhm. Ich habe auch eine Zeit lang sowas gesagt, ja, ich finde, schwul ist ja okay, aber diese zum Beispiel, wenn die Männer so feminin sind, das ist mir super unangenehm, sowas will ich gar nicht sein. Das habe ich auch gemacht, um mich wieder zu schützen, um wieder zu sein, ich bin einer von euch, ich bin eigentlich einer von den Normalen. Ja. Ich hasse dieses Wort, ja. Aber ja, das sind halt alles so Schutzmechanismen, die wieder Weiblichkeit abwerten.
0: War das auch bei dir, also natürlich, bei mir ist auch damals die beste Freundin, der man das zuerst gesagt hat. Wer war das bei dir, weißt du das noch?
1: Es war tatsächlich jemand aus der Uni, dem ich das gesagt habe. Also mit dem ich befreundet war, es war ein Kommilitone, der selber auch schwul war, auch geoutet schwul, und dem habe ich das dann irgendwann erraten lassen. Ich habe ja alle meine Freundinnen am Anfang das erraten lassen, weil ich das Wort schwul nicht aussprechen wollte.
0: Ah, okay. Ja.
1: Und das habe ich mir so, mussten die dann immer teilweise stundenlang raten, was es jetzt eigentlich ist, und dann immer, hä, du hast eine Spielsucht, du hast eine Drogensucht, was ist passiert? Nein, ich bin homosexuell.
0: So, Punkt. Es ist auch einfach diesen Spruch, es ist einfach ja zu sagen. Also frag die Leute lieber, weil es ist einfacher, ja zu sagen, als zu sagen, ich bin schwul. Würdest du das unterschreiben?
1: Es ist einfacher, ja zu sagen? Genau. Also im Sinne von, bist du...
0: Genau, richtig.
1: Ja, also so war es halt bei mir, ne? Ich habe es halt so gemacht.
0: Und wann hast du dich dann bei deinen Eltern geoutet?
1: Also das ging alles dann doch relativ schnell. Also ich glaube so 4 Monate später oder sowas. Also es ist alles innerhalb kürzester Zeit dann passiert. Aber ich hatte auch das Gefühl, ich muss das tun. Also das war kein, ich mache das jetzt, sondern es ist eher passiert, weil ich mich mit einem Mann in einer Bar getroffen habe, mich besinnungslos betrunken habe und dann mit diesem Typen kurz rumgeknutscht habe, und ich hatte Angst, dass das jemand gesehen hat, und diese Angst war so schlimm, dass ich dachte, entweder ich mache das jetzt oder jemand anders lässt mich auffliegen. Also ich war wirklich durchgehend paranoid, wirklich durchgehend.
0: Und war es dann am Ende wirklich so, weil man stellt sich ja immer so das Schlimmste vor, was passieren kann, wie war es dann am Ende?
1: Unfassbar befreiend. Also natürlich kann ich das nicht pauschal sagen, weil auch die Reise insgesamt natürlich trotzdem sehr schmerzhaft war, auch das Coming Out bei meinen Eltern, das war schon eine insgesamt sehr schmerzhafte Erfahrung, aber ich muss schon sagen, dass es insgesamt eine unfassbare Last ist, die von einem fällt, vor allem über die Jahre, aber die Tatsache, dass ich da jetzt frei drüber sprechen kann, dass ich in einer Netflix-Produktion mitgemacht habe als offen queerer Mann, dass ich einen Instagram-Account habe, bei dem ich mich ganz offen äußere darüber, hätte ich niemals gedacht.
0: Und deine Eltern mögen dich immer noch.
1: Und meine Eltern mögen mich immer noch sehr gerne, ja.
0: Das ist die Hauptsache. Genau, und du hast es gerade schon kurz angesprochen, über das Arztsein und vor allen Dingen dann auch über den Weg in die Medien. Darüber sprechen wir gleich hier in der Bremen 2 Gesprächszeit.

0: ASAP. Also ich weiß ja nicht, ob Sie noch wissen, was sich Ihre Eltern so für Sie vorgestellt haben. Ich sollte unbedingt Latein in der Schule lernen, falls man dann doch mal irgendwie Arzt oder Jurist werden will. Naja, so bin ich jetzt beim Radio gelandet, ist auch nicht schlimm. Aber Ayosha Mutadi, mein heutiger Gast, ist genau diesen Weg in die Medizin gegangen. Ayosha, jetzt mal ganz Hand aufs Herz, war das deine Entscheidung oder auch, weil dein Vater Arzt war?
1: Meine Eltern beide.
0: Ach, beide?
1: Ja, beide. Das ist eine gute Frage. Ich weiß es nicht. Also sagen wir mal so, meine Eltern würden jetzt wahrscheinlich sagen, ich habe mich von Tag 1 an sehr dafür interessiert. Ich habe das Ärzteblatt meiner Eltern habe ich immer durchgeblättert und habe irgendwelche Sachen auswendig gelernt und fand das total spannend, habe mit denen am Frühstückstisch über Viren gesprochen und so. Aber die Frage ist natürlich, inwieweit das natürlich sehr stark geprägt ist. Und ich finde es auch erstmal okay. Aber da ist natürlich ein extremer Leistungsgedanke hinter gewesen und ein Sicherheitsgedanke meiner Eltern, also Sicherheitsgedanke, der sich in Form von Leistung auf mich übertragen hat, dass ich mir als heranwachsende Person, glaube ich, nie Gedanken darüber gemacht habe, dass vielleicht auch was anderes für mich spannend sein könnte, sondern ich war von vornherein so, nee, ich muss Arzt werden, das ist der Weg, den ich gehen muss.
0: Aber das ist ein ganz schön steiniger Weg, ne? Und ein ganz schön schwieriger Weg vor allen Dingen.
1: Ja, vor allem für jemanden, der ADHS hat, was ich damals ja noch nicht so in der Form wusste. Also den Namen hatte ich noch nicht.
0: Ja. Bist du da so gut durchgekommen oder war das echt so, dass du irgendwann gedacht hast, ich habe keinen Bock mehr, ich schmeiß einfach alles hin?
1: Ja, also tausendmal. Ich habe wirklich an so vielen Punkten gedacht, ich kann das alles nicht mehr, weil ich natürlich als Kind, als Heranwachsender, der dann zusätzlich, muss man auch sagen, mit seinem Coming Out, also bis ich angefangen habe zu studieren, ich war als fertiger Arzt noch nicht mal geoutet. Also das kam dann erst Jahre später. Das heißt, ich habe zusätzlich zu dem Leistungsdruck auch noch gewusst, dass in mir etwas schlummert, was eigentlich raus möchte. Mhm. Also das heißt, da kommt einfach ganz viel zusammen, plus einfach unstrukturiert sein, ganz doll Schwierigkeiten haben, sich zu konzentrieren und hinzusetzen, einfach mal ein Stück zu lernen, was bei einem Studium wie Medizin, bei dem es nur darum geht, nicht so gut ist.
0: Aber warst du dann am Ende auch stolz, dass du es geschafft hast?
1: Nein.
0: Ach Gott, echt nicht?
1: Nein. Ich weiß wirklich nicht, wann ich das, also das Gefühl, also stolz auf mich zu sein, hält bei mir selten lange an. Und das ist leider auch so ein Thema, ich weiß gar nicht, ob das generell was ist, was nur ich habe oder was, ich glaube, viele haben das auch. Und dass es mir einfach sehr schwer fällt, stolz zu sein und dass man so rastlos ist und nie das Gefühl hat, genug zu tun, genug zu geben, genug zu sein. Und ich auch sehr leistungsgetriebene Gesellschaft. Ich früher immer gedacht habe, boah, wenn ich Arzt bin, das wäre schon krass. Dann ist man Arzt und dann denkt man, ich bin so ein Versager, ich bin so ein schlechter Arzt. Irgendwann checken die das alle. Dann hat man den Facharzt gemacht, dann denkt man so, boah, ich bin kein richtiger Facharzt. Dann hat man, keine Ahnung, ob es jetzt ist, dass ich ein Buch geschrieben habe und dann so dachte, in der ersten Woche alle gesagt haben, du musst unbedingt, versuch die Spiegel-Bestsellerliste zu schaffen, habe ich die geschafft, dann habe ich mich für einen Tag gefreut und dann ist es so, ja okay, jetzt aber interessiert es auch wieder niemanden mehr oder interessiert es noch jemanden, habe ich das wirklich verdient, Autor genannt zu werden, also es ist einfach ein ständiger Begleiter dabei, der Selbstzweifel streut.
0: Und ist es dann auch so, dass du Komplimente nicht annehmen kannst?
1: Nicht gut, nee.
0: Ja, kenne ich.
1: Das Problem ist ja auch nicht, also es ist total nett, wenn Leute einem nette Dinge sagen, aber das kommt, muss ja von einem selbst kommen. Ich muss ja selber irgendwann Liebe für mich selbst empfinden können und die Frage ist ja, also warum denke ich die ganze Zeit darüber nach, was andere Leute von mir denken? Ich komme ja nie an den Punkt, an dem ich einfach sage, anerkennen kann, hey, cool, dass du das geschafft hast, Punkt, sei einfach stolz drauf. Egal, was jetzt, also was diese Zahl jetzt auf Instagram ist oder wie viele Leute dein Buch jetzt gelesen oder gekauft haben, mach einfach dein Ding, aber das ist einfach gesagt als getan.
0: Woher glaubst du, kommt das? Also, dass man das eben nicht so, weil ich glaube, manche Menschen können das also und sind sehr von sich selber überzeugt und sagen hier, ich bin der Beste und bin der Tollste.
1: Bundeskanzler, ja.
0: Genau. Und dann gibt es aber eben auch andere, so wie dich, die halt so bescheiden sind und die sagen so, ich mache einfach nur das, was ich mache und für mich selbst ist es noch nicht mal gut genug.
1: Aber ich weiß gar nicht, ob bescheiden das richtige Wort ist. Es ist halt einfach, also es ist wirklich eine Unsicherheit, eine tiefsitzende. Und dieses Gefühl, also ich glaube, das ist nicht so einfach zu beantworten, weil ich glaube, dass das viele Ursachen haben kann. Gesellschaftlich gesehen, hätte ich gesagt, hat es viel mit dem Leistungsdruck zu tun in dem kapitalistischen System, in dem wir leben, in dem Leistung als sehr, sehr, sehr wertvoll anerkannt wird. Ne? Bedeutet Status ist wichtig, Geld, keine Ahnung, große Bühnen, viel Reichweite, Hollywood, Red Carpet, Aussehen, keine Ahnung, was alles als Kapital gewertet wird. Dann haben wir die Möglichkeit, uns extrem viel zu vergleichen durch Social Media. Das ist etwas, was mir zum Beispiel sehr aufgefallen ist, seit ich selber Social Media mache und auch wie ich Social Media konsumiere, führt bei mir zu extremen Unsicherheiten, weil ich mich ständig vergleiche, ob ich es will oder nicht. Ich sehe halt andere Leute, die es machen und habe das Gefühl, die machen es alle besser. Ob es jetzt irgendwie, oder bei der Arbeit, ne? Auch das würden Leute haben, dass man denkt, wieso hat der jetzt so ein krasses Radiosenderformat und ich nicht? Wieso ist der, jetzt in dieser Sendung eingeladen worden und ich nicht? Wieso sieht der so krass fit aus morgens und ich nicht? Also es gibt ja unfassbar viele Möglichkeiten, sich ständig zu vergleichen. Ob es Reichweite ist, Aussehen, ob es der Status ist, ob es... Weißt du, was ich meine?
0: Ja, ja. Aber glaubst du, also das Social Media daran schuld ist, ist ja keine Frage, aber glaubst du, dann wäre es auch nicht mal ratsam, einfach mal zu sagen, okay, dann packe ich den ganzen Mist einfach mal beiseite und beschäftige mich mal wirklich nur mit mir selbst?
1: Naja, also auch wieder einfacher gesagt als getan. Ja. Ne? Also ich bin ja, also viele Menschen sind ja von den Strukturen, in denen sie sind, abhängig. Es ist eine Sache, das anzuerkennen und eine andere Sache, Verhalten und Muster komplett zu verändern, die so tief in uns drin sitzen. Ich kann das ja alles inzwischen auch schon besser verstehen und das hilft mir auch oft, aber es hindert mich halt jetzt, also es ist trotzdem nicht so einfach zu sagen, dass ich jetzt sage, ich schmeiß einfach alles hin, scheiß drauf, weil ich davon lebe. Es ist mein Leben, so, es ist mein Hauptberuf und der macht mir auch in vielen Bereichen ja total viel Spaß und ich habe ja auch das Gefühl, dass ich damit etwas bewirke, sowohl bei mir als auch bei anderen. Es ist ja kein Schwarz-Weiß, so, ich glaube, Social Media hat auch sehr stark dazu geführt, dass wir in so Schwarz-Weiß denken, entweder ist es so oder ist es so, aber so diese Gleichzeitigkeiten, die können ja existieren, es kann gleichzeitig extrem belastend sein in vielen Bereichen und ich würde, um im medizinischen Bereich zu bleiben, vielleicht einfach mal sagen, die Dosis macht das Gift und bei der Dosis hapert es bei mir oft.
0: Dass du es einfach zu viel machst? Also findest du dann einfach kein Ende?
1: Genau, also es ist Doomscrolling, ich verliere mich dann da drin, ich verliere mich auch in meinen toxischen Gedanken dann, dass ich anfange, negative Gedankenspiralen über mich selbst, über mein Leben, Unsicherheiten zu entwickeln und dann denke ich, sehe ich ein anderes Profil und denke mir so, wieso kriegt die das die ganze Zeit hin, super krasse Videos zu posten, obwohl sie irgendwie so und so Struggle hat oder alleinerziehende Mutter ist oder keine Ahnung was und ich habe jetzt irgendwie diese Woche nur ein einziges Video gemacht und dann lief das noch nicht mal so gut. Das heißt, wenn das nicht gut läuft, dann denken die Leute auch, dass es langweilig war, dann war es nicht gut und dann also man verliert sich ganz schnell in so einer ganz komischen Spirale, weil man ja aber auch so auf Zahlen reduziert wird.
0: Ja, wie wichtig sind, also jetzt so mal für alle, die jetzt keine Influencer sind und die sich damit nicht auch sehen, wie wichtig sind denn solche Zahlen überhaupt?
1: Also ich würde sagen, die sind sehr wichtig, wenn du davon leben willst, weil das ist das, wofür man bezahlt wird. Also Zahlen bedeutet, wie viele Leute gucken deine Story an, wie viele Leute klicken auf deine Videos, weil das ist, wenn du jetzt irgendwie ein Werbeangebot bekommst, bedeutet eine Marke sagt, hey, willst du meine Marke bewerben, dann gucken die auf die Zahlen. Und ich bin ja leider nur mal darauf angewiesen. Ich bin ja schon extrem selektiv geworden und auch viele Marken wollen mich gar nicht haben, weil ich zu politisch bin. Das heißt, da bleibt schon mal gar nicht mehr viel übrig und dann, dann muss man halt gucken, wie die Zahlen sind und davon abhängig zahlen die einen dann auch. Ne? Und wenn die Zahlen schlechter geworden sind, zahlen sie halt auch schlechter. Also das macht was mit einem, weil man dann natürlich immer noch ganz anders auf die Zahlen guckt. Nicht nur auf den Selbstwert bezogen, sondern auch auf die Finanzen bezogen.
0: Und worum es aber in dem Inhalt in diesen Videos geht, darüber sprechen wir gleich hier in der Bremen 2 Gesprächszeit.

0: Wenn man sich so durch den Instagram-Account von Alyosha Mutadi durchswipt, da kann man auch mal denken, so hui, da wird er schon wirklich sehr direkt kritisiert ordentlich, aber macht natürlich auch auf bestimmte Missstände aufmerksam, wird auch sehr politisch und nicht jeder mit einer großen Reichweite möchte sie eben auch politisch oder gesellschaftlich nutzen. Du aber schon, Alyosha. Warum ist dir das so wichtig?
1: Ich glaube, also eigentlich hast du damit gerade schon sehr gut mein Buch beschrieben, oder das würde ich jetzt zumindest sagen, weil ich habe in dem Buch so ein bisschen überlegt, warum mache ich das eigentlich alles und was möchte ich eigentlich und was wünsche ich mir für diese Welt. Und ich habe das Gefühl, eigentlich wünschen sich die meisten Menschen irgendwie eine friedlichere Welt, eine schönere Welt mit mehr Zusammenhalt. Das war mein Hund, nicht mein Magen. ich glaube, das ist erstmal... Also das ist passiert, weil ich zum ersten Mal in meinem Leben irgendwann einen Perspektivwechsel hatte. Und das war, ich kann das Jahr nicht mehr genau sagen, aber ich rate jetzt mal ganz grob 2014 vielleicht, als ich bei Facebook ein Video über Tierhaltung gesehen habe. Und das war ein Video, normalerweise habe ich das mal weggeklickt, weil ich das nicht sehen wollte, weil ich immer so dachte, versau mir mein Essen nicht. Das war wirklich das, was ich immer gesagt habe. Und dann war das aber so ein Video und ich dachte, scheiße, ich gucke mir das jetzt an. Und dann habe ich gesehen, wie Kühe geschlachtet wurden, wie Schweinekopf überhingen und ausgeblutet. Also ganz, ganz furchtbar. Das, was in der Industrie halt passiert, was ich aber nie gesehen habe oder nie sehen wollte. Ja. Und dann habe ich, glaube ich, so doll geweint wie in meinem Leben bisher noch nicht. Weil ich immer dachte, ich bin tierlieb und ne, man weiß natürlich, was mit dem Essen passiert, was man so oft, aber man will es halt irgendwie auch nicht wissen. Und ich weiß nicht, irgendwie hat es in mir ganz doll was ausgelöst und das hat angefangen wie so ein Domino-Effekt. Irgendwann auch, als ich dann mich geoutet habe, komischer Twist jetzt, ich weiß, aber habe ich gedacht, ich bin ja also in diese Gesellschaft gesteckt worden und ich habe mir nichts von meinem Leben so richtig ausgesucht. Weder die Familie, in die ich geboren wurde, noch die Tatsache, dass ich queer bin, wie ich aussehe. Und diese Schublade ist für mich festgelegt worden, genauso wie bei den Tieren. Manche Tiere haben Glück und werden im Zweifel kommen als Hund oder Katze auf diese Welt, die im Zweifel hoffentlich dann ein gutes Zuhause gefunden haben, die Wahrscheinlichkeit ist auf jeden Fall größer. Und dann andere Tiere wiederum werden in diesen furchtbaren Qualkreislauf geboren, in den sie nur gezüchtet werden, um ausgebeutet und getötet zu werden, ihre Körper komplett ausgebeutet und ihre Babys ihnen weggenommen werden für die Milchindustrie und so. Und ich habe das alles nicht gewusst. Und dann habe ich irgendwann das Buch Exit Racism von Tupoka Ogette gelesen und habe gedacht, ach krass, das gibt's auch noch, Hilfe. Und das hat so, ich habe dann irgendwann so gedacht, krass, aber ich hätte mir damals, also wenn ich mir vorstelle, wie es ist, in eine Welt geboren zu werden und kein Mitspracherecht zu haben, Entscheidungen werden für einen getroffen, auf die schlimmste Art und Weise, ob es jetzt irgendwie Rassismus ist oder eben Tiere, die ausgebeutet werden oder eben Queerfeindlichkeit, so wie ich zum Beispiel selber welche erfahren habe, dass ich damals mit meinem Ex-Freund, dass mir Leute hinterhergerufen haben, mich bespuckt, beleidigt haben und mir gedroht haben, das habe ich mir ja nicht ausgesucht. So. Und ich habe dann gedacht, ich habe mir gewünscht, dass Leute einspringen und was sagen, mir helfen, ihre Stimme nutzen. Und warum soll ich das dann nicht auch tun? Also warum, wenn ich die Möglichkeit habe, Menschen Mut zu machen, das auch zu tun? Und daraus ist irgendwie eine Plattform entstanden damals.
0: Und vor allen Dingen ist sie relativ auch groß geworden. Ja. Dann natürlich auch, weil du ja bei dieser Netflix-Serie Queer Eye Germany mitgemacht hast, hast du noch mehr Bekanntheit bekommen. Ja. Hast du das unter anderem gemacht, also diese Netflix-Serie mitgemacht, um deine Mission will ich jetzt nicht sagen, aber dein Aktivsein und dein Aufruf noch mehr zu pushen?
1: Also ich glaube, die ehrlichste Antwort wäre, ich habe damals gedacht, oh mein Gott, was für eine krasse Chance für meinen Werdegang und wie toll einfach die Tatsache, dass ich als jemand, der so viel Angst davor hatte, sich zu outen, jetzt als offen schwuler Mann anderen Menschen diese Sichtbarkeit geben kann, in einem richtig schönen, warmherzigen, wohlfühligen Format, ja. In einer Zeit, in der es mit Menschen scheiße geht. Also ich habe da so verschiedene Ebenen gedacht. Plus, ich bin für den Health-Bereich zuständig. Das heißt, ich habe Menschen so ein bisschen versucht, Gesundheit, mentale und körperliche Gesundheit nahe zu bringen und habe natürlich dann auch zum Beispiel nur veganes Essen gemacht, also nur pflanzliches Essen gekocht. Und da habe ich gedacht, das ist zumindest subtil die Botschaft auch noch mit verpackt. Genau, also auf ganz vielen Ebenen war es für mich einfach eine extrem life-changing also lebensverändernde Sache. Auch tatsächlich in Anbetracht der Tatsache, dass ich zum ersten Mal in meinem Leben nur von queeren Menschen umgeben war, ne, in einem Format.
0: Ach, das war das erste Mal dann wirklich?
1: Ja, ja, also dass ich wirklich so viel Kontakt und auch nur von queeren Menschen umgeben war, also jetzt vor der Kamera, nicht hinter der Kamera, ja, definitiv. Und das war hat mich auf jeden Fall geprägt, sehr stark.
0: Jetzt ist aber auch so, also wenn man dann so durch dein Instagram-Profil guckt, also du machst ja schon auf sehr viele Missstände aufmerksam. Also das ist ja also querbeet, also wirklich Tiere, Queerness und dann eben auch Feminismus. Du bezeichnest dich auch selbst als Ally, also als Verbündeter dieser Sachen. Ist das dann aber auch, weil wenn man so die Kommentare liest, sind da auch schon so ein paar dabei, die jetzt vielleicht nicht ganz so nett sind? Und ich glaube, dein Postfach, also bei den persönlichen Nachrichten, da sind vielleicht auch nicht gerade die nettesten mit dabei. Wie gehst du mit diesem ganzen Hass um?
1: Oh, ich würde sagen, es ist sehr tagesformabhängig und im Schnitt geht es noch okay bei mir. Ich glaube tatsächlich, dass wäre ich eine Frau oder wäre ich eine schwarze Frau, dann wäre das alles noch viel, viel schlimmer. Wäre ich eine Transfrau, wäre es auch noch viel. Also das ist immer eine Frage der Perspektive. Ich bin immer noch sehr privilegiert in dem, was ich mache, und ich glaube, wir alle profitieren davon, dass Männer im Schnitt, dass es einige sehr beschissene Männer in dieser Welt gibt, weil dadurch der Standard für das, was Männer machen, sehr niedrig ist und ich im Schnitt sehr doll viel mehr dafür gefeiert werde, dass ich feministische Takes raushaue, die viele Frauen schon seit Jahren raushauen, um es mal so ganz pauschal zu sagen. Aber ich sehe mich trotzdem als Verbündeter, weil ich glaube, wir alle sollten Verbündete sein füreinander. Außer Friedrich Merz. Muss ich nochmal ganz kurz sagen.
0: Das ist okay. Du hast aber auch neben dieser Social-Media-Karriere, hast du ja auch gerade noch schon mal erwähnt, hast du auch ein Buch geschrieben. Gut wird's hier nicht mehr, aber besser. Und da erzählst du sehr, sehr, sehr, sehr viel von dir. Hast du auch schon gesagt, so, du ziehst dich aus, also im autorenhaften Sinn. Gab's da aber wirklich so Stellen in dem Buch, wo du dreimal überlegt hast, packe ich das damit rein oder wird's dann doch zu persönlich?
1: Ja, es gab auf jeden Fall Stellen, weil ich glaube, ich weiß nicht, wie du das wahrgenommen hast, aber ich glaube, dass ich schon auch sehr viel über meine Fehler spreche, die ich gemacht habe. Also, wie ich mich teilweise über Menschen geäußert habe, was ich für komische Gedankengänge teilweise hatte. Manchmal ist es auch lustig. Ich habe im Internat irgendwie einen Aufsatz geschrieben, warum ich Gendern absolut bescheuert finde und dass Frauen das schwächere Geschlecht sind. Und also diese Entwicklung und diese Fehler aufzuzeigen, ist, glaube ich, hatte für mich den Sinn zu zeigen, dass es mir nicht darum geht zu sagen, hey, ich bin geil und ich bin der Beste und ich mache alles richtig, sondern ich habe Fehler gemacht und ich glaube, es ist wichtig, darüber zu sprechen, aber die Frage ist ja eher, wie wir damit umgehen und wie wir versuchen, Schlüsse daraus zu ziehen und auch zu sagen, ich kann niemandem was vorschreiben. Also ne, dieses, euch wird was aufgezwungen, das gibt's nicht. Ich kann nur über meine Fehler sprechen, ich kann sagen, was ich daraus gelernt habe, wie ich meine Schlüsse daraus ziehe, warum ich vegan lebe, warum ich mich entschieden habe, mich für bestimmte Themen einzusetzen. Und Menschen können das Buch beiseite legen oder verbrennen und danach sagen, ich hau mir jetzt einen Schnitzel rein und ich scheiß auf alles. mein Wunsch wäre aber, dass sie das Buch beiseite legen und denken, ist vielleicht was dran. So wie ich das halt damals auch hatte. Also weil ich habe ja auch all diese Sachen damals nicht gesehen. Mir war das sogar egal.
0: Alyosha Mutadi, Influencer, Arzt, Autor. Er ist einfach ein echter Allrounder. Und wenn sie noch
1: Mensch,
0: mehr...
1: Hundemama? Genau,
0: das auch. Das vor allen Dingen ganz besonders. Alyosha, ich danke dir für die Gesprächszeit und dass du so offen warst. Und wünsche dir alles, alles weiter Gute.
1: Danke, danke, dass ich da sein durfte.
0: Sehr gerne. Und wenn Sie noch mehr über Alyosha erfahren wollen, dann geht das ganz einfach in dem Buch, was wir gerade schon besprochen haben. Gut wird's hier nicht mehr, aber besser. Oder eben auf seinen Instagram-Account. Oder Sie hören sich einfach diese Gesprächszeit nochmal an. 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Da gibt es nämlich noch diese und noch viele, viele weitere. Bis dahin, machen Sie es gut. Auf Wiederhören, sagt Fabian Metzner.

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1: Mit Reza Wafa, guten Abend. Merz kündigt Umdenken der CDU an. Bremen entgeht durch geplanten Tankrabatt mehrere Millionen Euro an Steuereinnahmen. Große US-Sender schränken Trump-Berichterstattung ein. Das Wetter. Am Abend und in der Nacht meist trocken bei Tiefstwerten um 8 Grad. CDU-Chef und Bundeskanzler Merz hat ein Umdenken seiner Partei angekündigt. Man müsse einsehen, dass man nur noch teilweise Volkspartei sei, so Merz. Weite Teile der Bevölkerung habe man nicht mehr erreicht. Was der Kanzler noch gesagt hat, dazu Markus Sambale.
2: Friedrich Merz spricht von einem dramatischen Ergebnis, von einer tiefen Zäsur. Dass die CDU in Mecklenburg-Vorpommern erstmals aus einem Landesparlament geflogen ist, das hat dem angeschlagenen Parteichef und Bundeskanzler einen zusätzlichen Schock versetzt. Nach einem Krisentreffen in der CDU-Parteizentrale trat Merz vor die Presse und deutete als Konsequenz Änderungen am Reformkurs der Bundesregierung an. Konkreter wurde er dabei noch nicht. Der Kanzler kündigte an, dass er selbst weitermachen will. Mit Blick auf Spekulationen über seine politische Zukunft sagte Merz, niemand in seiner Umgebung habe seit gestern Abend personelle Fragen gestellt.
1: Durch den geplanten Tankrabatt entgehen Bremen mindestens 13,6 Millionen Euro an Steuereinnahmen. Das geht aus einer Einschätzung des Finanzressorts hervor. Aus der Regionalredaktion Buten und Binn, Pascal Faltermann dazu.
3: Das fehlende Geld reißt ein weiteres Loch in Bremens klammen Haushalt. Deswegen kritisiert Finanzsenator Björn Fecker von den Grünen den Tankrabatt deutlich. Es sei nicht klar, woher das Geld kommen soll. Die Bundesregierung bekomme zu Recht massive Kritik, weil sie Menschen, die kein Auto nutzen, außen vor lässt. Deswegen sei es total richtig, die derzeit hohen Profite von Ölkonzernen zu besteuern, so Fecker. Er fordert außerdem ein günstigeres Deutschlandticket, eine niedrigere Stromsteuer und direkte Auszahlungen an kleine und mittlere Einkommen. Wie Bremen im Bundesrat abstimmt, ist noch offen. Der Senat will zunächst den Gesetzentwurf abwarten, so Fecker. Bund und Länder hatten sich grundsätzlich auf eine Entlastung bei den Spritpreisen verständigt. Ab 1. Oktober soll der Liter Sprit 17 Cent günstiger werden.
1: Mehrere große US-Sender schränken ihre Berichterstattung über US-Präsident Trump ein. Gemeinsam mit CNN erklärten ABC, CBS, Fox News und NBC vorerst nicht mehr über Trump-Auftritte zu berichten. Die Sender reisen sonst im Rotationsverfahren zu Terminen des Präsidenten und versorgen auch europäische Medien mit Bildern. Grund für die Ankündigung ist das Hausverbot, das Trump für Journalisten von CNN und zwei weiteren Medienunternehmen ausgesprochen hatte. Er wirft ihnen vor, Falschnachrichten zu verbreiten. In Bremerhaven steht dem Amtsantritt von SPD-Politiker Martin Güntner als Oberbürgermeister nichts mehr entgegen. Der Grund? Das Bremer Oberverwaltungsgericht hat die Beschwerde eines Mitbewerbers abgelehnt. Dieser hatte unter anderem bemängelt, dass die Ausschreibung auf Güntner als Kandidaten zugeschnitten gewesen sei. Güntner war bereits im Mai zum neuen Oberbürgermeister gewählt worden. Er wird das Amt jetzt voraussichtlich am 1. Oktober antreten. In der Frauen-Bundesliga läuft gerade das Spiel zwischen Werder Bremen und Stuttgart. Werder ist nach 4 Spieltagen auf Platz 5, Stuttgart auf Platz 7. Live vom Spiel berichtet Till Gruppe.
4: Eigentlich war Stuttgart in der ersten Halbzeit die bessere Mannschaft. Die hatten auch Riesenchancen. Zum Beispiel in der 15. Minute nach einem Fehlpass in der Werder-Abwehr konnte die Stuttgarter Stürmerin da alleine auf das Tor von Mariella El-Sherif zulaufen. Die konnte aber parieren. Und nur ein paar Minuten später dann ein Lattenkracher von der Stuttgarter Spielerin Chantal Hagel. Aber dann später in der 40. Minute Mai Shimada mit dem Tor für Werder. Etwas glücklich, aber es steht eben 1:0 für Werder. Die zweite Halbzeit wird gleich angepfiffen.
1: Das waren die Nachrichten mit Reza Wafa.
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5: Es gibt noch ein bisschen Abendsonne, die kann sich aber auch gut und häufig hinter den Wolken verstecken. Von denen gibt es nämlich auch eine ganze Menge bei uns über dem Nordwesten, mal mehr, mal weniger an der Küste. Und

0: auch zwischen Weser und Elbe ab und an dann doch ein paar mehr. Da kommt nämlich auch Regen runter heute Abend immer mal wieder und dann auch nicht allzu viel. Es ist jetzt kein verregneter Montagabend. Die meiste Zeit soll es nämlich trocken bleiben bei 16 Grad am Biotop in Hasenbüren in Seehausen in Bremen. 16 Grad im Bürgerhain in Schiffdorfer Damm in Bremerhaven und rund 16 Grad auch um die Kraftwiesen in Delmenhorst. Heute Nacht bleibt es dann weiter wechselhaft bewölkt. Ab und an zeigen sich die Sterne, ab und an eben auch nicht, aber meist trocken, dann bei Temperaturen zwischen 8 und 13 Grad.
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0: Keine Meldungen, gute Fahrt wünsche ich Ihnen.
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0: Schönen guten Abend. Wir legen los mit einem losgelösten Song über den Neuanfang, also frischer Wind und damit verbunden auch gute Laune bei Otis Junior im Song Three Winds.

Folk von den Simple Minds, Glittering Price heißt der Song. Damit herzlich willkommen zu den Sounds am Montagabend auf Bremen 2. Und es geht weiter mit Musik von einem Duo aus New York. Widow's Peak heißt die Band, von der Sängerin Molly Hamilton und dem Gitarristen Robert Thomas. Im April haben sie ein Album rausgebracht, das trägt einen Titel, der besteht nur aus einem einzigen Wort, Roses. Dazu gab es dann auch eine Schallplatte, blaues Vinyl, dazu rotes Plattenlabel, wie auch auf dem Albumcover. Da sind rote Rosen auf blauem Grund. Ganz schick sieht das aus und ist mittlerweile auch schon ausverkauft, das blaue Vinyl von Roses. Es ist ein Strauß mit 10 Rosen geworden, 10 Songs über die Liebe, und einer davon ist der hier, No Drop.

Hat ein bisschen Ähnlichkeit mit Fleetwood Mac, finde ich, wenn ich Widow's Peak höre. Das war der Song No Driver vom aktuellen Album Roses. Das ist schon das 7. Album der beiden aus New York. Und dieser schöne, manchmal ja auch so ein bisschen unbeschwerte Sound der beiden, der liegt vielleicht auch an dem Ort der Aufnahme. Also Sängerin Molly Hamilton und der Gitarrist Robert Thomas, die haben Roses auf einer griechischen Insel aufgenommen, nicht etwa im Sommer, sondern absichtlich im Winter, als die Strände leer waren, die vielen weißen hübschen Ferienwohnungen ebenfalls leer standen und so richtig Ruhe über der Insel eingekehrt ist. Da ist dann dieses Album Roses entstanden von Widow's Peak. Und wir machen weiter auf Bremen 2 mit First Aid Kit. Das ist auch ein Duo. Aus Schweden kommen die beiden mit It's a Shame.

First Aid Kit ist das. Die Schwestern Johanna und Clara Söderberg, die haben nächste Woche was Besonderes vor. Da spielen sie in der Royal Albert Hall in London. Das ist ein imposanter Konzertsaal, mehrere Ränge, roter Samt auf den Sitzen, auch an den Wänden. Da haben schon Adele, Dua Lipa, die Beach Boys gespielt. Und First Aid Kit steht dann da für zwei Abende sogar auf der Bühne, am 29. und am 30. September. Und das wird noch besonderer, weil sie dann mit einem ganzen Orchester spielen werden. 65 Musikerinnen und Musiker des Symphonieorchesters aus Göteborg werden die beiden Schwestern, die beiden Schwedinnen da unterstützen. Ich hoffe sehr, dass es danach ein Live-Album oder zumindest ein Konzertvideo geben wird. Das würde ich sehr gerne hören und ich würde es auch gerne sehen, einfach erleben, wie die beiden da in der Royal Albert Hall in London spielen. Wir kommen jetzt zum ersten ganz neuen Song in den Sounds. Der kommt von Tokunbo mit Ballerina.

Da verliert die Spieluhr ihre Kraft. Ballerina, angelehnt an eine Figur, die man aufziehen kann und die sich dann gedreht hat. So geht dieser Song. Ballerina von Tocumbo ist aus dem neuen Album frisch erschienen. Lost and Found heißt es. Es ist schon das vierte Album von Tocumbo, der wieder mal Songwriter, Jazz und Soul liefert auf ihrem Album. Also das ist wieder mal was von ihr, was wir schon kennen. Mal ein bisschen was Ruhiges, auch akustisch, was sie auf dem Album hat, was dann so in die Richtung Jazz geht. Mal auch mit mehr Energie, wie jetzt gerade Ballerina, den Song, den wir gerade gehört haben, der dann eher so in Folk-Pop in die Richtung geht, Songwriter-Jazz, also die Frau, die in Niedersachsen aufgewachsen ist, heute in Hannover Musik unterrichtet, auch in Berlin zu Hause ist, hat wieder ein spannendes Album rausgebracht und mit Lost and Found, so heißt es, geht sie dann auch auf Tour am 16. Oktober, da spielt Tocumbo in Bremen, im Kito in Fegesack und am 14. November spielt sie auch noch in Hannover.

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1: Es ist weiterhin mal mehr, mal weniger bewölkt. Heute Abend Regen kann es eher seltener. Die meiste Zeit bleibt es trocken bei um die 15 Grad. Heute Nacht ist es dann ähnlich bei Temperaturen zwischen 8 Grad im Binnenland und milden 14 Grad auf den Inseln. Und morgen, da wird der Dienstag dann wolkiger als heute. Nicht allzu viele Auflockerungen, aber auch kaum Regen. Es ist meist trocken. Und die meiste Sonne, die soll sich bei den ganzen Wolken im Bremer Osten zeigen. Dazu bekommen wir dann bis 19 Grad.
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1: Der Stau und auch die wegen Unfall gesperrten Straßen von heute Mittag und auch am Nachmittag hat sich aufgelöst. Es ist alles wieder frei, keine Meldungen. Kommen Sie gut an.
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1: Viel Vergnügen weiterhin bei uns in den Sounds. Wir hören eine junge Stimme aus Nashville, Katie Pruitt, mit dem Titelsong ihres Debütalbums Expectations.

Cara Emerald ist das Back It Up in den Sounds von Bremen 2. Und im nächsten Song, da erzählt die Gitarre die Geschichte. Das ist so detailreich, so feinfühlig wie Ben Turner. Das spielt der Ire. Der singt auch, ja, aber die Protagonistin in diesem Song ist wirklich nicht die Stimme, sondern ganz allein seine Gitarre. Das ist Heart of the Fire von Ben Turner.

Hier sind die Sounds von Bremen 2. Es gibt ein neues, lockeres Album aus London. Das passt sehr gut in diese optimistische Musikstimmung, die wir heute den ganzen Abend schon verbreiten. Die Künstlerin dahinter, Matilda Mann, die glaubt nämlich nicht an Zufälle, sondern an das Schicksal und sie geht auch mit Nackenschlägen sehr positiv um. Matilda Mann sagt nämlich, Zurückweisung sehe ich als einen Wegweiser, wieder dahin geführt zu werden, wo ich eigentlich hin soll. Kismet, so heißt das neue Album, das sie in diesem Monat veröffentlicht hat, und wir hören Matilda Mann mit dem Song Forever and a Day.

Neue Musik von Matilda Mann, Forever and a Day heißt der Song. Der baut sich ganz langsam auf. So ein bisschen auch wie ihre eigene musikalische Karriere. Sie hat lange auf dieses neue Album auf Kismet hingearbeitet. Mit 18 hat sie ihre erste EP rausgebracht, die Sängerin aus London. Und dann gab es in 5 Jahren insgesamt 5 Mini-Alben von ihr, von 2018 bis 2023. Im vergangenen Jahr kam dann ihr Debütalbum raus. Roxwell hieß das. Da gab es viel Lob für ihre ruhigen Melodien und von denen gibt es jetzt noch mehr. Ein Jahr nach dem Debütalbum ist nämlich jetzt in diesem Monat schon das zweite erschienen, Kismet. Und deshalb hören wir jetzt noch einen zweiten Song aus diesem neuen Album von Matilda Mann. Der zeigt uns, wie vielfältig sie auch auf Kismet ist. Also wir hören jetzt gleich noch mehr Instrumente und auch mehr Rhythmus als im Song gerade. Das ist Imagine That Now.

Matilda Mann ist das, 26 Jahre alt, aus London, mit optimistischer Musik. Zwei Songs haben wir gehört vom neuen Album mit dem Titel Kismet. Und jetzt gehört die Bremen 2 Soundsbühne Ryan Sheridan. Jigsaw heißt sein Track.

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1: Du befindest dich auf dem Gelände der ehemaligen Martin Brinkmann AG.
2: Wohnhafte werden wissen, Woltmershausen.
1: Heute heißt es Tabakquartier.
2: Früher arbeiteten hier zeitweise mehrere tausend Menschen. Die Bremer Martin Brinkmann AG war eine der größten Zigarettenfabriken Europas.
1: Man nannte sie die Brinkmänner. Das ist lustig, weil nämlich überdurchschnittlich viele Frauen hier gearbeitet haben.
2: Wir befinden uns in einem Live-Audio-Walk, heißt Kopfhörer auf und bei einem Hörspaziergang Geschichte, Gegenwart und Zukunft des heutigen Bremer Tabakquartiers erleben. Mit atmosphärischen Klangcollagen, Stimmen von Zeitzeugen und einer Videoinstallation.
1: Energie fließt durch alle Teile der Fabrik.
2: Der Audiowalk Schall und Rauch von Katrin Brettschneider und Company wirft einen ganz neuen Blick auf die ehemalige Fabrik der Martin Brinkmann AG. Am 10. und 11. Oktober, jeweils um 16 Uhr. Los geht's am Zentrum für Kunst an der Hermann-Ritter-Straße.
1: Auch wir sind jetzt Teil dieser Geschichte.
3: Das war der Kulturtipp von Jens Schellers hier in den Sounds bei Bremen 2. Und wir hören jetzt Musik von der Band Steve Wade. Er ist natürlich der Sänger und Kopf und Namensgeber mit seinen drei Kumpels auf der Bühne. Made My Heart a Hammock heißt der Song, den wir jetzt hier hören.

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1: Mit Reza Wafer. Guten Abend. Nach Wahlsieg der Linken in Berlin droht Machtkampf mit Regierungskoalitionen. Bremen entgeht durch geplanten Tankrabatt mehrere Millionen Euro an Steuereinnahmen. Große US-Sender schränken Trump-Berichterstattung ein. Das Wetter am Abend und in der Nacht meist trocken bei Tiefstwerten um 8 Grad. Nach dem Wahlsieg der Linken in Berlin droht ein Machtkampf mit der Regierungskoalition. Bundeskanzler Merz will die von der Linkspartei geplanten Vergesellschaftungen von Immobilienkonzernen durch ein neues Bundesgesetz möglichst schnell verhindern. Dietrich Karl-Meurer dazu.
2: Der CDU-Vorsitzende sagt, Deutschland müsse internationalen Investoren deutlich machen, dass privates Eigentum nicht enteignet werde. Erste Entwürfe würden bereits zwischen Justiz und Innenministerium abgestimmt. Linken-Co-Chefin Ines Schwertner verteidigt die Berliner Pläne, große Wohnungskonzerne zu enteignen. Es gehe um die Grundfrage, ob Wohnen wieder in die öffentliche Hand gehöre. Eine solche Debatte sei angesichts der hohen Mieten nicht radikal. Rechtlich ist das geplante Verbot allerdings umstritten. Verfassungsrechtler bezweifeln, dass der Bund Enteignungen grundsätzlich untersagen kann.
1: Durch den geplanten Tankrabatt entgehen Bremen mindestens 13,6 Millionen Euro an Steuereinnahmen. Das geht aus einer Einschätzung des Finanzressorts hervor. Aus der Regionalredaktion Buten und Binn, Pascal Faltermann dazu.
3: Das fehlende Geld reißt ein weiteres Loch in Bremens klammen Haushalt. Deswegen kritisiert Finanzsenator Björn Fecker von den Grünen den Tankrabatt deutlich. Es sei nicht klar, woher das Geld kommen soll. Die Bundesregierung bekomme zu Recht massive Kritik, weil sie Menschen, die kein Auto nutzen, außen vor lässt. Deswegen sei es total richtig, die derzeit hohen Profite von Ölkonzernen zu besteuern, so Fecker. Er fordert außerdem ein günstigeres Deutschlandticket, eine niedrigere Stromsteuer und direkte Auszahlungen an kleine und mittlere Einkommen. Wie Bremen im Bundesrat abstimmt, ist noch offen. Der Senat will zunächst den Gesetzentwurf abwarten, so Fecker. Bund und Länder hatten sich grundsätzlich auf eine Entlastung bei den Spritpreisen verständigt. Ab 1. Oktober soll der Liter Sprit 17 Cent günstiger werden.
1: Mehrere große US-Sender schränken ihre Berichterstattung über US-Präsident Trump ein. Gemeinsam mit CNN erklärten ABC, CBS, Fox News und NBC vorerst nicht mehr über Trump-Auftritte zu berichten. Die Sender reisen sonst im Rotationsverfahren zu Terminen des Präsidenten und versorgen auch europäische Medien mit Bildern. Grund für die Ankündigung ist das Hausverbot, das Trump für Journalisten von CNN und zwei weiteren Medienunternehmen ausgesprochen hatte. Er wirft ihnen vor, Falschnachrichten zu verbreiten. In den USA ist der Weg frei für die Übernahme des Film- und Medienkonzerns Warner Bros. Discovery durch den Konkurrenten Paramount Skydance. Paramount hat einen Vergleich mit Kalifornien und 11 weiteren Bundesstaaten geschlossen. Das Geschäft hat ein Volumen von umgerechnet knapp 100 Milliarden Euro. Reinhard Spiegelauer.
4: Teil des Vergleichs sei unter anderem, dass die beiden Fernsehsender CBS, Teil von Paramount, und der zu Warner gehörende Nachrichtenkanal CNN getrennt und unabhängig voneinander weitergeführt werden. Die mögliche Verschmelzung und Umformung der beiden Sender war im Zusammenhang mit der geplanten Fusion viel diskutiert worden. Die 12 klagenden Bundesstaaten hatten argumentiert, der Zusammenschluss von Paramount und Warner könne den Wettbewerb bei Film und Fernsehen verringern und zu höheren Preisen führen.
1: In der Frauenfußball-Bundesliga hat Werder Bremen unentschieden gegen Stuttgart gespielt. Das Spiel endete 1:1. Und das waren Nachrichten mit Reza Wafer.
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5: Es ist dunkel geworden draußen. In Bremerhaven ist am Horizont noch so ein kleines Fitzelchen Abendrot zu erkennen. Das können Sie über die Webcam am Klimahaus sehen. Ansonsten hängen da mehrere Wolken bei 16 Grad. In Bremen sind es 15 Grad und in Oldenburg ebenfalls 15 Grad derzeit. Heute Nacht bleibt es dann locker bewölkt und meist trocken bei Tiefstwerten von 8 Grad. Und morgen wird es dann wolkiger als noch heute. Die Sonne zeigt sich nicht ganz so oft, am meisten im Osten bei uns im Nordwesten. Und wir bekommen maximal 19 Grad an einem Tag, an dem es auch meist trocken bleiben soll. Und der Wind, der schwächt heute Nacht immer mehr ab. Und deshalb wird es morgen auch nicht mehr so windig wie heute an der Küste. Da haben die Fahnen ja auch nicht geflattert. Das soll morgen dann nicht mehr der Fall sein.
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5: Um gleich 8:05 weiterhin keine Meldung von unterwegs. Gute Fahrt.
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5: Guten Abend. 15 Jahre lang hat Jeffrey Gaines aus den USA Pause gemacht, bis er

wieder ein Album veröffentlicht hat. Alright hat er das dann genannt und wir hören daraus gleich den Song Seems to Me. Seitdem macht er übrigens wieder Pause, also die geht jetzt auch schon 8 Jahre lang. Jeffrey Gaines, also jemand, der sich sehr viel Zeit lässt für seine Musik und übrigens auch häufig mit Lenny Kravitz verwechselt wird. Die klingen sich nämlich beide sehr ähnlich. Jeffrey Gaines ist es jetzt aber wirklich, nicht Lenny, sondern Jeffrey. Seems to Me.

Wir machen weiter mit Musik voller Optimismus. Der Song gerade kam von Mina Richman, Nearly to the End, von der Künstlerin aus Ostwestfalen, die auch ein ganz neues Album draußen hatte. Different Flavors of Being Happy, also verschiedene Geschmacksrichtungen des Glücks, so heißt es ungefähr auf Deutsch übersetzt. Es sind 12 neue Songs, die sie im August rausgebracht hat. Different Flavors of Being Happy ist ihr zweites Album von Mina Richman. Es ist ein Album darüber, das sagt sie selbst, sich ins Leben zu verlieben. Also Optimismus pur, und die Sängerin und Namensgeberin ihrer Band, Mina Richman, die von 3 Männern begleitet wird, macht auch Live-Auftritte zu diesem neuen Album. Am 16. Oktober ist sie in Münster, am 21. Oktober in Hamburg, so dann am 23. Oktober spielt sie in Oldenburg in Unikum, einen Tag später, 24. Oktober, im Kulturzentrum Lagerhaus in Bremen, dann geht's nach Leer in Ostfriesland ins Zollhaus und am 13. November ist Mina Richman dann nochmal in Lüneburg im Salon Hansen. Hier sind die Sounds von Bremen 2 und wir machen weiter mit Deathcap for Cutie. Die US-Band hat im Juni ihr neuestes Werk rausgebracht, I Built You a Tower. So heißt dieses ganz neue Album der US-Gruppe, und daraus hören wir jetzt Trapdoor.

Death Cup for Cutie in den Sounds Trapdoor. Heißt der Song hier bei Bremen 2. Und wir kommen zu einem Singer-Songwriter mit einem ganz irren Namen. Xerxes. Weißt du nicht viele Leute. Xerxes, wie der persische König. Ne, der griechische Name mit der Bedeutung Xerxes, König aller Männer. So heißt der nächste Künstler. Es ist nicht sein erster Vorname, es ist nur sein zweiter. Jake Xerxes Frizzell. So ist der volle Name. Klingt auch, wenn man ihn ganz ausspricht, immer noch ungewöhnlich irre. Jake Xerxes Frizzell kommt aus den USA, hat ein neues Album draußen. The Old Beloved Path, so hat er es genannt. Er klingt aber gar nicht so, als wollte er über uns herrschen. Es ist gar nicht brutal. Es ist sehr sanft geworden. Trotzdem natürlich männlich vom König aller Männer Xerxes. Jake Xerxes Frizzell hat nämlich eine ganz, ganz tiefe Stimme und mit der verzaubert er uns jetzt. Wir hören einen Song aus diesem neuen Album. Das ist Bunny.

Das ist Jake Sexus Fazell mit dem Song Bonnie aus seinem neuen Album The Old Beloved Path. Zurückgenommen, unaufgeregt ist das geworden. Die US-Band My Morning Jacket, die hat in diesem Jahr ein Album rausgebracht, um die Organisation Ärzte ohne Grenzen zu unterstützen. Peacelands, so heißt dieses Album. Das sind neue Interpretationen von Protesthymnen geworden, wie Blowing in the Wind von Bob Dylan zum Beispiel, haben My Morning Jacket darauf gespielt. Und das ist alles passiert, während der Kopf der Band, Jim James, auch an seinem nächsten Soloalbum gearbeitet hat. Der war also doppelt im Studio unterwegs in diesem Jahr. Jim James, der gibt es ja seit über 10 Jahren auch ohne My Morning Jacket. Und jetzt ist sein nächstes Album auch erschienen, Vote Out, so hat er das genannt. Es ist sehr nachdenklich, sehr ruhig geworden, eigentlich noch ruhiger und zurückgenommener als den Song, den wir gerade von Jake Sexus Fazell gehört haben. Er ist auf jeden Fall auch am Anfang, später verändert er sich noch ein bisschen, aber auch total experimentell geworden. Und weil wir so eine Musik von My Morning Jacket ja überhaupt nicht kennen, dachte ich, es macht auch Sinn, hier mal in dieses neue Album Vote Out von Jim James zu hören. Das ist Your Door.

0: Eine Melodie suchen wir da relativ lange in dem Song. Your Door ist das von Jim James. Da muss man sich zum Zuhören auch so ein bisschen selbst überreden. Ja, warum klingt das so experimentell? Warum klingt das auch so ein bisschen wirr? Jim James, der hat sein erstes Soloalbum seit 8 Jahren zu einem Konzeptalbum gemacht, in dem er versucht, die psychischen Auswirkungen des digitalen Zeitalters zu vertonen. Also anders ausgedrückt, so soll es ungefähr klingen, wenn wir 3 Stunden am Tag immer auf Instagram runterstarren. Wowed Out heißt dieses Album von Jim James und ich finde, das ist vertonte Kunst geworden. Deshalb wollte ich es mit Ihnen zusammen hören hier in den Sounds von Bremen 2.
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2: Das ist bewölkt heute Nacht, mal mehr, mal weniger. Also zwischendurch können wir auch die Sterne sehen, zwischendurch dann aber auch wieder nicht. Die meiste Zeit soll es auf jeden Fall trocken bleiben. Und dazu haben wir milde Werte heute Nacht auf den Inseln. 15 Grad, 9 Grad werden es heute Nacht in Bremen. Das sind so ungefähr die Tiefstwerte im Binnenland. Und morgen beginnt der Tag dann wolkiger als noch heute. Ein paar Tropfen können fallen, aber nicht wirklich viel. Also auch die meiste Zeit soll es morgen Vormittag trocken bleiben. Die meiste Sonne soll sich im Bremer Osten morgen bei uns zeigen. Ansonsten eben viele Wolken und Werte so bis maximal 19 Grad.
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2: Da gibt es nun eine Gefahrenmeldung. Vorsicht bitte in beiden Richtungen auf der A1 Bremen-Hamburg. Zwischen Hollenstedt und Rade steht ein defektes Fahrzeug und es laufen auch Personen auf der Fahrbahn. Bitte fahren Sie vorsichtig und kommen Sie gut an.
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2: Moin und viel Vergnügen weiterhin bei uns. Wir hören jetzt einen sommerlich leichten Song. Within a Dream heißt er, von Sebastian Maschert und Arlen Oye.

Das ist ein Trio aus Großbritannien. Kitty, Daisy und Lewis nennen sie sich mit dem Song No Action. Und die drei sind auch auf Tour, kommen in unsere Nähe am 18. Oktober in Groningen in den Niederlanden. Und am 25. Oktober sind Kitty, Daisy und Lewis in Hamburg. Wenn Ihnen das jetzt zu weit ist oder Sie auch nicht so lange warten wollen und ein Konzert erleben wollen, zu Hause geht das ja auch. Ein Konzert auf dem Sofa durch aufgezeichnete Live-Songs. Und von denen finden Sie ganz viele auf unserer Homepage www.bremen2.de, wie auch unsere Radio-Session mit der deutschen Band Hotel Rimini. Die haben im Sendesaal Bremen gespielt. Das können Sie sich alles nochmal in voller Länge bei uns anhören. Und wir hören die Band jetzt, Hotel Rimini, mit Karte und Gebiet.

Morgen in einer Woche ist die nächste Band zu Besuch in Hamburg. Lake Street Dive kommen in die große Freiheit, genau am 29. September. Lake Street Dive sind zwei Frauen, drei Männer, kommen aus Boston, die es schon seit über 20 Jahren gibt. So lange machen sie schon Musik, immer mehrstimmig übrigens, also alle fünf Bandmitglieder, die singen. Und ihr Anspruch ist eine Party, hat die Band mal gesagt. Wir wollen immer alle zum Tanzen bringen, wir wollen immer eine Party feiern. Also viel Spaß, wenn sie da nächste Woche mitfeiern beim Konzert in Hamburg von der Band Lake Street Dive. Und auf der Party wird dann offenbar auch geknutscht. Wir hören jetzt nämlich einen Song, der heißt Good Kisser. 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

Hier sind die Sounds von Bremen 2. Und der nächste Song, der ist nach schlimmen Erlebnissen entstanden, nach einem Unfall. Sam Burton aus den USA, der war mit seiner Band auf Tour und dann hatten sie einen Unfall mit dem Auto, bei dem sie zwar alle glimpflich davongekommen sind, aber sich danach schon gefragt haben, was ist eigentlich, wenn es plötzlich vorbei ist? Also wie sollten wir mit unserer kostbaren Zeit umgehen? Entstanden ist dieser Song, Fairweather Friend, hören wir jetzt von Sam Burton.

Fairweather Friend, Musik aus dem kommenden Album von Sam Burton. Das wird dann auch so heißen, Fairweather Friend, und erscheint Ende Oktober. Gleich übernimmt dann meine Kollegin Roshan Heslin in den Late Night Sounds für 2 Stunden in unserer Soul Kitchen bis 23 Uhr. Und damit wünsche ich Ihnen schon mal einen schönen Abend. Hier kommt jetzt Musik von Roseanne Cash und danach noch der Kulturtipp von Jens Schellers. Viele Namen, einen müssen sich nicht mehr merken. Ich gehe nämlich jetzt. Ich bin Julian Bayer. Bis bald.

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1: Annie Schwarz. Sie war die einzige Überlebende einer 12-köpfigen Sinti-Familie. 1933 entrissen die Nationalsozialisten sie ihrer Familie. 10 Jahre später wurde sie ins Vernichtungslager Auschwitz deportiert. Ihr 3-jähriger Bruder war zu diesem Zeitpunkt bereits ermordet worden. Ein gutes Jahr später hatte Annie Schwarz keine Familie mehr. Auch nach der NS-Diktatur lebte Annie Schwarz ein Leben in Angst. 2007 starb sie. Seit einigen Jahren heißt der Platz vor dem Bremer Kulturzentrum Schlachthof nun Familie Schwarzplatz. Sie wohnte direkt nebenan. Jetzt wäre Annie 100 geworden. Zu Annie Schwarz Geburtstag spielt das Bremerhavener Dardo Balke Ensemble ihre Lieblingslieder, unterbrochen von Texten und Spielszenen, die an ihre Lebensgeschichte erinnern. Am Mittwoch um 20 Uhr im Bremer Kulturzentrum Schlachthof.

0: Die Hinweise darauf, dass das Bremer Mercedes-Werk von einer möglichen Schließung bedroht ist, verdichten sich. Das geht aus einer Rede eines Vorstandsmitglieds hervor. Hanna Agard berichtet.
1: Für den Fall, dass die Arbeitskosten in Deutschland nicht gesenkt werden können, hat Mercedes-Produktionsvorstand Michael Schiebe auf einer Betriebsversammlung in Sindelfingen die Schließung von zwei Werken in Deutschland angekündigt. In dem Fall wird seinen Angaben zufolge ein deutsches Aufbauwerk sowie ein deutsches Powertrainwerk schließen müssen. Bei Aufbauwerken handelt es sich um Werke, in denen die Autos zusammengebaut werden. Und genau so eins hat Mercedes-Benz in Bremen, aber auch in Sindelfingen und im badischen Rastatt.
0: Nach dem Wahlsieg der Linken in Berlin droht ein Machtkampf mit der Regierungskoalition. Bundeskanzler Merz will die von der Linkspartei geplanten Vergesellschaftungen von Immobilienkonzernen durch ein neues Bundesgesetz verhindern. Dietrich Kalmeurer.
2: Der CDU-Vorsitzende sagt, Deutschland müsse internationalen Investoren deutlich machen, dass privates Eigentum nicht enteignet werde. Erste Entwürfe würden bereits zwischen Justiz und Innenministerium abgestimmt. Linken-Co-Chefin Ines Schwertner verteidigt die Berliner Pläne, große Wohnungskonzerne zu enteignen. Es gehe um die Grundfrage, ob Wohnen wieder in die öffentliche Hand gehöre. Eine solche Debatte sei angesichts der hohen Mieten nicht radikal. Rechtlich ist das geplante Verbot allerdings umstritten. Verfassungsrechtler bezweifeln, dass der Bund Enteignungen grundsätzlich untersagen kann.
0: Nach dem Ausscheiden der CDU aus dem Landtag von Mecklenburg-Vorpommern hat Spitzenkandidat Daniel Peters seinen Rücktritt vom Vorsitz der Landespartei erklärt. Der 45-Jährige zieht damit persönlich die Konsequenz aus der, wie er formulierte, krachenden Niederlage. Kommissarisch soll demnach bis Anfang kommenden Jahres der Staatsminister für die Bund-Länder-Zusammenarbeit im Bundeskanzleramt, Philipp Amthor, den Landesvorsitz übernehmen. In der Frauenfußball-Bundesliga hat Werder Bremen unentschieden gegen Stuttgart gespielt. Das Spiel endete in Bremen am Abend 1:1. Das waren Nachrichten mit Resa Waffa.
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0: In der Nacht meist trocken, die Tiefstwerte liegen dann bei 8 Grad. Morgen ist es meist bewölkt, nur örtlich kann es vereinzelt regnen, sonst ist es meist trocken. Ab und zu zeigt sich auch die Sonne, vor allem am Nachmittag. Die Höchsttemperaturen liegen morgen den Tag über bei 17 bis 19 Grad. Die Zeit, es ist 21.03 Uhr.
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4: Hallo und schön, dass Sie dabei sind bei der Soul Kitchen am Montagabend. Die kommt heute aus Bremen mit mir, Roshan Heslin, am Mikrofon. Und mir ist aufgefallen, dass wir in dieser Sendung einige Songs haben, die entweder aus Filmsoundtracks stammen oder wie solche klingen. Eine Stunde voller Cinematic Soul, könnte man also sagen. Ich bin gespannt, ob Sie das genauso empfinden. Jetzt starten wir aber erstmal ganz klassisch mit CeeLo Green und seinem Song Old Fashioned.

Sam Cooke mit Ain't That Good News, der unbeschwerte erste Song vom gleichnamigen Album aus dem Jahr 1964, dem letzten Album seiner viel zu kurzen Karriere. Es ist kein Geheimnis, Musik kann unsere Erinnerung auf eine Art und Weise anregen wie sonst kaum etwas. Das macht sich immer besonders bemerkbar, wenn man bestimmte Alben oder Songs nach längerer Zeit wiederentdeckt. Vielleicht wirft sie der nächste Song ja auch zurück, ins Jahr 2016, um genau zu sein. Da hat die kanadische Jazz-Fusion-Band Bad Bad Not Good nämlich einen wunderschönen gemeinsamen Song mit der R&B-Sängerin Charlotte Day Wilson veröffentlicht. Auch nach 10 Jahren klingt er immer noch zeitlos und ziemlich cineastisch, wie ich meine. Hier sind Bad Bad Not Good und Charlotte Day Wilson mit In Your Eyes.

Ein Liebesdrama in Songform. Wie ein Filmsoundtrack arrangiert und komponiert von Bad Bad Not Good, gesungen von Charlotte Day Wilson. In Your Eyes haben wir gerade gehört, hier aus dem Jahr 2016. Weiter geht's mit Michelle David and the True Tones. Die Combo aus den USA und den Niederlanden hat dieses Jahr mit Soul Woman ihr viertes Studioalbum veröffentlicht. Daraus hören wir jetzt Golden Sun von Michelle David and the True Tones.

Isaac Hayes mit dem Titelsong von Shaft. Einen Oscar, einen Golden Globe, zwei Grammys hat er 1971 dafür bekommen und natürlich Legendenstatus. Sie hören die Soul Kitchen in den Late Night Sounds auf Bremen 2, Bayern 2 und MDR Kultur. Und jetzt nehmen uns Durant Jones and the Indications mit auf eine sehr entspannte Spritztour, tendenziell in einem alten Chevrolet Cabrio. Cruisin' to the park.

Jalen N'Gonda mit Doctrine of Love von seinem gleichnamigen zweiten Studioalbum, das Anfang Juni erschienen ist. Damit ist Jalen N'Gonda momentan auch auf Tour und wird Anfang Oktober auch für ein paar Konzerte zu uns nach Deutschland kommen. Vermutlich wird man da nicht nur seine phänomenale Stimme live hören können. Jalen N'Gonda ist nämlich ein Multitalent. Nicht nur ein sehr begabter Songwriter, sondern auch noch Gitarrist, Pianist und Schlagzeug spielen kann er auch noch. Wer also Lust auf einen Abend voller Soul-Musik hat, kann Jalen N'Gonda am 11. Oktober in München, am 14. Oktober in Berlin und am 15. Oktober in Hamburg sehen. Und hier geht's jetzt weiter mit Salt und ihrem Song Know That You Will Survive.

Criticize. Ein neuer Song vom Schlagzeuger und Produzenten Moses Boyd und der Sängerin Amber Simone. Beide kommen aus London. Der Song ist ein Vorbote des neuen Albums von Moses Boyd, der sich in der Regel zwischen Jazz und Hip-Hop bewegt, aber hier zusammen mit Amber Rose beweist, dass er sich mit seinem Schlagzeug auch eine R&B-Nummer zu eigen machen kann. Jetzt kommt Curtis Harding mit einem Song von seinem letzten Album Adventures of Captain Kurt, das sich im Weltraum abspielt. Hier ist er mit Time.

Time von Curtis Harding bei der Soul Kitchen in den Late Night Sounds auf MDR Kultur, Bayern 2 und Bremen 2. Weiter geht's jetzt mit der amerikanisch-britischen Musikerin Celeste und ihrem Song Lately.

Pingu's Anthem. Ein Song von Let Your Hair Down, einer siebenköpfigen Instrumental-Band aus dem australischen Melbourne, die sich nach eigenen Angaben dem Cinematic Soul verschrieben haben. Also eine Spielart des Souls, die an die Tradition von Isaac Hayes, Curtis Mayfield und Co. anknüpfen. Auch wenn sie im Jahr 2026 natürlich etwas anders klingen als die alten Meister. Am 13. November erscheint das neue, selbstbetitelte Album von Let Your Hair Down mit vielen weiteren Cinematic Soul-Titeln darauf.

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1: Mit Resa Waffa. Guten Abend. Streichliste für deutsche Mercedes-Werke betrifft womöglich auch Standort Bremen. Nach Wahlsieg der Linken in Berlin droht Machtkampf mit Regierungskoalition. Technische Störung legt Flugverkehr an mehreren Airports an US-Ostküste lahm. Das Wetter in der Nacht meist trocken bei Tiefstwerten um 8 Grad.

0: Sindelfingen und im badischen Rastatt.
1: Nach dem Wahlsieg der Linken in Berlin droht ein Machtkampf mit der Regierungskoalition. Bundeskanzler Merz will die von der Linkspartei geplante Vergesellschaftung von Immobilienkonzernen durch ein neues Bundesgesetz möglichst schnell verhindern. Dietrich Karl-Meurer dazu.
2: Der CDU-Vorsitzende sagt, Deutschland müsse internationalen Investoren deutlich machen, dass privates Eigentum nicht enteignet werde. Erste Entwürfe würden bereits zwischen Justiz und Innenministerium abgestimmt. Linken-Co-Chefin Ines Schwertner verteidigt die Berliner Pläne, große Wohnungskonzerne zu enteignen. Es gehe um die Grundfrage, ob Wohnen wieder in die öffentliche Hand gehöre. Eine solche Debatte sei angesichts der hohen Mieten nicht radikal. Rechtlich ist das geplante Verbot allerdings umstritten. Verfassungsrechtler bezweifeln, dass der Bund Enteignungen grundsätzlich untersagen kann.
1: Eine technische Störung hat den Flugverkehr an mehreren Flughäfen an der US-Ostküste lahmgelegt. Betroffen sind Flughäfen unter anderem in New York, Boston und Philadelphia. Wie viele Passagiere betroffen sind und wie lange es dauert, die Störung zu beheben, ist derzeit unklar. Laut Medienberichten ist in Philadelphia die Anflugkontrolle gestört, die den Flugverkehr von ankommenden und abfliegenden Flugzeugen rund um den Airport regelt. In der Frauenfußball-Bundesliga hat Werder Bremen unentschieden gegen den VfB Stuttgart gespielt. Das Spiel endete 1:1. Und das waren Nachrichten mit Resa Waffa.
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1: In der Nacht ist es meist trocken, die Tiefstwerte liegen bei 8 Grad. Morgen ist es den ganzen Tag über meist bewölkt, nur vereinzelt kann es örtlich mal regnen. Auch sonst bleibt es dann trocken. Ab und zu zeigt sich auch die Sonne, vor allem am Nachmittag, bis 19 Grad. Es ist 22.03 Uhr.
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4: Sie hören die Soul Kitchen, heute aus Bremen. Mein Name ist Roshan Heslin und ich freue mich, dass Sie dabei sind. Und den Anfang dieser Stunde macht die First Lady of Soul, Aretha Franklin, mit einem Song aus dem Jahr 1968, Seesaw.

Funky-Nummer aus dem Jahr 2022. Yes, We Can von dem US-amerikanischen Schlagzeuger und Komponisten Emmanuel Harold. 10 Jahre ist es her, dass Michael Kiwanuka sein großartiges Album Love and Hate veröffentlicht hat. Damit hat es der professionelle Studiomusiker und Songwriter nicht nur auf sämtliche Bestenlisten geschafft, sondern auch das Erbe von Soul-Legenden wie Sam Cooke und Marvin Gaye fortgesetzt. In seinen zutiefst persönlichen und emotionalen Songs hat nämlich auch konsequent Gesellschaftskritik Platz gefunden. Zum Jubiläum wurde jetzt eine Live-Session Kiwanukas in den RAK-Studios in London aus dem Jahr 2016 veröffentlicht. Wir hören daraus Love and Hate live von Michael Kiwanuka.

Bread and Butter von Aaron Earl Livingston, besser bekannt als Son Little. Mit dem nächsten Song holen wir uns nochmal ein bisschen Sommerfeeling zurück. Und zwar mit einem Song, der vor 50 Jahren im Herbst 1976 veröffentlicht wurde. Free von Denise Williams. Damit hat die Gospel- und Soul-Sängerin nicht nur den Soundtrack zum Sommer ein Jahr später, also 1977, geliefert, als er in den USA und in Großbritannien an die Spitze der Charts geklettert ist, sondern auch ihren internationalen Durchbruch als Solokünstlerin geschafft. Trotz ihres Erfolgs war sie aber weiterhin als Background-Sängerin tätig und hat zum Beispiel auf Stevie Wonders Album In the Key of Life mitgewirkt. Auf ihrem eigenen Debütalbum haben sie wiederum die Mitglieder von Earth, Wind & Fire unterstützt. Hier ist sie, Denise Williams mit Free.

0: Das Londoner Duo Young Gun Silver Fox wollen zurück in die 70er, zurück in die Zeit von Stevie Wonder und Sly Stone. So klingt der Song und so heißt er auch, Stevie and Sly. Sie hören die Soul Kitchen in den Late Night Sounds auf Bayern 2, MDR Kultur und Bremen 2. Und jetzt geht's weiter mit einem Duett von Smokey Robinson und John Legend, Quiet Storm.
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Ben Longlesoul mit New Place haben wir gehört. Nächste Woche Freitag erscheint ein neues Album von der amerikanischen Neo-Soul-Pionierin, Komponistin und Bassistin Michelle Ndegeocello. Dass ihrer Kreativität kaum Grenzen gesetzt sind, hat sie mit ihren zahlreichen musikalischen Projekten und Veröffentlichungen der letzten 30 Jahre allemal bewiesen. Neben ihren eigenen Kompositionen sind Coverversionen schon seit Beginn ihrer Karriere ein konstanter Bestandteil ihres Katalogs. Ihr kommendes Album Synonym enthält jetzt ausschließlich überraschende Neuinterpretationen bekannter Songs. Und für jeden Song hat sie sich andere Duettpartnerinnen an die Seite geholt. Von Weltstars wie Chaka Khan zu langjährigen Weggefährten wie Robert Glasper und Musikerinnen aus dem Alternative-Pop-Bereich wie Anoni und Cat Power. Letztere hat mit Michelle Ndegeocello den 80er-Jahre-Hit Don't You Want Me eingesungen. Und den hören wir jetzt.

Irgendwo zwischen Reggae, Dub und R&B bewegt sich diese Coverversion von Don't You Want Me im Original von The Human League, hier neu interpretiert von Michelle Ndegeocello zusammen mit Cat Power. Einer von 15 Songs auf Ndegeocellos Album Synonym, das nächste Woche Freitag erscheinen wird. Für mich war diese Albumankündigung noch einmal Anlass, mich näher mit dieser prägenden und extrem vielseitigen Musikerin auseinanderzusetzen. Denn das Schöne ist, wenn man sich durch Michelle Ndegeocellos Musikkatalog hört, begegnet man nicht nur sämtlichen Genres, sondern auch vielen Musikern und Musikerinnen. Denn sowohl von Stillstand als auch von Ego-Trips scheint Ndegeocello nichts zu halten. Wir hören jetzt ihre Grammy-prämierte Zusammenarbeit mit Robert Glasper und Her, Better Than I Imagined, aus dem Jahr 2022.

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Weise Worte von Joe Jackson auf dem gleichnamigen Song aus dem Jahr 1984. Und damit verabschiede ich mich. Das war die Soul Kitchen in den Late Night Sounds auf Bremen 2, Bayern 2 und MDR Kultur. Mein Name ist Roshan Heslin. Schön, dass Sie dabei waren. Und ich hoffe, Sie haben auch weiterhin einen schönen Abend. Gleich geht's hier weiter mit dem Nachtmix von den Bayern 2 Kollegen aus München. Bleiben Sie also gerne dran, wenn Sie mögen. Tschüss, machen Sie's.

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1: Mit Reza Waffa. Guten Abend. Streichliste für deutsche Mercedes-Werke betrifft womöglich auch Standort Bremen. Nach Wahlsieg der Linken in Berlin droht Machtkampf mit Regierungskoalition. Technische Störung legt Flugverkehr an mehreren Airports an US-Ostküste lahm. Das Wetter in der Nacht meist trocken bei Tiefstwerten um 8 Grad. Die Hinweise darauf, dass das Bremer Mercedes-Werk von einer möglichen Schließung bedroht ist, verdichten sich. Das geht aus einer Rede eines Vorstandsmitglieds hervor. Hanna Agard berichtet.
2: Für den Fall, dass die Arbeitskosten in Deutschland nicht gesenkt werden können, hat Mercedes-Produktionsvorstand Michael Schiebe auf einer Betriebsversammlung in Sindelfingen die Schließung von 2 Werken in Deutschland angekündigt. In dem Fall wird seinen Angaben zufolge ein deutsches Aufbauwerk sowie ein deutsches Powertrain-Werk schließen müssen. Bei Aufbauwerken handelt es sich um Werke, in denen die Autos zusammengebaut werden. Und genau so eins hat Mercedes-Benz in Bremen, aber auch in Sindelfingen.

0: angesichts der hohen Mieten nicht radikal. Rechtlich ist das geplante Verbot allerdings umstritten. Verfassungsrechtler bezweifeln, dass der Bund Enteignungen grundsätzlich untersagen kann.
1: Nach dem Ausscheiden der CDU aus dem Landtag von Mecklenburg-Vorpommern hat Spitzenkandidat Daniel Peters seinen Rücktritt vom Vorsitz der Landespartei erklärt. Der 45-Jährige zieht damit persönlich die Konsequenzen aus der, wie er formulierte, krachenden Niederlage. Kommissarisch soll demnach bis Anfang kommenden Jahres der Staatsminister für die Bund-Länder-Zusammenarbeit im Bundeskanzleramt, Philipp Amthor, den Landesvorsitz übernehmen. Eine technische Störung hat den Flugverkehr mehreren Flughäfen an der US-Ostküste lahmgelegt. Betroffen sind unter anderem New York, Boston und Philadelphia. Offenbar hatten Arbeiter bei Bauarbeiten versehentlich ein Kabel für die Radarkontrolle durchtrennt. Wie lange die Störung noch dauert, ist unklar. Das waren Nachrichten mit Resa Waffa.
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1: In der Nacht ist es meist trocken, die Tiefstwerte liegen bei 8 Grad. Morgen meist bewölkt, nur örtlich vereinzelt Regen, sonst ist es meist trocken. Ab und zu zeigt sich auch die Sonne. Die Höchstwerte liegen morgen bei 19 Grad. Die Zeit, es ist 23.03 Uhr.
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1: Wir gehen heute ein paar Jahrzehnte zurück. In eine Zeit, als im Pop sehr viel passiert. In den mittleren 90er. Da schlagen eine Menge neuer Musikgenres ein. Jungle, Drum and Bass, Big Beat, Trip-Hop, Britpop. Das alles kommt vor 30 Jahren auf. Und wo entstehen die neuen Stile? Auf der Insel. Die Popwelt blickt wieder mal staunend nach Großbritannien. Trip-Hop wird zum Beispiel wesentlich von britischen Acts wie Massive Attack, Portishead oder Tricky getragen. Aber es braucht oft den ein oder anderen Protagonisten aus den USA, dass die neuen Styles auch im größten Musikmarkt der Welt Fuß fassen. DJ Shadow und sein Debüt Introducing ist so ein Fall. Der kalifornische DJ-Produzent verankert auf seinem Debüt Trip-Hop in den Vereinigten Staaten. Zum 30. Geburtstag widmen wir uns diesem einflussreichen Album. Für manche ein deepes Wiederhören, für andere melancholisches Neuland. Wer offene Ohren hat, für den sollte es nun gut einfallen.

0: Building Steam with a Grain of Salt von DJ Shadow. Der erste Track von seinem ersten Album. Introducing ist die Platte, für die der Genrebegriff Trip-Hop erfunden wird. Das britische Mixmag meint damit erstmals den Hip-Hop, der ohne Raps auskommt, sprich instrumentalen Hip-Hop-Sound, der gern wie ein cineastischer Trip klingt. Trip-Hop eben. Das Debüt von DJ Shadow definiert nicht nur ein neues Genre, sondern schreibt auch die Popgeschichte um. Alle Sounds sind Samples. Als Plattensammler trägt der DJ Shadow unzählige Schnipsel zusammen. Nicht umsonst zeigt das Albumcover befreundete Crate Diggers beim Wühlen im Vinyl in einem Plattenladen in Sacramento. Er selbst soll damals 60.000 Vinyls besitzen.
1: And I would like to be able to continue to let what is inside of me, which comes from all the music that I hear, and I'd like for that to come out. And it's like it's not really me that's coming. The music's coming through me.
0: Wir lassen sein Meisterwerk einfach weiterlaufen. Hier ist der Number Song. 1, 2, 3, 4, 5, Breakdown, baby.

Mit einem Minisample von Metallica, The Number Song von DJ Shadow. Bürgerlich heißt er Joshua Davis und kommt aus Davis, Kalifornien. Ein 60.000 Einwohnerort zwischen San Francisco und Sacramento. Seine ersten Vorbilder sind Public Enemy, die man auch für ihren Sample-Reichtum kennt, und für ihren kämpferischen Hip-Hop als politische Rapper. DJ Shadow ist weiß. Beim Uniradio beginnt er als DJ. In den frühen 90ern gründet er zusammen mit den Rap-Acts Lyrics Born und Blackalicious sein eigenes Label, es heißt Soul Sides. Und bald spricht sich auch sein Talent in England herum. Das neue Label Mo Wax, die erste echte Trip-Hop-Plattenfirma, sie veröffentlicht zwei Songs von DJ Shadow. Er wird eingeladen, an einem Remix von Massive Attack und dem japanischen DJ Crush zu arbeiten. Als dann sein erstes eigenes Album auf Mo Wax rauskommt, schlägt die atmosphärische Platte ein wie eine Bombe. Sie wird in einigen Zeitschriften Album des Jahres 1996. Wir hören die Platte heute durch.

0: mit einem versteckten Sample der deutschen Elektronikpioniere Tangerine Dream. Das ist Gengeling, eine weitere dieser nocturnen Perlen auf Introducing von DJ Shadow. Wie er in die Musik hineingewachsen ist, das hat er uns mal in einem Interview erzählt. Als Landei, das ohne den Papa nie in die Stadt gekommen wäre, wo er dann den Hip-Hop aufsaugen kann.
1: I grew up in a small town and there weren't any other DJs and there weren't any MCs. And so I wanted to contribute to the culture that I was identifying with and, you know, give something back to the music that I loved, but there was nobody for me to really work with, so I just decided to do it myself and sent out tapes to all the record companies, the hip-hop record companies, and the one hip-hop magazine at that time, which was The Source, and the feedback was really, really positive, and that's kind of where everything started.
2: Was gab's denn dann da in diesem Ort? So what was there in the village or in the small place where you grew up?
1: It's called Davis, California. I mean, California is kind of, you're close to a lot of big cities. And my father used to take me to San Francisco on the weekend and I would watch the pop lockers and the break dancers and I would listen to what was coming out of the radios. And then I would try to remember what the hook was or something, and then I would go to the record store and try to find the record, and there was no radio stations playing it, so you had to just listen to it on the street and hope you could find the record, you know.
2: Also, er erzählt gerade, er kommt ja eigentlich aus ganz anderen Umständen. Er kommt aus einem kleinen Ort in Kalifornien, aus Davis, so heißt das, und ist da groß geworden in einer Kultur, da gab es niemanden, zu dem er aufschauen konnte. Es gab keine DJs, es gab keine MCs. Er hat da selber vor sich hingebastelt. Er ist mit seinem Vater dann in die Großstadt gefahren, hat da so die Musik aufgeschnappt auf der Straße und hat dann versucht, sich dran zu erinnern und im Plattenladen irgendwie vorzusummen oder zu sagen, so könnte es geklungen haben. Denn es wurde damals kein Hip-Hop im Radio gespielt. Es gab kein Internet, also man musste sich mühsam diese Welt irgendwie so zusammenzimmern. Sounds very romantic, by the way, too.
1: Well, and I think the experiences are probably very similar to, you know, somebody growing up in Tokyo as DJ Crush was, or somebody growing up, you know, in a town in Germany or a town in South America. You know, you're not in it, it's not around you, you have to create it.
2: Also er sagt, das war nun einfach mal so, auch damals in den 80ern, und zwar übrigens auch bei anderen Leuten, bei DJ Crush, der in Tokio groß geworden ist, bei Leuten in Südamerika. Man hat sich das tatsächlich auf der Straße angeschaut und dann versucht umzusetzen in seine eigenen kleinen Wege.
0: Achim Bogdan hat DJ Shadow 2017 gesprochen. Teil 2 des Gesprächs hören wir später. Wir rekapitulieren. Trip-Hop kommt Mitte der 90er auf. Das Genre hat mit Massive Attack, Portishead und Tricky bereits seine englischen Meister und Meisterwerke gefunden. Bevor nun eben diese Amerikaner einen Klassiker landet. Entstanden auf einer Akai MPC, dem Lieblingssampler vieler Hip-Hop-Artists. Shadows Debüt verbreitet eine derart dichte, soulig-jazzige Stimmung. Sein Instrumental-Hip-Hop hat auch heute noch nichts von seiner Deepness verloren.

gute Frage. What does your soul look like? Von DJ Shadow von seiner Platte Introducing. Es ist das Album, wofür der Begriff Trip-Hop erfunden wird. Das meint den stimmungsvollen Instrumentalsound, der auf Hip-Hop-Beats basiert und dazu gern soulvollen Gesang, wie bei Portishead und Massive Attack oder Soundtrack-artige Samples, wie bei DJ Shadow. Wenn man die kurzen Snippets weglässt, dann sollten wir nahezu alles von dieser 62-Minuten-Platte in dieser Stunde hören. Einer der zentralen Tracks auf Introducing ist Stem, Long Stem.

Schwer symphonisch und einen Mini-Moment von Nirvana enthält es auch. Stem, Long Stem auf Introducing von DJ Shadow, dem wir diese Stunde widmen. Die Platte ist einer meiner All-Time-Favorite-Alben. Geholfen hat ihm Dan the Automator, der ein paar Jahre später das Debüt der Gorillaz produzieren sollte. Wenn man hört, dass für Introducing so viel gesampelt wird, fragt man sich, warum die Platte nicht eingestampft werden musste. Schließlich sind auch die klagefreudigen Metallica unter den Gesampelten. Das Kunststück von Introducing besteht darin, dass Shadow keine offensichtlichen Teile von bekannten Liedern benutzt, sondern eher obskure Stücke oder ganz minimale Parts. Ein echter Flickenteppich. Und wenn Vocals sein müssen, dann fragt er seine Rap-Freunde Lyrics Born oder Gift of Gab von seiner Soulsides-Crew. Auch DJ Shadows damalige Freundin Lisa Haugen ist zu hören. Während der Produktion ist aber oft unsicher, ob das alles gut ist, was er da zusammenzimmert. Vom seltenen Drummer-Solo über New-Age-Sounds und Soundtrack-Intros bis zu Interview-Schnipseln. Beim Stück Mutual Slump versteckt sich Björk. Ein Kritiker nennt das Ergebnis Sample-Suiten.

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Mutual Slump von DJ Shadow von seinem Hauptwerk Introducing. Die Platte wird in England gut verkauft, erreicht die Top 20 und nach einiger Zeit Goldstatus. In seiner Heimat dauert es länger. Aber inzwischen hat der Rolling Stone das Album in die Liste der 500 besten Platten aller Zeiten aufgenommen. Sehr markant dieses Stück, Organ Donner, mit nur 2 Minuten der kürzeste Song.

0: Orgelsolo und ein Drumbreak. Das sind die Zutaten vom Funky Organ Donor, also dem Organspender, der so gar nichts mit Trip-Hop zu tun hat. Das ist auch eine Stärke der Platte, dass sie sich zum Teil nicht einordnen lässt. Das Album hat ihm einige Türen geöffnet, wie er uns erzählt.
1: Well, I mean, it opened the doors for so many different possibilities. And I think what I didn't realize at that time is that for a time, you could literally do almost anything you want to do. And I was offered a lot of interesting, a lot of not so interesting work in the film world. And I was even offered a movie role.
2: But, for what?
1: It was that movie... They ended up having Tricky in the movie. It was a Bruce Willis movie. It was the French director. I can't remember the movie, but it came out.
2: Was it Fifth Element?
1: Yes, Fifth Element. My reaction at that time was, well, a lot of this is pretty corny and I don't want to do this and this isn't what I'm about. And then suddenly when you say no a lot, all the opportunities stop coming. And I thought everybody just really loved my music, but really it's just you're cool for a minute. And I'm glad in retrospect that I managed that time well, because if I think was a little more immature, maybe I would have been like, yeah, I'll do that. But I didn't want to be a clown.
2: Also er sagt, damals haben sich alle möglichen Türen aufgetan. Er war everybody's darling und das hat sich so geäußert, unter anderem, dass er sogar eine Filmrolle angeboten bekommen hat im Fünften Element. Ich glaube, Luc Besson ist das damals gewesen als Regisseur und Bruce Willis hat auch mitgespielt. Er hat dann letztendlich Nein gesagt und auch zu einigen Dingen Nein gesagt und dann haben auch die Angebote, sind dann auch so ein bisschen versiegt und ihm ist auch klar geworden, das waren im Prinzip so Momente, wo einfach Leute gesagt haben, ah, der ist jetzt gerade im Moment cool, dem geben wir was, aber es war ja irgendwie auch nichts Nachhaltiges und eigentlich ist er rückblickend sogar ganz froh, dass er nicht da den Clown gespielt hat. Also er war jedenfalls so beschäftigt zu dem Zeitpunkt damals, dass er es nicht gemacht hat und eigentlich alles in Ordnung. So, dieses Album damals, Introducing, war ja, hat bestochen, weil es zu 100% aus Samplen bestanden hat. Also du bist ja wirklich so ein absoluter Suchfuchs. Are you still looking for samples for records on this tour? Are you in small record shops?
1: Yeah. I mean, the game has changed a lot, obviously, in the internet era. And I don't like to spend a lot of money on records. I like to look for things that nobody else is looking for. Like I was in Croatia and I was looking at like local cassettes, like Croatian music cassettes and things like that, because they were in front of me and they were cheap and it's something different. It's something I've never used before. I'm always looking, but I'm not necessarily still looking for the same things.
2: Also die Suche geht weiter. Er war jetzt unterwegs und hat natürlich festgestellt, in Internetzeiten ist einfach dasselbe überall. Es werden zum Teil wahnsinnige Preise bezahlt für gesuchte Psychedelikplatten und so weiter. Also man muss schon ein bisschen erfinderisch und finderisch sein. Und so hat er zum Beispiel in Kroatien irgendwelche ungewöhnlichen Platten entdeckt, die er möglicherweise auch samplen wird. War jetzt auch in Budapest und hat eben da nicht die teuren Psychedelikplatten gekauft, deren Wert inzwischen jeder kennt, sondern ist halt an die Kiste hingegangen mit den billigen Sachen und wir sind sehr gespannt, was draus wird.
0: Achim Bogdan im Interview mit DJ Shadow 2017, damals war er auf Tour und macht Stopp in München. Live steht er an den Plattenspielern und mixt neben einer großen Elektro-Weltkugel, die als Projektionsfläche für Visuals dient. Ein wahr gewordener Turntablism-Traum. Auch bei einer Band steht er eine Zeit lang mit auf der Bühne. Sein Labelchef James Lavelle holt ihn in sein Projekt Uncle und einige hochkarätige Künstler auf sein Movex-Label, wie Air, Money Mark oder Lyrics Born. Wir hören die Nummer, die als erste Single ausgekoppelt wird. 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
1: Der bekannteste, der in Anführungszeichen nächtlichste Song der Platte, das elegische Midnight in a Perfect World. DJ Shadows Introducing, ein Meisterwerk der Samplekunst und der Sampledelia, wie sie im Englischen gern heißt. Manchmal wird auch gleich von Plunderphonics gesprochen, da er unzählige Platten geplündert hat. Im Guinness-Buch der Rekorde läuft es als erstes Album, das ausschließlich auf Samples aufgebaut ist. Eine Meisterleistung, Standing on the Shoulder of Giants. Auch wenn es nie die deutschen Albumcharts erreicht. Aber Popgeschichte schreibt, Radiohead sind nämlich so begeistert und beginnen daraufhin, ihre eigenen Drum-Sounds zu zerschneiden und zu loopen, wie es DJ Shadow macht. Was entsteht? Ihre berühmte OK-Computer-Platte, die Rock elektronischer macht. Vielleicht DJ Shadows größter indirekter Verdienst. Shadow selbst kommt auf seinen 6 weiteren Alben dann aber nicht mehr an seine erste bahnbrechende Platte heran. Auch weil er sich nicht mehr wiederholen will, das Sampling reduziert und zum Teil mit Stimmen arbeitet. Wir sind gespannt, was Shadow, der in San Jose bei San Francisco lebt, zum 30. Jubiläum auffahren wird. Halten wir die Augen und die Ohren dafür auf. Am Ende dieser Verbeugung noch sein erfolgreichster Song, der stammt dann aber schon vom zweiten Album, das zum Millennium erscheint. Das ist 6 Days, der Remix mit Rapper Mos Def am Mikro. Das war
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1: Und ich sage Tschüss und danke fürs Zuhören.

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1: Um 0 Uhr mit Ronald Lessig. Kanzler Merz erwägt offenbar in der Frage der Krankenversicherung einen Kurswechsel. Das Nebeneinander von privater und gesetzlicher Versicherung werde von vielen Menschen als Gerechtigkeitsproblem empfunden, so Merz. Birte Sönnigsen in Berlin fasst zusammen, was Merz genau gesagt hat.
2: Es klingt so, als wollte Friedrich Merz das bisherige System von gesetzlicher Krankenversicherung auf der einen und privater Krankenversicherung auf der anderen Seite in Frage stellen. Merz hat gesagt, wenn sich der Eindruck verfestigt, Privatversicherte bekommen sofort jede Leistung und gesetzlich Versicherte müssten Wochen und Monate warten, dann sei das ein Gerechtigkeitsproblem. Das will er verändern. Wie? Das ist aber völlig offen geblieben. Und das ist auch wirklich überraschend, denn der Kurs der CDU ist da bisher sehr klar. Sie ist für so ein duales System aus gesetzlicher und privater Krankenversicherung. Eine Einheitsversicherung hat die CDU bisher immer abgelehnt.
1: Nach dem CDU-Aus im Schweriner Landtag hat Landeschef Peters seinen Rücktritt erklärt. Wie er mitteilte, soll kommissarisch Philipp Amthor das Amt übernehmen. Aus der Nachrichtenredaktion Marei Beermann.
3: Der 34-jährige Amthor aus Ueckermünde ist seit Juli Staatsminister im Kanzleramt. Nach NDR-Informationen hat auch Generalsekretärin Kathi Hoffmeister auf der Sitzung des Landesvorstands ihren Rücktritt angekündigt. Laut Landeswahlleiter Christian Boden fehlten der CDU rund 800 Stimmen für den Wiedereinzug in den Landtag. Der Parteivorstand der SPD hat den Vorschlag von Ministerpräsidentin Schwesig angenommen und sich geschlossen für Gespräche mit Grünen und Linken ausgesprochen.
1: Das US-Unternehmen Google soll in der EU

0: CBS, Fox News und NBC vorerst nicht mehr über Trump-Auftritte zu berichten. Die Sender reisen sonst im Rotationsverfahren zu Terminen des Präsidenten. Grund für die Ankündigung ist das Hausverbot, das Trump für Journalisten von CNN und zwei weiteren Medienunternehmen ausgesprochen hat. Er warf ihnen vor, Falschnachrichten zu verbreiten. Kritiker sprechen von einem Angriff auf die Pressefreiheit. Das waren die Nachrichten. Das Wetter in Deutschland. Im Erzgebirge letzte Schauer bei 15 Grad auf Helgoland und 1 Grad im Bayerischen Wald. Am Tage heiter, teilweise bewölkt, 13 bis 24 Grad. Es ist 0:03 Uhr.
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1: Um 1 Uhr mit Ronald Lessig. Der CDU-Vorsitzende Merz hat nach den Landtagswahlen einen Kurswechsel seiner Partei in der Frage der Krankenversicherung in Aussicht gestellt. In der Bevölkerung habe sich der Eindruck verfestigt, dass Privatversicherte schneller Leistungen erhielten als gesetzlich Versicherte, so Merz. Aus der Nachrichtenredaktion Ulrike Ufer.
2: Der Kanzler betonte, die Reformvorhaben der Koalition im Gesundheitsbereich müssten wirkungsgleich auf die private Krankenversicherung übertragen werden. Weitere Details nannte der Regierungschef zunächst nicht. Zudem kündigte Merz an, rasch ein Bundesgesetz gegen die Enteignung von Wohnraum zu verabschieden. Internationale Investoren müssten wissen, es gibt in Deutschland keine Enteignung von privatem Eigentum. Die entsprechende Ankündigung der Berliner Linken habe im Ausland und im Inland eine verheerende Wirkung gehabt, ergänzte Merz.
1: Nach dem CDU-Aus im Schweriner Landtag hat Landeschef Daniel Peters seinen Rücktritt erklärt. Wie er mitteilte, soll kommissarisch Philipp Amthor das Amt übernehmen. Der 34-Jährige ist seit Juli Staatsminister im Kanzleramt. Die CDU war am Sonntag erstmals in einem Bundesland an der 5%-Hürde gescheitert. Laut Landeswahlleiter fehlten der Partei rund 800 Stimmen. Die EU hat es vorerst nicht geschafft, sich auf eine Aufhebung von Sanktionen gegen zwei russische Milliardäre zu einigen. Weil Sanktionsbeschlüsse einstimmig gefasst werden müssen, sollen die EU-Botschafter am Morgen erneut zusammenkommen. Hintergrund ist, dass Frankreich offenbar mit der Sanktionsaufhebung die Freilassung zweier in Aserbaidschan festgehaltener Staatsbürger erreichen will. Dagegen stellen sich mehrere baltische und skandinavische Länder. Gegen FIFA-Präsident Infantino reißt die Kritik seit seinen Privatisierungsplänen für den Weltfußball nicht. Im Kampf um seinen Posten erklärt er sich jetzt zu Reformen bereit. Aus der Nachrichtenredaktion Martin Roschitz.
3: Dass der FIFA-Präsident plötzlich Offenheit für Reformen signalisiert, kommt eher überraschend. In einem Brief an die 211 Mitgliedsverbände erklärt er seine Bereitschaft, die Macht- und Entscheidungsstrukturen der FIFA unabhängig überprüfen lassen zu wollen und über mehr Transparenz und Mitbestimmung zu sprechen.

0: Um 2 Uhr mit Ronald Lessig. Der CDU-Vorsitzende Merz hat nach den Landtagswahlen einen Kurswechsel seiner Partei in der Frage der Krankenversicherung in Aussicht gestellt. In der Bevölkerung habe sich der Eindruck verfestigt, dass Privatversicherte schneller Leistungen erhielten als gesetzlich Versicherte, so Merz. Aus der Nachrichtenredaktion Ulrike Ufer.
1: Der Kanzler betonte, die Reformvorhaben der Koalition im Gesundheitsbereich müssten wirkungsgleich auf die private Krankenversicherung übertragen werden. Weitere Details nannte der Regierungschef zunächst nicht. Zudem kündigte Merz an, rasch ein Bundesgesetz gegen die Enteignung von Wohnraum zu verabschieden. Internationale Investoren müssten wissen, es gibt in Deutschland keine Enteignung von privatem Eigentum. Die entsprechende Ankündigung der Berliner Linken habe im Ausland und im Inland eine verheerende Wirkung gehabt, ergänzte Merz.
0: Nach dem CDU-Aus im Schweriner Landtag hat Landeschef Daniel Peters seinen Rücktritt erklärt. Wie er mitteilte, soll kommissarisch Philipp Amthor das Amt übernehmen. Der 34-Jährige ist seit Juli Staatsminister im Kanzleramt. Die CDU war am Sonntag erstmals in einem Bundesland an der 5%-Hürde gescheitert. Laut Landeswahlleiter fehlten der Partei rund 800 Stimmen. In New York beginnt heute die Generaldebatte der UN-Vollversammlung. Neben UN-Generalsekretär Guterres wird heute auch unter anderem US-Präsident Trump das Wort ergreifen. Aus New York, Ute Schinz.
2: Ein zentrales Thema auch in seiner Rede dürften der Iran-Krieg und die weltweit gestiegenen Energiepreise sein. Doch schon die Hoffnung auf ein Treffen Trumps mit Irans Präsident Masoud Pezeshkian am Rande der Vollversammlung ließ die Ölpreise zwischenzeitlich sinken. Der ukrainische Präsident Volodymyr Zelensky wird erneut um Unterstützung im Abwehrkrieg gegen Russland werben, was zunehmend schwieriger wird. Entspannung gibt es für die Europäer im Grönland-Konflikt. Dänemark, Grönland und die USA wollen in New York ein Abkommen zur Sicherheit der Insel unterzeichnen. Wenig Bewegung erwarten UN-Beobachter dagegen bei dem Konflikt zwischen Israel und den Palästinensern.
0: Auf dem Oktoberfest in München ist am Abend ein Mitarbeiter eines Fahrgeschäftes ums Leben gekommen. Der 52-Jährige war bei einem Unfall am Fahrgeschäft Hangover so schwer verletzt worden, dass Wiederbelebungsversuche ohne Erfolg blieben. Offenbar hatte sich der Mann im Gefahrenbereich aufgehalten, als sich die Gondel des Freefall Towers mit hohem Tempo nach unten bewegte. Zur genauen Ursache laufen Ermittlungen. Das waren die Nachrichten. Das Wetter in Deutschland. Im Erzgebirge letzte Schauer bei 15 Grad auf Helgoland und bis 1 Grad im Bayerischen Wald. Am Tage teilweise heiter, teilweise bewölkt, meist trocken, 13 bis 24 Grad. Am Mittwoch oft heiter, später zur Nordsee hin Schauer, 15 bis 25 Grad. Am Donnerstag wechselhaft 12 bis 23 Grad. Es ist 2:03 Uhr.
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